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2: Ja, es ist jetzt Schlag 7 Uhr. Sie hören das Morgenmagazin der Freien Radios, wo auch immer Sie gerade eingeschaltet haben, bei welchem Freien Radio. Es ist Donnerstag, der 1. Oktober, 7 Uhr, wie gesagt, guten Morgen beim Morgenmagazin.

Ja, guten Morgen, sagt auch hier Jackie Mito, das Morgenmagazin der Freien Radios, heute aus Berlin-Kreuzberg, heute um genau zu sein. Und zwar sitze ich hier in einer kleinen Küche in Berlin-Kreuzberg, habe das ganze Skript für die kommende Sendung hier schon vor mir und freue mich sehr, heute hier für euch und Sie moderieren zu dürfen. Und zwar, falls Sie gerade reingeschaltet haben, was erwartet Sie denn heute? Gleich in 10 Minuten hören wir ein Gespräch mit 3 Bundestagsabgeordneten, die selber einen Podcast machen. Tassenkontroller ist das Ganze. Zu hören, wenn da unter anderem Maya Wallstein von der SPD, David Schlesing von der Linken und Johannes Wagner von den Grünen sein. Und Yoshi von Radio Korax hat sich mit denen getroffen. Außerdem hier in dieser ersten Stunde, dann so im zweiten Teil, wagen wir einen kleinen Rückblick auf das, was ja in den letzten Wochen hier in Berlin passiert ist, besser gesagt in Berlin-Lichtenberg, war auch schon öfters Thema im Morgenmagazin, wenn ich mich recht erinnern kann, und zwar die Eugenio Botnari Gedenkwochen. Gedenkwochen an einen ermordeten Obdachlosen, der in Berlin-Lichtenberg da am Bahnhof gewohnt hat. Ja, das alles heute hier, erstmal in der ersten Stunde. Ich bin freue mich sehr, dass Sie Lust haben, mit mir hier ein bisschen durchs Morgenmagazin zu reiten.

Ja, heute Berlin, mal ein bisschen auf Berlin zu schauen. Das Morgenmagazin kommt ja heute auch Berlin, weil heute nämlich beginnen die ersten gemeinsamen Gespräche zwischen der Linken, SPD und Grün. Ja, also sozusagen erste Vorgespräche für eine mögliche Koalition. Ich weiß gar nicht, ob Menschen außerhalb Berlin das auch so mitgekriegt haben. Es gibt sowas ja, wenn man es will, so eine Art Kampagne, ja, zumindest die Taz spricht davon und andere auch, dass es eine richtige Kampagne gerade gegen die Linkspartei gibt. Man sieht es so an mehreren Sachen unter anderem, ja. Also Antisemitismus ist ein großes Thema, was man der Linkspartei vorwirft. Ist vielleicht im Kern sogar ein bisschen was dran, also nicht die Partei an sich ist antisemitisch, sondern einige Teile. Unter anderem gibt es hier große Kontroversen ja um den Kreisverband, wenn man das so sagen, der Partei in Neukölln. Ja, die meisten werden es irgendwie mitgekriegt haben, aber auch andere Themen. Ferhat Kocak, selber Bundestagsabgeordneter aus Neukölln, ist auch sehr im Fokus seit einiger Zeit. Dem wird vorgeworfen, dass er angeblich Kontakte in die organisierte Kriminalität hätte. Ja, falls Sie Lust haben, sich da ein bisschen mehr reinzulesen und so, der hat gestern auch der Zeit ein längeres Interview gegeben, wo er das nochmal erklärt. Ja, ganz konkret handelt es sich da um den Remo-Clan. Kocak weist diese Vorwürfe von sich und sagt, dass es ihm aus Versehen passiert. Aber ja, das ist ein Teil des Ganzen. Seit gestern wird auch noch, oder vorgestern, der Bürgermeisterin in Spee, der neuen Elif Ehreib, vorgeworfen, dass sie Mitglied der Roten Hilfe war. Ja, alles das sind so Themen, die jetzt rund um diese Gespräche oder beginnenden Gespräche um die Regierungsbildung in Berlin gerade ein Thema sind. Die Taz spricht in dem Zusammenhang wirklich von der Kampagne, gegen die Linke da gefahren wird. Merkt man auch ein bisschen vielleicht daran, könnte man sagen, Taz hat da auch einen Punkt. Man merkt, dass sozusagen das Thema Vergesellschaftung, was ja so das erste Wahlkampfthema der Linken auch war, auch sehr stark im Fokus dieser Kampagne steht. Ja, nichtsdestotrotz, heute ja erste Vorgespräche. Gab auch schon die ersten Meldungen heute früh dazu, unter anderem von Charlotte Knobloch, die gestern wohl in der Sendung, der ARD-Sendung Maischberger von einer Regierungsbeteiligung der Berliner Linken warnte. Ja, so sieht es gerade aus. Spannend heute. Ich denke mal, heute Abend werden wir vielleicht ein bisschen mehr wissen.

0: Ja, Sir Idiot Poplano, Igor Letov singt das hier. Ja, alles geht nach Plan für die, die jetzt kein Russisch können. Sir Idiot Poplano, genau. Es gibt einen sehr spannenden Podcast, falls ihr oder sie den noch nicht gehört habt. Tassenkontroller ist das Ganze. Und gemacht wird der von drei Bundestagsabgeordneten aus drei verschiedenen Parteien. Ja, also ein gemeinsamer Podcast. Die drei, die das machen, sind Maja Waldstein von der SPD, direkt gewählt im Land Brandenburg, einer der wenigen SPD-Leute aus dem Landkreis Spree-Neiße. Ja, David Schlesing von der Linken ist mit dabei und Johannes Wagner von den Grünen. Und die diskutieren in ihrem Podcast Tassenkontrolle regelmäßig über politische und ja, gesellschaftliche Themen und über Parteigrenzen hinweg. Ja, also das Ganze über die Parteigrenzen hinweg. Doch warum braucht es dafür eigentlich einen Podcast und warum findet der Austausch nicht dort statt, wo politische Debatten normalerweise geführt werden, nämlich im Bundestag? Ja? Aljoscha von Radio Korax hat sich mit den drei Abgeordneten getroffen und über ihre Idee hinter Tassenkontrolle gesprochen. Ja, dabei geht es um die politische Debattenkultur und auch um die Frage, was ein Podcast ja ermöglichen kann und was im, ja, wofür es im parlamentarischen Alltag vielleicht zu wenig Zeit gibt.
1: Die Debatte findet ja leider nicht nur im Parlament statt, sondern auch in den Medien und in der Öffentlichkeit. Und da ist uns aufgefallen, insbesondere im Wahlkampf nach dem Zerfall der Ampel, dass der sehr stark von rechts geprägt ist, die Debatten. Und da haben wir gesagt, wir möchten gern mal progressiv diskutieren. Wir möchten zeigen, dass die Parteien, die wir vertreten, also die SPD von mir und David Schlesing von der Linken und Johannes Wagner von den Grünen, dass wir sehr unterschiedlich sind, dass wir aber immer respektvoll und auf Augenhöhe diskutieren und vor allem, dass wir unterschiedliche Herangehensweisen haben und trotzdem progressive Themen vor allem voranbringen wollen, die eben leider in der öffentlichen Wahrnehmung nicht so platziert werden.
2: Also die Idee ist schon auch ein bisschen zu streiten.
1: Ja, und das machen wir auch regelmäßig. Wir werden heute die 13. Folge aufnehmen und in den Folgen davor haben wir schon ordentlich, also gezeigt, dass es Unterschiede sind, aber Streit ist ja, gehört ja zur Demokratie dazu.
2: Ich glaube, es wird die 14. Folge sein, die 13. ist schon hochgeladen.
1: Ja, dann ist es die 14. Ja.
2: Zerbrechen der Ampelkoalition so als Startpunkt vielleicht. Also das heißt, diesen Podcast gibt es jetzt schon seit etwas über einem Jahr und es ist schon relativ viele Diskussionen plus ein Personalwechsel. David, du bist neu dabei.
3: Ja, absolut.
2: Ist das jetzt etwas, wo man so einfach so ein

0: tauchen kann und sich total wohlfühlt oder wo so eine bestehende Diskussionskultur schon da ist, wo es vielleicht so ein bisschen zum Anecken auch da ist?
1: Das wird sich zeigen. Also zurzeit macht es großen Spaß, weil eben, wie Maja gerade sagte, Respekt und sagen wir mal Zugewandtheit das A und O ist. Und mit Blick auch auf die Wahl bzw. den Ausgang der Wahlen ist, glaube ich, jede Progressivität und jedes gemeinsam Progressivsein erstmal das richtige Signal. Und in der Ausdifferenzierung darf es dann auch gerne streithaft sein. Aber nein, also das ist sozusagen diese Waage, dieser Balance zwischen gemeinsame Grundsätze und Grundpfeiler setzen und gleichzeitig aber auch klar ausdifferenzieren, wofür man steht.
2: Und eine kleine Erklärung, warum Tassenkontrolle, das hat natürlich mit Friedrich Merz zu tun, der im Wahlkampf gesagt hat, links ist vorbei, wir brauchen jetzt echte Politik für Menschen, die noch alle Tassen im Schrank haben, für die Mehrheit der Leute. Und da haben wir gesagt, wir werden jetzt in jeder Podcast-Folge eine Tassenkontrolle vornehmen und gucken, ob wir noch alle Tassen im Schrank haben. Und da bringen wir dann Tassen mit. Der Aufruf an alle, schickt uns interessante Tassen, über die wir reden können. Vielleicht habt ihr ein Projekt, was ihr mal in unserem Podcast bringen wollt, dann reden wir darüber.
0: Das heißt, wenn ihr jetzt hier in die nächste Folge aufnehmt, die dreht sich ja jetzt vor allem um die Wahlen im Osten. Also nehme ich an, ist schon auch bezogen auf Sachsen-Anhalt, Mecklenburg-Vorpommern und Berlin. Also drei sehr unterschiedliche Wahlergebnisse auf. Trotzdem bewusst in Halle in Sachsen-Anhalt gewählt. Welche Tasse habt ihr dabei?
1: Also, fangen wir erstmal damit an. Dass wir hier sind, ist eine totale Besonderheit, weil bisher fand der Podcast immer im Bundestag statt und sozusagen in den geschlossenen Räumlichkeiten. Und wir haben gesagt, gerade nach der Wahl und gerade nach dem Ausgang der Wahl in Sachsen-Anhalt, wir müssen raus, wir müssen dorthin. Also alle reden über Sachsen-Anhalt, wir kommen hin. Und es ist sozusagen nicht nur das erste Mal, dass wir auswärts sind, sondern dass wir auch live sind, also auch mit Publikum. Und dementsprechend haben wir ein paar andere Tassen vorbereitet. Und es gibt unter anderem auch eine Publikumstasse, die Tasse Surprise. Und was da drin steckt, wir wissen es noch nicht genau. Also das wird das Publikum heute live entscheiden.
0: Das heißt, das ist noch ganz offen. Die Frage von der heutigen Folge ist ja auch nach den Wahlen, was jetzt? Vielleicht so ganz dreist gefragt, könnt ihr schon so ein bisschen vorgreifen, für was ihr zumindest argumentieren werdet?
2: Dass wir vor allem nicht weggehen, dass wir uns nicht wegducken und dass natürlich vor der Wahl sehr, sehr viele Menschen in Sachsen-Anhalt, in Mecklenburg-Vorpommern und auch in Berlin waren. Aber wir sind auch noch nach der Wahl da und das ist das Stichwort, wer da ist. Da kommt
0: jetzt
2: nämlich
0: auch
2: der
0: an.
2: Hannes.
0: Ja, genau, hier jetzt gerade ins Studio reingelaufen, Johannes Wagner, noch kurz den Rucksack abstellen, perfekt. Drei Leute, guten Morgen.
3: Hallo zusammen. Ich bin davon ein bisschen außer Atem. Ich bin gerade mit dem Fahrrad hergeradelt.
2: Der Zug war leider, grüner.
3: Leider ein bisschen zu spät, aber jetzt bin ich da.
0: Perfekt. Wir waren gerade schon so ein bisschen am, also wir haben kurz geschaut, okay, was ist dieser Podcast und was wird heute so ein bisschen diskutiert? Und ich habe so ganz dreist gefragt, ob ihr schon wisst, mit welchem Argument ihr reingeht. Ich habe jetzt einmal gehört, vor allem, dass wir sind noch da, wir bleiben hier. Das ist wahrscheinlich eine geteilte Position von euch allen. Aber vielleicht gibt es ja auch etwas, wo schon klar ist, da werde ich anecken bei den anderen.
3: Also wir drei verstehen uns, glaube ich, ganz gut insgesamt. Was bestimmt spannend wird zu diskutieren, ist auch so ein bisschen, was gerade in Berlin los ist, könnte ich mir vorstellen. Da ist ja sozusagen so ein rot-rot-grünes Projekt möglich, aber unter scharfer Beobachtung, würde ich sagen. Und ich habe in den letzten Tagen auch im Bundestag oder auf Veranstaltungen auch mit Kollegen von der Union gesprochen, die teilweise sehr, sehr harte Bandagen anlegen, auch damit drohen, wenn das in Berlin rot-rot-grün kommt, dann kommt in Sachsen-Anhalt vielleicht dann blau-schwarz, dann doch, ja, wenn das BSW nicht mitmacht, so nach dem Motto. Weil dann ist ja die Brandmauer gefallen, nach dem Motto, habe ich jetzt mehrfach gehört. Und von daher werden wir bestimmt auch über Berlin sprechen, aber generell ist unser Ansatz ja wirklich, dass wir Lust machen wollen auf progressive Politik, gerechte Politik, wo wir auch oft Mehrheiten in der Gesellschaft für haben. Und die müssen wir natürlich aber auch schaffen, in Stimmen umzuwandeln am Ende. Und nächstes Jahr sind große Landtagswahlen und natürlich auch in 2,5 Jahren wieder Bundestagswahl. Und darauf arbeiten wir hin.
0: Ich würde an der Stelle vielleicht einfach noch einwerfen, die Linkspartei wird ja gerade sehr stark auch angegriffen nach der Wahl in Berlin. Vielleicht ändert das auch nochmal die Perspektive mit dem Was jetzt, weil auf der einen Seite ist es ein großes Wahlergebnis, was eigentlich stärkt und Aufwind gibt und gleichzeitig merkt man schon, dass es jetzt so einen sehr starken Gegenwind gibt, von wegen, ihr könnt doch nicht einfach diese armen Immobilienbesitzer vergesellschaften. Ist das auch jetzt eine Frage von, wie es weitergeht? Was jetzt?
2: Ja, ich weiß nicht. Also das ist natürlich eine Frage, was jetzt? Allerdings kann man das auch aus verschiedenen Perspektiven betrachten. Zum Beispiel, hat denn Berlin das Geld, um den Immobilienbesitzern und den Wohnungseigentümern da dieses Geld auch in den Rachen zu werfen?
3: Wir sprechen von Großkonzernen, nicht Besitzer, ja. Klingt so, ja, ja. So klein.
2: Die Mutti, genau. Die noch ein Zimmer vermietet. Darum geht es ja nicht, sondern es geht ja um wirklich Milliardenbeträge. Und das muss ausgehandelt werden. Nun haben wir hier einen Abgeordneten aus Bayern stehen und eine Abgeordnete aus Brandenburg und jemand aus Sachsen-Anhalt. Ich finde, ein bisschen was müssen wir den Berlinern auch lassen. Wir können nicht alle Probleme lösen.
1: Ja, also ich glaube, das Problem ist, die Debatte nimmt einfach gerade so an Fahrt auf und geht in eine Richtung, die, glaube ich, wirklich ins Unerträgliche geht. Und die Sachfrage eben, wie ist so ein Vergesellschaftungskonzept überhaupt umsetzbar? Wie kann man das machen, ist eben das eine. Aber das andere ist, dass die progressive Mehrheit, die die Berliner gewählt haben, gerade einfach massiv unter Beschuss steht. Und aber vor allem auch eben einfach diese ganze Frage von Antisemitismus gerade in so eine Art, naja, sagen wir mal so, man nimmt das gerne als Argument, um sozusagen so pauschal zu urteilen. Und ich glaube, das werden wir sicherlich heute auch nochmal besprechen, dass man einfach, glaube ich, dann nüchterner auf die ganze Sache schauen sollte. Aber ja, es ist sozusagen jetzt die Angst vor den großen Kommunisten, die geschaffen wird. Und ich glaube, dem müssen wir natürlich schon was entgegenstellen.
3: Man muss auch sagen, es gibt keine Partei, die so viel enteignet wie die Union. Ich sage gerade, ich aus Bayern kommend, großes Flächenstaat, auch die CSU greift mal dazu, wenn es um den Bauernhof geht, der da steht, wo vielleicht eine Straße langfahren soll.
2: Hört, hört.
3: Oder ja, teilweise auch sinnvolle Projekte wie Zugprojekte, Schiene zum Beispiel gebaut werden soll. Und das zeigt eben, manchmal kann dieses Mittel, was ja auch im Grundgesetz steht, auch sinnvoll sein. Man muss damit mit Bedacht umgehen. Aber es ist natürlich nicht irgendwie vermittelbar, wenn man jetzt wegen einer Parzelle Land eine ganze Riesenschiene nicht bauen kann. Und so ist es auch nicht vermittelbar, wenn in Berlin sozusagen große Konzerne eine Marktmacht mittlerweile haben, die sie auch ausnutzen können. Und deswegen finde ich, das Grundgesetz gibt uns da Möglichkeiten. Wir sollten, oder hat Maya ja recht, es müssen auch die Berlinerinnen und Berliner irgendwie oder unsere Parteikollegen aus Berlin irgendwie dann für sich klären, welche Wege sie da gehen. Es gibt natürlich von dem ganz harten, alle enteignen, es sind glaube ich 8 große Konzerne, die es dort gibt in Berlin, auch Abstufungen nach unten. Man kann auch sagen, man fängt kleiner an, man fängt, von daher, also ich bin da aber nicht der Debatte vollkommen abgeneigt. Und wie gesagt, das Grundgesetz ist ja unsere Verfassung, zu der stehen wir hoffentlich alle, auch die Union. Und deswegen können sie ja nicht dagegen sein, wenn man Artikel aus dem Grundgesetz auch anwendet, ist meine Meinung. Aber die Debatte ist sehr, sehr scharf gerade, das stimmt.
0: Ich würde da nicht zu weit inhaltlich einsteigen, dafür habt ihr ja auch euren eigenen Podcast. aber tatsächlich steckt da ja so ein Problem drin von, was zu beobachten ist in den letzten Jahren, zunehmend personalisierte Wahlkämpfe, auch Wahlkämpfe, wo Plakate und Kommunikation sehr weit weggehen von Sachdebatten, um die es eigentlich geht. Also, dass auf einer kommunalen Ebene bundespolitische Themen im Wahlkampf diskutiert werden, fragt man sich schon so ein bisschen, wovon reden wir gerade eigentlich? Was wählen wir nochmal? Landtag ist irgendwo dazwischen. Gab es auch viele Forderungen, die eigentlich gar nicht damit zu tun haben, was da gerade gewählt wird. Und auch was thematisiert wird, geht erstaunlich häufig, das war zumindest unsere Erfahrung, wo wir raus sind, mit verschiedenen Leuten gesprochen haben im Rahmen von unserer Platz der Republik-Reihe, geht einfach vorbei an den Sorgen, Ängsten, Problemen, die tatsächlich vor Ort eigentlich relevant sind, wenn man halt länger sich mit den Leuten unterhält. Jetzt wäre meine Gegenfrage so ein bisschen, der Podcast ist ja gestartet mit der Idee, das auch sichtbar zu machen, was für Diskussionen ihr führt, für ein breites Publikum außerhalb vom Parlament, geht das auf? Seht ihr das schon? Ich weiß, also, 13 Folgen, könnte ja schade sein.
3: Also wir haben auf jeden Fall über die verschiedenen Plattformen und Social Media haben wir eine Reichweite und kriegen auch sehr viel positives Feedback, ganz viel positive Kommentare und natürlich heute die erste Live-Folge und wir hoffen natürlich auch, dass sozusagen solche Formate auch nochmal das noch spannender machen. Also für mich geht es auf jeden Fall auf, weil es ja auch mir als Politiker eine Selbstwirksamkeit gibt, ja, weil auch ich, mich lässt es auch nicht kalt, wenn die AfD immer stärker wird und es keine progressiven Mehrheiten gibt. Das macht auch mir Sorge als Mensch und Politiker. Und für mich geht's auf, aber ich bin gespannt, was Maya und David sagen.
2: Ja, was man als Reaktion bekommt, ist, dass Leute wieder Mut schöpfen, dass es eben diese Idee noch gibt, demokratische, progressive Mehrheiten zu finden und zu suchen und dass es Menschen gibt, die dafür auch brennen. Und ich glaube, das ist so das größte Feedback und wichtigste Feedback. Aber das ist der Aufruf an alle, wenn ihr noch andere Wünsche und Ideen habt, dann schreibt uns.
1: Absolut. Ich kann sozusagen nur meine sozusagen Erwartungen in die Zukunft stellen, weil ich sozusagen noch nicht so lange dabei bin. Ich nehme das für mich persönlich einfach als unwahrscheinlich wertvoll in einem geschützten, ja trotzdem Raum, den wir uns gegeben haben, weil wir uns auf bestimmte Regeln verständigt haben, zu diskutieren in der Sache, aber auch wirklich Gemeinsamkeiten auszuloten. Und das ist erstmal schon mal für mich so der erste Schritt. Und wie es sich dann sozusagen nach außen gibt, werde ich dann noch erfahren. Aber ich nehme das sozusagen auch wahr, was ihr gerade beschreibt, und denke, das ist der richtige Weg.
0: Also Podcast als neues Betätigungsfeld für Bundestagsabgeordnete nehme ich da so ein bisschen mit.
3: Dankeschön. Im Gespräch bleiben über die Parteigrenzen hinweg, das ist es.
2: Demokratie.
4: Ja, Demokratie, das waren Maya Waldstein von der SPD, David Schlesing von der Linken und Johannes Wagner von der Grünen, von den Grünen, ja, alle drei Abgeordnete im Bundestag im Gespräch mit Aljoscha von Radio Korax. Und der Podcast, über den es hier ging, der Podcast Tassenkontrolle, versucht, politische Diskussionen über Parteigrenzen hinweg in einem anderen Rahmen zu führen als im Bundestag.
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0: Beton!
1: Ja, zurück zum Beton. Herr Siff waren das. Irgendwann Ende der 70er, Anfang der 80er muss das entstanden sein. Wahrscheinlich sehr viele, die hier gerade zuhören, noch gar nicht auf der Welt gewesen. Aber immer noch eine schöne Band, finde ich, kann man immer noch sehr schön spielen. Ja, Sie hören das Morgenmagazin der Freien Radios, falls Sie gerade eingeschaltet haben. Ja, das läuft in ganz vielen Städten. Ja, das kriegt man ja gar nicht mit, wenn man in der eigenen Stadt sitzt. Radio anhat, ja, vielleicht gerade in der Küche sitzt, so wie ich. Ich sitze ja auch in einer kleinen Küche, ja, der neben mir Kaffee gekocht, andere Mitbewohner sind bereits schon aufgestanden, haben mir sogar ein kleines Brot schon hingestellt, mit Käse. Also so wie Sie zu Hause leben, ja, oder in Ihrem Auto leben, lebe ich hier auch im, ja, nicht, also in dieser Küche, ja, so sind wir hier genauso, in dieser Küche in Berlin-Kreuzberg, von wo heute das Morgenmagazin kommt.

0: Nachricht aus dem Herzen der Frauenrevolution. Von Women Defend Rojava.
1: Liebe Freundinnen, auch in dieser Woche steht das Thema Recht auf Muttersprache im Zentrum der Proteste der Zivilgesellschaft in Rojava. SchülerInnen, Familien und Lehrkräfte erheben weiterhin ihre Stimme, um das Recht auf Unterricht in kurdischer Sprache zu verteidigen, als Reaktion auf die Entscheidung, den kurdischen Sprachunterricht auf 3 Unterrichtsstunden pro Woche zu beschränken. Im Rahmen verschiedener Protestaktionen in Ramislo, Hesseke und vielen anderen Städten der Region haben die SchülerInnen ihre Entschlossenheit zum Ausdruck gebracht, weiterhin in ihrer Muttersprache zu lernen und betont, dass die kurdische Sprache nicht nur ein Schulfach, sondern ein wesentlicher Bestandteil ihrer Identität, Kultur und Zukunft ist. Nach jahrelangem Aufbau eines Bildungssystems in kurdischer Sprache weigern sich die SchülerInnen, ihr Recht auf Unterricht in ihrer eigenen Sprache auf einen begrenzten Platz im Lehrplan reduzieren zu lassen. Im Kontext der andauernden Proteste äußern sich vielfältige Akteure zum Thema Muttersprache. So veranstalteten Lehrerinnen und Lehrer, die der Schulverwaltung und der Akademie für Bildungsforschung angehören, in der Stadt Ramislo einen Workshop mit dem Titel »Unsere Sprache ist unsere Zivilisation«. Kongras Dar betonte in einer Presseerklärung, dass die Aufnahme des Kurdischen in den Lehrplan zwar ein Schritt sei, aber für sich genommen noch nicht das uneingeschränkte Recht auf Bildung in der Muttersprache garantiere. Die Organisation fordert eine stärkere Präsenz des Kurdischen in Bildungseinrichtungen sowie den verfassungsrechtlichen und gesetzlichen Schutz sprachlicher und kultureller Rechte. In einer Botschaft an die SchülerInnen und Familien betonte der syrische Präsidialberater Maslum Abdi, dass Bildung in der Muttersprache ein grundlegendes und natürliches Recht sei und bekräftigte die laufenden Bemühungen um die offizielle Anerkennung der kurdischen Sprache. Neue Schritte zur Rückkehr der vertriebenen Familien aus Serekanie. Die Bemühungen zur Erleichterung der Rückkehr binnenvertriebener Familien aus Serekanie in ihre Heimatorte werden fortgesetzt. Derzeit laufen die Vorbereitungen für einen dritten Rückführungskonvoi, an dem mehr als 500 Familien aus Notunterkünften und Schulen teilnehmen werden. Bisher konnten bereits 700 Familien, ca. 7000 Menschen, in ihre Dörfer zurückkehren. Nach Jahren der Vertreibung bedeuten diese Rückkehren mehr als nur eine Reise von einem Ort zum anderen. Sie spiegeln die anhaltende Verbundenheit der vertriebenen Familien mit ihrer Heimat wider, sowie ihr Recht auf Rückkehr, den Wiederaufbau ihres Lebens und die Wiedererlangung der Stabilität, die ihnen jahrelang verwehrt war. Frauenökonomie, Kooperativen und internationale Vernetzung. Eine Delegation der Frauen- und gemischtgeschlechtlichen Wirtschaftskomitees Nordostsyriens, die die Entwicklung von Genossenschaften in Rojava vorantreiben, konnte letzte Woche die Weltkonferenz 2026 der Internationalen Genossenschaftsallianz in Panama besuchen. Das Thema der Konferenz lautete »Brücken bauen – genossenschaftliche Beiträge für eine friedliche Welt«. Die Vertreterinnen nutzten die Konferenz, um von ihren Erfahrungen beim Aufbau von Kooperativen zu berichten und die aktuelle Situation von Kooperativen im Zuge des Integrationsprozesses zu thematisieren. Zudem konnten sie internationale Kontakte knüpfen und den Austausch über Möglichkeiten und Unterstützung des Erhalts von Kooperativen in Rojava und insbesondere der Frauenökonomie stärken. Neben der Konferenz war es möglich, lokale Kooperativen in Panama zu besuchen und Erfahrungen über eine kooperative Ökonomie und die Rolle von Frauen darin auszutauschen. Während der Kampf für Rechte, Freiheit und ein friedliches, demokratisches Zusammenleben weitergeht, senden wir euch revolutionäre Grüße aus Rojava.
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Ja, Deichkind hier im Morgenmagazin der Freien Radios. Deichkind übrigens, über die wird gerade eine Doktorarbeit geschrieben, ja, über das popkulturelle Phänomen Deichkind. Bin mal gespannt, was da rauskommt. Ja, darüber werden wir auf jeden Fall hier berichten bei Radio Korax und den all den anderen freien Radios, die hier mit zugeschaltet sind, sei es denn Pi-Radio in Berlin, das Freie Radio in Potsdam, in Leipzig, in Dresden, in Chemnitz, in Marburg, in Hamburg, was weiß ich, wo noch überall gerade die Leute, ihr und sie gerade zuhören. Ja, in den nächsten Minuten hier nach der nächsten Musik kommen wir wieder zurück nach Berlin. Ja, das ist nämlich der Ort, von dem heute auch das Morgenmagazin kommt. Und zwar schauen wir dann mal ein paar Minuten nach Lichtenberg, Berlin-Lichtenberg, um genau zu sein. Denn da gibt es ja seit einigen Wochen, muss man sagen, die Eugenio Botnari Gedenkwochen. Die gehen auch noch ein bisschen, ja, also noch eine ganze Woche. Falls Sie sich fragen, was soll das? Eugenio Botnari war ein Obdachloser, der am Bahnhof Lichtenberg gelebt hat, der ermordet wurde oder totgeschlagen wurde vom Filialleiter der Edeka-Filiale, die dort in dem Bahnhof ist. Und seit 10 Jahren gibt es da wirklich einen Ring darum, wie man ja diesem Mord und dem Opfer ja richtig gedenken kann und sollte. Dazu dann hier gleich mehr im Morgenmagazin.

0: Ja, in Berlin-Lichtenberg gab es die letzten Wochen und gibt es auch noch eine Woche zurzeit gerade die Eugenio Botnari-Gedenkwochen. Das ja, soll erinnern an Eugenio Botnari, der ein Obdachloser war, am Bahnhof Lichtenberg lebte und dort vor 10 Jahren vom Filialleiter der Edeka-Filiale totgeschlagen wurde. Darüber hören wir gleich noch ein bisschen mehr. Dieses 10-jährige Jubiläum war ein Grund für verschiedenste Menschen in Berlin-Lichtenberg zu überlegen, okay, wie können wir denn diesen Menschen gedenken, von dem wir auch gar nicht so viel wissen. Und dann haben sich mehrere zusammengeschlossen, unter anderem die Gedenkinitiative Eugenio Botnari, die Fach- und Netzwerkstelle Lichtblicke, das Lichtenberger Register, was so eine Monitoringstelle ist, und auch Künstler von einem Kunst- und Kulturfestival zum Thema Obdach und Wohnungslosigkeit hinschauen. Die haben sich alle zusammengeschlossen und haben zusammen gesagt, okay, wir müssen etwas machen. Entstanden sind diese Gedenkwochen mit sehr vielen Veranstaltungen, die da in Lichtenberg stattfinden, unter anderem so Stadtspaziergänge, unter anderem im Weidling-Kiez, dort, wo das passiert ist. Ja, in Berlin sehr bekannt, der Weidling-Kiez war in den 90ern sozusagen der Nazi-Kiez, ja, Ingo Hasselbach, und die hatten dort ihr Zentrum, ihr besetztes Haus, ja, und immer ein heißes Pflaster, ja, also so ein Spaziergang durch den Weidling-Kiez zu rechten Orten, aber auch zum Arbeitshaus Rummelsburg, was sehr vergessen ist, gab es Kiez-Spaziergänge und auch so mehrere Gesprächsrunden und Podiumsdiskussionen mit Betroffenen, aber auch Menschen, die sich wissenschaftlich mit dem Thema auseinandersetzen. Also kurz gesagt, es war recht viel los die letzten Wochen. In der nächsten Woche gibt es auch nochmal eine Veranstaltung, stelle ich dann aber nachher nochmal vor, weil vorher würde ich Sie gern mitnehmen wollen zu diesem Gedenken, was am Tag des Übergriffs stattgefunden hat. Ist jetzt schon ein paar Tage her, am 17. September, genau zum 10-jährigen Jahrestag des Übergriffs auf Eugenio Botnari. Da gab es nämlich am Bahnhof Lichtenberg selber eine schöne Veranstaltung. Da haben nämlich, waren Tische weiß eingedeckt mit Blumen. Es gab Kaffee und Kuchen, richtig so aus Porzellanschirm. Und es haben sich viele Menschen getroffen. Ja, und Eugenio Botnari erinnert, oder der Tat. In der Tat, wir hören vielleicht mal rein. Sophie von der Fach- und Netzwerkstelle Lichtblicke stellt ganz kurz vor, warum die Menschen da waren.
1: Wir gedenken heute Eugenio Botnari. Leider wissen wir aber nur sehr wenig darüber, wer Eugenio Botnari war. Das liegt auch daran, dass wir ihn selbst nicht kannten und dass wir es bis jetzt auch nicht geschafft haben, Kontakt herzustellen zu seiner Familie, zu seiner Frau, die er hatte, die er hinterlassen hat, zu Freundinnen und Freunden von ihm. Wir würden sehr gerne das ändern. Also falls es hier irgendwelche Leute gibt, die Kontakte haben zu den Menschen, die Eugenio Botnari kannten, dann sprecht uns gerne an. Wir würden sehr gerne mit den Menschen, die ihn kannten, gemeinsam so ein Gedenken gestalten, weil es ja sehr wichtig ist, dass das nach deren Wünschen und Vorstellungen gestaltet wird. Und dem würden wir gerne Respekt zollen, und wir würden Eugenio Botnari auch gerne als Menschen erinnern können und nicht nur als Opfer. Und im Moment wissen wir halt leider vor allen Dingen, weswegen er nicht mehr lebt. Aber wir wissen sehr wenig über sein Leben an sich. Was wir über ihn wissen, ist, dass er ursprünglich aus Moldawien kommt. Er ist 2015 nach Berlin gekommen, und so wie viele andere Roma aus Ost- und Südosteuropa ist er zum Arbeiten nach Berlin gekommen und hat zunächst auf Baustellen gearbeitet. Und wie viele andere auch, die unter diesen Bedingungen arbeiten, hat er sehr wenig verdient und konnte sich deswegen auch keine Wohnung und keine eigene Krankenversicherung leisten. Das heißt, er ist hier bei Leuten untergekommen, die er kannte, bei Familie, Freundinnen, aber er hatte keine eigene Wohnung. Und dann kommen wir jetzt zu der Tat, die dazu geführt hat, dass er heute nicht mehr am Leben ist und dass wir heute ihm gedenken. Das war heute vor 10 Jahren, also am 17. September 2016. Da war er im Edeka im Bahnhof Lichtenberg, und er wurde von dem Filialleiter des Edekas beschuldigt, dort geklaut zu haben. Diese Aussage ist nicht belegt. Das Einzige, was darauf hindeuten würde, wäre die Aussage von diesem Filialleiter, aber ansonsten nichts. Und der Filialleiter hat dann sozusagen Selbstjustiz ausgeübt. Er hat ihn ins Getränkelager des Bahnhofs gebracht und hat ihn dort so schwer Gewalt zugefügt und ihn danach aus dem Laden geworfen, dass Eugenio Bodnari 3 Tage später an diesen Verletzungen, die ihm dazugefügt wurden, gestorben ist. Und eine wichtige Rolle spielt eben auch der Fakt, dass er keine Krankenversicherung hatte. Er ist, nachdem ihm so viel Gewalt zugefügt wurde, ist er bei seiner Familie gewesen und die haben ihm geraten, einen Arzt aufzusuchen, weil er eben schwer verletzt war. Und das wollte er nicht machen, weil er keine Krankenversicherung hat und deswegen sich Sorgen hatte, dass die Arztkosten sozusagen zu teuer werden und er das dann nicht bezahlen kann. Und 3 Tage später ging es ihm aber so, oder 2 Tage später ging es ihm so schlecht, dass er dann seine Meinung geändert hat und doch einen Arzt aufgesucht hat. Und der Arzt hat dann aber halt bereits eine lebensbedrohliche Situation festgestellt und ihn ins Krankenhaus überwiesen und dort ist er dann halt aber in kurzer Zeit am nächsten Tag verstorben, weil die Hilfe sozusagen zu spät kam. Was noch erwähnenswert ist, dieser Filialleiter hat nach der Tat, also diese Tat von ihm, wurde auf Video aufgezeichnet von der Überwachungskamera. Er hat dieses Video abgefilmt und hat es an seine Mitarbeitenden geschickt, zusammen mit rassistischen Kommentaren und Kommentaren, die Eugenio Bodnari herabgewürdigt haben.
0: Ja, das sagt Sophie von der Fach- und Netzwerkstelle Lichtblicke. Sie hörten gerade praktisch die Ansprache von der Begrüßung bei der Gedenkfeier für Eugenio Bodnari, um den es hier gerade ging. Sophie hat ja gerade ganz viel zu den Hintergründen erzählt. Ja, es waren wirklich viele Leute da. Es gab Zeit für Gespräche untereinander. Wir hören auch gleich nochmal rein von Leuten, die praktisch dieses Gedenken im Bezirk Lichtenberg damals mit angeschoben haben. Und hören dann auch gleich noch Moritz vom Lichtenberger Register, was so eine Monitoringstelle für rechtsextreme, diskriminierende und rassistische Gewalt ist. Mit denen habe ich nämlich vor Ort dann auch gesprochen, also das kommt dann gleich nach der nächsten Musik. Und Musik kommt jetzt von Berlinska Droha, da spielt Paul Geigerzähler mit und Paul Geigerzähler war an dem Tag auch da und hat musiziert und vielleicht trifft das ein bisschen die Stimmung. Hier ist Hanka von Berlinska Droha.

0: Ja, Berlinska Droha war das mit Hanka. Falls Sie sich jetzt gerade fragen, was war das eigentlich für eine Sprache, die ich hier gerade gehört habe, das war Sorbisch, ja. Genau. Paul Geigerzähler, den wir hier in der Geige gehört haben mit seiner Band, begleitete praktisch die Veranstaltung, über die wir gerade reden, das Gedenken an Eugenio Botnari vor wenigen Tagen in Berlin-Lichtenberg. Wir haben vor Ort, also ich, der da auch moderiert hat, habe da auch vor Ort mit vielen Menschen gesprochen. Ein Gespräch ist mir dann sehr noch in Erinnerung geblieben, deswegen habe ich das auch mitgebracht. Und zwar mit Annika, die über viele Jahre sozusagen das Gedenken da im Bezirk mit angeschoben hat und es auch geschafft hat, dass der Bahnhofsvorplatz da, ich weiß nicht, ob Sie Lichtenberg kennen, also wirklich ein sehr unwirklicher, ungemütlicher Ort, sage ich mal. Geprägt von wirklich massiven Problemen wie Obdachlosigkeit, Drogensucht und so, ja. Also es ist wirklich kein schöner Ort, aber dass sich dafür gekämpft hat, ja, auch dass dieser Ort umbenannt wird oder benannt überhaupt, der hat ja wohl gar keinen Namen, in Eugenio Botnari Platz und mit Moritz, der ja beim Lichtenberger Register arbeitet, so einer Monitoringstelle für rechtsextreme und rassistische Gewalt. Und mit den beiden habe ich da vor Ort ja auch gesprochen, vor Publikum, die uns zugehört haben, ja, zu dem Gedenken, praktisch, wie es dazu kam und wie die Situation überhaupt in Lichtenberg gerade aussieht.
1: Annika, wenn du so mal zurückguckst, wie ist denn das entstanden hier im Bezirk, dass Menschen angefangen haben, wir müssen an das Opfer Eugenio Botnari erinnern und wollen diese Tat auch wachhalten als Mahnung, ja, dass sowas vielleicht nicht mehr passiert.
2: 2018 haben vor allem jüngere antifaschistische Menschen angefangen, also gleich 2 Jahre nach der Tat, zu sagen, wir müssen daran gedenken, wir müssen diesen Fall ja in der Gegenwart wachhalten. 2019 war ja dann der Prozess und da ist vielleicht nochmal wichtig zu sagen, dass in diesem ganzen Prozess durchaus auch Thema war, dass eben diese Tat gefilmt wurde und mit rassistischen Kommentaren in einen Mitarbeitenden-Chat gestellt wurde. Also die rassistischen Motive waren Teil des Prozesses und der Richter hat damals auch gesagt, dass es aus menschenverachtenden und ausländerfeindlichen Motiven passiert ist. Es gibt ja ganz viele Opfer rechter Gewalt, wo das in den Prozessen eigentlich nicht thematisiert worden ist. Und das ist schon mal hier anders gewesen. Nichtsdestotrotz war dieses Gedenken ein wahnsinnig langer Weg mit sehr viel Durchhaltevermögen, muss ich sagen. Also ich ziehe da auch wirklich meinen Hut. Und 2020, jetzt muss ich wirklich nochmal spicken, ja, kamen diese jungen Menschen damals auf die Netzwerkstelle Lichtblicke zu und wir haben überlegt, wie können wir da nochmal weitermachen und wie können wir auch breitere Schichten in der Gesellschaft nochmal erreichen für diese Gedenkidee. Damals ging es darum, eine Plakette an dieses Haus, an das Bahnhofsgebäude zu machen. Und das gehört der Bahn und die wollten keine Gedenktafel und auch die Gedenkkommission im Bezirk war so mäßig begeistert. Und dann haben wir eine relativ gute, finde ich, immer noch sehr aktuelle Broschüre erarbeitet zu dem Fall Botnari, aber auch andere Opfer. Irgendwo liegt sie bestimmt hier noch. Und es ging auch noch mal um Sozialchauvinismus und Feindlichkeit gegen obdachlose Menschen, um noch mal sozusagen ein bisschen zu erklären, warum ist es wichtig, eben rassistische und Obdachlosenfeindlichkeit auch in der Öffentlichkeit zu thematisieren? Und dann ging es immer weiter. Ich weiß nicht, ob ich das jetzt schon alles erzählen soll.
1: Na doch, gern. Also das ist ja eine Frage. Ich meine, 10 Jahre ist ja ein verdammt langer Zeitraum.
2: Ja.
1: Und ich glaube, hätte es nicht so viel, ich nenne es mal Druck, ja, aus Seiten der Zivilgesellschaft gegeben von Initiativen, die gesagt haben, wir wollen das wachhalten, dann wäre es wahrscheinlich nie dazu gekommen. Also hier diese Gedenktafel, wir haben sie erwähnt, die seit Mai letzten Jahres hier steht, ist dann Ergebnis gewesen, auch mit vielen Diskussionen in der Gedenktafelkommission. Was steht da jetzt drauf und so? Vielleicht kannst du ja aus deiner Sicht nochmal sagen, was waren denn so vielleicht so die wichtigsten Punkte, wenn man im Nachgang guckt?
2: Ja. Also im Nachgang fand ich, war es total wichtig, dass 2020 die Bunte Wind-Kampagne, die ja hier auch einige kennen, sich dieses Themas auch angenommen hat mit den jüngeren Leuten und gesagt hat, wir machen einen offenen Brief. der fordert ein Gedenken auf diesem Platz an Eugenio Bodnari. Und den haben sehr viele Menschen unterschrieben. Bei den Erstunterzeichnern waren da auch Menschen aus Politik da oder auch der Humanistische Verband, der hier drüben den Tagestreff hat. Also viele Menschen, die hier auch engagiert sind. Und diesen Brief haben wir mit dem Kulturausschuss, der sozusagen für so Platzbenennung und solche Dinge, Gedenktafeln zuständig ist, damals übergeben und durften da sprechen. Und dieser offene Brief ist damals schon begleitet worden durch auch eine sehr rassistische Debatte, das zieht sich eigentlich durch den Fall so durch, weil es eben auch Menschen von Parteien gab, die gesagt haben, wir wollen nicht an den gedenken. Und ich zitiere mal, also auf Twitter hieß es damals von einem Parteienvertreter, dass es keine Lebensleistung sei, Opfer rassistischer Gewalt zu sein, und deswegen braucht man den persönlich auch nicht zu ehren. Und das würde man tun mit einer Platzbenennung. Und da gab es wirklich relativ viele Debatten, aber eben auch viele Menschen aus den Parteien, die das Anliegen unterstützt haben. Und das muss man wirklich sagen, Zivilgesellschaft hat Druck aufgebaut und ist wirklich stabil geblieben und hat immer mehr Netzwerke gemacht, aber wäre auch an einem gewissen Punkt einfach nicht mehr weitergekommen, wenn nicht Menschen aus der BVV gesagt hätten, wir nehmen uns dessen Anliegen auch an und helfen durch die Irrungen und Wirrungen der Bürokratie, um sowas wie Platzumbenennung oder Gedenktafel auch möglich zu machen. Und das war wirklich auch ein sehr, sehr langer Weg. Und dann die Platzumbenennung oder der Beschluss 2023 in der BVV, diesen Platz hier umzubenennen, der gar keinen Namen hatte, also ist dann auch nochmal begleitet gewesen von einer Kampagne, ungefähr so: Berlin benennt einen Platz nach einem Ladendieb. Das zieht sich eigentlich durch diesen ganzen Fall durch, und ich glaube, es gibt unglaublich viele Menschen, die immer wieder auch in kleinen Gesprächen und in ihren Einrichtungen und in ihren Netzwerken dafür geworben haben, warum ist das wichtig, hier zu gedenken und das mit unterstützt haben. Und wenn es das nicht gegeben wäre, glaube ich, ich finde das schon ein sehr gutes Beispiel, und ich freue mich immer, wenn ich sozusagen mit der S-Bahn hier vorbeifahre oder vorbeiläufe und das Schild sehe. Aber es steckt auch wirklich krass viel Arbeit da drin. Also das ist wirklich Wahnsinn.
1: Bevor wir gleich mit dir dann nochmal reden, so wie du es heute siehst, gebe ich mal das Mikro kurz an Moritz vom Lichtenberger Register. Jetzt sitzen hier eventuell viele Leute, die das Register nicht kennen. Kannst du mal kurz dazu sagen, was ihr macht?
3: Ja, genau. Wir feiern erfreulicherweise dieses Jahr ja 20 Jahre Lichtenberger Register, und wir sind dafür da, im Bezirk alle diskriminierenden, extrem rechten Vorfälle zu dokumentieren. Man kann sich an uns wenden, wenn man beispielsweise extrem rechte Propaganda im Sozialraum wahrnimmt, Aufkleber, Sprühereien etc., aber auch natürlich Beleidigungen, Pöbeleien, Angriffe. Da sind wir jederzeit ansprechbar. Es gibt auch eine große Signalgruppe hier im Bezirk mit fast 600 Menschen, die jeden Tag hier aktiv sind, solche Vorfälle dokumentieren, an uns weitergeben. Und wir sind eben dafür da, die dann auch auszuwerten. Und zweimal im Jahr machen wir einen Bericht. Den könnt ihr euch gerne auch am Stand abholen. Der Halbjahresbericht 2026 ist gerade erschienen beispielsweise. Und wir hatten im letzten Jahr erschreckenderweise seit dem 20-jährigen Bestehen die höchsten Vorfallszahlen bisher jemals, 891. Das zeigt, dass wir hier gerade leider wieder eine sehr aufstrebende, extrem rechte Szene haben, weil sehr viele Jahre, ja, wie auch Annika das schon berichtet hat, ja sehr erfolgreich gerade im weiteren Kiez die Nazi-Szene auch zurückgedrängt worden konnte. Und jetzt haben wir seit 2 Jahren über diese extrem rechten Jugendgruppen tatsächlich wieder eine Art Revival und in dem Bereich zunehmende Probleme.
1: Es ist ja ein sehr historisch-geschichtsträchtiger Ort, auch wenn man sagt, eine Geschichte der extrem Rechten in Deutschland, die hier schon eigentlich in der DDR angefangen hat. Also Lichtenberg war einer der Bezirke, in dem es schon zu DDR-Zeiten eine sehr große Nazi-Szene gab, was ich dann hier später wiederfand im Weiten Kiez, mit auch Häusern, in denen Nazis gewohnt haben, direkt so als Zentrale, gerade Ecke Lückstraße, Weitingstraße, die ganze Krumm Ingo Hasselbach und die Nationale Front vielleicht so am bekanntesten sozusagen. Damals gab es schon viel hier im Bezirk, Leute, die was bewegt haben, unter anderem auch danke an Sito Kranke und Katrin Hese, die damals hier mit dem bunten Wind, als das anfing, was gemacht haben, sich gewehrt haben und gesagt haben, wir wollen was machen. Das ist jetzt alles teilweise über 40 Jahre her, Moritz, ja, wenn man Mitte der 80er guckt, eine Geschichte bis heute. Wie sieht es denn aktuell im Bezirk aus? Wo seht ihr denn hier, gerade wenn wir jetzt auf den Weitling-Kiez gucken, aber auch Lichtenberg drumherum, was sind denn so vielleicht so Hotspots und was sind vielleicht auch so neue Phänomene, die hier gerade so stattfinden?
3: Ja, das sind tatsächlich mehrere Ebenen. Also wir haben halt hier auch besonders im Bahnhofsumfeld sehr viele Vorfälle, auch Angriffe, Beleidigungen, Bedrohungen, Pöbeleien, auch teilweise mit Verletzten. Letztes Jahr 40 Angriffe, fast 120 Beleidigungen, Pöbeleien, Bedrohungen. Das zeigt, das nimmt stark zu. Und wir haben auch neben diesen alltagsrassistischen Vorfällen, die wir hier haben, oder auch Vorfälle gegen wohnungslose Menschen, zunehmend wieder extrem rechte Jugendgruppen im Bezirk, die hier auch im weiteren Kiez unterwegs sind, sich auch treffen in alten Treffpunkten wieder zunehmend, wie dem Sturgis beispielsweise oder dem Heinzelmännchen. Da müssen wir tatsächlich aufpassen, dass das nicht wieder feste Treffpunkte werden, wo es dann auch zunehmend natürlich im Umfeld und vor und nach diesen Kneipenabenden zu entsprechenden Vorfällen kommen kann. Das bereitet mir auf jeden Fall Sorge. Was aber neben diesen extrem rechten Jugendgruppen dazukommt, ist, dass auch zunehmend etablierte Neonazi-Strukturen wieder Zulauf haben. Beispielsweise die Heimat, ehemals NPD, mit ihrer Jugendorganisation Junge Nationalisten. Oder eben auch besonders gefährlich der Dritte Weg mit seiner Jugendorganisation Nationalrevolutionäre Jugend, die auch beide jeweils hier regelmäßig in den letzten Wochen und Monaten Infostände durchgeführt haben, die hier auch mit Flyer-Aktionen im Kiez unterwegs sind. Das zeigt, die versuchen natürlich auch einen Teil der extrem rechten Jugendgruppen in die etablierten Strukturen überzuführen, was es dann tendenziell noch gefährlicher macht.
1: Du, kannst du mal so Beispiele machen? Also wenn man immer so über Gewalt oder Diskriminierung redet, ist das ja, klingt das manchmal für viele abstrakt, aber was heißt denn das konkret? Also wie sieht denn das aus? Also was sind das so für Fälle, die ihr gemeldet kriegt?
3: Ja, wo wir heute ja auch über Botnari sprechen. Ihr seht ja beispielsweise leider Ende Mai wurde das Gedenkgraffiti zerstört. Das sind dann eben diese Propagandafälle, die regelmäßig vorkommen im Bezirk. Aber wir haben natürlich auch Gewalttaten, vor allem auch ähnlich wie bei Botnari letztes Jahr, viele Fälle gehabt, die sich in Supermärkten abgespielt haben, wo Menschen diskriminiert werden, auch teilweise wirklich dann noch rassistisch attackiert, auch Kinder betroffen waren. Ähnliches gab es auch auf Spielplätzen, hier im Kiez beispielsweise. Das findet tatsächlich an vielen Ebenen statt. Oder hier hinten waren ja bis vor kurzem auch noch sehr viele Wohnungslose. Da hatten wir letztes Jahr auch einen ganz schlimmen Vorfall, wo ein Mensch tatsächlich bespuckt wurde. Es wurde auf ihn uriniert, wurde mit Sprüchen wie unter Hitler hätten wir euch vergast. Das sind natürlich schon heftige Gewaltformen und ja, sowas passiert leider zunehmend wieder.
1: Annika, ihr habt viele Jahre irgendwie dafür gekämpft, dass dieser Platz jetzt hier so heißt, wie er heißt, Eugenio Botnari Platz, dass es diese Gedenktafel gibt. Wenn du mal das Ganze so Revue passieren lässt, ja, und jetzt eine andere Initiative aus einem anderen Bezirk zu dir kommt und sagt, wir haben hier ein Problem, wir würden gerne was machen. Was würdest du denn den Menschen empfehlen? Was ist denn so ein guter Weg, da was zu tun?
2: Also, wenn ich zurückblicke, glaube ich, was es total stark gemacht hat, war die Vernetzung zu suchen. Und dieses, auch wenn es nicht so wahnsinnig kleinteilig ist, also wirklich zu gucken, wer ist hier Verbündeter? Ja, wen kann man ansprechen für das Thema und zu versuchen, dieses Thema sichtbar zu machen. Das ist total schwierig und es braucht eine Infrastruktur. Also das

0: ab einem gewissen Punkt darauf angewiesen, dass man Partner und Partnerinnen in Politik und Verwaltung findet, wenn es um sowas gibt wie Platzumbenennung etc. Und das ist total viel wert, wenn man auf der Seite eben auch Leute findet, die sagen, ja, wir hängen uns dahinter, wir gucken, wo müsst ihr rein. Und dieses Sprechen können im Kulturausschuss hat es schon auch nochmal auf eine andere Ebene gehoben. Und das braucht man einfach. Also, und das ist schon schön, wenn Politik und Verwaltung dieses Engagement auch anerkennt und mit sich dafür stark macht. Ich glaube, das ist in dieser Zeit jetzt auch wieder wichtig.
1: Ja, wir hatten Annika, die das Gedenken an Eugenio Botnari in Berlin-Lichtenberg über viele Jahre mit angeschoben hat, und Moritz vom Lichtenberger Register. Das Ganze, was wir hier gehört haben, war Teil einer Veranstaltung, einer Gedenkveranstaltung für Eugenio Botnari auf dem Bahnhofsvorplatz Lichtenberg, oder wie er seit 2 Jahren heißt, der Eugenio Botnari-Platz. Dort steht auch die Gedenktafel, falls Sie mal da sind, vorbeikommen. Gar nicht so einfach, man läuft da manchmal direkt dran vorbei, wenn man nicht genau hinguckt. Die steht so mitten auf dem Platz, praktisch sieht aus wie so eine Laterne. Wenn man nicht richtig hinguckt, kann man dran vorbeilaufen, aber falls Sie mal sind in Berlin-Lichtenberg, würde ich empfehlen, oder mit der S-Bahn mal vorbeikommen, kann man ja mal aussteigen und gucken gehen. Genau, diese Gedenkveranstaltung, über die wir hier gerade geredet haben und wir gehört haben, war Teil der Eugenio Botnari Gedenkwochen, die hier in den letzten Wochen stattgefunden haben in Berlin, von wo heute auch das Morgenmagazin kommt. Die sind aber noch nicht vorbei. Es gibt noch eine letzte Veranstaltung, und zwar am 5. Oktober, also in 5 Tagen, am Montag, auch in Lichtenberg, in der Türschmidtstraße in Rummelsburg. Und zwar wird es ein Podiumsgespräch geben, was da heißt, mehr Fragen als Antworten, und Gedenken an Todesopfer sozial-darwinistischer Gewalt. Und da kommen mehrere Gedenkinitiativen zusammen, die ähnlich wie die für Eugenio Botnari an Todesopfer sozial-darwinistischer Gewalt gedenken. Es wird die Gedenkini für Günter Schwanecke dabei sein, für Emil Wendland und Kurt Schneider, und die Rechtsextremismusforscherin Viktoria Kamuf auch. Und ja, die treffen sich halt und werden ein bisschen aus ihrer Arbeit berichten, wie man denn ein Gedenken da gut hinbekommt. Ja, Sie hören hier das Morgenmagazin. Mein Name ist Jörg Depter. In der nächsten Dreiviertelstunde gibt es hier gleich noch ein paar Nachrichten und ein paar Aktuelles und ein paar Tipps und Hinweise für das, was in den Städten passiert, die hier, wo Sie jetzt vielleicht gerade sitzen und zuhören. Und dann reden wir auch noch mit Robin Wood, und zwar über so ein Ding, sag ich mal, Klimapolitik im Strudel der Desinformation. Also in Zeiten wie diesen, womit Klimapolitik sozusagen alles zu kämpfen hat. Das Morgenmagazin der Freien Radios. Hier geht's weiter mit Arne. Die Berliner kennen ihn. Arne, Zwiegespräch mit Gott, hat vor Jahren mal eine lustige Single gemacht mit Acapulco Radio, und wir bleiben ein wenig noch in Lichtenberg.

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0: oder?
1: Ja, Grüße gehen raus an Arne und Pi-Radio. Arne hat übrigens, oder hatte, ich weiß gar nicht, ob er die noch hat, immer eine Sendung beim Freien Radio in Berlin. Pi-Radio, viele Grüße auch an die Kollegen von Pi-Radio. Ja, Sie hören das Morgenmagazin der Freien Radios heute live aus Kreuzberg, Berlin-Kreuzberg, aus einer kleinen Küche moderieren wir hier. Wir hören jetzt gleich noch ein bisschen Musik, 8-Bit-Musik heißt das Ganze, und danach kommen Tipps und Hinweise, wie immer hier so ungefähr so um diese Uhrzeit. Es ist nämlich schon 8:18 Uhr.

386DX, ein russischer Künstler, ja, schon sehr alt, ja. Der Computer, auf dem die Musik gemacht wurde, ist ein 386er. Ich glaube, die jungen Menschen wissen gar nicht, wovon ich rede. Also, als die digitale Welt laufen lernte, war das so, dass Must-Have, ja, ein 386er, 386DX, ja, und der Computer hat auch die Musik gemacht. Das war gar nicht so unbedingt der Künstler. Okay, es ist 8.23 Uhr, wird Zeit, dass wir hier ein bisschen auf ja, Veranstaltungen und Termine in unserem Sendegebiet, sprich Deutschland, gucken und fangen an in Sachsen-Anhalt und zwar genau genommen im Saalkreis, denn da findet seit letzten Samstag die interkulturelle Woche statt und die Aktionswoche läuft unter dem Motto dafür, ja, aber wofür genau? Für Austausch, gegenseitigen Respekt und friedliches Miteinander, so wird es genannt, in einer vielfältigen Gesellschaft. Und vor allem geht es darum, gemeinsam unterwegs zu sein und Bestehendes zu feiern, Neues zu entdecken und einander zu begegnen und die Vielfalt des Lebens zu genießen. Ja, während der interkulturellen Wochen gibt es unter anderem eine Ausstellung, ihr Bilder gegen den Hass heißt die, die wird gezeigt im Mehrgenerationenhaus in Merseburg. Auszubildende von der BBI-Grafikschule haben die tragischen Ereignisse des Anschlags in Halle von 2019 künstlerisch in handgezeichneten Plakaten verarbeitet. Die kann man sich da angucken, Bilder gegen Hass, ja, im Mehrgenerationenhaus in Merseburg. Beim Vereinsfest Danke Ehrenamt in Nauendorf bei Wettine Le Bihun geht es rund um das Ehrenamt. Das ist ein, ja, da wird es ein gemeinsames Essen geben. Und vor allem aber auch viel Raum für Gespräche, ob bei ja, Pelmeni und Vareniki im Stadtteilzentrum Merseburg-West oder bei Bunt serviert in der Suppenküche der Works GmbH. Ja, weitere Höhepunkte der interkulturellen Woche werden sein ein Konzert der Kreismusikschule, ja, also das wird ein weiterer Höhepunkt sein. Dieses Konzert ist unter anderem mit der Künstlerin Miriam Krone und es gibt ein Konzert der Ukraine Voices. Entschuldigung. Wir kommen weiter nach Halle, denn da gibt es die jüdischen Kulturtage, ja, und während der jüdischen Kulturtage ein Kreativworkshop für Kinder im Stadtmuseum für 8 bis 12. Das Thema, wir bauen Taschensuckers und erfinden Geschichten, ja, und da setzt man sich kreativ mit dem jüdischen Laubhüttenfest auseinander, ja. Die Idee ist, dass in Zweierteams kleine Laubhütten gebaut werden, die in jede Reisetasche passen und dazu Geschichten ja, entwickelt. Ja, die können da entwickelt werden. Und zusätzlich wird das Bilderbuch Benny und Oma in den Garten der Welt von Anna Adam vorgestellt. Ja. Das Ganze von 15 bis 18 Uhr im Stadtmuseum in Halle, das ist in der großen Merkerstraße 10. Der Eintritt ist frei, aber um Anmeldung wird gebeten und die Anmeldeganzen Sachen findet man unter Infos unter einfach stadtmuseumhalle.de. Ja, anlässlich des Bleiben wir in Halle, da gibt es nämlich ein Tanzcafé für Senioren anlässlich des Weltenalltags mit Kuchen und musikalischer Unterhaltung. Also falls Sie jetzt schon über 60 sind und heute gerne zum Tanzcafé für Senioren möchten, das Ganze ja, findet statt im Mehrgenerationenhaus Pusteblume, ja, das ist zur Saaleaue 51a. Um 14 Uhr geht's los und ja, ein bisschen Geld sollte man mitbringen. Es wird so um 5 bis 10 Euro für einen Unkostenbeitrag gebeten und vor allem um Anmeldung. So, und jetzt, da es ja ein Tanzcafé für Senioren ist, würde ich Sie mal bitten, falls Sie dahin wollen, holen Sie sich mal einen Stift, einen Zettel. Ich lese jetzt gleich mal die Telefonnummer vor, unter der Sie dann anrufen können und sich anmelden. So, ich hoffe, Sie haben einen Zettel gefunden, einen Stift. Und die Telefonnummer für die Anmeldung ist die 03456869481. Ich wiederhole mal die 0345 für Halle und dann die 68694812. Ja, falls Sie Lust haben, einfach anrufen oder Sie schreiben eine E-Mail an c.seiter, also S-E-I-T-T-E-R, @avo-spi.de. Ich wiederhole mal, c.seiter, @avo-spi.de.
spi.de. Also, falls Sie Lust haben, zum Tanzcafé für Senioren zu gehen, anlässlich des Weltenalltags, dann bitte sehr. Wir bleiben in Halle, da gibt es heute auch den queer-feministischen Lesesalon im Theaterhaus Ost. Ja, und dieser Lesesalon soll inspirieren, oder man kann sich da auch inspirieren lassen und über das Gehörte ins Gespräch kommen. Gewünscht, gern können eigene Texte dort mitgebracht werden zum queer-feministischen Lesesalon. Ja, die können da vorgelesen werden und danach kann man darüber diskutieren. Also eine kritische Auseinandersetzung mit den Texten ist da sehr erwünscht. Es gibt auch da Kaffee und vor allem Kaltgetränke, dauert ungefähr 1,5 Stunden und der Einlass ist um 18 Uhr. Ja. Eintritt frei, das Ganze im Theaterhaus Ost. Böllberger Weg ist das. So, von Halle gucken wir nach Leipzig. Was geht da? Da gibt es heute eine Lesung von der Diplomarbeit. Hat man ja auch nicht so oft, ja. Die Diplomarbeit, oh, jetzt wird Spanisch. Ich versuche mal mein Bestes. La Espiral von Neo, also Interbrigadas und analoge Fotografie. Und dabei geht es um Erfahrungen der internationalistischen Arbeit im Kontext von Organisierung gegen die industrialisierte Landwirtschaft und ihre Ausbeutungsmechanismen. Ja, wer Lust hat, kann dort vorbeigehen. So zu sehen sind da auch so analoge schwarz-weiße Fotografien aus 10 Jahren internationalistischer Arbeit. Und auch da gibt es anschließend ein bisschen Austausch und Gespräche. Das Ganze ist im Pögehaus in der Hedwigstraße 20 von 18.30 Uhr bis 20 Uhr. Und auch da ist der Eintritt frei. So, wir bleiben in Leipzig. Da gibt es nämlich auch heute Abend einen Kurzfilm mit Gespräch und zwar gucken wir da in die Ukraine und zwar How Activists in Odessa Take Care of the Homeless, ja, also Obdachlosigkeit, auch da ein Thema, denn dort setzt sich eine linke Organisation, die Street Aid Daily, sehr für Obdachlose ein und macht dort sehr viel Unterstützung, ja. Darum wird es gehen in dem Kurzfilm und die Initiative Linke Ukraine Solidarität Leipzig zeigt diesen Film von Commons, haben den übrigens gemacht, mit einem anschließenden Gespräch oder Videocall, besser gesagt, nach Odessa, wo SAD nochmal direkt zu ihrer Arbeit gefragt werden kann. Das Ganze ist in der Galerie KUB oder KUB in der Kantstraße. Eintritt ist frei und los geht es dort schon um 19.30 Uhr. Bitte pünktlich kommen. Leipzig weiterhin heute Abend. Es gibt einen Flinterbarabend und Kleidertausch mit Frozen Margaritas. Ja, wer heute gerne Margaritas schütten will, gute Gelegenheit, dorthin zu gehen. Und zwar im Café Pfusch in der Donanistraße 7. Das beginnt zu 19 Uhr. Und wer noch nie im Café Pfusch war, das wird im hinteren Raum dort sein. Denn im vorderen ist Barabend. So, wir kommen von Leipzig nach Berlin und zwar gibt es heute das Soli-Café Klatsche. Herzlichen Glückwunsch. Kaffee, Kuchen und Küfer, das geht meistens so um 19 Uhr da los. Essen ist vegan und auf Spendenbasis und die Einnahmen, die die da mal kriegen, ja, die werden für solidarische Projekte genutzt und meistens gespendet. Das Ganze im Berlin-Kreuzberg im Regenbogencafé in der Lausitzer Straße 22a. Los geht's so ab 15 Uhr. Also Regenbogencafé, das ist, wenn man in Lausitzer runtergeht, nicht hinten reinlaufen in die Regenbogenfabrik, sondern das ist direkt vorne an der Straße, links daneben. Ja, heute Abend auch wird's laut. Wer Lust hat, kann zum Konzert gehen. Und zwar im Trickster am U-Bahnhof Schlesisches Tor. Netter Club, sehr klein. Wer da noch nie gewesen sein sollte aus Berlin, guckt euch an. Wirklich ein toller Ort. Und da spielen heute Abend Beav the Boney Freak Show. Da wird Punk und Hardcore zu sehen. Und zu hören werden unter anderem Seiende und zu sehen vor allem The Price mit Power Pop und Mirror Glaze mit Garage Surf, ja. Außerdem heute noch in Berlin ein Filmabend, Cure heißt der. Der Film ist ja ziemlich atmosphärisch, ein Krimi und bietet auch so philosophische Betrachtungen. Wer es nicht kennt, also da geht ein Kommissar, der heißt Takabe, eine Serie identischer Morde nach, die unter denselben bizarren Umständen begangen wurden. Aber nichts scheint die Morde miteinander zu verbinden. Ja. Das Ganze heute, wer Lust hat darauf, Filmabend Cure, K
oder auch ein P in der Köpenicker Straße und los geht es um 9. Und last but not least, wer Zeit hat, auch in Berlin laufen gerade ja die kurdische Filmwoche. Ja, eine Woche lang kurdische Filme in Berlin zu sehen. Das Ganze findet man auch im Netz und das Programm kann man gucken. Die Webseite sieht ein bisschen schrottig aus, nicht erschrecken lassen, aber ich glaube, das Programm ist ganz toll. Vielleicht gibt es ja irgendwas Tolles heute, morgen oder übermorgen oder wo man noch hingehen möchte, ja. Also die kurdische Filmwoche. Ja, das war es jetzt erstmal hier mit Termin und Tipps aus der Redaktion. Vielen Dank von Berlin nach Halle. In Halle saß die Redaktion, die zusammengestellt hat. Vielen Dank für diesen tollen Service. Ja, Sie hören das Morgenmagazin der Freien Radios.

0: Ja, Hank Williams, so wurde der Rock'n'Roll erfunden, falls Sie sich fragen, wie das Ganze kam. Ja, Hank Williams, für die Jüngeren, die vielleicht von dem noch nie gehört haben, hört mal da rein, ist wirklich toll. Okay, schon mal zur Ankündigung, in circa 25 Minuten kommen die Antifa-Nachrichten hier beim Morgenmagazin der Freien Radios. Aber vorher gucken wir nochmal auf was anderes, und zwar auf Klimapolitik, besser gesagt Klimapolitik im Strudel von Desinformation, und zwar Robin Hood. Ja, wenn sich Robin Hood um die Umwelt kümmert, dann wird er zu Robin Wood. Ja, das ist wahrscheinlich die Logik, nach der sich die Umweltaktivistinnen von Robin Wood benannt haben. Und die Gruppe arbeitet seit vielen Jahren zum Thema Klimaschutz, Klimagerechtigkeit, Klimawandel und allem, was sich da irgendwie so dranhängt. Ja, die Themenbreite, welche sie vom ursprünglichen Einsatz für Wälder in Deutschland inzwischen entwickelt haben, ja, die ist riesig. Also von Protesten gegen Autobahnausbauten bis hin zum Thema Privatjets. Und seit neuestens ist auch der öffentliche Nahverkehr statt Panzerproduktion ein Schwerpunkt in den letzten Jahren geworden bei Robin Wood. Aber auch so grundlegende Sachen wie Lieferketten und Ökostrom sind für Robin Wood wichtige Themen. Und dabei setzt die Gruppe auch auf spektakuläre Aktionen. Ja, zuletzt mit einem großen Banner an der Bundeszentrale der CDU. Doch ihre Aktionen sind nicht nur auf Deutschland beschränkt. So beschäftigen sie sich zum Beispiel auch mit der finnischen Forstwirtschaft. Ja, wer schon mal in Finnland gewesen ist, kennt das. So gerade wenn man dann in Richtung Lappland fährt. Aber über Jahre hat sich bei Robin Wood viel Erfahrung angesammelt, wie Öffentlichkeitsarbeit rund um das Thema Klimagerechtigkeit funktionieren kann. Ja, doch auch Robin Wood kämpft mit einer Zunahme an Desinformation in der digitalen Öffentlichkeit. Und ja, Radio Korax sprach deswegen mit Robin Wood über die Auswirkungen von Desinformation und die Konsequenzen. Gesprochen hat Radio Korax mit Ute Bertrand, die ist Pressesprecherin von Robin Wood. Und dabei ist ihre Antwort darauf, ob ihnen viel Desinformation begegnet, überraschend.
1: Ja, das begegnet uns schon. Ich glaube aber, die größte Herausforderung sehe ich da drin, überhaupt das Klima zum Thema zu machen oder die Klimakrise. Also nicht nur die falschen Narrative sind ein Problem, sondern das Desinteresse. Oder aber auch selbst bei etablierten Medien oder bei öffentlich-rechtlichen Medien zum Beispiel, ist das Interesse am Klima rückläufig. Also es wird einfach oft nach hinten geschoben, weil jetzt andere Krisen im Vordergrund stehen. Oder aber auch, weil einfach der Kontext meiner Ansicht nach zu wenig hergestellt wird. Also es wird über Niedrigwasser im Rhein berichtet, weil die Lieferketten der Chemieindustrie gestört sind. Aber was das sozusagen für die Natur für Folgen hat, was das für die Menschen, die allgemeine Bevölkerung für Folgen hat, wie die Zusammenhänge mit der Klimakrise sind, wie die Klimakrise entstanden ist, das wird nicht thematisiert, sondern dann kommen Vorschläge aufs Tableau der Klimaanpassung, die aber gleichzeitig die Klimakrise weiter befeuern, wie wir vertiefen die Fahrrinne, wir verladen das auf LKW und heben das Sonntagsfahrverbot auf. Und da sehe ich ein ganz großes Manko.
2: Ich habe jetzt so ein bisschen die These, dass es in den letzten Jahren seit so einer Hochphase von Klimaberichterstattung rund um die großen Fridays for Future Protesten, so 2018, 19 vielleicht, wahrscheinlich auch zugenommen hat, dieses Problem. Aber vielleicht seht ihr das auch anders.
1: Nein, das ist auf jeden Fall so. Das gab eine Hochphase und dann kam Corona, dann kam der Ukraine-Krieg, jetzt noch der Iran-Krieg. Es sind sozusagen Multikrisen auf der Welt und da wird das nach hinten geschoben, obwohl es ein existenziell bedrohliches Thema weiterhin ist. So ist eben das Agenda-Setting von Medien, dass man immer da aufspringt, wo es gerade oder wo man denkt, da ist noch Aufmerksamkeit bei der Allgemeinheit für da und dann fällt was anderes hinten runter. In diesem Fall ist das aber fatal, weil die ganzen existenziellen Probleme sind ja deshalb nicht weg oder die Klimakrise wird deshalb nicht weniger, sondern im Gegenteil, diesen Sommer haben wir es alle gespürt, auch in Deutschland gespürt, wie bedrohlich das werden kann, weitere Dürren, Hitzeperioden, dass das Zigtausende von Menschen jetzt bereits das Leben kostet.
2: Aber dann wieder zurück zur Desinformation an der Stelle. Also es spielt weniger eine Rolle als das Desinteresse, aber es begegnet euch trotzdem, habe ich da so ein bisschen rausgehört. An welcher Stelle und wie?
1: Also für uns ist auf jeden Fall ein großes Thema auch der Rechtsruck im Lande. Und wie wir alle wissen, gibt es da auch eine Menge Leute, die den Klimawandel leugnen und versuchen, das kleinzureden, Zweifel zu streuen, im Prinzip zu sagen, nicht ich muss das machen, nicht jetzt muss ich das machen, nicht so muss ich das machen. Also auf allen Ebenen eine Abwehrreaktion und auch was neu ist, finde ich, oder was sich auch wirklich verschärft hat, auch mit dem Stärkerwerden der AfD, ist ein Feindbild in die Welt zu setzen. Und dieses Feindbild sind Klimaaktivistinnen und Klimaaktivisten und auch NGOs. Und wir haben das ja miterlebt, dass auch durch die sogenannte kleine Anfrage der CDU unter Kanzler Merz, das auch mit aufgegriffen wurde und da solche Narrative von Schattenstruktur und angeblichen Einflüssen des Staates auf die NGOs gemunkelt wurde oder nur mal so Fragen gestellt wurden. Das schafft natürlich aber eine Stimmung von Misstrauen, Diskreditieren, die ich also wirklich neu empfinde und auch eine echte Verschärfung. Also ich mache das jetzt schon seit fast 3 Jahrzehnten, bin ich sozusagen in der Umweltbewegung aktiv. Und das, finde ich, hat schon eine neue Qualität gerade.
2: Lässt sich das ein bisschen festmachen, in welchen Zeitpunkten die Qualität sich so verändert hat? Ich vermute einfach mal, so die Möglichkeit von so KI-generierten Inhalten wird da in den letzten Jahren nochmal einen Riesenschwung reingebracht haben und natürlich der Aufstieg auch von rechten Parteien, die das bedienen, seit 2015 in Deutschland mit der AfD zum Beispiel. Aber vielleicht gibt es da auch noch andere Faktoren, die ich jetzt gerade nicht auf dem Schirm habe.
1: Also KI ist auf jeden Fall ein Thema und das wird auch noch stärker werden. Allein schon wegen der Flut an Desinformation, die damit noch mal viel, viel größer wird, weil sich viel schneller Informationen erzeugen lassen und natürlich auch Deepfakes oder also nicht zutreffende Informationen erzeugen lassen. Es gibt Halluzinationen, also einfach viel Unsinn, der mit diesem Informationsstrom auf uns zufließt. Und in diesem Strom nicht unterzugehen, das ist, glaube ich, die große Herausforderung. Und es ist auch nochmal sehr viel schwerer geworden insgesamt, weil sich die Medienlandschaft sehr im Umbruch befindet. Es ist ja so, dass wir schon in den 80ern hatten wir schon, also ich gehe jetzt weit zurück, aber hatten wir das Aufkommen vom privaten Fernsehen. Und jetzt ist ja nochmal ein ganz großer Druck entstanden dadurch, dass sich die Medien so monopolisieren und von wenigen Milliardären abhängig sind, wie Musk, wie Zuckerberg. Die sind kommerziell und haben Algorithmen, geheime Algorithmen, die Leute abhängig machen. Früher gab es immer so einen Sponti-Spruch, wir wollen nicht ein Stück vom Kuchen, wir wollen die ganze Bäckerei. Und bezogen auf die Medienlandschaft würde jetzt die ganze Bäckerei bedeuten, wir brauchen einfach unsere eigenen Medien, die am Gemeinwohl orientiert sind, die nicht kommerziell sind, die nicht diesen Algorithmen folgen und Dinge belohnen, die polarisieren, die spalten, die auch Fehlinformationen, Desinformationen verbreiten. Und das, finde ich, ist eine riesige Herausforderung, auch sowas in Europa zu schaffen. Und nicht zuletzt sind solche Radios wie Radio Korax dafür sehr, sehr wichtig, da eine unabhängige Medienlandschaft zu bereichern.
2: Ich würde, glaube ich, ganz gerne kurz mal noch in so ein Beispiel reinschauen, was für Effekte so Desinformationen haben, falls da jetzt irgendwas so aus den letzten Monaten oder Jahr vielleicht sogar irgendwie im Kopf geblieben ist, weil so Anklang Desinformation verunsichert, also soll auch Verunsicherung auslösen. Ob wir das irgendwie so ein bisschen plastisch machen können, was für ein Narrativ euch da mal begegnet ist, wo ihr auch gesehen habt, was es auslöst bei Leuten, die das dann rezipieren zusätzlich oder in eurer Kampagnenarbeit.
1: Also ein Beispiel, was mir einfällt, ist die ganze Auseinandersetzung um die Windenergie und den Vogelzug. Da gibt es ja auf jeden Fall auch Initiativen, die, sage ich mal, wie Astroturfing von der anderen Seite lanciert worden sind, um so zu tun, als wäre man eine kleine Initiative, aber letztlich kommt man doch von der Industrie, um die Windräder kaputt zu machen. Und da würde ich sagen, ist eine Menge Desinformation passiert. Es gibt natürlich Unzufriedenheit mit Windrädern und Landschaftszerstörung, die ich auch gut nachvollziehen kann. Ich glaube, da ist auch in der Kommunikation vieles nicht so gut gelaufen oder da denke ich, sind die Perspektiven manchmal nicht ernst genug genommen worden von Menschen auf dem Land, die dann solche Windräder in der Nähe haben. Da finde ich Bürgerenergieprojekte hochspannend, aber da glaube ich, das ist ein sehr heiß umkämpfter Bereich, wo auch viel Desinformation gestreut wurde.
2: Und das ist dann so von, wie es dann funktioniert, ist so, okay, und dann liest man, dass es irgendwie angeblich ganz viele Zugvögel umbringen würde. Und ist dann die Zielsetzung wirklich, eine Gegenposition zu erreichen mit solchen Informationen oder vielleicht doch eher eine Demobilisierung durch eine Verunsicherung?
1: Ja, erstmal eine große Stimmung mache auch. Also die Windräder der Schande müssen alle weg und so weiter. Aber natürlich auch gekoppelt mit dieser Desinformation. Und ich denke, das stößt in eine Lücke, weil vielleicht oft die Klimakommunikation nicht verständlich genug ist, Sorgen nicht ernst genug genommen werden, Leute sich nicht gehört fühlen oder übergangen fühlen. Und diese Lücke darf man nicht größer werden lassen. Und ich glaube, eine Sache, die auch sehr wichtig ist, auch für Journalistinnen oder Journalisten wichtig ist, ist eine Sprache zu finden, die wirklich verständlich ist und die nicht so gestanzte Formulierungen enthält, nicht zu akademisch ist, nicht zu abstrakt ist und ein echtes Interesse und ein echtes Zuhören ist sehr, sehr wichtig.
2: Darauf würde ich auch nachher nochmal kurz zurückkommen, ob es da noch mehr Tipps gibt für so jetzt so Leute wie ich, die ja versuchen, darüber zu berichten. Vielleicht vorher noch, weil ich, also wir hatten ja darüber gesprochen, so ob von Seiten radikaler rechter Kräfte wird es genutzt, ne? Also die AfD als ein Beispiel oder vorangetrieben. Ich weiß auch, da gibt es dann so tolle Sachen wie dieses Institut für irgendwas mit Umwelt und so, was in Halle sitzt, die explizit sagen, so wir sind da, um angeblich wissenschaftlich zu belegen, dass es den Klimawandel gar nicht gibt, dass der gar nicht menschengemacht ist und Fakten dagegen zu liefern. Und wenn man sich das genauer anschaut, sitzen da ganz viele Leute, die eigentlich mit der AfD zusammenhängen, drin und tun so, als ob sie eine unabhängige NGO wäre, die angeblich als Institut neutral darüber kommen soll. Ich habe aber auch schon gesehen, das ist jetzt vielleicht ein Positivbeispiel, aber es bringt mich zu einer anderen Frage, dass bei dieser Auseinandersetzung rund um Windkrafträder in Süddeutschland zum Beispiel, war ich dann mal zufälligerweise auf der Seite von der ENBW, wo sie wirklich ein FAQ hatten zu Windkraftanlagen und so Sachen wie trocknest die Böden aus und solche Fragen, wo sie das relativ gut, ehrlich gesagt, eingeordnet haben und gezeigt haben, so was davon eigentlich stimmt und was nicht. Was jetzt für ein Energieunternehmen logisch erscheint, wenn sie Windkrafträder verkaufen wollen, aber es gibt ja auch welche, die wollen ja unbedingt an fossiler Energie festhalten zum Beispiel. Seht ihr von diesen Akteuren auch Desinformationsinhalte oder ist es vor allem politische Parteien mit einem, sagen wir mal, autoritären Profil?
1: Ich sehe da eher die Partei mit dem autoritären Profil. Bei dem anderen würde ich das in die Kategorie Greenwashing zum Teil einordnen. Also dass Dinge zu einseitig berichtet werden oder zu, also sozusagen, man gibt sich ein Öko-Image, man gibt sich das Image, wir machen ganz viel Erneuerbare, obwohl man trotzdem noch weiter auf Kohle und Gas setzt. Das haben wir ja zum Beispiel im Ökostrombereich auch, dass Leute das nicht mehr so auseinanderhalten können, sage ich jetzt mal. Und das ist natürlich im Unternehmensbereich sehr weit verbreitet. Wenn grundsätzlich ist natürlich so eine FAQ-Geschichte gut, das müsste ich mir jetzt im Einzelfall angucken, ob die Aussagen da zutreffen. Wenn die erstmal sich Mühe geben, Sachen zu erklären und so, ist es ja, spricht da erstmal nichts dagegen.
2: Ja klar, die Überprüfung brauchst du dann trotzdem, logischerweise. Das heißt sozusagen von Unternehmensseite ist jetzt Desinformation nicht das, was euch so am häufigsten in dem Sinne begegnet, sondern stattdessen halt ein Greenwashing, wo natürlich mit der Faktenlage auch manchmal unterschiedlich treu gespielt wird. Wie reagiert ihr insgesamt darauf, wenn euch solche Sachen begegnen? Weil ihr macht ja die ganze Zeit auch so Kampagnenarbeit zu den Themen, versucht da ja auch sehr ausführlich und begründet zu zeigen, warum was wichtig ist. Wenn ihr dann da zu so einem Thema, an dem ihr arbeitet, eine Falschmeldung oder eine Desinformationskampagne merkt, reagiert ihr da drauf oder wie geht ihr damit um?
1: Ja, also die Grenzen sind da ja auch fließend von Greenwashing zu Desinformation. Also ein weiteres Beispiel, was mir einfällt, ist Atomkraft als Klimaretter. Das ist schon vor Jahren aufgekommen. Da haben wir eigene Broschüren dann auch zu gemacht und haben dargelegt, warum auch Atomkraft dem Klima schadet und warum es die Energiewende blockiert, wenn Deutschland weiter auf Atomkraft setzt. Und dieses Argument kommt in Wellen immer wieder hoch. Also jetzt, wir dachten ja, der Atomausstieg ist geschafft. Jetzt gibt es ja trotzdem schon wieder Stimmen, die das rückgängig machen wollen mit den gleichen Argumenten. Und dann versuchen wir natürlich auch mit Argumenten dagegen zu halten. Wichtig ist aus meiner Sicht aber auch immer, noch eine Stufe dahinter zu fragen, was ist eigentlich das dahinterliegende Bedürfnis, was mit diesen Argumenten befriedigt wird, oder aber auch, was sind Vorurteile, mit denen das spielt. Also es ist ja schwer, auf der reinen Sachebene dem Ganzen nur zu begegnen. Die ist sehr wichtig, die Sachebene, aber die emotionale Ebene dahinter zu erkennen, zu analysieren und auch zu erkennen, ist da eine Strategie hinter? Wer treibt diese Strategie voran? Welches Ziel oder welches Interesse steckt dahinter? Und das transparent zu machen, das finde ich, trägt zum Diskurs wirklich bei und so eine Art öffentliches Nachdenken darüber auch zu fördern, das finde ich gut.
2: Ist es dann auch etwas, was ihr heutzutage versucht, in eurer Kommunikationsstrategie auch gleich mitzudenken, also auch aktiv so entgegenzuwirken?
1: Auf jeden Fall. Also wir versuchen auch die Narrative zu erkennen, die die andere Seite benutzt. Also ein Beispiel, was mir noch einfällt, ist, wo wir jetzt gerade aktiv auch viel zu machen, ist das Verfeuern von Holz als erneuerbare Energie zu deklarieren. Das ist aus unserer Sicht auch ein ganz großer Etikettenschwindel. Und die Geschichte, die erzählt wird, ist, wir müssen raus aus der Kohle. Und wir ersetzen die Kohle durch einen anderen, nämlich ganz erneuerbaren, nachwachsenden Energieträger Holz. Nur eigentlich weiß jeder, jede, dass ein Baum viel langsamer wächst, als er verfeuert werden kann. Also sowohl die Verbrennung ist sehr CO2-schädlich, als auch die Zerstörung von Wäldern, die mit zu starkem Holzeinschlag zusammenhängt. Und das Ganze noch vor dem Hintergrund der Klimakrise, wo ganze Waldbestände zusammenbrechen, insbesondere die Kiefer- und Fichtenmonokulturen. Das ist nicht nachhaltig und da arbeiten wir jetzt schon seit Jahren dran, sozusagen diese Narrative der Biomasseindustrie zu analysieren und dann auch unsere eigenen dagegen zu setzen.
0: Ja, das sagt Ute Bertrand, die ist Pressesprecherin von Robinwood, zu ihrem Umgang mit der zunehmenden Desinformation rund um Klimathemen in der digitalen Öffentlichkeit.

Oh ja, Sie hören das Morgenmagazin der Freien Radios. Hier folgen gleich in wenigen Minuten die Antifa-News. Und danach, nach den Antifa-News, reden wir auch noch mit Andrea Genes, die ist Leiterin der Mahn- und Gedenkstätte Ravensbrück. Und mit der werden wir dann in der zweiten halben Stunde der letzten Stunde des Morgenmagazins ja über ja das, was uns gerade beschäftigt und vor allem wie der Rechtsruck in Sachsen-Anhalt und Mecklenburg-Vorpommern ja die ja Gedenkarbeit vielleicht verändern kann und wird. Ja, das dann hier gleich in der zweiten Stunde vom Morgenmagazin. Kurz noch eins, wir senden heute live aus Berlin-Kreuzberg. Gerade viele Kreuzberger gestern sehr mit einem tränenden Auge unterwegs gewesen, glaube ich. Und zwar alle die, die ins Prinzenbad gehen. Prinzenbad ist hier so das große Schwimmbad schlechthin mit drei Schwimmbecken. Gestern ja, war der letzte Tag, wo der Imbiss offen hatte. Also Matze und Dagi, die den Imbiss betreiben, haben gestern den letzten Tag nochmal was verkauft. War wirklich schön, waren viele Stammgäste da, haben sich bedankt und einen schönen Urlaub gewünscht, weil die sind jetzt wirklich ein halbes Jahr erstmal weg. Ich habe Matze gefragt, ob er uns vermissen wird. Er hat gesagt, naja, im Januar denkt er vielleicht mal drüber nach. Genau, das ist ein bisschen schade, weil die beiden beheizten Becken im Prinzenbad sind jetzt zu, aber für alle ja draußen Hardcore-Schwimmer der Bergsee, also vorne das erste Schwimmbecken, wenn man reinkommt, was nicht beheizt ist, das ist noch offen bis Ende Oktober. Also wer Lust hat, bei Wassertemperatur von 14 bis 16 Grad da schwimmen zu gehen, das kann man den ganzen Oktober noch machen. Ja, das Prinzenbad. Ja, jetzt kämpfe ich hier kurz noch mit meiner Technik, aber zum Prinzenbad gibt es auch eine Berliner Band, die hat ein schönes Lied über das Prinzenbad gemacht.

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1: Herzlich willkommen zu den Antifa-Nachrichten für den 1. Oktober 2026. Hier geht es brandfrisch um die aktuellen Entwicklungen im Budapest-Komplex und um Rechte in Justizapparaten. Außerdem beschäftigen wir uns mit einer Recherche zu rechten Kampfsportwettkämpfen und blicken auf die aktuellen Verschärfungen der GEAS-Reform. Wie jede Woche erinnern wir den Opfern rechter Gewalt und es gibt ein paar Veranstaltungstipps. Aber erstmal zu den Kurzmeldungen. Los geht's! Im Budapest-Antifa-Ostkomplex sind neue Urteile gefallen. Am 29.09. war wichtiger Prozesstag in Paris und Budapest. In Budapest wurden die Fälle von Maya T., Gabriel M. und Anna M. verhandelt. Außerdem in Paris zur Auslieferung von Gino A. Maya T.'s Strafe wurde demnach jetzt von 8 auf 7 Jahre reduziert. Fraglich bleibt, wann die Überstellung von Maya nach Deutschland erfolgt. Den ungarischen Behörden nach sei diese erst nach erfolgtem Urteil möglich. Die Rücküberstellung nach Deutschland wurde nun vom Budapester Gericht beantragt. Dafür muss zunächst das in Deutschland zuständige Gericht ermittelt werden. Bis der Antrag bearbeitet ist, bleibt Maya in Budapest in Haft. Gabriel M.'s Urteil lautet 6 Jahre. Anna M.'s soll mutmaßlich 2 Jahre ins Gefängnis. Beide Fälle wurden in Abwesenheit verhandelt. Bei Gabriele und Maya wird der Übergabegewahrsam an Budapest ins Strafmaß eingerechnet. In Paris wurde die Auslieferung Gino A.'s nach Deutschland behandelt.
2: Die Beschwerde gegen die Abschiebung vor der Abschiebekammer, vor dem Berufungsgericht, wurde ja vor 5 Wochen zurückgewiesen. Das heißt, das Gericht hat dem zugestimmt, nach Deutschland den Haftbefehl zu vollstrecken von Gino. Zuvor war das ja bei der gleichen Anfrage Ungarns vor 1,5 Jahren abgelehnt worden von diesem gleichen Gericht. Jetzt ist die letzte Chance in Frankreich das Kassationsgericht. Das heißt, dort wird am Vormittag verhandelt, inwieweit das ein rechtmäßiges Urteil war. Also es wird nicht nochmal wirklich neu verhandelt. Es wurde in der Zwischenzeit, es wurden nochmal Dokumente nachgereicht, es wurde weiter argumentiert und diskutiert, so ein bisschen hinter den Kulissen. Das ist ganz interessant, es ist so ein Kassationsgerichtsentscheid, findet völlig unter Ausschluss der Öffentlichkeit statt. Und zwar so weitgehend, dass nicht mal der Beschuldigte oder seine Rechtsbeistände dort anwesend sein können.
1: Das Kassationsgericht in Paris hat entschieden. Der europäische Haftbefehl Deutschlands wird von Frankreich anerkannt. Die Einsprüche Ginos zurückgewiesen. Er soll ausgeliefert werden. Im Moment ist Gino auf freiem Fuß. Wann der europäische Haftbefehl vollstreckt wird, ist unklar. Ein Bochumer Staatsanwalt richtet ohne Konsequenzen unter anderem über Hooligan-Fälle, obgleich er als Jugendlicher selbst einem rechtsextremen und gewaltbereiten Fußball-Fanclub angehörte. Wie die Gruppe Antifa Linke Bochum Mitte September in einem Statement veröffentlicht hat, war der Bochumer Staatsanwalt Andreas Bachmann im rechten Hooligan-Fanclub des FC Schalke 04, den sogenannten Mighty Blues, aktiv. Dabei bezieht sich die Antifa Linke Bochum Gruppe auf den Dokumentarfilm Die sind ebenso von Ulrich Leinweber aus dem Jahr 1983. In dem Film präsentiert Bachmann ein selbstgestaltetes Banner des Clubs. Auf dem Banner ist ein Totenkopf mit Stahlhelm zu sehen. Außerdem skandiert der jugendliche Bachmann in dem Film antisemitische Parolen und macht den Hitlergruß. Heutzutage leitet er bei der Bochumer Staatsanwaltschaft die Abteilung Tötungsdelikte. Er ist auch für die strafrechtliche Verfolgung von Gewalttaten und Pyrotechnik im Umfeld von Fußballstadien zuständig. In einer Stellungnahme von Bachmann verneint er seine Zeit in der rechten Hooligan-Szene nicht. Jedoch räumt er ein, dass er bei der Szene im Film unter Alkoholeinfluss gewesen sei. Sowohl die Antifa Linke Bochum als auch die autonome Antifa Freiburg kritisieren an dem Fall Bachmann, dass keinerlei Aufarbeitung stattgefunden hätte und dass er versuche, sich mit offensichtlichen Schutzbehauptungen zu rechtfertigen. Bachmanns Arbeitgeber, die Bochumer Staatsanwaltschaft, reagierte auf das Statement von der Antifa Linke Bochum damit, dass sie keine strafrechtlichen Überprüfungen vonnöten halten und die Jugendzeit Andreas Bachmanns sich nicht auf seinen heutigen Dienst auswirkt. Auch in Sachsen ist der Justizapparat blind auf dem rechten Auge. In ostdeutschen Bundesländern versuchen angehende JuristInnen mit einer rechtsextremen Gesinnung wiederholt Referendariatsplätze zu erhalten. Zuletzt nun auch in Sachsen-Anhalt, wo es für Tobias Benecke nicht klappte. Immer häufiger wurde schon, auch hier in den Antifa-Nachrichten gemeldet, dass einige juristische Referendare aus dem rechtsextremen Umfeld oder dem AfD-Vorfeld immer noch problemlos ihre Ausbildungsplätze in sächsischen Justizbehörden bekommen haben. Prominent hier zu nennen ist der ältere Fall um John Hover. Gegen ihn, ein ehemaliger Vorstand der Jungen Alternative, wurde im letzten Jahr ein Verfahren geführt, in dem über die Weiterführung seines Rechtsreferendariats entschieden wurde. Er gewann diesen Prozess und durfte sein Referendariat fortsetzen. Ein aktueller Fall dreht sich um Tobias Benecke, mit dem es einen anderen Umgang gab. Dieser wollte sein Referendariat diesen September im Oberverwaltungsgericht Sachsen-Anhalt angehen. Es gab aber laut des Gerichts eine Anzweiflung an seiner Verfassungstreue, da es zahlreiche Erkenntnisse gab, die auf frühere rechtsextremistische Aktivitäten, Funktionen und Kontakte hinweisen. Benecke sei, wie der Bundesverfassungsschutz mitteilte, auch als Funktionär in als gesichert rechtsextrem eingestuften Organisationen tätig gewesen. Aufgrund dieser dem Oberverwaltungsgericht vorliegenden Informationen wurde entschieden, dass Tobias Benecke sein Rechtsreferendariat in Sachsen-Anhalt zu diesem Zeitpunkt nicht ausführen dürfe. Damit agiere das Oberverwaltungsgericht Sachsen-Anhalts härter gegen angehende rechte Juristinnen als das Nachbarland Sachsen. Trotz des Verbots von der rechten Kampfsport-Eventreihe Kampf der Nibelungen werden nach wie vor Boxfights von der gewaltaffinen Mischszene mit rechtsextremer Gesinnung ausgetragen. Das geht aus einer neuen Recherche von Belltower-News-Redakteur Steffen Krapf hervor und zuletzt hat dies auch eine Veranstaltung in Halle bewiesen. KampfsportlerInnen aus der extrem Rechten bilden demnach festen Bestandteil der sogenannten Underground-Fight-Clubs und werden davon nicht ausgeschlossen. Wie Krapf darlegt, sind bekannte Gesichter der rechten Szene beispielsweise auf Internetvideos vom Branchenführer King of Streets, kurz KOTS, zu sehen. Das aus Schweden kommende Format gelte als der härteste Underground Fight Club der Welt. Bei den KOTS-Kämpfen, Mann gegen Mann, auf Asphaltgrund, sind selbst Tritte gegen den Kopf und Griffe in die Augen erlaubt, denn Regeln gibt es keine. KOTS, KOTS hat aber über 2 Millionen Abonnenten auf YouTube, wo diese Kämpfe dann gestreamt werden. Ähnlich verhält es sich mit dem deutschen Format der Fight Clubs Frontier, der nun seit mehr als 5 Jahren regulärer Kampfsportwettkämpfe an der deutsch-französischen Grenze austrägt und diese ebenfalls online streamt. Die Verantwortlichen wollen anonym bleiben, doch ein Kämpfer der Frontier-Kampfreihe ist Nurik E. aus Nordhessen, ein führender Kader der rechtsextremen Kleinstpartei Der Dritte Weg. Nurik E. marschierte 2023 gemeinsam mit anderen Neonazis auf Kundgebung in Budapest beim Tag der Ehre und durch Dresden. Im Video eines Kampfes aus demselben Jahr, also 2023, stehen in seiner Ringecke 2 weitere militante Rechtsextreme. Zum Abschluss seiner Recherche geht der investigative Journalist Steffen Krapf auch noch auf jüngste Veranstaltungen ein und beleuchtet die Ruhrpott Fighting Championship. Dort zog Anfang dieses Jahres der rechte Hooligan Lukas S. in den Kampf. In einem Video dieses Kämpfers trägt er mehrere Tätowierungen mit rechtsextremen Symbolen, teils strafbaren, selbstbewusst an sicheren Stellen auf der Haut. Das also nur ein kurzer Abriss der Rechercheergebnisse von Belltower-News-Redakteur Steffen Krapf. Detaillierter sind die Nachforschungen im entsprechenden und kürzlich erschienen Artikel bei Belltower News nachzulesen. Doch laut Gewerkschaft der Polizei

0: berufen sich dabei auf das erhöhte Sicherheitsrisiko für die Einsatztätigkeiten in Berlin, nun nach den veränderten Verhältnissen im Senat. Wie jedoch der GdP-Landesvorsitzende Stefan W. am letzten Dienstag mitteilte, nehmen nicht viele Polizeibeamtinnen dieses offensive Angebot aus anderen Bundesländern wahr. Völlig logisch seien für ihn diese Angebote von den anderen Polizeibehörden, denn damit wollen die anderen Bundesländer ihre Nachwuchsprobleme lösen. Die Abwerbeversuche und damit die Instrumentalisierung der Antisemitismusdebatte sowie die Übertreibung haben tatsächlich keine Grundlage. Denn im Wahlprogramm der Berliner Linken, die nun die Wahlen gewannen, sind sogar Verbesserungen für die Polizei- und Sicherheitsbehörden angedacht. Überstunden sollen begrenzt werden und nur bei außerordentlichen Personalpässen zugelassen werden. Auch für größere Einsätze sollen neue Einsatzkonzepte Entlastung bringen und für Nachsorge, beispielsweise in Form von psychologischer Betreuung, gesorgt werden. Der Wahlsieg der Linkspartei in Berlin sorgt somit zu keiner erhöhten Gefahrenlage für Polizeibeamtinnen vor Ort, sorgt für Besserungen in den Arbeitsbedingungen und die Abwehrbesuche der anderen Bundesländer reihen sich ein in die diffusen Debatten um die Linkspartei der letzten Wochen. Im Zuge der GEAS-Verschärfung ist nun ein 5-Punkte-Plan von der Europäischen Kommission am Dienstag verabschiedet worden. In diesem 5-Punkte-Plan für die GEAS-Reform sind zusätzliche Befugnisse für die EU-Grenzagentur Frontex vorgesehen, aber auch eine verstärkte Überwachung der Außengrenzen, ein härteres Vorgehen gegen Schleusernetzwerke, eine Ausweitung von Abschiebung und eine engere Zusammenarbeit mit Drittstaaten, wie zuletzt schon vermehrt mit libyscher Küstenwache. Für den Verstoß nutzt die Kommission als Anlass unter anderem die Lage in der spanischen Exklave Ceuta in Nordafrika. Dort waren im Sommer zahlreiche Menschen innerhalb kurzer Zeit an der EU-Außengrenze angekommen. Außerdem begründet die EU-Kommission ihren 5-Punkte-Plan damit, dass an den östlichen Außengrenzen und im Mittelmeerraum die EU mit entsprechenden Herausforderungen konfrontiert sei und bezieht sich dabei auf die zunehmenden Grenzübertritte von Asylsuchenden über die Türkei und Belarus, die von den dortigen Machthabern begünstigt wurden. Die aktuelle Verschärfung des gemeinsamen europäischen Asylrahmens und damit der nun vorgelegte 5-Punkte-Plan wurde zu einer Zeit beschlossen und veröffentlicht, in der es die niedrigsten Zahlen der sogenannten irregulären Grenzübertritte an den EU-Außengrenzen seit 2021 gab. Also sind derzeit so wenige Menschen wie noch nie in den letzten 5 Jahren auf der Flucht nach Europa.
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0: An dieser Stelle erinnern wir an die Opfer rechter Gewalt. Diese Erinnerung führen wir auch in den kommenden Wochen weiter. Über das ganze Jahr hinweg möchten wir an all jene Menschen erinnern, von denen man weiß, dass sie seit 1990 durch rechte Gewalt zu Tode gekommen sind. Informationen übernehmen wir dazu unter anderem von der Amadeo Antonio Stiftung, dem Buch Rechte Kontinuitäten von Harry Weibel und von Opferberatungsstellen und weiteren antifaschistischen Gruppen und Initiativen.
2: Wir erinnern an Gabriele Deutsch, Robert Gmeinwieser, Axel Hirsch, Markus Hölzel, Paul Lux, Ignaz Platzer, Ilona Platzer, Franz Schiele, Angela Schüttreik, Erol Wehr Hodges, Ernst Westner und Beate Werner. Diese wurden Opfer des rechtsterroristischen Anschlags auf das Oktoberfest, den der Neonazi Gundolf Kölmer am 26. September 1980 begangen. Er platzierte einen selbstgebauten Sprengkörper, der 12 Menschen das Leben kostete. Verletzt wurden dabei 221 Menschen. Weil der Neonazi auch selbst dabei starb, weiß man bis heute nicht, ob es damals auch noch andere TäterInnen gab. Der Anschlag wird von der Bundesregierung als rechter Terror eingestuft. Und damit sind Gabriele Deutsch, Robert Gmeinwisser, Axel Hirsch, Markus Hölzel, Paul Lux, Ignaz Platzer, Ilona Platzer, Franz Schiele, Angela Schüttreik, Erol Wehr Hodges, Ernst Westner und Beate Werner als Opfer rechter Gewalt anerkannt. Wir erinnern an Farid Bukit. Farid Bukit starb am 27. September 1949 an den Folgen seiner schweren Verletzungen. Zugefügt wurden ihm diese Monate zuvor von einem rassistischen Mob während der sogenannten Himmelfahrtkrawalle. Am 12. Mai 1949 zogen bis zu 200 durch Magdeburg und machten stundenlang Hetzjagden auf MigrantInnen. Farid Bukit ist von der Bundesregierung nicht als Todesopfer rechter Gewalt anerkannt. Am 27. September 1997 wurde Georg Jürgen Uhl in Cottbus ermordet. Laut Aussage des Täters schuldete Uhl ihm 10 D-Mark, die er sich nun zurückholen wollte.

0: Um mögliche Beweise zu vertuschen, setzt er anschließend die Wohnung von Georg Uhl in Brand. Der Täter hatte bereits einige Tage zuvor Matthias Scheidt getötet. Georg Uhl wird von der Bundesregierung nicht als Todesopfer rechter Gewalt anerkannt. Wir erinnern an Bokuye Haliti und Nafgim Haliti. Am 28. September 1994 starben die 23-jährige Bokuye und ihr 11-jähriger kleiner Bruder Nafgim Haliti bei einem Brandanschlag in Herford. Die beiden aus dem Kosovo stammenden Romni lebten mit 74 anderen Menschen in einem Wohncontainer für Ausländer. Dieser wurde wiederholt von Rassisten angegriffen. Wir erinnern an eine unbekannte Person. Am 29. September 1991 wurde ein rumänischer Mann von 10 Neonazis überfallen und brutal misshandelt. Er erlag am 10. Dezember seinen Verletzungen. Wir erinnern an Attila Özer. Attila Özer starb am 29. September 2017 an den langfristigen Folgen des NSU-Nagelbombenanschlags, der sich bereits am 9. Juni 2004 in der Kölner Kolbstraße ereignet hatte. Bei dem Anschlag explodierte eine mit mindestens 700 Zimmermannsnägeln gefüllte Bombe vor dem Friseursalon, in dem Özer am Fenster saß. Durch die Detonation und die glühenden Metallteile erlitt er schwere Verletzungen an Kopf, Oberkörper, Nacken und Armen, wobei mehrere Nägel in seinem Körper stecken blieben. Insgesamt wurden bei dem Anschlag 22 Menschen verletzt. Laut seiner Frau, Candan Özer Limas, gab es vor Ort keine ausreichende medizinische Notfallversorgung. Özer durfte den abgesperrten Tatort nicht verlassen und auch Rettungskräfte konnten nicht zu ihm durchdringen. Erst nach stundenlangen polizeilichen Verhören, die bis in den späteren Abend andauerten, erhielt er ärztliche Behandlung. In den folgenden Jahren verschlechterte sich sein Gesundheitszustand zusehends. Neben psychischen Belastungen wie Angstzuständen, innerer Unruhe und Aggressionen belasteten ihn zahlreiche Vernehmungen. Die gegen die psychische Belastung eingenommenen Medikamente führten zusätzlich zu einer Bauchspeicheldrüsenkrebserkrankung, die er zwar mit Unterstützung seiner Familie überstand, danach aber dauerhaft auf Medikamente angewiesen war. Erst als sich der NSU im November 2011 selbst enttarnte, rückte der rechtsextreme Hintergrund des Anschlags in den Fokus der Ermittlungen. Zuvor hatten die Behörden in Richtung Zuhälterei, Drogenhandel oder eines sogenannten Bandenkriegs ermittelt. Trotz all dem wird Attila Özer von der Bundesregierung nicht als Todesopfer rechter Gewalt anerkannt. Wir erinnern an Carlos Fernando. Carlos Fernando wurde Mitte August 1999 in Bayern rassistisch beschimpft, verprügelt und dabei so schwer am Kopf verletzt, dass er 6 Wochen später am 30. September 1999 im Krankenhaus starb. Das Landgericht Traunstein verurteilte den Täter wegen Körperverletzung mit Todesfolge zu 10 Jahren Haft ohne Bewährung. Er gab an, dass Fernando ihn allein wegen seiner Hautfarbe gereizt habe. Das Gericht sah dennoch Ausländerfeindlichkeit nicht als zentrales Motiv an und so wurde eine politische Dimension der Tat negiert. Später wurde dann noch nachträglich Carlos Fernando von der Bundesregierung als Todesopfer rechter Gewalt anerkannt. Wir erinnern an Karl-Heinz L. Der 59-jährige Karl-Heinz L. wurde am 30. September 2012 in seiner Wohnung in Buzu von einem Neonazi und seiner Tochter überfallen, gequält und mit einem Messer ermordet. Er wurde erst am nächsten Tag von seiner Pflegedienstmitarbeiterin gefunden. Eine politische Gesinnung wurde festgestellt, dennoch wird Karl-Heinz L. nicht als Opfer rechter Gewalt anerkannt.
1: Zum Abschluss der Antifa-Nachrichten hier noch ein paar Veranstaltungshinweise.
2: Am heutigen Donnerstag, den 1. Oktober, kommen Matthias Meissner und Paul Staatsmann zu einer Vorlesung von dem Buch Mut zum Unmut zusammen. Sie möchten auch nach der Lesung ins Gespräch kommen darüber, was individuelle, aber auch gesellschaftliche Widerspenstigkeit bedeuten könnte. Und das Ganze an dem Beispiel von Zeitz, denn genau dort findet die Lesung und das Folgegespräch statt. Liegt im Mitgestalten und Aktivwerden nicht auch bereits etwas Widerständiges? Und warum sind dritte Orte wichtig für fröhliche und faire Renitenz? Das Ganze wird heute Abend, also am Donnerstag, den 1. Oktober, um 18.30 Uhr im Stadtlabor in Zeitz diskutiert, in der Wendischen Straße 29. Und der Eintritt ist kostenlos. Außerdem auch diese Woche wieder, weil wie jeden Freitag eine Demonstration unter dem Motto »Kein Recht auf Nazi-Propaganda« und das Ganze in Lutherstadt-Eisleben. Die Antifa-Demo soll ein sichtbares Zeichen gegen Rechtsextremismus, Rassismus, Antisemitismus und Menschenfeindlichkeit setzen. Diesen Freitag, aber auch zukünftig alle Freitage um 17 Uhr am Rühlemannplatz in der Lutherstadt Eisleben. Kein Vergeben, kein Vergessen. So eine Veranstaltung in Erinnerung an den Mord an Patrick Thürmer in Leipzig. Am 2. Oktober 1999 wird der erst 17-jährige Punk Patrick Thürmer ermordet. Er befindet sich auf dem Heimweg von einem Konzert, das im sächsischen Hohenstein-Ernsttal stattgefunden hat, als ihn drei Neonazis überfallen und brutal zusammenschlagen. Nur wenige Stunden später erliegt er seinen Verletzungen im Krankenhaus. Patrick gehört zu einer Gruppe von mindestens 10 Punks, die seit 1990 in Deutschland von Neonazis ermordet worden sind, weil sie nicht in deren ausgrenzend diskriminierendes Weltbild gepasst haben. Ein Vortrag in Leipzig soll am morgigen Freitag, den 2. Oktober, über genau jene 10 rechte Mordfälle aufklären. Daran anknüpfend wird der Tathergang des Mordes an Patrick Thürmer sowie die damit verbundenen Konsequenzen beleuchtet, wie antifaschistische Strukturen, die Polizei sowie die Öffentlichkeit mit eben jener Tat umgegangen sind. Abschließend werden anhand des Gedenkens an Patrick Thürmer verschiedene Möglichkeiten vorgestellt, wie ein würdevolles Erinnern an die Opfer rechter Gewalt organisiert und umgesetzt werden kann. Das Ganze findet, wie gesagt, am morgigen Freitag, den 2. Oktober von 19 Uhr an statt, und zwar an der NATO, zu finden der Karl-Liebknecht-Straße 46 in Leipzig. Der Rechtsextremismus-Experte und Antifaschist Bernd Langer tourt durch den Harz und sagt, Faschismus verliert. Bei der Tour besucht er verschiedene Orte im Harz und möchte über das Ende der NS-Herrschaft im Frühjahr 1945 im Harz sprechen, wovon viele Kriegsgräber im Harz zeugen. Diesen Gedenkstätten mahnen, die Schicksale der letzten Kriegstage nicht zu vergessen und eine klare Botschaft in den Harz zurückzutragen, nie wieder Faschismus. Den Auftakt der Tour macht Bernd Langer am heutigen Abend, den 1. Oktober, um 19 Uhr im Deutschen Kaiser in der Hauptstraße 1 in Herzberg und dann am morgigen Freitagabend um 19 Uhr im Kutz in der Reichenstraße 1 in Quedlinburg. Und dann am Samstag, den 3. Oktober, wird es auch noch ein bisschen praktischer mit einer Exkursion. Diese geht um 14 Uhr an der Kriegsgräberstätte Oderbrück am Torfhaus los und besucht dann auch die Absturzstelle des US-Kampfpiloten William F. Harker am Brocken sowie den antifaschistischen Gedenkstein für den 31. Juli 1932 von der SA ermordeten Fritz Müller in Hasselfelde. Am kommenden Samstag, den 3. Oktober, findet in Halle am Hallmarkt eine Demonstration statt unter dem Motto »Es brennt. Menschenketten überall im Land«. Sie soll zeigen, dass die Menschen zusammenhalten und für das einstehen, was wichtig ist. Zusammenhalt und Menschlichkeit. Die Menschenkette beginnt um 12 Uhr am Samstag auf dem Hallmarkt. In Bitterfeld-Wolfen wird allwöchentlich demonstriert von rechts. Und deswegen gibt es eine antifaschistische Gegendemo. Unter dem Motto »Wir stehen zusammen, Bitterfeld-Wolfen zeigt Haltung«. Das Bündnis Bitterfeld-Wolfen gegen Rechts ruft auf gegen Rechtsextremismus und Menschenfeindlichkeit und für Demokratie, Vielfalt, Toleranz und ein solidarisches Miteinander auf die Straße zu gehen. Und zwar am kommenden Montag, dem 5. Oktober um 18 Uhr auf dem Marktplatz in Bitterfeld-Wolfen. Nächste Woche Donnerstag am 8. Oktober 2026 jährt sich zum 7. Mal der rassistische und antisemitische Anschlag in Halle. 7 Jahre offene Fragen, wir hören nicht auf zu erinnern. So eine Erinnerungskundgebung, die von 17 bis 19 Uhr vom Teekiez in der Ludwig-Wucherer Straße 1 abgehalten wird. Mit der Soli-Gruppe 9. Oktober, dem Teekiez, dem Solidaritätsnetzwerk der Betroffenen rechter, rassistischer und antisemitischer Gewalt und Halle gegen Rechts, Bündnis für Zivilcourage, wird diese Kundgebung und dieses alljährliche Erinnern organisiert. Vor 7 Jahren, am 9. Oktober 2019, zum höchsten jüdischen Feiertag, dem Yom Kippur, hat ein rassistischer und antisemitischer Täter versucht, einen großen Anschlag auf die jüdische Synagoge auszuüben. Daran scheiterte er zwar, doch aus Wut erschoss er dennoch Jana L. und eine weitere zivile Person. In Solidarität mit allen Angehörigen und FreundInnen sowie mit allen Überlebenden des antisemitischen und rassistischen Anschlags vom 9. Oktober 2019 soll im Rahmen dieser Kundgebung an genau jene gedacht werden, von dem einer auf Wunsch seiner Familie eben nicht mit Namen genannt werden möchte. Bei Radio Korax auf der 95,9 übertragen wir genau in dem Zeitraum von 17 bis 19 Uhr am 8. Oktober 2026, also genau heute in einer Woche, diese Gedenkveranstaltung zum Anschlag auf Halle. 7 Jahre offene Fragen, wir hören nicht auf zu erinnern und wir hören nicht auf zuzuhören und dabei zu sein.
1: Das waren die Antifa-Nachrichten für den 1. Oktober 2026.
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4: Ja, Sie hören das Morgenmagazin der Freien Radios. Hier geht's auch gleich weiter mit einem Gespräch recht nah am Thema. Und zwar gucken wir darauf, wie eventuell der Rechtsruck, den wir in Sachsen-Anhalt und Mecklenburg gerade erleben, sich eventuell auch auf die Erinnerungsarbeit und Gedenkkultur auswirkt.

Ja, wir reden dann gleich mit Andrea Genest. Ja, das ist die Leiterin der Mahn- und Gedenkstätte vom KZ Ravensbrück, also der Mahn- und Gedenkstätte Ravensbrück. Die Leiterin gleich bei uns hier im Telefongespräch.

0: Frau Guinness, ich grüße Sie, hallo. Schön, dass ich Sie erreiche. Guten Morgen hier live
1: im
0: Morgenmagazin. Genau, wie gerade schon angekündigt, reden wir jetzt mit der Leiterin der Mahn- und Gedenkstätte Ravensbrück, Andrea Genest. Ihre inhaltlichen Schwerpunkte der Arbeit sind ja polnisch und deutsche Zeitgeschichte, aber auch Fragen der Erinnerungskultur und der Geschichte der Fotografie. Ihre Dissertation haben Sie zum Beispiel über die Rezeption der antisemitischen Kampagne 1968 in Polen geschrieben. Frau Genest, wir merken es ja gerade, uns beschäftigt ja vor allem so der Rechtsruck, sage ich mal, in Sachsen-Anhalt, Mecklenburg-Vorpommern, aber auch in Brandenburg, ja, verschlechtert sich ja die Situation auch schon seit vielen Jahren. Sie leiten jetzt die Gedenkstätte Ravensbrück. Wie deutlich spüren Sie in Ihrer täglichen Arbeit, dass sich das gesellschaftliche und politische Klima in Ostdeutschland verändert?
1: Wir haben es eigentlich vor 2 Jahren nach den Kommunalwahlen sofort gespürt. Also, dass die Grenzen des Sagbaren sofort gesunken sind, dass Teilnehmende, nicht alle, aber einzelne Personen, kleinere Gruppen in Gruppen, die uns besuchen, plötzlich das anzweifeln, was unsere Mitarbeitenden in den Seminaren erzählen, dass sie versuchen zu stören mit gezielten Störaktionen, sodass dieses, es gibt ja von Höcke diesen Satz, glaubt nicht den Geschichtslehrern, und das haben wir sofort gespürt. Das ist das eine. Wir haben relativ wenig Übergriffe, aber wir merken, dass wir halt mit den Gruppen, dass es da doch zu Störmanövern kommt, die wir davor nicht kannten. Das andere ist, dass viele Gruppen kommen, um sich hier über die Geschichte auch nochmal deutlicher und klarer zu werden, um mit ihren Schülerinnen und Schülern ins Gespräch zu kommen. Das heißt, wir sind zugleich auch Anlaufstelle für offene Fragen, die diese politische Situation auch hergibt. Und dann gibt es aber auch gerade Schulgruppen, wo Lehrerinnen und Lehrer anrufen und sagen, wir möchten Ihnen unsere Klasse nicht zumuten. Wir trauen uns nicht, mit dieser Klasse zu kommen.
0: Das sagt ja schon sehr viel, aber vielleicht für, es hören ja jetzt Leute zu, die nicht ihr tägliches Brot wie Sie sozusagen mit Gedenk- und Erinnerungskultur zu tun haben. Wie kann man sich das dann vorstellen, wenn Sie sagen, die Angriffe werden dichter? Sie haben es ja schon gerade gesagt, Lehrer bringen nicht mal mehr ihre Schüler dahin, weil sie ihnen das nicht zumuten wollen. Also kann man sich ja ungefähr vorstellen, was in der Klasse vor sich geht, sage ich mal. Aber wie sieht denn das konkret vor Ort aus? Also wie kann man sich das vorstellen? Wie sehen denn diese Angriffe auf Sie aus? Die sind ja bestimmt sehr vielschichtig, oder?
1: Ja, also ich würde es jetzt gar nicht Angriff nennen. Und ich muss dazu sagen, dass es nicht die Mehrheit ist. Also die große Mehrheit derjenigen, die hierher kommen, sind immer noch motiviert, wollen etwas erfahren, gehen mit uns ins Gespräch. Viele Gruppen nehmen auch die Chance wahr, dadurch, dass wir hier eine größere Jugendherberge haben, dass sie auch mit über 2 Übernachtungen kommen und sich hier auch vertiefter mit der Geschichte beschäftigen können. Das möchte ich vorausschicken, weil sonst auch ein schiefes Licht entsteht oder ein schiefes Bild entsteht. Wie das aussieht, ist, dass dann kleinere Gruppen in so einer Gruppe zum Beispiel sich hinstellen und ständig Fragen stellen. Stimmt das wirklich? Woher wissen Sie denn das? Und wenn man mit einer gewissen Geschwindigkeit ständig Fragen stellt, dann kommt man ja auch nicht mehr ins Gespräch, sondern attackiert man eigentlich nur noch. Oder wenn Leute gezielt irgendwie sich abwenden. Also Desinteresse kennen wir, aber dieses Infragestellen während eines Formates, das ist neu. Und das lässt sich schwer jetzt festmachen, dass es bei jeder Gruppe ist, weil das natürlich auch unterschiedlich ist. Oder wir hatten hier mal 3 Tage lang manifeste rechtsextreme Aufkleber hier die Straße der Nationen entlang, wo eine Schulklasse ganz augenscheinlich oder eine Gruppe aus einer Schulklasse in Mecklenburg-Vorpommern augenscheinlich sehr viel Geld in die Hand genommen hat, weil so ein Sticker 5 Euro kostet, um hier jede Nacht neue rechtsextreme Sticker anzukleben.
0: Man merkt ja gerade, was Sie erzählen, ja, so der politische und der gesellschaftliche Raum, sag ich mal, für Erinnerungskultur, Gedenkkultur, kritische Auseinandersetzung auch mit der Geschichte wird enger, ja, also das, was Sie so schreiben, obwohl das irgendwie so da ist. Wie reagieren Sie denn als Gedenkstätte darauf? Und vor allem in so einem Kontext, dass man nicht gleich, ja, irgendwie als politischer Akteur wahrgenommen wird, sage ich mal.
1: Ja, wir versuchen, also das eine ist, dass es Bildungsarbeit ist. Das heißt, wir versuchen natürlich immer mit den Klassen oder Gruppen ins Gespräch zu kommen oder uns vor allem auch auf die erstmal zu konzentrieren, die wir auch erreichen. Irgendwann wird auch deutlich, wir erreichen vielleicht auch manche, gerade Jugendliche, nicht. Der andere Punkt ist, dass wir uns natürlich auch selber Gedanken darum machen, an welcher Stelle machen wir auch nicht weiter, an welcher Stelle brechen wir vielleicht auch ab, weil es nicht weitergeht. Das passiert höchst selten. Aber das ist natürlich etwas, worüber wir uns Gedanken machen. Und wir versuchen uns intern auch nochmal darüber klar zu werden, was verändert sich hier eigentlich in der Gesellschaft und wie gehen wir selber damit um, also dass wir uns selber auch fortbilden.
0: Sie haben ja schon vorhin gesagt, Sie haben von dieser Gruppe berichtet, die da wirklich Geld in die Hand genommen hat, die eine Klasse, sage ich mal, um Sie da vor Ort ja auch, ist ja auch ein Zeichen von Raumnahme, sage ich mal, ja, wenn man sozusagen Rechtsextremistiker daran macht. Wie gehen Sie damit um, wenn Sie jetzt in der Gedenkstätte, Sie oder Ihre Kollegen wirklich konkret damit konfrontiert werden, dass Geschichte bewusst relativiert oder umgedeutet wird? Was machen Sie dann? Wie gehen Sie dann um mit den Gruppen oder den Menschen, denen Sie da begegnen, die das tun?
1: Also wir haben, also wenn es wirklich den Boden des Grundgesetzes verlässt und das sind rechtsextreme Sticker oder das ist ein gezeigter Hitlergruß oder ähnliches, dann gehen wir dazu über, dass wir auch die Personen anzeigen. Das ist auch ganz wichtig. Und dass wir dann zusammen mit der Polizei dann auch über Maßnahmen nachdenken, dass dann oftmals bei einer Klasse ist die Polizei mit einer Präventionsgruppe in die Klasse gegangen, hat dort eine Veranstaltung gemacht oder es kamen schon mal zwei Schülerinnen hier in die Gedenkstätte und sind noch mal zu einem Gespräch. Das sind so die Formen, die wir machen. Aber wir werden es natürlich auch zur Anzeige bringen, weil es auch notwendig ist, dass es in den Statistiken vorkommt.
0: Ja, das sind, ich höre das auch nicht nur von Ihnen, ja. Es gibt ja auch viele andere Gedenkstätten, die Ähnliches sozusagen berichten. Spüren Sie eigentlich einen Unterschied dazwischen älteren und jüngeren Besuchern bei Ihnen? Oder kann man sagen, das passiert durch alle Altersklassen?
1: Wir bekommen es stärker von Schülerinnen und Schülern mit, weil wir die auch zu größeren Teilen direkter betreuen. Also die meisten Gruppen, die wir hier mit unserer Bildungsabteilung betreuen und die eben vielleicht auch für mehrere Tage kommen, sind eben jünger und sind damit stärker im Fokus auch unserer Mitarbeiterinnen und Mitarbeiter. Es gibt natürlich auch viele Einzelbesuchende, wo wir manchmal was mitkriegen, vielleicht auch mal einen Eintrag im Besucherbuch haben oder vielleicht auch ein Gespräch vorne im Besuchsinformationszentrum. Aber das kriegen wir dann in der Vehemenz nicht mit. Also es bezieht sich schon stärker auf Jüngere, aber das trifft sich ja auch mit einschlägigen Beobachten gerade. Dass diejenigen, die sich da auch äußern, oftmals Jüngere sind und dass die AfD bei Jüngeren durchaus gut ankommt.
0: So eine Überlegung, die ich gerade habe, das sind ja, Sie machen ja Gedenk- und Erinnerungspolitik, sage ich mal, Geschichte, ja. Also Sie gucken auf eine Zeit zurück, die so vor 80 Jahren stattgefunden hat. Nun leben wir ja auch gerade wieder in sehr bewegenden Zeiten, ja, autoritäre, rechtsextreme Weltbilder, Ideologien, ja, Sichtweisen sind wieder an Vogue, sage ich mal. Viele Menschen trauen sich auch viel offener, das auszusprechen. Ja, man redet ja in der Gesellschaft auch von einer Diskursverschiebung, die da stattfindet, dass wieder Dinge gesagt werden, die man früher wahrscheinlich so nie offen gesagt hat. Meine Frage ist so, müssten vielleicht Gedenkstätten heutzutage auch mehr über die Gegenwart sprechen oder wie sehen Sie denn das so?
1: Das tun wir eigentlich auch, denn jedes Gedenken, jede Erinnerung kommt immer, jede Fragestellung kommt immer aus dem Hier und Jetzt. Also mein Interesse oder die Fragestellungen an die Geschichte ändern sich ja auch, es ist ja nicht statisch. Und zurzeit zum Beispiel beobachten wir, dass die Frage, wie konnte das geschehen, wie konnten Menschen in den 30er Jahren da eigentlich mitmachen, gab es Möglichkeiten, sich dem zu entziehen, was denn eigentlich auch die besonderen Bindekräfte des Nationalsozialismus. Ich habe das Gefühl, das sind gerade Fragen, die gerade sehr, sehr stark sind. Da haben wir hier vor Ort auch ein Segment mit unserer Aufseherinnenausstellung, weil an einem zentralen Frauenkonzentrationslager auch ein großer Teil der Bewacherinnen Frauen waren und dass wir mit dieser Ausstellung über die Täterinnen auch deutlich machen wollen, wie waren die Bindekräfte? Also was hat diese Frauen eigentlich auch bewogen mitzumachen? Und dann versuchen wir auf diese Frage auch eine Antwort zu geben. Und natürlich gehört zu jedem Bildungsformat auch die Frage, was nehmt ihr mit? Was sind eure Fragen? Und die Teilnehmenden kommen selber darauf, was sie da berührt und wo sie ihre Parallelen ziehen. Es geht nicht darum, ein 1:1 herzustellen, sondern strukturelle Vergleiche zu ziehen, zu gucken, wo stehen wir eigentlich heute und damit für sich eigene Positionen zu beziehen, eigene Haltungen zu entwickeln.
0: Jetzt sind Sie ja Leiterin dort von der Mahnung Gedenkstätte in Ravensbrück. Kriegen das ja auch alles mit. Wir reden ja auch gerade über den Rechtsruck. Wenn Sie mal so auf Ihre Arbeit gucken, ja, so, welche Rolle kann denn so eine Gedenkstätte wie die Ihre spielen? In einer Gesellschaft, in der so demokratische Grundüberzeugungen, sage ich mal, gar nicht mehr selbstverständlich scheinen?
1: Ich sage mal, eine Gedenkstätte kann eigentlich auch nur so gut sein wie die Gesellschaft um sie herum. Also wir merken schon, wir sind schon ein gewisser Magnet in, also alle Gedenkstätten, in dieser politischen Situation, weil die Menschen in unserer Gesellschaft ein Stück weit auch eine Orientierung suchen. Und da ist eine Orientierung in der Geschichte. Es hat schon mal ein Weltverbrechen von deutschem Boden ausgegeben. Wie können wir ein Nie wieder auch selber gestalten? Da merken wir, dass Menschen kommen und auch Antworten suchen. Die können wir nicht eins zu eins geben, aber da geben wir einen gewissen Halt oder können wenigstens auch in eine Diskussion eintreten. Das Zweite ist, dass wir versuchen, gerade auch über unsere digitale Kommunikation auch Anstöße zu geben. Also gerade dieses Einschränken von Demokratie, dass wir auch positive Haltungen dagegen setzen und sagen, freie Meinungsäußerung ist ein wichtiges Gut. Warum eigentlich? Ausländerfeindlichkeit hat uns nicht weitergeführt und wozu, so dass wir ein Stück weit auch positive Aspekte unserer politischen Kultur auf der Grundlage unserer Geschichte auch deutlich machen.
0: Ich habe den Eindruck, mit dem, was Sie machen, leisten Sie meistens viel mehr als was Schule oder Politik oder Medien überhaupt kann. Also ich habe es selber mitgekriegt, in meinem beruflichen Umfeld, junge Menschen, die dann in die Gedenkstätte fahren, teilweise auch rechtsaffin, die sich da aber dann anfangen, so Fragen zu stellen und darüber nachzudenken, dass es oftmals sehr Gewinn bringt und eine gute Arbeit, ja, aus meiner Sicht, die sie machen, in Ravensbrück ganz besonders. Frau Guinness, wenn Sie so nach vorne schauen, 10 Jahre, sage ich mal, ja, wir sind gerade in bewegenden Zeiten, wir wissen nicht, was in 10 Jahren kommt, aber was müsste denn Ihrer Meinung nach geschehen, damit Sie in 10 Jahren sagen können, die Erinnerungskultur ist trotz der aktuellen Veränderung lebendig geblieben?
1: Ich glaube, dass wir wirklich in unserer Bildungsarbeit unterstützt werden müssen, also dass wir auch mehr Personal in den Gedenkstätten genau dafür brauchen, um uns auch verstärkt auf die einzelnen Gruppen auch einlassen zu können, um auch mehr Gruppen die Möglichkeit zu geben, hierher zu kommen. Denn wir haben nicht für jeden auch die Zeit, die gerne kommen wollen. Wir versuchen es natürlich, aber das funktioniert nicht immer. Und wir brauchen in der Gesellschaft eine Unterstützung unserer Zivilgesellschaft. Also dass die Menschen, die sich politisch engagieren, wollen und können, dass sie auch eine Unterstützung darin finden und auch eine Anerkennung dafür, was sie tun. Denn das eine ist ein Kampf um politische Gerechtigkeit und das andere ist auch eine Anerkennung der Gesellschaft für diesen Kampf, für dieses stetige Einsetzen, dass die Menschen in unserer Gesellschaft besser miteinander arbeiten können. Und dafür müssen wir versuchen, diese Polarisierung in der Debatte in unserem Land zu überwinden. Und das ist ein hohes Ziel, was wir haben.
0: Frau Guinness, das ist ein schönes Schlusswort, sage ich mal, für das Gespräch. Ich danke Ihnen recht herzlich, dass Sie hier morgen die Zeit genommen haben, mit uns hier im Morgenmagazin der Freien Radios darüber zu sprechen, was ja Erinnerungs- und Gedenkkultur ja in Zeiten wie diesen, ja, was das eigentlich heißt und wo es irgendwie hingeht. Vielen Dank dafür, ja.
1: Ich danke Ihnen ganz herzlich.
0: Ja, Ihnen einen schönen Tag. Ja, wir sprachen, wie gesagt, mit Frau Guinness, die ist Leiterin der Gedenkstätte vom KZ Ravensbrück und wir sprachen ja über Erinnerungsarbeit, wie die unter Beschuss ist durch ja, extrem rechte Parteien, die in verschiedenen Landtagen sitzen.

Ja, die Strokes mit New York City Cops hier im Morgenmagazin. Weiter geht's mit noch weiteren Veranstaltungen und Tipps und Terminen, die uns die Redaktion in Halle bei Radio Korax zur Verfügung gestellt hat. Vielen Dank dafür. Zuerst nach Dresden. Da gibt es heute eine Führung durch die Ausstellung von Lücken zu Spuren. Im Fokus stehen dabei allgemeine Entwicklung, Wandel der jüdischen Bevölkerungszahlen in Pirna, im Landkreis Pirna, und die Präsentation ausgewählter Biografien und konkreter Ereignisse werden da gezeigt. Und ja, das wird gezeigt im Stadtmuseum Klosterhof 2 in Pirna. Um 17 Uhr geht's los, so bis 18.30 Uhr. Außerdem in Dresden hört auch ein Podium und Vortrag mit dem Thema Still Not Done, feministische Perspektiven gestern und heute. Das Ziel des Vortrags und der anschließenden Diskussion ist ein feministischer Generationsaustausch von der DDR-Zeit bis heute. Und mit dabei sind unter anderem Maya Steinhaus, Kim Pickenhain und viele andere. Moderieren wird Ulla Heinrich und los geht das um 18.15 Uhr, also auch eine interessante Zeit, sage ich mal, 18.15 Uhr bis 22 Uhr im Haus der Brücke. Wer das nicht kennt, das ist in der Renitzgasse. Ja, wir schauen nach Potsdam. Dort gibt es heute einen Dokumentarfilm und ein Gespräch. Abortion Dream Team war ja hier auch schon Thema in den letzten Tagen bei Radio Korax. Und der Doc-Film zeigt vier engagierte Frauen, die ungewollt Schwangeren in Polen zu einer Abtreibung verhelfen. Und bietet auch einen Rückblick auf die feministischen Proteste, die es vor einigen Jahren in Polen gab. Der Film ist auf Polnisch, wird aber mit deutschen Untertiteln gezeigt und um 19 Uhr beginnt das Ganze und anschließend gibt es ein Gespräch mit der Kollegin von Pro Familia Beratungsstelle Potsdam. Das Ganze heute 19 Uhr im Autonomen Frauenzentrum, das ist direkt am Alten Markt. Ja, das war's mit den Tipps zusammengestellt von der Redaktion bei Radio Korax.

Ja, Tom Waits, hier das Morgenmagazin der Freien Radios neigt sich dem Ende zu. Mein Name ist Jörg Depter. Ich hoffe, Sie bleiben weiterhin dran. In Berlin geht es jetzt nämlich weiter mit Ziff und seiner Sendung Kolha Campus. In Leipzig kommt beispielsweise der Rostbrennt, irgendeine Übernahme aus Weimar, soweit ich mich erinnere. Bei Korax geht es unter anderem weiter ja mit der Sendung Indire und. Sie werden es ja merken, wenn das Morgenmagazin hier rausfliegt, was ja auch oft überregional bundesweit gestaltet wird, dann geht's lokal in ihrem jeweiligen Lokalradio mit dem weiter, was da so läuft. Ja, das war's mit dem Morgenmagazin für heute. Ich wünsche Ihnen noch weiterhin einen guten Tag und vor allem bleiben Sie stabil.

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0: Jetzt ist es 12 Uhr, jetzt ist es Zeit für Subjektiv, eine Sendung aus dem Herzen von Radio Korax, von Chaoten, für die, die es waren und jene, die es werden wollen.
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No Past, No Future. Damit haben wir die letzte Ausgabe subjektiv hier auf Radio Korax und den anderen dieser Sendung übernehmenden Stationen beendet. Und weil es nicht ganz so ausgespielt werden konnte, wie es gewünscht war von der Redaktion, gleich hier nochmal zur Eröffnung. Soy Boy war die Transformation vom Album Weaponized Incompetence. Und damit herzlich willkommen, liebe Zuhörende, MitbürgerInnen an den Empfängern, sei es hier in Halle bei Radio Korax, wie schon gesagt, oder eben auch bei Radio Blau in Leipzig, sei denn, vielleicht habt ihr auch bei Pi-Radio eingeschaltet in Berlin, Radio Fratze in Flensburg, beim Freien Radio Neumünster, oder ihr habt die Möglichkeit oder seid zugeschaltet als ZuhörerIn bei NeoFM in Dublin, auch da ein Hello Again hingeschickt und ja, was geht die Stunde? Irgendwas mit Hitze. Ist jedenfalls mein Gefühl. Es wird um Punk gehen, glaube ich, und was so ein bisschen daneben liegt. Aus einem dieser Augen, dieser, des Hurrikans, der Klimakatastrophe. Ein Auge ist hier im Studio. Hier ist schön warm und ich muss leider sagen, dass Nico Tikoriko heute leider nicht am Start sein kann. Das hat er mir relativ knapp vor Beginn dieser Sendung mitgeteilt. Es sind aus kosmonautischer Perspektive geheim zu haltende Gründe, warum er nicht da ist. Ich sage nur so viel, Überflugsrechte Königspudelhausen. Na, ihr wisst schon, vielleicht nicht immer so Kabel von oben. Ordnung muss sein. Geschenkt. Neben dem, was ich mir einfach mal in den Single-Karton gegriffen und brachte die liefen, aber vielleicht auch nicht ganz so oft. Und ich habe wieder erwarten, ihr werdet es als eine große Überraschung wahrscheinlich wahrnehmen können, in die Single-Kiste gegriffen, wo die EPs drin stehen, die in Frankreich mit französischen Bands zum großen Teil auch verlegt wurden. Und so bin ich zum Beispiel auf die Idee gekommen, oder in die Situation gekommen, euch mal wieder was von Frustration vorzuspielen. Midlife Crisis, eine der schönsten Singles, die Band mit fabriziert hat. Mehr brauchen wir zu nicht sagen. Frustration habt ihr lange genug geübt.

Midlife Crisis. Frustration aus Paris. Waren das gewesen? Born Bad, Eigentümer und auch dort verlegt. Wir mögen sie sehr und ich glaube, ich habe in diesem Jahr sogar noch die Chance, die Band irgendwie zu sehen. Zum 20. Geburtstag von Born Bad Records sind sie Teil einer Gala oder was man auch immer dazu sagen will, die in Paris stattfinden wird. Ich bin ein bisschen aufgeregt. Nö? Und wir bleiben noch ein bisschen, ist ja schon angedroht worden, aber irgendwie ist es auch sowieso immer ein bisschen die DNA dieser Sendung im französischen Punk. Und ich hatte in der letzten Woche eine Scheibe aufliegen von Police de Meurs. Das Liedchen hieß Pas de Voyeur dans mon bar. Und ich habe einen Anfall mit Gehirnqualm bekommen, um rauszukriegen, wer das Original gesungen hat, und bin ein bisschen dran gescheitert, weil ich auf den falschen Platten nachgeguckt habe, wer denn Pas de Voyeurs dans mon bar gesungen hat. Und dann war es eine kleine Aufruf an euch da draußen, so ihr zuhörend seid und euch vielleicht auch auskennt mit französischem Punk oder vielleicht auch einfach so klug seid, den Titel in die Suchmaschine des Misstrauens reinzuhauen, auch eine Möglichkeit, die ich nicht gemacht habe. Ja, dann wärt ihr auf den Trichter gekommen und so ist es auch passiert, dass es die Trotzkids sind, die hinter diesem Titel stecken. Und mir ist ja in der letzten Woche nur durch den Kopf gegangen, dass ich die von einem Sampler kenne und da ist es tatsächlich auch drauf. Das, allerdings ein anderer, der Chaos in France ist einer der auch frühen Sampler, die sich damit beschäftigt haben, das Erbe des Oi-Punks in den, ja, welches so Anfang der 80er Jahre viel Publik war, dann irgendwie weg war und dann wieder aufgetaucht ist, das zusammenzustellen. Und auf diesen Chaos in France Sampler sind auch die Trotzkids drauf. Inzwischen, also damals waren die LPs und die Singles der Band eigentlich nicht zu bezahlen oder eigentlich gar nicht zu bekommen. Sie waren gar nicht so richtig zu haben, auch auf LiebhaberInnenlisten nur anteilig. Inzwischen ist ganz viel von dem Material auch nachverlegt worden. So gibt es zum Beispiel das Schaffen der Trotzkids auf zwei LPs zusammengestellt, die man sich, glaube ich, immer noch aktuell ziehen kann. Und so gibt es die ganzen anderen Kombos auch, Camera Silence, Reichergassen, Kommentaren Sekt und wie sie alle heißen. Es sind ganz viele, die wirklich tolles Zeug gemacht haben und hier in unserem Breiten nicht ganz so bekannt sind. Es sei denn, ihr seid eifrige HörerInnen von Subjektiv, da wird ja das ein oder andere Mal schon auf diesen Songs rumgeritten. So, jetzt habe ich den Weg lang hierher geführt. Für die Leute, die inzwischen sich erinnert haben, Police de Meurs letzte Woche, ah ja, das war ja das, was so ein bisschen gruftig klang oder so angegruftet. Wave, Synthwave oder so, wie wir sagen. Jetzt kommt das Original dazu, die Trotzkids.

Yes, das waren die Trotzkids mit dem Song. Oh, jetzt habe ich es schon wieder weggelegt. Da hier. Passe de Voyeurs, dans mon bar. Das Original. Eine kleine Hymne für die FreundInnen des französischen Eupunk. Anfang 80er Jahre rausgekommen und bis heute in den Hinterköpfen vielleicht auch festgelegt. Und weil es zum einen schön ist, wenn die Zuhörenden sich beteiligen, sozusagen geben und nehmen, ja, hören und dann vielleicht auch helfen und so. Weil auch der lange Arm von Enrico Tikoriko, selbst wenn er aus nicht zu nennenden Gründen hier heute nicht dabei ist, trotzdem in diese Show reinragt, ist mir als kleiner Hinweis gegeben, mögest du doch bitte das Liedchen Passion of Lovers von den Bauhausis spielen, weil das sozusagen jemanden, der uns diesen Tipp gegeben hat, sehr nahe kommen könnte. So soll es sein, meine Damen und Herren. Und dazwischen und draußen, wie man so sagt, hier kommt es, das Bauhausliedchen.

Die Transformation Bauhaus, sie nicht als eine so eine wegweisende Band für so unoptimistische Popmusik zu bezeichnen, wäre Frevel. Tatsächlich sehr prägend.

Und sehr wichtig, The Passions of Lovers, das Liedchen, was wir gehört haben. Und wir kommen jetzt wieder in die Jetztzeit, zurückgeschwipst. Ich bin in Vorbereitung auf diese Sendung auf einen Sampler gestoßen, der von Cool Raoul zusammengetragen wurde, sage ich mal so. Das ist ein Label in Brest, in Frankreich logischerweise. Und das hat sich zur Aufgabe gemacht, Titel, die so eine klare antifaschistische Position oder gegen Faschismus und so weiter, auch für Freiheit, alles was Werte sind, die ja unser Grundgesetz uns auch vorschreibt, aber die auch in unserem Herzen blubbern, sonst würden wir ja nicht subjektiv machen und hören zum Beispiel. Und was so total spannend ist an dieser Sache, an diesem Sampler ist, dass das ja früher ganz oft entweder so eher Folkies, aber naja, aber sonst so Punkies, Anarchos, irgendwas allen eher so schrägen, hart schrägen, so schrägen Menschen und Bands vorbehalten war. Jedenfalls in der Subkultur, ja. Also natürlich gibt es auch immer jenseits von so Komponierende, aber in der Subkultur für mich waren immer so eher die Punkbands wichtig, die manchmal auch platt, manchmal sehr parolenhaft, aber wie es eben sein muss, wenn es darum geht zu mobilisieren und so über Antifaschismus und die Notwendigkeit der Auseinandersetzung. Nicht nur vielleicht immer im Gespräch mit den Faschoköppen irgendwie ja, zu unterstreichen. Und Cool Raoul hat jetzt geschafft, tatsächlich ganz viele verschiedene ArtistInnen zusammenzubringen. Und unter anderem ist mir auch mein sehr geschätztes Projekt Worn to the Beach untergekommen. Aber ich finde hier erstmal Paolo Tecon. Vorspiel wichtig, der uns den Tanz der Faschismus vorsingen möchte.

Raoul Contre Attack heißt der Sampler, wo das Liedchen das verschiedene und ganz klar, die Anleihen liegen bei DAF, Deutsch-Amerikanischen Freundschaft, die alte Düsseldorf Punk, irgendwas, keine Ahnung. Schön umgesetzt. Und ich finde, ja, fand da noch mehrere Stückchen schön, deswegen müsst ihr noch mit mir zusammen oder dürft Hüsün hören. Das Liedchen heißt Antifaschism und ja, ist das dritte auf diesem Sampler und macht auf eine andere Art und Weise ja, mitreißend.

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Hüsün vom Sampler Raoul Contra-Attack, rausgegeben von Cool Raoul aus Brest, aus Frankreich. Und ja, wie machen wir denn jetzt weiter? Nach diesem doch ja, sehr eigenen, international klingenden Sound, der trotzdem bei mir immer im Hinterkopf irgendwie, ich weiß nicht, ob ihr das auch habt, wenn ihr so ein bisschen 70er-Krams geprägt seid, I was made for loving you. Ging bei mir jedenfalls im Hinterkopf los, aber die Melodie mag auch nur zufällig irgendwie daneben liegen, keine Ahnung. Ojukach Listopad heißt eine Tanzformation, die einen gleichnamigen Sampler rausgebracht hat. Nicht Sampler. Eine Schallplatte, eine LP, im Jahr 2006 war das schon gewesen. Und Nick Wee haben die rausgebracht. Das ist ein polnisches Label, welches seit 1989 existiert und 1991 die erste wirkliche Independent-Vinyl-Produktion in Polen rausgebracht hat. Vorher gab es ja auch so bei Polton Lizenzpressungen von Punk und so, aber das ist natürlich alles staatlich Label. Nick Wee waren sozusagen das erste unabhängige Label und so viel vielleicht zur Einführung. Jetzt gibt's Giacomino Nioni Jazz und das ist ein bisschen emotionaler, ne?

Ein kleines Schüppchen Emoko für die gute Laune zwischendurch. Ob Schuh, ob, oh, Jude, jetzt nochmal, oh, Jukac, Listopad, war das gewesen, Jakminioni, Chas, irgendwie aus dem Jahr 2006, schön auf die Trommel gehauen. Jetzt kommen wir mal zu einer aktuellen Produktion. Vielleicht gibt es dafür erstmal noch ein bisschen Hintergrundwissen, woher der Bandname kommt. Der benennt sich nämlich nach einem berühmten Pferd, ein Reitpferd, welches am 7. Mai 1997 in den USA geboren wurde und bis zum 22. Juni 2006 lebte. Genau da, als Ojukac Listopad ihre Platte rausgebracht haben, so ungefähr. Und es ist ein irisches Pferd, welches sehr bekannt war in Australien. Jetzt wisst ihr ganz genau Bescheid, weil es dort nämlich 2002 den Melbourne Cup gewonnen hat. So viel zum Pferd. Das Pferd hieß übrigens Media Puzzle und Media Puzzle hat sich dementsprechend auch eine Tanzformation genannt, die auch aus Australien kommt, aber aus Lismore, und die haben irgendwie ein Pferdefilmel. Ich weiß nicht warum. A New Racehorse heißt ihr neues Album, und auch Gestaltung und auch einige Songs drehen sich irgendwie um Pferderei. Und ja, ich bin ja nicht so ganz Fan von Rennpferderei, auch wenn die Pferde selbst nichts dafür können, dass sie das machen müssen. Die werden ja gekloppt und so, manchmal jedenfalls. Ne? Wir haben ja so Bilder gesehen, wo die mit ihrem Stäbchen etwas unsanft zu den Leistungen gebracht werden sollen, die dann der Reiterin, dem Reiter zur Bravour gereichen sollen. Wir mögen das nicht ganz so. Ne? See You There ist das Liedchen von Media Puzzle, welches ich jetzt euch vorspielen möchte.

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1: Media Puzzle aus Lismore in Australien. See You There vom aktuellen Album New Racehorse. Runtergepickt. Und wir machen mal wieder einen Sprung nach Frankreich. Hatte ja nicht viel Zeit gewesen. Deswegen der Griff in die Single-Kiste. Dort in diese französische Abteilung. Und Les Tackles ist ein Ergebnis dieses Griffs. Change Your Mind.

Les Tackles, auch aus Paris. Change Your Mind. Und wer sich ein bisschen auskennt mit Ausspracheanalyse, Stimmerkennung und so weiter und so fort, oder vielleicht auch eine entsprechende App benutzt, könnte rausbekommen haben, dass das dieselbe Stimme war, die wir eingangs schon gehört hatten, nämlich Frustration. Teilt sich den Sänger mit den Les Tackles. Wahrscheinlich ist Frustration das Hauptunternehmen und immer wenn dann Feierabend ist, geht er heimlich noch bei den Les Tackles forschen, um die ein oder andere EP rauszuhauen. Mehr gibt es nämlich gar nichts von denen. Das ist eine EP und ich glaube ein Longplayer, wo die EPs nochmal so drauf sind, die dann so ein bisschen im Peel-Session-Style daherkommt. Schönes Ding. Fetzig, fetzig. Und wir machen weiter mit Look Great Milk. Lustiges Mäusequartett.

Ja, Lucret Milk waren das gewesen. Wollten weitermachen. Ich sag Stopp, Leute. Lustiges Mäuse-Quartett, rausgebracht bei Danger Records, re-released, eigentlich auch Anfang der 80er Jahre, als eine total spannende Transformation unterwegs. Könntest du mal vielleicht mehr in Videoportal des Misstrauens nach den Suchen. Gibt spannende Auftritte, die die hingelegt haben, weil diese Art und Weise des Musizierens sich durch ihr ganzes Oeuvre so durchzieht und ja, auch sehr lustige Videoclips auch zu finden sind, wenn man da mal guckt. Hat man sich schon früh Mühe gegeben, so als auch medienaffine Artist-Crew sozusagen. GD Pincus ist ein Typi, der wohnt in Staaten und der hat irgendwann mal zusammen mit den Carnies eine Platte aufgenommen oder hat ihr dabei gestimmt, war dabei beim Abmischen ihres ersten Albums, welches die Carnies irgendwann rausgebracht haben. Die Carnies kommen aus San Marcos in Texas und ich weiß gar nicht, ob die noch unterwegs sind, aber jedenfalls Jeff Pincus haben sie GD, wie wir sagen, kurz und knapp ordentlich beeinflusst, sodass er nach vielen, vielen Jahren der Meinung war, ach, das geht mir immer noch durch den Kopf, das mache ich mal neu. Und er hat einfach so 2, 3, 4 Songs aufgenommen und sich das voll rausgebracht. Und das Lied The Night That Was A Wash ist eins dieser Ergebnisse von ich klebe an irgendwas aus der Vergangenheit fest und möchte, dass das alle wissen, dass das nämlich mir so gut gefällt, dass ich das bis heute nicht vergessen mag. The Night Was A Wash. The Night That Was A Wash. So viel muss sein.

die von neu inspiriert und aufgenommene Variante von den Carnies Song The Night That Was a Wash. Ja, nicht ganz Rock'n'Roll, aber irgendwie Attitüde stimmt. Kommen wir doch ein bisschen mehr zum Rock'n'Roll, weil das ja auch eine Pflichtübung ist hier bei Subjektiv, weil ihr habt ja auch die ein oder andere Killeniete noch unterm Kopfkissen liegen und habt die eure Fantasien noch längst im Kopf. Und deswegen ist Blessure eine der Empfehlungen für euch.

Blessure, La Manière, mit einem wirklichen schönen Sing-Along-Outro, so dass, wenn man beim Live-Konzert ist, man den Finger in die Luft strecken kann und relativ textsicher La Manière irgendwie immer mitrufen kann. Gut gemacht. Wir machen weiter mit Pünk, rausgebracht von einem sehr geschätzten Label, welches in Valencia beheimatet ist. Flexi Discos heißt das gute Stückchen Musikschaffenden Fabrik. Basilisco haben die rausgebracht, eine Tanzformation, die irgendwie auch im Spanischen zu Hause ist. Mehr weiß ich zu denen gar nicht, außer dass es den neuen Tonträger gibt, der auch Basilisco heißt. Und Pegadora ist das Liedchen, welches vom Tonträger hierher importiert wurde.

Bali, Basilisco waren das gewesen. Pesadora hieß das Liedchen. Und wir machen weiter in der Operation französische Single-Kiste. Und jetzt liegt auf ein junger Mann aus Metz, der sich wie viele in der dortigen Szene des doch recht unoptimistischen Musizierens verschrieben hat und damit die eine oder andere Wellenlänge, die auch unsere Herzen hier bei Subjektiv manchmal so Streifen trifft. Colombé ist der Artist.

Runtergezogen. Colombay gewesen. Und das war subjektiv gewesen. Auf Radio Quarks 95.9 hier in Halle. Aber auch bei den die Sendung übernehmenden Stationen Neumünster in Flensburg, Leipzig, Berlin und Dublin. Und natürlich gibt es das Ganze auch unter www.subjektiv.net. Da sind auch die Playlisten und auch die Sendung zum Nachhören nochmal zu finden. Wir verabschieden uns. Ich verabschiede mich mit einer Band aus Südafrika. 21 Children singen Talkshows. Und damit erheuerle Leute, ne? Kommt gut durch die Zeit.

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3: Einen wunderschönen guten Tag, meine lieben Hörer. Ihr seid wieder hier mit mir, Elisabeth, bei Final Vinyl. Und auch heute habe ich einen wunderbaren Gast mit seiner dicken, fetten Plattentasche präsent im Studio. Lange habe ich auf ihn gewartet. Es ist Asaf von Twinto Records. Also nicht, ich habe heute lange auf ihn gewartet. Er war mega pünktlich, aber insgesamt wollte ich ihn schon sehr lange als Gast haben. Asaf von Twinto Records, was gleichzeitig Label und Online-Laden ist. Und er hat nicht nur tolle Platten, er verkauft auch tolle Platten. Gleichzeitig kennt man ihn auch von Bands wie Tanning Butts, die im Moment nicht aktiv sind, aber aktive Bands hat er Egon X und Skeleton Glove. Und noch ein zweites Label, Lüb die Signal. Und wir werden es hoffentlich schaffen, nicht nur ganz viel Musik zu spielen, sondern auch über seine 5 Millionen Projekte zu sprechen.
4: Naja, 5.
3: 5 für 5 Millionen. 1, 2, 3, 4, 5. Ja. Und meine lieben Zuhörer, wir werden auf Englisch fortfahren, aber das ist überhaupt kein Problem, denn ihr müsst nur 3 Sachen wissen. Wenn wir lachen, ist, weil wir wirklich witzig sind. Wenn wir nicht lachen, ist, weil wir wirklich wichtig sind. Und Musik ist natürlich unsere Lingua Franca. 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

0: We're not going to let Bola Ba sneak in more songs. Me and Ozzy are going to think about why
1: über
0: that's
1: die Musik.
0: Wrong.
1: Ach, das ist eine super geile Musik. Das klingt ein bisschen wie auch schon Asaf Mind. So Turbo-Negro-mäßig. So
0: exactly, yeah.
1: Power-Rock.
0: But, if, you know, they needed their electricity cut once more. We need to continue the subversion.
1: Ja, ohne Stromausfall ist...
0: Ohne Stromausfall ist diese Band keine Band.
1: Ja, genau, das ist auch keine richtig gute Show. Das ist auch kein Punk. Wie könnte es Punk sein ohne Stromausfall und ohne Polizei und so? Also, okay, Drogen kann man darüber reden, aber Polizei und Stromausfall. Und vielleicht noch die Ambulanz fehlt noch.
0: Mhm, Krankenwagen.
1: Krankenwagen ja. Ist auch ein Muss.
0: Ja. Was scheinbar auch ein Muss ist bei diesen wunderschönen Platten, sind Farben. I see many, many colors of the vinyl.
2: Yeah, yeah, very colorful. I think it's just like very, like correlates with Israel. You know, yeah. That's like just like the culture, the people. It's just like, you know, it's just like kind of a melting pot. You know, of many things. You know, and so does subculture look there, and the punk. And the people, you know, just like, it's kind of a vibe of like, you know, we're all in this together, you know, you even go to shows there and it's like, everyone are together there, you know, like metalheads and punks and like, you know, like, just like, you know, everyone just like kind of in that mindset that we are all the same and we are all like kind of screwed up in a way, you know, it's a tough place to grow up in.
0: Yeah.
2: And we are here to have fun and enjoy, you know, and then, you know, just like kind of like a common base of things. So you have a feeling that everyone knows everyone, even if they're kind of in a different music subgenre, you know, we're all like in kind of a mess all together, cooked up, you know. Yeah. Not just like El Dente, you know, just like...
1: No. Richtig weich. Weich gekocht. Und da sind auch auf Konzerten, auf Punk-Konzerten oder auch Metal-Konzerten, da sind auch oft Hippies oder so.
2: Yeah.
1: Also es ist wirklich bunt gemischt, ne?
2: Ja. Yeah.
1: Also es ist nicht so eine, es ist ja auch bestimmt wenige Leute. Also ich meine, wenn ein Konzert ist, das ist wie so im Dorf. Da ist im Dorf ein Konzert und dann kommen alle.
0: Dann kommen
2: that's
0: alle.
2: Exactly, yeah.
0: Much like our language. We like to throw it all in one pot and see what sticks. But what do you have queued up for us next?
2: So we got the really cool band, The Replacements.
0: Mm-hmm.
2: There is actually no real story to that. I just really like that band. It's always been like some sort of a kind of a mature punk rock to me, you know, like kind of sit back and relax kind of punk rock, you know. This one is called Bastards of Young.

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4: Hallo und schön, dass ihr heute wieder zuhört bei einer besonderen Sendung von Marzahn am Mikro von Radio Connection.
5: Hello and welcome back to another special edition of Marzahn am Mikrofon here on Radio Connection.
4: Wir wollen heute gemeinsam auf die Berliner Wahlen vom vergangenen Sonntag, den 20.09.2026, schauen. Wir haben nun für die nächsten 5 Jahre ein neu gewähltes Abgeordnetenhaus in Berlin. Außerdem wurden die Bezirksverordnetenversammlungen der 12 Berliner Bezirke gewählt.
5: Today we want to take a look together at the Berlin elections held last Sunday, September 20th, 2026. For the next 5 years, Berlin will have a newly elected House of Representatives. In addition, elections were held for the district assemblies in all 12 Berlin districts.
4: Gemeinsam wollen wir besprechen, was die Wahl für uns persönlich bedeutet hat. Wie es ist, das erste Mal überhaupt wählen zu dürfen als migrierte Person und wie wir den Wahlkampf in Berlin-Marzahn empfunden haben.
5: Together we want to talk about what the election meant to us personally, what it was like to vote for the very first time as people with a migrant background and how we experienced the election campaign here in Berlin-Marzahn.
4: Mit mir hier im Studio sitzen Adnan, Flora, Julia und Mohammed. Mein Name ist Heike. Für die Übersetzung ins Englische ist außerdem André bei uns. Herzlich willkommen.
5: Joining me, André. Today I will be the translator in English. In the studio today are Adna, Flora, Heike, Julia and Mohammed. A very warm welcome to all of you.
4: Bevor wir einsteigen, habe ich euch noch ein Lied zur Einstimmung auf unser Thema mitgebracht. Wir hören jetzt Demokratie von Die Ärzte. Bis gleich!
5: Before we get started, we brought along a song to get us in the mood for today's topic. We're going to listen to Demokratie by Die Ärzte. Stay tuned!

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0: Willkommen zurück im Studio hier bei Marzahn am Mikro. Wir sprechen heute über die Wahlen in Berlin.
1: Welcome back to the studio here at Marzahn am Mikrofon. Today we're talking about the elections in Berlin.
0: Vorweg müssen wir einmal klarstellen. Leider sind nicht alle hier am Tisch mit denselben Rechten ausgestattet. Manche von uns können seit ihrem 18. Lebensjahr in Deutschland wählen. Mohammed, du kommst aus Afghanistan und lebst seit 3 Jahren in Deutschland. Leider hast du trotzdem nicht die Möglichkeit zu wählen, obwohl du sehr politisch interessiert bist. Du, Adnan, kannst als aus Syrien migrierte Person allerdings seit diesem Jahr wählen, weil du 2026 die deutsche Staatsbürgerschaft bekommen hast. Und Flora, du kannst als EU-Bürgerin nur für die Bezirksverordnetenversammlung wählen. Wir haben also viele verschiedene Perspektiven auf das politische Geschehen hier im Studio.
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0: Nun möchte ich Julia einmal bitten, uns die Ergebnisse vom Sonntag vorzustellen. Wie hat Berlin gewählt?
1: First of all, I would like to ask Julia to tell us about the election results.
2: Diese Wahl war in mehrerer Hinsicht historisch. Erstmals durften Bürgerinnen ab 16 Jahren wählen. Ein historisch bestes Ergebnis nannte der Spiegel zugleich den Wahlsieg der Linken in Berlin. Tatsächlich erhält nach vorläufigen Ergebnissen von 3.33 Uhr am 21.09.2026 die Linke bei 25,7% der Stimmen 47 Sitze im Abgeordnetenhaus von insgesamt 158. Zweitstärkste Partei ist die CDU mit 34 Sitzen und tatsächlich folgt dann die AfD mit 16,3% bzw. 29 Sitzen. Die Grünen erhielten 26 Sitze und SPD 22.
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2: Neben der AfD verzeichnet somit vor allem in Berlin die Linke einen Stimmenzugewinn von insgesamt 11,7% der Erststimmen und 13,4% der Zweitstimmen, während insbesondere CDU und SPD Stimmen verloren haben.
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2: Und da wird wieder die Erststimme wichtig. Schafft eine Partei nämlich nicht die 5%-Hürde, können einzelne Mitglieder über ein Direktmandat trotzdem ins Parlament einziehen.
1: And this is where the constitution vote becomes important again. If a party fails to clear the 5% threshold, individual candidates can still enter a parliament if they win a mandate directly.
2: Die Tierschutzpartei erzielte zum Beispiel nur 3,2% der Stimmen und zieht trotzdem mit einem Direktmandat in das Marzahner Bezirksparlament ein.
1: For example, the Animal Protection Party received only 3.2% of the vote and nevertheless won a seat in the Marzahn District Assembly through a direct mandate.
2: In Berlin hat die Linke zum Beispiel sowohl die meisten Erst- als auch Zweitstimmen. Die Grünen haben aber knapp mehr Erststimmen als die AfD, werden aber von der AfD bei den Zweitstimmen überholt.
1: In Berlin, the left party received the most votes in both the constitution vote and the party list vote. 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
2: Wie auch schon bei anderen Landtagswahlen in Sachsen-Anhalt und Mecklenburg-Vorpommern war auch die Wahlbeteiligung in Berlin deutlich höher. Fast 3/4 der Wahlberechtigten hat sich beteiligt. 2023 waren es hingegen nur 63%. Besonders hoch soll die Wahlbeteiligung in Steglitz-Zehlendorf und besonders niedrig in Spandau und Neukölln gewesen sein. Bei fast allen gewählten Parteien gab es wenig Unterschiede zwischen Urnen- und Briefwahl, außer bei der AfD. Hier hat sich die Mehrheit für eine Urnenwahl entschieden.
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2: Die Linke hat etwas mehr Zuspruch bei Frauen, 16- bis 34-Jährigen und Menschen mit hoher Bildung. Die AfD wurde etwas mehr von Männern, insbesondere zwischen 45 und 69 Jahren, mit einfacher bis mittlerer Bildung und vor allem von ArbeiterInnen bzw. auch RentnerInnen gewählt.
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2: Die Linke hat aus fast allen Bezirken außer Charlottenburg-Wilmersdorf, Spandau, Steglitz-Zehlendorf und Reinickendorf die meisten Erst- und Zweitstimmen gesammelt. Dort war die CDU vorn. In Treptow-Köpenick gab es auch die meisten Stimmen, aber gefolgt von der AfD. Und in Marzahn-Hellersdorf hat die AfD mit Abstand die meisten Erst- und Zweitstimmen gewonnen. Insbesondere am Stadtrand gingen 43,4 bis 45,1% der Stimmen an die AfD.
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0: entweder eine von der Linkspartei angeführte rot-grün-rote Koalition geben oder eine Regierung bestehend aus CDU, Grünen und SPD.
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0: In den Bezirken wählen die Parteien entsprechend der Mehrheitsverhältnisse ebenfalls eine Bezirksbürgermeisterin.
1: At the district level, the parties also elect a district mayor based on the distribution of seats.
0: Am selben Tag wurde übrigens auch im Bundesland Mecklenburg-Vorpommern gewählt. Dort war die AfD mit 38,2% stärkste Kraft, knapp gefolgt von der SPD. Die CDU, FDP und BSW scheitern an der 5%-Hürde. Somit bleiben im Parlament nur AfD, SPD, Linke und Grüne. Die AfD hat 18% der Stimmen zugewonnen.
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2: Vielen Dank, Julia. Puh, das war ein Zahlensalat. Nun habe ich zum Einstieg eine Frage an euch alle. Wie fühlt ihr euch mit diesem Ergebnis?
1: Thank you very much, Julia. Phew, that were many, many numbers. To get us started, I have a question for all of you. How do you feel about the results?
3: So, für mich Flora. Ich fand eigentlich überraschend gut, dass die Linke so viel in Berlin bekommen hat. Und ich war überrascht, dass die SPD auch so nah auf 12%, obwohl die Linke über 25% waren. Ein Kernthema der Linke war tatsächlich so diese Vergesellschaftung von großen Immobilienkonzernen. Und das zeigt einfach, wie prekär die Wohnungssituation in Berlin ist.
1: So I was very surprised that the left had many votes and also the SPD had 12 and the left 25. For Die Linke, bringing large housing corporations into social ownership was an important issue. This shows how bad the housing market situation in Berlin is.
4: Für mich, Mohammed, ich freue mich sehr über das Wahlergebnis und den historischen Sieg der Linken in Berlin. Es gibt mir große Hoffnung für die Zukunft der Stadt.
1: I am very happy about the election results and the historic victory of Die Linke in Berlin. It gives me great hope for the city's future.
4: Ich denke, das ist ein klares Zeichen dafür, dass die Menschen eine sozialere Politik und echte Veränderungen wollen, besonders für die Jugend, die hart arbeiten, aber mit den steigenden Kosten zu kämpfen haben.
1: I think this is a clear sign that people want more social justice and real change, especially for those who work hard but struggled with the rising costs.
5: Für mich alles Adnan, dass die Gefühle für mich ein bisschen sehr nicht so ganz zufrieden, aber ich bin zufrieden für die Ergebnisse, weil ganze Partei, was ich möchte, sind wählen, sie sind da und ja, sie hatten ihrem Programm viele Agenda gemacht und Propaganda gemacht und sie haben geschafft.
1: I'm not entirely satisfied, but I am glad that the party I voted for managed to win seats in the parliament.
0: Ich, Julia, bin tatsächlich auch erleichtert, nicht nur weil die AfD nicht stärkste Partei geworden ist, sondern weil durch die linke Partei soziale Themen, aber auch Klimaschutz und Gesundheitsschutz endlich wieder mehr in den Vordergrund rücken.
1: For me, Julia, it's a relief.

0: Not only because the AfD is not the strongest party, but also because Die Linke gained ground bringing issues such as climate protection and fair healthcare policy to the forefront.
1: Auf der anderen Seite zeigt es aber auch die gesellschaftliche Spaltung, auch in Berlin, und ist damit eine Warnung, unsere Werte zu verteidigen.
0: On the other hand, it also highlights the divisions with society and serves as a warning that we need to stand up for and defend our values.
2: Was glaubt ihr? Welche Themen haben die Menschen in Berlin bei dieser Wahl besonders bewegt?
0: What do you think were the issues that mattered most to people in Berlin in this election?
1: Interessanterweise stand gar nicht so der Klimaschutz im Vordergrund, sondern vor allem die Mietpreise, soziale Gerechtigkeit und auch Verbesserung des Gesundheitssystems und dann auch die Radwege.
0: Interestingly, the focus wasn't so much on climate protection, but primarily on rent prices, social justice, improvements to the health system and also cycle paths.
2: Adnan, du lebst seit 12 Jahren in Deutschland und hast vor kurzem die deutsche Staatsbürgerschaft erhalten und durftest zum ersten Mal wählen. Kannst du uns kurz schildern, wie das für dich war?
0: Adnan, you've been living in Germany for 12 years now and you recently became a German citizen, which meant you were able to vote for the first time. Could you tell us a little bit about what that experience was like for you?
3: Für mich war das ein wirklich besonderer Moment. In Syrien haben wir unter die Diktatur etwas ganz anderes erlebt. Schon als Schülerinnen, Schüler würden wir manchmal mit Bussen zu den Wahllokalen gebracht und mussten dort für den Machtbar stimmen. Eine echte Demokratie gibt es nicht.
0: For me, it was a truly special moment. In Syria, we experienced something completely different under the dictatorship. Even as school students, we were sometimes taken by bus to polling stations and had to vote for a ruler. There was no real democracy.
3: Deshalb war es für mich ein schönes Gefühl, in Deutschland zuerst einmal frei wählen zu können. Ich konnte selbst entscheiden, ob und wem ich meine Stimme geben möchte. Das bedeutet mir persönlich sehr viel.
0: That is why it was a wonderful feeling for me to be able to vote freely in Germany for the first time. I could decide for myself whatever I wanted to vote and whom I wanted to vote for. That means a great deal to me personally.
2: Hast du den Eindruck, dass die Parteien ihre Wahlversprechen auf den Plakaten gut dargestellt haben?
0: Did you get the impression that the parties communicated their campaign promise clearly on their posters?
3: Zum Teil, die Plakate waren zwar verständlicher, aber vieles würde meiner Meinung nach zu stark vereinfacht. Ich hätte mir mehr konkrete Informationen gewünscht, damit man besser versteht, was die Parteien nach der Wahl wirklich umsetzen wollen.
0: To some extent. The posters were understandable, but in my opinion, many things were oversimplified. I would have liked to see more concrete information so that people could better understand what the parties actually intended to implement after the election.
3: Die AfD hat zum Beispiel auch eine Broschüre mit ihrem Wahlprogramm veröffentlicht. Ich habe aber den Eindruck, dass viele Menschen dieses Programm gar nicht gelesen haben. Dabei gibt es drin einige Punkte, die meiner Meinung nach gegen die Interessen vieler deutscher Bürger und Wähler sprechen und für mich persönlich ein Grund wäre, die AfD nicht zu wählen.
0: For example, the AfD also published a brochure containing its election program. However, I have the impression that many people did not read the program at all. It contains some points that, in my opinion, got against the interests of many German citizens and voters, and would personally be a reason for me not to vote for the AfD.
2: Wie geht es dir mit dem allgemeinen Erstarken der AfD? Zum Beispiel in Sachsen-Anhalt über 43%.
0: How do you feel about the AfD gaining more and more support? For example, receiving more than 33% of the vote in Sachsen-Anhalt.
3: Das macht mir besonders Sorgen. Ich finde es beunruhigend, dass eine recht extrem und nationalistische Partei durch demokratische Wahlen immer stärker wird, gerade weil es selbst aus einer Diktatur kommt, ist mir Demokratie sehr wichtig.
0: This worries me personally. I find it concerning that a far-right and nationalist party is becoming increasingly strong through democratic elections, especially because I myself come from a dictatorship. Democracy is very important for me.
3: Meiner Meinung nach hat auch die harte Rhetorik von Friedrich Merz gegenüber Geflüchteten der AfD geholfen, weil politische Parteien früher ganz und rote Linien aufgeben. Kann die AfD solche Aussagen für sich nutzen? Für mich dürfen die Grundwerte unserer Verfassung und die Menschenrechte dabei nicht zu Verhandlungsmaße werden.
0: 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When political parties abandoned previous boundaries and red lines, the AfD can use such statements to its advantage. For me, the fundamental values of our constitution and human rights must not become a matter for negotiation.
3: Auch die Unterstützung von außen, zum Beispiel durch Elon Musk, kann meiner Meinung nach eine Partei zusätzliche Aufmerksamkeit geben. Am Ende kommen viele Dinge zusammen, politische Fehler, Unzufriedenheit, das Gefühl, nicht gehört zu werden und solche äußeren Einfluss.
0: Outside support, for example, from Elon Musk can also, in my opinion, give a party additional attention. In the end, many things come together. Political mistakes, dissatisfaction, the feeling of not being heard, and such outside influences.
3: Für mich ist wichtig, dass wir aus diesen Entwicklung lernen. Demokratie bedeutet für mich nicht nur, dass man wählen darf, sie bedeutet auch, dass die Würde und die grundlegenden Rechte jeder Mensch geschützt werden, egal woher jemand kommt.
0: For me, it is important that we learn from these developments. Democracy to me does not only mean that people are allowed to vote. 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
2: Vorab habe ich euch alle gebeten, ein Lied rauszusuchen. Adnan, welches Lied hast du ausgesucht und warum?
0: Before the show, I ask everyone to pick a song. Adnan, which one did you choose and why?
3: Ja, meine Wahl war eine syrische Sängerin. Sie war mit einer unserer Revolution gegen die Diktatur. Shukran heißt auf Arabisch, aber sie meinte, sie bedankt sich für diese schönen Wörter, verabschiedet sich von der Liebe und beschließt, weiterzumachen.
0: It's a song from the singer Asala. She participated in the protest against the dictatorships. She thanks for the beautiful words, says goodbye to love, and decides to continue.

0: Willkommen zurück. Ihr hört immer noch Marzahn am Mikro.
1: Welcome back. You're still here, Marzahn am Mikro.
0: Flora, du kommst ja aus Frankreich. Wie ist das Wahlsystem dort? Gibt es vergleichbare Wahlen wie hier in Deutschland, die Landtagswahlen?
1: Flora, you're from France. What is the electoral system like there? Are there any elections comparable to the state elections we have here in Germany?
2: Also, man wählt zweimal hintereinander in Frankreich, immer mit einer Woche Abstand. Im ersten Wahlgang sind alle Kandidaten von allen Parteien dabei und im zweiten Wahlgang sind nur die zwei Kandidaten mit den meisten Stimmen. Und das passiert auf allen Ebenen, egal ob kommunal, lokal, regional und national. Das bedeutet, dass oft die regierende Partei alle Posten in der Regierung bekommen und selten zur Koalition nach der Wahl kommt. Das hat den Vorteil, dass Regierungen sofort mit der Arbeit anfangen können, aber der Nachteil, dass es vielleicht weniger Kompromisse gibt.
1: In France you vote two times in a row. In the first round of voting, all candidates from all parties are there, and in the second round, only the two candidates with the most votes are there. 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This means that often the ruling party gets all the posts in the government and rarely comes to the coalition in the election. This had the advantage that governments can start work immediately, but the disadvantage that there are less compromises.
2: Und die Wahlen, die ähnlich wie die Landtagswahlen sind, wären vielleicht die Regionalwahlen? Aber da wird es in allen Regionen gleichzeitig gewählt, das heißt, die nationalen Themen haben schon mehr Gewicht als in Deutschland.
1: And the elections, which are similar to the state elections, might be the regional elections. But there we are elected in all regions at the same time. That means the national topics have more weight than in Germany.
0: Flora, würdest du sagen, dass es in deinem Heimatland ähnliche politische Entwicklungen gibt wie in Deutschland? Was bewegt die Menschen in Frankreich derzeit am meisten?
1: Would you say that there are similar political developments in your home country as there are in Germany? What issues are currently most important to people in France?
2: Also ich würde sagen, was die Extremrechte angeht, das ist sehr ähnlich. Also die Migrationstopik wurde einfach aufgehitzt von der Extremrechten. Aber was auch sehr wichtig ist, ist die Lebenshaltungskosten, die immer schwieriger sind in Frankreich.
1: So I would say, as far as the extreme right is concerned, it's very similar. I think the immigration topic was simply stirred up by the extreme right. But what is also very important is the cost of living, which is becoming increasingly difficult in France.
0: Wie hast du die erste Hochrechnung der Berlin-Wahl erlebt? Wo warst du und hast du mit diesem Ergebnis gerechnet?
1: What was it like for you when the first election projections came in? Where were you and did you expect these results?
2: Ich habe nicht auf die Hochrechnungen gewartet. Ich habe richtig gewartet, dass es ein bisschen fester wäre. Und dann war ich tatsächlich für Marzahn-Hellersdorf traurig, dass die AfD so viele Stimmen hat. Aber ich hatte das auch ein bisschen erwartet auch. Und ich hoffe, dass die Bürgermeisterin von den anderen Parteien, dass die andere Partei sich zusammentun können, um eine andere Bürgermeisterin als jemand von der AfD zu wählen.
1: So I didn't look at the projections. I really waited for it to be a little bit firmer. And yeah, then I was actually their results for Marzahn-Hellersdorf. It was sad that the AfD has so many votes, but I had expected that a little bit too. And I hope that the mayor from the other party, that the other party can get together to elect a different mayor than someone from the AfD.
2: Problematisch ist auch, dass drei Stadträte von der BVV mit der AfD als stärkste Kraft gewählt werden sollten. Und die würden die Themen in Bezirken wie Schule, Jugend, Sozial, Stadtentwicklung und Ordnung leiten. Und ich hoffe, dass die andere Partei vermeiden werden, dass diese Stadträte überhaupt gewählt werden. Das könnte durchaus ein Problem für den Alltag in der Verwaltung, aber das wäre immer besser als Abgeordnete sind.
1: The problem is also that 3 city councillors from the BVV should be elected with the AfD as a strong force. 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And I hope that the other parties will avoid that these city councillors are elected at all. 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
0: Flora, welches Lied hast du uns mitgebracht und welche Bedeutung hat dieses Lied für dich?
1: Flora, which song did you bring for us and what does it mean to you?
2: Also ich habe auch ein Lied von den Ärzten ausgewählt, das heißt Deine Schuld. Und ich finde, das erinnert uns an unsere Selbstwirksamkeit. Politischer Einfluss geht über Wahlen, aber nicht nur. Man kann auch demonstrieren und an politischen Diskussionen teilnehmen, auch mit Leuten, die uns nahe sind. Und sich auch vielleicht ehrenamtlich über ein Thema engagieren oder zumindest in sein Gegen die Situation probieren zu verbessern.
1: So I've also chosen a song by Die Ärzte, which is called Deine Schuld. And I think that reminds us influence goes through elections, but not only. You can also demonstrate and participate in political discussions, also with people who are close to us, and try to improve the situation in your district.

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0: Das ist ja heute ein ärzteträchtiges Musikprogramm. Willkommen zurück im Studio, hier bei Marzahn am Mikro. Wir sprechen heute über die Wahlen in Berlin.
1: Welcome back to the studio here at Marzahn am Mikrofon. Today we're talking about the Berlin elections.
0: Julia, sind Plakate für dich ein überzeugendes Mittel für die Wahlentscheidung? Welches Medium hat dich am meisten beeinflusst?
1: Julia, I would like to ask you, do you find election posters convincing when you're making your decision about who to vote for and which medium influences you the most?
2: Die Qualität von Wahlplakaten wird ja zu Recht immer wieder kritisiert. Teilweise beschränkt sich ja der Inhalt auf den Namen oder auf sehr allgemeingültige Inhalte. Deshalb bevorzuge ich es, das Wahlprogramm von den Parteien, die in die engere Auswahl für mich kommen, selbst zu lesen. Zum Teil schaue ich mir aber auch vorher im Wahlomat so ein bisschen die Grundrichtung an, wohin es geht.
1: The quality of election posters is rightly criticized again and again. Sometimes the content is limited to the name or to very general content. Therefore, I prefer to read the election program of the parties that are shortlisted for me myself. In part, however, I also look at the basic direction in the Wahlomat beforehand, where it is going.
0: Julia, was sagst du zum Ausgang der Wahl? Glaubst du, sie hat Auswirkungen auf den Bundestrend?
1: What do you think about the outcome of the election? Do you think it could have an impact on national political trends?
2: Also zum einen ist sie ja ein Spiegel für den Bundestrend auch generell, für die Stimmung insgesamt im Land. Aber zum anderen entscheidet sie ja tatsächlich auch über die Zusammensetzung der Länderkammern und damit auch vom Bundesrat selbst. Und insofern bin ich sehr froh, dass es als Gegenpart zu der erstarkten AfD nun auch eine starke Linke geben wird.
1: So, for one thing, it's a reflection of a federal trend, also generally for the mood in the country. But on the other hand, it actually decides on the composition of a state chambers and thus also of a federal council itself. And in that respect, I'm very happy that as a counterpart to the strengthened AfD, there will now also be a strong left.
0: Was hast du für ein Lied mitgebracht und warum?
1: What song did you bring for us and why did you choose it?
2: Ich habe tatsächlich Blowing in the Wind ausgewählt, weil es ein Lied ist, das über Frieden spricht, aber es ist auch ein Lied, das daran erinnert, wie viel Leid entstehen kann, wenn Menschenrechte missachtet werden. Und meiner Meinung nach ist jetzt die Zeit, vor allem im Alltag, die Menschenrechte zu verteidigen.
1: I actually chose Blowing in the Wind because it's a song that talks about peace, but it's also a song that reminds us how much suffering can arise when human rights are disregarded. And in my opinion now, it's the time to defend human rights, especially in everyday life.

0: Ein sehr schönes Lied, habe ich lange nicht gehört. Nun kommen wir zu Mohammed. Mohammed, wie lange lebst du bereits in Deutschland?
1: What a beautiful song. I've never heard such a song in a while. So, Mohammed, how long have you been living in Germany?
2: Ich lebe nun seit genau 3 Jahren in Deutschland. Ich bin hierher gekommen, um mir ein neues Leben aufzubauen und habe mich in dieser Zeit schrittweise eingelebt und die Sprache gelernt.
1: I have been living in Germany for exactly 3 years now. I came here to build a new life for myself, and during this time I have gradually settled and learned the language.
0: Wie geht es dir mit der Tatsache, dass du nicht wählen kannst?
1: How do you feel about the fact that you are not able to vote?
2: Einerseits finde ich es wahrscheinlich, da ich erst seit 3 Jahren hier wohne und noch keine deutsche Staatsbürgerschaft besitze. Andererseits ist es ein einschränkendes Gefühl, weil die politischen Entscheidungen hier meinen Alltag und meine Zukunft direkt beeinflussen. Ich hoffe sehr, dass ich mich in einigen Jahren durch die Einbürgerung auch politisch voll beteiligen kann.
1: On one hand, I find it understandable since I have only been living there here for 3 years and do not yet hold German citizenship. On the other hand, it feels a bit limiting because the political decisions made here directly affect my daily life and my future. I truly hope that in a few years, through naturalization, I will be able to fully participate in politics.
0: Hast du mit Freunden über die aktuellen Probleme Berlins gesprochen? Und wie versuchst du dich abseits der Wahl politisch und gesellschaftlich einzubringen?
1: Have you talked to your friends about the issues currently affecting Berlin? And how do you get involved in political or community life outside of elections?
2: Ja, das ist ein sehr häufiges Thema in unseren Gesprächen. Nach 3 Jahren in Berlin bekommt man die Herausforderung der Stadt mit. Wir sprechen vor allem über die extrem schwierige Wohnungssuche, die steigenden Mieten und die lange Wartezeit bei den Behörden, was den Alltag oft kompliziert macht.
1: Yes, that is a very common topic in our conversations. After 3 years in Berlin, you experienced the city's challenges firsthand. We mostly talk about the extremely difficult housing search, the rising rents, and the long waiting times at government offices, which often complicates daily life.
2: Ich nutze meine Stimme im Alltag durch den Austausch mit Menschen, politische Diskussionen und die Unterstützung lokaler Projekte.
1: I use my voice in everyday life, through exchanges with others, political discussions and support for local projects.
0: Mohammed, was hast du für ein Lied ausgewählt und was bedeutet dieses Lied für dich?
1: What song did you choose and what does this song mean to you?
2: Heike, ich bringe eine Musik. Dies ist eine sehr bekannte Musik im persischen Länder wie Afghanistan, Tadschikistan und Iran. Die Lied heißt im Persisch Sarzamin Man, auch im Deutsch meine Heimatland. Diese Musik, die Lieder ist Daoud Sarkhush, die auch wohnen in Österreich.
1: This is a very well-known music in Persian countries like Afghanistan, Tajikistan and Iran. The song is called in Persian Sarzamin Man, also in Germany, my homeland. This music, the song, is Daoud Sarkhush, who also lives in Austria.
2: Und warum ich bringe diese Musik? Diese Musik ist sehr traurig und auch die ganze Sachen, was passiert in meiner Heimatland, deren diese Musik.
1: This music is about the political situation in Afghanistan and it's very sad.
2: Heike, kann ich ein paar Sätze über dieses Lied sagen?
0: Ja, natürlich.
2: ja, in meiner Sprache dieses Lied Sarzamini man khasta khasta az jafai sarzamini man be surud be sadai sarzamini man dard mandi be dawai sarzamini man. Auf Deutsch, meine Heimatland, so müde, so müde von allem dem Unrecht. Meine Heimatland, so ohne Lieder und ohne Stimme. Meine Heimatland, du leidest an Schmerz ohne Heilung, meine Heimatland.

0: Das war eine Folge von Marzahn am Mikro von Radio Connection über die Wahlen, die gerade in Berlin stattgefunden haben.
1: That was another episode of Marzahn am Mikrofon from Radio Connection, all about the elections that have just taken place here in Berlin.
0: Wenn ihr die Sendung nachhören wollt, könnt ihr dies auf verschiedenen Podcast-Plattformen sowie auf unserer Webseite www.radioconnection-berlin.de tun.
1: So, if you would like to listen back to the show, you can find it on various podcast platforms as well as on our website www.radioconnection-berlin.de.
0: Vielen Dank an alle. Bis in 2 Wochen für eine neue Folge von Marzahn am Mikro. Tschüss und bis bald.
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7: Ja, willkommen in unserer Sendung. Wir sind heute eine kleine Truppe von Frauen. Fanny an den Reglern.
8: Ciao, ciao.
7: Florentine erzählt uns über die neuesten Periodenprodukte bestimmt gleich.
0: Hm. Also neuesten, okay, ich kenne mich da kaum aus, aber okay.
7: Und meine Wenigkeit Nikodinte zurück aus dem Urlaub. Ich war ja letzte Sendung nicht da, aber ich glaube, ihr habt eine ganz tolle Sendung gemacht, zusammen mit Macke. Das war's auch schon, wer heute hier anwesend ist im Studio. Wir haben heute nicht viele Themen, außer so ein paar politische vielleicht. Wir wollen ankündigen, wann der Umzug stattfindet zum Woche der seelischen Gesundheit. Wir haben ein bisschen Musik mitgebracht und wir haben einen Interviewgast, der aus seinem Buch vorliest. Und genau, und dann starten wir am besten, wie immer, mit Musik.
8: Du hast so einen schönen Song von Nina Hagen rausgesucht.
7: Ja.
8: Freiheit heißt der.
7: Ja.
8: Aber der passt auch gut zu uns, oder?
7: Super, ja. Toll. Ja, das ist ein neuer Song von Nina Hagen. Da geht es so ein bisschen um das, was wir alle nicht haben, leider. Und zwar die Narrenfreiheit. Und diese besingt sie in ihrem Song über Psychosen und Psychiatrie und so weiter.

0: Na, wenn das kein Song für unsere Hitparade ist, ich denke mal, wir können Stefan überzeugen, den auch bei dem Umzug am 13. Oktober zu spielen. Fanny, erzähl doch mal.
1: Können wir ihn vorschlagen. Genau, am 13. Oktober um 14.30 Uhr geht's los. Diesmal wieder wie letztes Jahr. Letztes Jahr haben wir die Strecke ja umgekehrt gemacht. Und wir laufen wieder vom Gesundheitshaus aus los. In der Grunowstraße in Pankow. Und dann geht so die Berliner Straße, Schönhauser und wahrscheinlich auch dann wieder durch die Stargarder durch Richtung
2: Planetarium. Genau, und soweit ich weiß, werde ich mit dem Trialogischen Chor, der auch in der Grunowstraße eigentlich Probe hat, immer mal wieder, dienstags, nicht immer dienstags, sondern
1: alle zwei Wochen trifft ihr
2: uns. Nee, nicht alle zwei Wochen, ersten und dritten Dienstag im Monat. Okay. Also diese Woche hatte ich Chorpause, das war auch schön. Ja, ein bisschen Freizeit zu haben, aber Chor ist auch schöner. Genau, um 17 Uhr vom Planetarium singen, soweit ich weiß. Vielleicht ist es auch ein bisschen früher. Genau, und
0: ja, schön. Ich habe ja schon oft festgestellt, wie aktiv du bist.
2: Ja, irgendwie schon, ja.
0: Also hast du ja irgendwann mal erzählt, du hast so jeden Tag in der Woche eigentlich irgendeine Action.
2: Ja, ja. Ja, manchmal auch nicht. Da bin ich auch manchmal froh, mir nichts vorzuhaben. Also diese Woche zum Beispiel Geldauszahlung, Gruppenstunde, da war Dienstag zum Glück nichts, aber da hatte ich meine Eltern zu Besuch und gestern war noch eine Ernährungsgruppe und heute ist Radio. Morgen ist Einkaufen mit der Bezugsbetreuung und ja, Wochenende, mal schauen.
0: Du hast aber auch viele Ausflüge immer gemacht, ne?
2: So auf ja, im Sommer, ja, häufig, jetzt nicht mehr so häufig. Okay, am Wochenende war ich bei einer Freundin, die ist auch bei einem Chor und bei diesem Chor war ich früher auch mal Mitglied, das ist aber auch schon ewig her. Und die hatten auch einen Auftritt und da war ich auch mal abends mal ein bisschen weg. Genau. Aber jetzt habe ich häufiger Wochenende, weiß ich, die Woche immer so.
0: Besuchst du manchmal Veranstaltungen über Kulturleben, e.V.?
2: Hatte ich auch mal gemacht, eine Zeit lang. Also ich habe ein, zwei Mal das gemacht. Und dann wollte ich manchmal und dann waren die Karten immer weg und das war immer doof.
0: Kulturleben nochmal für all die Hörer, die das nicht kennen. Das gibt es in fast allen deutschen Großstädten und in Berlin auch schon sehr lange. Kulturleben ist eine Stiftung, Verein, die dafür sorgt, dass auch Menschen mit geringem Einkommen, Menschen mit Behinderung, die sich regulären Theaterbesuch nicht leisten können, trotzdem teilhaben können am kulturellen Schaffen in Berlin. Und die hauen dann immer so wöchentlich so ein paar Karten, Freikarten raus, wo man dann alleine oder mit Begleitung verschiedenste Veranstaltungen besuchen kann.
1: Da sind ganz coole Sachen bei, ne? Kann man in die Uber-Arena zu Popkonzerten, Fußball oder irgendwelche Sportveranstaltungen, da auch Berliner Ensemble und so ist da auch mal bei.
2: Meistens also auch Museen oder so Ausstellungen oder sowas Kleines, manchmal auch natürlich auch. Okay, ja.
0: Erzähl doch mal, Florentine, neueste Nachrichten aus der Welt der Perioden. Du hattest vorhin
2: hattest ja, so neueste Nachrichten, ja, meine letzte Periode ist letzte Woche Sonntag vorbeigegangen, ist dann vorbei, was soll ich denn da erzählen?
1: Aber du hast sie noch.
2: Das ist ja, ich habe sie wieder bekommen, ich hatte die Ewigkeit nicht, ne, durch die Tabletten und jetzt durch Clozapin eigentlich wiederbekommen und ja, aber jetzt auch ein Rhythmus, der viel zu kurz ist. Also ich habe ihn mit alle drei Wochen und das nervt total. Und natürlich kostet, ja, okay, ich nehme halt Binden und ich nehme halt eine ganz einfache, weil es für mich reicht, aber auch eine Packung einfache Binde kosten 1 Euro und für manchen ist 1 Euro Binden halt auch zu viel. Und es gibt da auch eine riesen Auswahl an Produkten, die man nehmen kann. Tampons, Binden, Menstruationstassen, natürlich neuerdings auch diese Periodenunterwäsche, da gibt es vielleicht auch mittlerweile Binden, die man auswaschen kann. Oder halt wirklich viele Leute können wahrscheinlich nur Toilettenpapier reinmachen und diese Notdings, was viele Frauen vielleicht auch schon gemacht haben, einfach nur Toilettenpapier, weil gerade nichts anderes da war. Und ich kann mich auch noch erinnern, da war ich in der Psychiatrie und die haben da warum auch immer nie Binnen. Und ich habe meine Regel mal bekommen und ich habe geheult, weil ich keine Binnen bekommen hatte.
1: Konnte die auch keiner besorgen vom Personal oder so?
2: Nee, hätten die es nicht gemacht. Nee, warum auch?
1: Hättest du kein Geld?
2: Oder? Wie denn auch, wenn man da eingesperrt ist und man hat da
1: reinkommt, ne?
2: Nee, man konnte ja.
0: Aber
2: auch
0: es
2: nicht.
0: Gibt ja Erleichterungen für viele. Es gibt ja mittlerweile Arbeitsstellen, also Firmen, Unternehmen, die Frauen beschäftigen. Die stellen dann so Automaten auf und so, ne? Oder es gibt, glaube ich, in Spanien war das, weiß ich jetzt nicht genau. Auch oder Frankreich.
1: In Frankreich habe ich heute in den Nachrichten gehört. Da gibt es jetzt auch kostenlos zum Teil. Also für unter 26-Jährige und wirklich Leute mit sozial schwächer, mit, ne, die einfach das Geld nicht haben. Das ist ja auch eine gute Maßnahme, aber ja.
2: Ja, kann teuer werden. Also
1: bitte Binden vorhalten oder irgendwie Periodenmaterial vorhalten und in
2: spende,
1: der Psychiatrie.
2: Ja, ja, und spendet Binden und Tampons bitte und alles andere, was in der Richtung geht, auch gerne auch an Psychiatrien oder Krankenhäuser. Die haben irgendwie wahrscheinlich auch immer keine Binden vorrätig.
0: Ja, Frauen werden immer sehr selten mitgedacht. Das haben wir ja schon immer eigentlich das Problem gehabt.
2: Ja.
0: Wahrscheinlich sitzen zu wenig Frauen in den Gremien, die das alles entscheiden.
2: Ja, ja.
1: Oder ist es personell? Ich weiß es gar nicht so genau. Also ich würde auch denken, ist eher so ein Frauenberuf, aber oder ist es in der Psychiatrie anders unter den Pfleger, Pflegerinnen?
2: Das ist total gemischt, irgendwie habe ich das Gefühl.
1: Dann nicht, also ist es eher so pari, also Hälfte.
2: Hälfte, Hälfte, gemischt. Ne? Obwohl es natürlich auch vorkommen kann, dass eine ganze Schicht nur Männer sind oder nur Frauen. Aber meistens sind da, ist alles gemischt, auch mit den Ärzten und alles. Also ich habe da nie so gehabt, dass da was überschwappt da.
1: Weil übernimmt. Sonst die klassische Krankenschwester, ne?
2: Ja,
1: weil
2: ja.
1: Sind ja da meistens eher so Frauen vor sich.
2: Nee, mittlerweile habe ich das Gefühl, also ich habe immer das Gefühl gehabt, dass es immer durchgemischt gewesen mit den Geschlechtern.
0: Also für alle, die sich's leisten können, kann ich wirklich nur wärmstens ans Herz legen. Es gibt ganz tolle Firmen, The Female Company, Got You, My Memes, die stellen richtig schicke Periodenunterwäsche her. Man muss da zwar wirklich Geld in die Hand nehmen, aber dann hat man auch ein Leben lang was davon. Und da muss man nie wieder irgendwie Binden, Tampons und Co. kaufen.
2: Okay.
1: Ja, und ist auch irgendwie, ich weiß immer gar nicht, wie umweltfreundlich, aber auf jeden Fall nachhaltiger. Ne,
2: ja.
1: Wenn's länger hin.
0: Genau.
2: Ja.
0: Jetzt haben wir eigentlich fast alle Themen schon runtergerattert.
2: Ja, ja, gerade.
1: Naja, ja, ich fand das auch nochmal einen interessanten Aspekt, was du angesprochen hast mit diesem, ne? Also das scheinen auch Medikamente oder die Erkrankung, was auch immer.
2: Das wollte ich ja noch sagen.
1: Wahrscheinlich eher Medikamente.
2: Nee, Medikamente.
1: Das scheinbar auch beeinflussen, so ein Zyklus. Das finde ich auch nochmal einen interessanten
2: Aspekt. Ja, das liegt daran.
1: Reden wir auch nicht so häufig drüber, ne?
2: Ja, ja, das liegt daran, dass die Medikamente, egal auch bei Männern oder bei Frauen, so eine Prolaktinstörung auslösen können. Das, da, ich kann es halt so erklären, dann denkt der Körper so ein bisschen, dass man so ein klein wenig schwanger ist, aber auch nicht wirklich schwanger. Dann hat man halt so eine Hormonstörung, das kann, da kann wirklich die Regel komplett ausbleiben oder wenig kommen. Ich hatte auch bei manchen Medikamenten so einen Milcheinschuss. Also ich hatte wirklich stellenweise, ich hätte wirklich vielleicht ein Baby stillen können. Ich hatte wirklich Milch, die wirklich rausgeflossen ist.
1: Ja.
2: Mittlerweile gar nicht mehr. Ne? Ich bin da froh, dass das wenigstens auch weg war. Bei manchen Medikamenten war es heftiger, bei manchen war es dann gar nicht mehr. Und natürlich nie meine Regel richtig bekommen, jahrelang. Manchmal nur, wenn die umgestellt wurde, dann kam die halt nicht so richtig und es war halt nervig und so. Und als die letzte Tablettenumstellung war, dann kam endlich die Regel regelmäßig und da hat man sich gefreut, obwohl jetzt auch nicht immer so perfekt jetzt ist. Also ich muss natürlich immer wieder nachfragen, ich habe jetzt auch ein paar Fragen, die ich nochmal einem Frauenarzt stellen möchte und so.

0: könnte. Ich hatte mal nachgefragt, wirklich mal nachgefragt in der Klinik damals noch. Und da meinten die Ärzte, es gibt andere Medikamente, die keine Psychotika sind, die man da währenddessen nehmen kann, die das aufhalten können. Aber da müsste man wirklich sehr lange schon stabil gewesen sein. Und man das, da waren sie damals noch unsicher. Okay, ich bin jetzt seit 1,5 Jahren raus aus der Klinik, wer weiß, wie es jetzt ist. Dann würde man umgestellt werden und dann könnte man ausprobieren. Und dann könnte man schwanger werden. Ja.
1: Okay, also es ist, man muss bisschen, es gut vorbereiten auf jeden Fall. Ne? Wenn man also grundsätzlich ist es ja immer gut, wenn man so eine Idee davon hat und ein bisschen, und wenn man den Wunsch hat, dass aber irgendwie so, das Leben danach auch ausgerichtet ist. Ne?
0: Aber was es für welche sind, das weiß ich nicht. Also hätte ich damals wirklich genauer nachfragen sollen. Aber naja.
1: Aber grundsätzliches Thema, egal ob jetzt Neuroleptika oder irgendwas anderes, dass das bei, für schwangere Frauen da wenig, wenig Medizin gibt, die irgendwie sie nehmen können, ohne dass es irgendwie dem Embryo schadet oder einfach nicht gut erforscht.
0: Lies gerne mal die Nebenwirkungen von den ganzen Medikamenten durch, egal ob bei Olanzapin, bei Quetiapin oder Risperidon, lest einfach mal die durch und dann kriegt ihr erstmal einen Schock, was das alles auslösen kann. Man kann auch von den Medikamenten sterben, man kann Diabetes bekommen, man kann nicht nur zunehmen oder müde werden oder so. Man kann ja alles Mögliche bekommen oder auch nicht oder keine Ahnung. Ich hatte, glaube ich, auch schon mal so einen komischen Schock mal bekommen, also auch an das Thema. Aber es ist halt, es kann Zuckerflecken.
1: Keine Bonbons, ne?
0: Nö.
1: Ja, Mensch, was spielen wir denn da für Musik? Also gut, dass wir mal darüber gesprochen haben, ist ja auch wichtig, ne? Hier in so einer Frauenrunde. Das sind ja alles Sachen, die uns irgendwie betreffen, beschäftigen. Ja.
0: Aber nicht immer, ne? Wir reden nicht immer nur über unsere Regel, ne? Das ist ein Vorteil. Aber wir reden auch immer 5000 andere Dinge. Und das ist nur so.
1: Heute mal darüber.
0: Ja.
1: Hat alles seine Berechtigung.
0: Genau.
2: Naja, gut, dann
0: spielen wir was.
2: Was spielen wir zur Abwechslung?
0: Vielleicht was von mir. Mhm. Dann Run Rabbit von ich hoffe, die ist Molly Elizabeth. Ist das richtig? Ja. Mhm. Ah, gut, dann spielen wir das.

0: Haben wir es abgerundet mit schöner Mädchenmusik.
1: Ja.
2: Erzähl, was war das für ein Song?
3: Ja, ich habe den einfach entdeckt und irgendwie total abgefeiert.
2: Ja, der ist wirklich tanzbar auf jeden
3: ja,
2: Fall.
3: Ja, das auf jeden Fall,
2: auf jeden
3: ja.
2: Fall lustig. Und hat irgendwie, auch so hat irgendwie auch so Psychiatrie-Vibes, finde ich.
3: Ja, so ein bisschen. Und so ein bisschen von Alice in Wunderland, habe ich immer das Gefühl.
2: Ja.
0: Oder hat die, Taylor Swift nach? Ich weiß
3: nicht. Nee, ja, irgendjemand, aber nee, Taylor Swift nicht ganz. Aber irgendjemand, ja.
0: Okay.
3: Aber ich weiß das nicht.
2: Ja.
0: Kenne ich die nicht. Ich
2: weiß nicht. Wie bei der Patientenantenne üblich, haben wir natürlich auch ein bisschen was vorbereitet in Sachen Interview, Buchvorstellung, musikalische Neuvorstellung. Und heute, schon lange angekündigt, werden wir gleich Julian Nekow anrufen. Der hat nämlich nicht nur einen Verein gegründet für seine spezielle Diagnose, da werden wir später noch drüber sprechen. Er hat auch ein umfangreiches autobiografisches Werk verfasst und veröffentlicht. Und ich würde sagen, wir starten jetzt einfach mal, indem wir Julian Nekow hören, wie er aus seinem Buch vorliest.
4: Nummer 30. Menü à la carte im Krankenhaus. Ich komme zum Therapie- und Infusionswochenende in die Charité. Die Dame, die stets mit einem Lächeln die Essensbestellung aufnimmt, scheint todtraurig. Sie versucht mir, ihr schier unüberwindbares bürokratisches Dilemma zu erklären. Ein anderer Patient sei gestorben und die Station wäre voll. Sie bekommt ihn nicht aus dem System und mich nicht rein. Ich beruhige sie und sage, ich könne mir auch für ein Auswärtsessen bestellen. Doch darum ginge es nicht. Der Herr sei Privatpatient gewesen und ich müsse jetzt auf der Karte für Privatpatienten bestellen. Ich lache laut. Eine Karte, wiederhole ich. Eine Karte? Sie überreicht mir ein kleines Heft. Ich lese Saatespieße und Ochsenbäckchen, Palatschinken und Croissant. Ich lese Johannisbeersaft und Kaffee au lait. Ich beginne meine Bestellung und verstehe noch nicht so recht, dass alles im Prinzip aus bis zu 3 Gängen besteht. Ich wähle einen kleinen Salatteller und bin sicher, die Bestellung für den Abend wäre abgeschlossen. Doch sie fragt nach Suppe und Käseteller. Sie verlässt den Raum. Ich bleibe erstaunt zurück. Schon wenig später kommt sie mit einem Tablett, das ganz anders aussieht als der übrigen. Ich schäme mich etwas, habe das Wort Leichenschmaus im Kopf. Erst in dieser Sekunde wird mir klar, was alle immer meinen, wenn es um das Zweiklassensystem geht. So also fühlt es sich an, krank zu sein und trotzdem nicht auf Lachs im Krankenhaus zu verzichten. Und doch, Gesundheit kann ich auch von dieser Karte nicht bestellen. Nummer 101. Anfang und Ende. Charité. Draußen ist es kalt. In mir auch. Dezember 2022. Es fühlt sich wie eine Endlosschleife an. Anmeldung, Behandlung, Abschied, Wiedersehen. Ich bin müde. Schaue zurück. Schaue vorwärts. Ein Weg liegt hinter mir. Voller Emotionen, Enttäuschung, Erniedrigung, Erhebung. Noch einmal erzähle ich meine Geschichte. Sie hat kein Happy End, keinen tragischen Helden, nur Verlierer. Aber eben auch keinen Gewinner, denn sie wird mich nicht besiegen, so sehr sie es will. Das sage ich mir, als ich müde aus der Charité schleiche. Die Welt braucht mich und ich sie. Eine Erkenntnis jedoch bleibt. Es gibt nichts Heldenhaftes an einer chronischen Erkrankung. Nichts Lehrreiches. Sie ist wie ein Krieg.

0: Ja, das waren The Killers. Und das wurde gewünscht von Julian Nekov. Und Julian Nekov ist jetzt am Telefon. Hallo, wie geht's?
1: Hallo. Soweit? Soweit so gut.
0: Ja, ich weiß ja, dass du eine Diagnose hast. Wir haben ja auch gerade mal einen Ausschnitt aus deinem Buch gehört. Da geht's ja wirklich zur Sache. Also in dem Sinne, dass man wirklich auch lange Krankenhausaufenthalte hat. Erzähl uns mal ein bisschen was über die Diagnose, beziehungsweise wie heißt die? Was muss man sich darunter vorstellen?
1: Also ich würde mal sagen, es wird so als MECFS, als Umbrella und einen Regenschirm zusammengefasst. Die Diagnose gibt es eigentlich schon lange, aus den Ende der 60er Jahre schon von der WHO eigentlich und in ihr Katalog aufgenommen, aber eigentlich eine richtig rasante Verbreitung dieser Diagnose und überhaupt in Kenntnis dieser Erkrankung gibt es eigentlich erst seit der Corona-Pandemie. Tatsächlich sind nach der Corona-Pandemie und natürlich auch in der Corona-Pandemie einige Leute an dem für viele wahrscheinlich eher bekannten sogenannten Long-Covid-Syndrom erkrankt. Und da gibt es sehr, sehr viele Überschneidungen mit dem Unterschied, dass einige Long-Covid-Patienten manchmal noch Glück haben und nach ein bis zwei Jahren unter Umständen rauskommen aus der Erkrankung. Kann aber auch passieren, dass sich das MECFS manifestiert und am Ende man tatsächlich dann in diese chronische Erkrankung, die über Jahre, Jahrzehnte bis zum Tod tatsächlich gehen kann. Also es ist eine taffe Geschichte.
0: Du hast ja, glaube ich, auch einen Verein gegründet, ne, der irgendwie sich mit diesen Patienten, mit Betroffenen auseinandersetzt oder mit der Erkrankung selbst, oder habe ich das richtig verstanden?
1: Also zunächst einmal haben zwei sehr engagierte, selbst betroffene Damen den Verein gegründet und die Initiative ergriffen. Bin den beiden sehr dankbar, sind sehr emsig unterwegs. Ich habe dann den Verein mitgegründet, bin also auch seit Anfang an mit dabei. Und der Verein POTS und andere Dysautonomien e.V. ist ein sehr umtriebiger Verein, der vor allen Dingen versucht aufzuklären über das Syndrom POTS. Bedeutet im Prinzip nichts anderes als, so zumindest die Definition, wenn man also aus dem Liegen aufsteht, einen sehr hohen Puls hat und dabei Beschwerden hat, ist es aber meistens jedoch viel mehr als das. Also da kommt dann Benommenheit dazu, sogenannte Brain Fog, also Gehirnnebel, es wird dann schlecht, viele Leute fallen um. Also das ist alles nicht ganz ohne und dieser Verein versucht also ihr Wissen in die Welt zu tragen und Patienten und Patientinnen natürlich aufzuklären, aber auch Ärzte und Ärztinnen zu gewinnen, die sich mit dieser Erkrankung näher beschäftigen. Und da ist in letzter Zeit sehr, sehr viel Arbeit dazugekommen, natürlich vor allen Dingen durch die Pandemie. Wir reden also von gut 1 bis, Schätzungen gehen bis zu 1,5 Millionen Menschen, die in Deutschland betroffen sind. Und wenn wir den Herrn, unserem heißgeliebten Bundeskanzler, Herr Merz, mal dort vielleicht kurz einführen wollen, wir sollen ja alle viel arbeiten gehen und Work-Life-Balance ist Quatsch. Das Ganze kostet dem Steuerzahler im Jahr etwa 55 Milliarden Euro. Das sind nur allein die Betriebskosten, also die Kosten wirtschaftlich dafür. Das Leid, was die Erkrankung über Menschen bringt, ist in den schwersten Fällen, die bettlägerig sind und keine Stimme haben und jetzt nicht, wie ich jetzt hier mit euch telefonieren könnten, die sind von der Krankheit gezeichnet, betroffen und denen muss sowas wie Hohn vorkommen in ihren Ohren.
0: Genau, du hast ja auch dich hingesetzt und du sprichst jetzt nicht nur mit uns, du hast auch einen autobiografischen Roman geschrieben über deinen Krankheitsverlauf, über dein Leben, vorher, nachher. Du hast dieses Buch in zwei Teile geteilt. Der erste Teil ist aus deiner Sicht geschrieben, der zweite Teil aus Sicht deiner Angehörigen und Therapeuten. Wie lange... Es gibt sogar noch einen dritten Teil.
1: Ja, man kann das Buch umdrehen. Also es ist ein Buch zum Wenden. Im ersten Teil schreibe ich 1 Kurzgeschichten über die Erkrankung von 2014, wo es mich erwischt hat, unter einer Dusche im bulgarischen Sofia. Es war eine Dienstwohnung. Ich möchte jetzt nicht mehr den Arbeitgeber bezeichnen, dann gibt es nicht Stress. Dahingehend bin ich dann krank geworden, habe also das alles miterlebt und eine Freundin hat mich dann motiviert, das aufzuschreiben. Ich habe mich natürlich am Anfang sehr dagegen gewehrt. Therapeutisch war es ganz gut für mich, das aufzuarbeiten. Also 101 Geschichten im ersten Teil. Und dann dachte ich so, gut, jetzt ist es fertig, jetzt kann ich es publizieren. Und dann war es irgendwie noch nicht so ganz fertig in meinem Kopf. Und dann kam ich auf diese Idee, dass doch andere Menschen zu Wort kommen sollten. Familienmitglieder, Freunde, Therapeuten, Menschen, die ich schon lange kenne, die mich in der Erkrankung begleitet haben. Also habe ich einen zweiten Teil angefügt aus den Augen der anderen, die dann schildern, wie sie das wahrgenommen haben. Und dann war ich eigentlich tatsächlich zufrieden. Und tatsächlich hat mir dann meine Erkrankung, diese Erkrankung macht übrigens selten einen Geschenke, also auch so Geschenke, die man so kennt von Weihnachten, vom Opa, die man nicht haben möchte. Also sie hat mir ein Geschenk gemacht. Ich träume sehr lebhaft, also sogenannten luciden Träume. Und habe geträumt, dass ich das Buch vorgestellt habe und mich jemand im Publikum gefragt hätte, wie mein Leben denn gewesen wäre, wenn ich nicht krank geworden bin, und habe mich entschlossen, einen dritten Teil, wenn man so möchte, beschreiben, 101 Kurzgeschichten, und beschreibe das quasi in dem gleichen Zeitstrahl wie den ersten Teil, mit dem Unterschied, dass ich dort nicht krank werde. Und das war allerdings die größte Herausforderung für mich, weil man doch oft an seine Grenzen kommt, wenn man dann schreibt, wie man sich sein Leben vorgestellt hätte, wenn man gesund geblieben wäre. Denn ganz schnell, und das möchte ich nicht nur für mich, sondern für alle da draußen sagen, die jetzt zuhören, aber auch von dieser Erkrankung betroffen sind, es ist tatsächlich von jetzt auf gleich, also die Träume, die Visionen, das, was man sich im Leben vorgestellt hat, die Zukunft ist erstmal dahin, und das für eine unbestimmte Zeit und vielleicht auch für immer.
2: Oh je.
0: Das klingt sowohl traurig als auch spannend, weil das ist ja schon ein ziemlich künstlerischer Aufbau so eines Romans oder so einer Abhandlung. Also ich will es jetzt, glaube ich, doch auf jeden Fall lesen. Die drei Teile sind jetzt schon erhältlich in einem Buch, oder?
1: Natürlich, man hat das Buch in der Hand. Witzigerweise hat der Chef vom Feuilleton der Sächsischen Zeitung, liebe Grüße an Oliver Reinhardt, dem ich das Buch geschickt habe, das Buch tatsächlich falsch rum aufgemacht. Das heißt also, er hat mit den Sonnenjahren angefangen, so heißt nämlich der, wenn man so möchte, dritte Teil. Und hat dann gedacht, ja, ist eigentlich ganz cool gelaufen, das Leben von dem Nekov. Das ist eigentlich ganz, ganz nett, so wie er sich das vorgestellt hat, in der Botschaft zu arbeiten, wie er sich vorgestellt hat, im diplomatischen Dienst seinen Job zu machen. Ich habe also Politik und öffentliches Recht studiert und war dann auf dem Sprung eines Promotionsstipendiums im Ausland. Also es war alles ganz, ganz, ganz rosig und gut aussehend, also sehr sonnig, wenn man so möchte. Und er hat dann tatsächlich gesagt, dass es ihn noch mehr reingehauen hat, wenn man so möchte, dann den ersten Teil zu lesen und zu wissen, wie das Buch wirklich ist und was er wirklich erlebt hat. Also man kann es so im ganzen Stück erwerben, in den bekannten Buchhandlungen und natürlich auch bei mir persönlich, wenn man mir persönlich schreibt, auch mit einer Widmung rechnen und einem kleinen Manke, was eine gute Freundin mir geschenkt hat, einen Trägestempel, dass das Buch aus meiner Bibliothek kommt.
0: Also wir haben jetzt gehört, 2014 hat es dich erwischt, ja. Auf einer Dienstreise. Und da hast du dann auch schon angefangen, die ersten Texte zu schreiben?
1: Nein, gar nicht, überhaupt nicht.
0: Ach so, später dann erst, ja.
1: Die Texte sind von 2014 natürlich aus dem Gedächtnis heraus. Ich habe 2019/20 mit dem Gedanken, mich angefreundet anzufangen. Und ich habe tatsächlich, und jeder Mensch da draußen, der diese Erkrankung hat, kann das nachvollziehen, ich habe tatsächlich im Liegen angefangen zu tippen, also das Liegend tippend, habe ich dort einfach nur WhatsApp-Nachrichten an meine gute Freundin geschickt und habe dann die Storys ein bisschen korrigiert und dann bei Instagram nach und nach mit einem Bild von ihr, ein Comic von ihr, was sie gemalt hat, veröffentlicht. Und dann irgendwann hatte ich die 101 Geschichten zusammen und die Geschichte war auserzählt. Bis zu dem letzten, was ich gerade gesagt habe, bis zur 101. Geschichte, was man auch in der Leseprobe hört. Und dann hat sich das Buch weiterentwickelt und erst 3 Jahre später, 2024, am 10-Jahrestag, als ich zusammengebrochen bin auf dem Weg nach Chemnitz auf der Autobahn, 2014, also 10 Jahre später, am 4. Oktober 2024, habe ich es dann veröffentlicht. Also an meinem, ich sage immer an meinem Geburtstag, an meinem zweiten Geburtstag, aber es ist nicht ganz so nett wie ein Geburtstag.
0: Ja, es ist wie ein zweiter Geburtstag, genau. Und wie ist es jetzt aktuell mit deiner Lebenssituation? Also kannst du noch arbeiten oder engagierst du dich ehrenamtlich ganz viel? Wie laufen die Verkäufe mit den Büchern? Also wovon kannst du zurzeit leben?
1: Also es ist sehr, sehr schwer, einer geregelten Beschäftigung, wie man sich das vorstellt, im Sinne, wie ich schon vorhin gesagt habe, im knappsten Sinne, wenn man so möchte, nachzugehen. Ich versuche aktuell meine Doktorarbeit zu schreiben, mit viel Pausen, mit viel Erholung. Ich war zwei Jahre sehr krass bettlägerig. Ich bin durch Medikamente, symptomatische Medikamente etwas besser geworden. Hatte aber zwischendurch dann auch noch einen Fußbruch. Ich habe mir einen Arm gebrochen, weil ich Kreislaufschwäche hatte, zusammengebrochen bin. Also es ist eine Berg- und Talfahrt. Ich glaube, das kann jeder nachvollziehen, der diese Erkrankung hat. Und ich versuche mich ehrenamtlich zu engagieren. Das Buch, ich bin sehr zufrieden. Man muss aber natürlich auch sagen, wer soll es lesen? So, also ich verstehe jeden Betroffenen, der sagt, ich möchte es unter Umständen nicht lesen, weil es mich sehr, sehr krass auf den Boden zurückholt, dessen, wie es mir eigentlich geht und wie es mir selber geht. Da ist vielleicht der Teil 3 noch ein bisschen brutaler für jemanden, der sich dann selbst vorstellt, wie es einem gehen würde, wenn man gesund wäre. Aber es ist ganz unterschiedlich. Menschen kommen auf mich zu, es gibt Politiker, die gefragt haben, Journalisten, die das Buch lesen wollen. Es gibt aber auch Angehörige, die verstehen wollen, wie es ihren Angehörigen eigentlich geht, die betroffen sind. Und natürlich auch ein großer Freundes- und Bekanntenkreis, der bei Instagram schon eingestiegen ist bei mir und die ersten Geschichten gelesen hat und dann unbedingt das Buch in den Händen halten wollte. Aber ich habe es natürlich nicht nur geschrieben, um groß rauszukommen. Ich glaube, das machen irgendwie alle Autoren irgendwann mal. Aber es geht mir vor allem darum, den Leuten Stimme zu geben, die nicht sprechen können und die in einem abgedunkelten Raum liegen müssen und wo jeder Zug schon zu viel ist. Und auf der anderen Seite natürlich, und das muss man auch ganz ehrlich zugeben, natürlich auch für mich selbst, um es zu verarbeiten und in die Welt zu tragen.
0: Gut, dann sag uns jetzt nochmal den Titel, nach dem wir suchen müssten, wenn wir das jetzt in einer Buchhandlung bestellen wollen würden.
1: Höllenjahre, von jetzt auf gleich, ist der Titel des Buchs. Davon findet man auch das Buch. Sonnenjahre, was wäre wenn, ist im Prinzip dort mit inbegriffen. Und bei Instagram heiße ich Ölbart, so ist mein Titel. Ölbart deswegen, weil ein guter Freund einst ein Restaurant betrieb und ein mir sehr sympathischer und sehr netter Obdachloser mich immer fragte, ob ich mir Öl in mein Bart machen würde. Und meinen Namen nicht mehr auf die Kette bekommen hat, dass ich Johann heiße und mich seitdem immer Ölbart nannte. Und gibt auch eine kleine Begebenheit, ein Teil von Freunden über ihn, eine Geschichte mit und über ihm. Und deswegen bin ich bei Instagram unter Ölbart zu finden. Und da bin ich auch gerade dabei und bastel an meinem zweiten Buch, was Aufgewacht heißen wird. Und da geht es um diese luziden Träume, von denen ich gesprochen habe und was davon wahr ist, was ich geträumt habe und was tatsächlich nur Fiktion war.
0: Sehr, sehr schön. Ja, ich wünsche dir auf jeden Fall ganz viel Gesundheit, Glück, Erfolg und dass du das so schaffst, wie du dir das vorgenommen hast. Wer weiß, vielleicht wird dieses Leben ja doch gar nicht so schlecht. Also wenn du so weitermachst, bin ich mir sicher, wird es trotzdem ein wertvolle Existenz. Ich frage jetzt noch mal kurz in meiner Runde meine Kollegen, habt ihr noch Fragen an Julian?
2: Wie sieht eigentlich dein Alltag aus? Kannst du überhaupt ja, aus dem Bett aufstehen oder liegst du nur im Bett?
0: Was?
1: Mies Wetter, man weiß nie so ganz genau,
0: Ja.
1: wie es gerade wird. Es gibt Tage, da wacht man auf und man fühlt sich relativ fit und dann bricht man am Tag ein. Es gibt Tage, da weiß man schon, den kann man heute aus dem Kalender streichen. Ich glaube, das spreche ich nicht für mich, sondern für viele andere.
0: Ja.
1: Aber insgesamt muss man sagen, man kann es kaum vorhersehen und deswegen ist es auch schwierig, Sachen zu planen und zu machen, muss viel absagen.
2: Oh Mann.
1: Und das ist auch schmerzlich, weil natürlich auch, und das könnt ihr natürlich, glaube ich, auch sehr gut, wir beiden auch nachvollziehen, soziale Interaktionen natürlich auch wichtig sind für den Mensch an sich und wir als soziales Wesen, dass wir auch unter die Leute kommen und auch ein Stück weit am Leben teilhaben können, aber das wird leider Gottes vielen mit dieser Erkrankung verwehrt.
2: Okay.
0: Okay, vielen Dank.
2: Ja.
0: Fanny, du?
1: Aber nochmal liebe Grüße zurück von euch, jedenfalls, das wollte
2: Danke.
1: ich sagen. Also liebe Grüße an euch zurück natürlich und euch
2: Ja.
1: auch alles Gute und natürlich
2: Danke.
1: herzlichen Dank für die Möglichkeit. Ich finde das sehr spannend, was ihr macht und finde es auch sehr offen und ehrlich und finde auch gut, dass ihr so frei und schön sendet. Ich bin kein Menstruationsmensch. Ich
2: Ja.
1: finde durchaus die Debatten etwas ulkig, wenn es darum geht, dass wir keine freien Binden und sowas zur Verfügung stellen können. Finde ich alles ein bisschen albern, dass sowas nicht gemacht werden kann. Ich glaube, wir sind weit genug in der Gesellschaft, um sowas zu ermöglichen. Schlimm genug, dass wir darüber reden müssen und dass es nicht einfach da
0: Genau.
1: ist.
3: Danke, dass
0: Ja.
3: du auf unserer
2: Ja,
3: Seite bist.
2: supi. Ja.
3: Ja, trotz der ganzen, ja, dem ganzen harten Weg, den du so beschrieben hast, hast du uns wirklich, Andros, ich liebe das Leben
2: Oh, das ist schön.
3: eingereicht. Genau, wir
1: Ja,
3: spielen
1: also ich
3: jetzt.
1: finde, ich finde halt Folgendes, also ich liebe das Leben, wäre der zweite Song gewesen, wobei natürlich The Killers mich schon seit Jahren begleitet, auch noch als ich gesund war, ist schon ein relativ altes Lied. Ja, also ich glaube, es hat der Herr Reinhardt ganz schön geschrieben. Es gibt zwar keinen Sieger bei der Erkrankung, aber ich werde diesen Kampf auch nicht verlieren und am Ende bleibt einem die Entscheidung, mit dieser Erkrankung weiterzuleben. Und diese Entscheidung wünsche ich jedem, dass er sie treffen kann, denn wie gesagt, es kann wirklich sehr, sehr schlimm werden. Und die Hoffnung ist die, die wir alle bekanntlich wissen, ist die, die zuletzt stirbt. Und vielleicht bringt tatsächlich diese grausame Pandemie zumindest diesen Lichtblick für die Patienten, dass mehr geforscht wird und unter Umständen ein Medikament oder eine mögliche Behandlung oder sogar eine Heilung möglich ist. Das wünsche ich jedem und uns allen. In allen Erkrankungen, die wir mit uns jeden Tag mit uns herumschleppen müssen.
3: Das wünschen wir uns auch. Und wir wünschen
2: Ja.
3: dir viel Kraft.
1: Das ist nett. Herzlichen
3: Und
1: Dank.
3: spielen
1: Ich tue
3: jetzt die
1: mein
3: Wiki.
1: Bestes. Ich esse viel Spinat.
2: Okay.
3: Alles Gute, ciao.
2: Ciao.
1: Danke, ciao.

0: auch musikalisch schlagen wir hier wieder weite Wellen ja. von Schlager über Alternative hinzu. Ja. Was kommt
1: hinzu,
0: nächstes?
1: Was kommt, Florentine? Was kommt jetzt als nächstes?
2: Es hat so ein bisschen Witchy-Pop-Vibes. Ich hoffe. Aber ich weiß gar nicht, wie man das einordnen kann.
0: Ist auch wieder eine Frau, ne?
2: Ja, ja, eine Frau. Kann auch ein Mann sein, wer weiß. Ja.
0: Lilith klingt, also ich kenne nur Frauen, die
2: ja, ja, sind. Ja, ja, so ein bisschen, ja. Auch wieder so ein zufällig entdeckt in einer Musik-App meiner Wahl und irgendwie abgefeiert.
0: Okay, dann
2: ja, schieß los.
0: Auf die Folter.
2: Ja.

0: Ups, da sind wir
1: Ups,
0: wieder.
1: ja, wieder ganz schnell was verpasst. Die
0: Ja, war schon
1: Diskadente.
0: wieder.
1: Ja, schon
0: Genau.
1: vorbei.
0: Wir
1: Nicht
0: haben noch
1: ganz.
0: einen Rausschmeißer vorbereitet.
1: Okay.
0: Und zwar ein ja, Singer-Songwriter, englischsprachig, der einen Song über Autismus gemacht hat. Und den können wir euch natürlich nicht vorenthalten. Und ich weiß nicht, wie neu, wie groß der Musiker ist.
1: Also ich glaube 137.000 Aufrufe. Ich glaube, ist noch fast ein Geheimtipp, zumindest bei YouTube.
2: Okay. Ja.
0: Ja, also
1: Okay.
0: deswegen umso besser. Wir
1: Ja, wir
0: spielen ihn heute
1: spielen
0: live im
1: genau
0: Radio.
1: das erste Mal vielleicht.
2: Okay, und
1: Okay.
2: verabschieden uns. Bis in 2 Wochen.
1: Tschüss. Tschüss.
0: Tschüss.
2: Mal gucken, wo wir da rumspringen.
1: Ja, mal
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2: Hallöchen, hier sind eure Diggin Diggis. Hallöchen, Tim.
3: Hallo, Max.
2: Wir stellen uns gegenseitig einmal im Monat eine Platte vor und heute bin ich mal wieder an der Reihe und ich möchte dich heute mitnehmen auf eine kleine Reise, mein lieber Tim, und euch natürlich auch da draußen. Genau, willkommen zu unserer heutigen Reise durch das Universum von Space Dimension Controller. Genauer gesagt durch die Geschichte von Mr. 8040. Space Dimension Controller, hinter diesem Namen steht der nordirische Musiker Jack Hamill, erzählt seine Musik nicht nur über Sound, sondern auch über Figuren, Planeten und ganze Zukunftswelten. Im Mittelpunkt steht Mr. 8040, ein Zeitreisender, Musiker und ehemaliger Deputy Space Dimension Controller im Terracon Security Council. Auf dem ersten Album, das hieß Welcome to Microsector 50, hast du auch auf jeden Fall schon gehört, findet immer mal wieder den Weg in meine Plattentasche. Da wurde seine Geschichte eingeführt. Die Erde war im Jahr 2257 von den Pulsovians zerstört worden. Die Menschheit musste ins All fliehen, bis Max Terracon im Jahr 2334 den Microsector 50 entdeckte und dort eine neue Heimat gründete. Mr. 8040 war ein Untergebener von Max Terracon. Durch einen Zufall landete er in unserer Zeit und musste jahrelang versuchen, in seine Zukunft zurückzukehren. Als er schließlich nach Microsector 50 zurückkam, war alles anders als erwartet. Sein Zuhause war leer, seine Geliebte war verschwunden und Max Terracon verweigerte ihm jede Auskunft. Mr. 8040 verließ daraufhin Microsector 50. Er flog nach Erodru 10, geriet dort in Schwierigkeiten und machte sich schließlich weiter auf den Weg. An einen Ort, an dem seine Geschichte eine neue Richtung nehmen sollte. Und da setzen wir heute an, lieber Tim. Das Album, das wir heute hören, heißt Love Beyond the Intersect. Unsere Geschichte beginnt auf PVLN, einer Kolonie der Astrobanditen. Mr. 8040 ist dort gestrandet, nachdem eine Reise aus Raumstaub, Vectorgrog und offenbar nicht besonders guter Selbstkontrolle völlig außer Kontrolle geraten ist. Sein Schiff ist abgestürzt, sein Lebenserhaltungssystem wurde schwer beschädigt und seine Notrufe erreichen niemanden. PVLN liegt am Rand des bekannten Raums, an einem Ort, an dem Hilfe nicht einfach vorbeikommt. Mr. 8040 bleibt nur eine Möglichkeit. Er muss sein Schiff verlassen und auf dem fremden Planeten nach Hilfe suchen. Damit beginnt seine nächste Reise.

Mr. 8040 hat den Absturz überlebt, aber damit ist seine Situation keineswegs besser geworden. Sein Schiff ist unbrauchbar, die Lebenserhaltung funktioniert nicht mehr zuverlässig und die Umgebung ist ihm völlig unbekannt. Er weiß nicht, wo er sich befindet und wie weit er von jeder möglichen Rettung entfernt ist. Dabei ist seine Einsamkeit nicht nur räumlich gemeint. Mr. 8040 hat Micro Sector 50 verlassen, weil er dort keine Antworten auf die wichtigsten Fragen seines Lebens bekam. Er weiß nicht, wo seine Geliebte ist. Er weiß nicht, warum Max Terracon ihm die Wahrheit verschweigt. Und er weiß auch nicht, ob es für ihn überhaupt noch einen Weg zurück gibt. Jetzt ist er vollkommen auf sich allein gestellt, in einem unbekannten Nektar.

Die Atmosphäre des Planeten ist schwer. Mr. 8040 wird zunehmend schwächer und kann sich kaum noch auf den Beinen halten. Schließlich bricht er zusammen. Doch bevor er stirbt, wird er von einer einheimischen Frau gefunden. Sie gehört zu dieser Welt und kennt die Gefahren des Planeten. Sie weiß, wohin Mr. 8040 gehen muss, wenn er eine Chance haben will, sein Schiff reparieren zu lassen. In seiner bisherigen Welt war Liebe verboten worden. Der Senat von Terracon 6 hatte sie als unnötig und ineffizient erklärt. Zwischen den menschlichen Flotten gab es kaum dauerhafte Bindungen. Zu groß war die Gefahr, jemanden zu verlieren, zu groß die Unruhe, die Gefühle verursachen konnten. Trotzdem hatte Mr. 8040 an seiner geheimen Geliebten festgehalten. Und nun trifft er auf einem fremden Planeten eine Frau, die ihm hilft, ohne etwas von seiner Vergangenheit zu wissen. Zwei Lebenswege kreuzen sich.

möglicherweise repariert werden kann. Für ihn ist das eine ungewohnte Situation. Er war einst ein wichtiger Mann im Terracon Security Council. Er war es gewohnt, durch Zeit und Raum zu reisen, Entscheidungen zu treffen und Kontrolle über seine Umgebung zu behalten. Jetzt kann er kaum laufen. Er kennt den Weg nicht. Und er ist vollständig auf die Hilfe einer Fremden angewiesen. Die Reise beginnt deshalb sehr vorsichtig für ihn. Es sind keine großen Sprünge durch die Zeit, keine spektakulären Flüge durch das All. Es sind die ersten Schritte eines geschwächten Mannes auf einem Planeten, dessen Regeln er nicht versteht. Und trotzdem führen diese ersten Schritte ihn zum ersten Mal nicht zurück in seine Vergangenheit, sondern in eine mögliche Zukunft.

0: Hier sind die Diggin Diggis für euch. Tim, bist du noch da?
1: Anwesend. Herr Harder liest. Gefällt mir.
0: Ja, heute mal ein bisschen anderes Format. Das Album finde ich, also da macht es aber so viel Sinn. Ich erkläre am Ende ein bisschen warum. Mhm. Genau, aber wie gefällt es dir denn bis jetzt?
1: Ich hänge an deinen Lippen. Und ich finde die Musik wirklich herausragend.
0: Ja.
1: Es klingt super. Ich habe Kopfhörer auf und bin voll am Wegfliegen. Ich habe zwischendurch kurz so zwei Tauben beim Vögeln zugeguckt, die sitzen da am Baum. Und bin aber so weggeflogen und die haben da so, ja, war schön.
0: Die dicke Bertha bestimmt, die ist hier immer aktiv.
1: Okay.
0: Naja. Okay, schön, das freut mich, dass es dir gefällt. Ich würde mal die Geschichte von Mr. 8040 dann weiter fortsetzen, wenn es dir
1: ja, bitte. Ist. Ist, ja, was wird wohl passieren? Wer ist die geheimnisvolle Fremde?
0: Ja, also die beiden gehen weiter durch die fremde Landschaft. Mr. 8040 ist noch immer geschwächt.

und die schwere Atmosphäre macht ihm zu schaffen. Die Entfernung zu seinem Schiff wird außerdem immer größer. Doch seine neue Begleiterin lässt ihn nicht zurück. Sie hilft ihm nicht nur, indem sie ihm den Weg zeigt, sie gibt ihm auch einen Teil ihrer eigenen Lebensenergie. Was genau dabei übertragen wird, bleibt offen. Es könnte eine körperliche Energie sein, eine Form von Bewusstsein oder etwas, das sich mit unseren Begriffen nur schwer beschreiben lässt. Sicher ist nur, Mr. 8040 erhält von ihr etwas, das ihn weitergehen lässt. Der technologisch hochentwickelte Zeitreisende wird also nicht durch eine Maschine gerettet, sondern durch eine unmittelbare Verbindung zu einem anderen Lebewesen.

Nach mehreren Tagen erreichen die beiden den Reflective Forest. Dieser Wald ist einer der gefährlichsten Orte auf dem Planeten. Er ist wunderschön, aber seine Umgebung verändert die Wahrnehmung. Dort vergeht die Zeit langsamer und die Pflanzen und die Atmosphäre können starke Halluzinationen auslösen. Für Mr. 8040 wird dieser Ort zu einer Reise in sein eigenes Inneres. Er hat seine Vergangenheit nie wirklich hinter sich gelassen. Die Zerstörung der Erde, die Flucht der Menschheit, seine Arbeit für Max Terracon, die Zeitreise in unsere Gegenwart und die Rückkehr nach Microsector 50, all diese Ereignisse lasten auf ihm. Dazu kommt die Erinnerung an seine Geliebte, deren Verschwinden ihn überhaupt erst dazu gebracht hat, Microsector 50 zu verlassen. Im Reflective Forest wird Zeit nicht mehr zu einer Möglichkeit, der Vergangenheit zu entkommen. Sie wird zu einem Raum, in dem alles wieder auftaucht.

Die Halluzinationen von Mr. 84, die werden immer stärker. Er wird mit Bildern und Erinnerungen konfrontiert, die er lange verdrängt hat. Vielleicht sieht er seine Geliebte. Vielleicht sieht er Max Tirakon. Vielleicht begegnet er verschiedenen Versionen seiner selbst. Dem Mann, der er war, dem Mann, der er sein sollte und dem Mann, der er geworden ist. Er bricht unter diesen Eindrücken zusammen. Bis zu diesem Punkt war seine gesamte Geschichte von Bewegung geprägt. Er reiste durch die Zeit, floh aus Microsector 50 und stürzte schließlich auf diesem fremden Planeten ab. Immer ging es darum, weiterzukommen. Doch im Reflector Forest muss er innehalten. Die Frau, die ihn gerettet hat, bleibt bei ihm. Sie kann ihm seine Erinnerungen nicht abnehmen. Aber sie kann ihn daran erinnern, dass er nicht allein durch sie hindurchgehen muss. Mr. 84 beginnt zu verstehen, dass Klarheit einen Preis hat. Denn wenn man wirklich erkennt, was einen verfolgt, kann man nicht mehr so tun, als wäre nichts geschehen.

Mr. 8040 hat seine Vergangenheit nicht vergessen. Aber er beginnt anders mit dir umzugehen. Er muss nicht jede Erinnerung auslöschen, um weiterleben zu können. Er muss nur aufhören, sich von ihr bestimmen zu lassen. Bei Sonnenuntergang erreichen sie das Ende ihres Weges. Allerdings kommen sie nicht an dem Ort an, den Mr. 8040 erwartet hat. Sie finden keine Reparaturstation und keinen Fremden, der sein Schiff wieder instand setzen kann. Stattdessen stehen sie an der Absturzstelle. Dort liegt das Schiff, das Mr. 8040 für zerstört hielt. Die Flammen werfen Licht in die Dunkelheit. Und aus diesem Licht tritt eine Gestalt hervor. Sie besteht aus Statik und Rauschen. Mr. 8040 erkennt, dass es sich um eine Erscheinung seines früheren Selbst handelt.

0: Mr. 8040 steht nun seinem eigenen früheren Ich gegenüber. Diese Gestalt ist nicht einfach ein Gegner. Sie ist alles, was er mit sich herumgetragen hat. Seine Schuld, seine Angst, seine Einsamkeit, seine verlorene Liebe und sein verzweifelter Versuch, die Kontrolle über die Zeit zurückzugewinnen. Er kann diese Vergangenheit nicht besiegen, indem er sie zerstört, und er kann ihr auch nicht erneut entkommen. Die Frau, die ihn durch den fremden Planeten geführt hat, macht ihm klar, was er tun muss. Wenn er weitergehen will, muss er loslassen. Dabei geht es nicht nur um die schmerzhaften Erinnerungen, auch das Gute muss losgelassen werden. Die alte Heimat, die frühere Liebe, die Vorstellung davon, wer Mr. 8040 einmal war. Loslassen bedeutet hier nicht, dass all das bedeutungslos wird. Es bedeutet, dass er nicht länger versucht, in der Vergangenheit zu leben. Dann kommt es plötzlich zu einer Explosion aus Licht. Mr. 8040 und die Erscheinung seines früheren Selbst verschmelzen miteinander.
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0: Als das Licht wieder verschwindet, ist das Schiff unbeschädigt. Auch Mr. 8040 ist verändert. Nicht, weil seine Vergangenheit ausgelöscht wurde, sondern weil er sie in sich aufgenommen hat. Sein früheres Selbst ist nicht mehr von ihm getrennt. Er muss nicht länger vor den Teilen seiner Geschichte davonlaufen. Die Frau, die ihn gerettet und durch den Reflective Forest geführt hat, wartet an Bord des Schiffs. Gemeinsam verlassen sie den Planeten und brechen in eine unbekannte Galaxie auf. Oh.
1: Schön.
0: Das war die Geschichte von Mr. 8040 bis zu diesem Punkt. Wer weiß, wie es weitergeht, nur...
1: To be continued.
0: Ja. Genau, nur der Space Dimension Controller wird es wissen.
1: Ja. Ja, vielen Dank für deine kleine Lesestunde. Und sag, ist denn die Geschichte auch quasi die Vorlage fürs Album? Also hat er sich an der Geschichte orientiert oder wie war das?
0: Ja, also er schreibt sozusagen, das ist, glaube ich, so, das geht Hand in Hand. Mhm. Also er produziert die Musik und das ist die Geschichte, die dabei, also die davor entsteht. Weil zum Beispiel jetzt die ganzen Lyrics, da geht es ja auch genau darum, ja, was ich jetzt auch erzählt habe. Genau, also ich denke mal, dass er sozusagen diese Geschichte von Mr. 8040 weiterspinnt und dann die Musik dazu produziert.
1: Ja.
0: Ja. Genau. Und es gibt halt, also es gibt das erste Album, Welcome to Microsector 50. Und es gibt auch noch, davor gab es auch noch so eine EP, wo das auch schon eingeführt wurde.
1: Ja.
0: Ja, aber die Story geht eigentlich erst so richtig los bei dem Album. Und das ist eigentlich auch so aufgebaut. Ich habe mich für das Album entschieden, weil ich das musikalisch irgendwie, kann ich das besser hören?
1: Ja.
0: Also so da, das habe ich jetzt auch in den Sommerferien einfach so voll oft einfach so von vorne bis hinten durchlaufen lassen und fand es sehr schön.
1: Ja.
0: Das andere, erste Album ist schon noch so diverser, sage ich mal, mit anderen Einflüssen noch. Auch cool, aber auch teilweise auch so Tracks, die mich ein bisschen nerven und so. Also ne, so ja, vom Style her. Aber da ist zum Beispiel auch, da hat Mr. 8040 auch, da stellt er sich vor und das ist dann so ein Hip-House-Track. So, also er rappt dann auch so und so.
1: Okay.
0: Das ist eigentlich ganz witzig.
1: Okay. Aber ich fand es vom Sound echt herausragend. Das klingt echt so fett. Das ist so eine geile Produktion und wirklich so geile Tracks und es ist alles so organisch und fühlt sich so warm an.
0: Ja.
1: Es ist wirklich, wirklich toll, was er da komponiert hat.
0: Ja, voll. Großartig. Voll. Ja, ich finde es auch wunderschön. Also, ja, und dann noch, dass er dann dazu diese geile Geschichte irgendwie schreibt und sich irgendwie was ausdenkt, in was für einem Rahmen das alles spielt. Und das finde ich auch so, wenn man da so drüber nachdenkt, warum machen das eigentlich so wenig Leute? Ne? Also, gibt es echt nicht oft, dass Leute sich so ein bisschen um die Musik auch so eine Art Story zusammenspinnen. Ja. Und ich finde, gerade bei elektronischer Musik macht das voll Sinn. Ne? Also, zum Beispiel, Drexia hat das ja auch gemacht. Die haben auch so sich ihre eigene Welt, das spielt ja alles so unter Wasser.
1: Mhm.
0: Und ja, sonst kenne ich noch Space Dimension Controller und sonst kenne ich eigentlich niemanden, der das macht, der sich so eine Geschichte dazu ausdenkt.
1: Da fällt mir direkt Sigur Rós ein. Die kennst du doch bestimmt auch, oder?
0: Ja.
1: Und ich meine, die sind ja so weit gegangen, dass die eine ganze Sprache entwickelt haben.
0: Oh, ach so, das ist einfach eine ausgedachte Sprache?
1: Ja, Hopelandisch heißt die.
0: Ah, okay.
1: Ich glaube so ähnlich. Ja, ich glaube aus, wo kommen die her? Aus Island.
0: Ja, genau. Ne? Ja. Ich dachte immer, das ist Isländisch.
1: Ja, hätte man meinen können, aber das ist eine Fantasiesprache, die sie sich ausgedacht haben.
0: Okay, krass.
1: Ja, ich muss sagen, also ich finde jetzt so den Plot an sich von einem Menschen, der im All verloren geht, jetzt auch nicht herausragend,
0: nö,
1: muss ich sagen. Ne? Das ist so eine klassische Robinsonade, so jemand, ich meine gut, er hat dann schnell sie gefunden und quasi seinen Freitag und dann so einen realen Freitag und dann wird er noch mit sich selbst konfrontiert. Ja, würdest du dann eigentlich gerne den früheren Max treffen?
0: Ja, also weiß nicht. Ich meine, es scheint ja irgendwie, dieser ganze Prozess scheint ja gut gewesen zu sein für ihn, aber also, muss nicht.
1: Ja, also ich dachte auch so, oh, der Arme. Der Arme.
0: Ja,
1: das brauche ich auch nicht, den Vergangenheitstim.
0: Stell mal vor.
1: Der eine, der, weißt du, der eine hat nur Fragen und der andere hat nur Vorschläge. Das ist auch doof.
0: Nee. Ja, ich weiß nicht. Ich finde, das hat trotzdem so einen Charme irgendwie.
1: Ja,
0: ich finde es auch witzig, so, dass es so ein bisschen auch so, okay, der stürzte ab, weil er halt irgendwie so eine Vector-Grog-Nacht gehabt hat und irgendwie mit zu viel Stardust da abgestürzt ist, weil er voll dicht war. Es hat so ein bisschen, ich finde so ein bisschen auch so ein Rick und Morty Charakter irgendwie, die ganze Geschichte.
1: Ja, stimmt, das konnte man so am Anfang zwischen den Zeilen hören. Ja. So, dass er so ein bisschen verpeilt da so.
0: Ja.
1: Ja. Ja. Ich musste ja direkt an so eine TV-Reihe denken aus den 90er Jahren, die ich damals gesehen habe. Und das ist so eine Adaption von der Schatzinsel und heißt einfach nur Der Schatz im All.
0: Mhm.
1: Und das habe ich damals im Jugendfernsehen der DDR gesehen. 1199 hieß es, da lief das. Und da habe ich mich irgendwann dran erinnert und habe recherchiert. Und dann habe ich mir das erste Mal seit langem, gut, ist ja auch schon ein bisschen her, aber ja, überhaupt das erste Mal seit langem so eine DVD-Box gekauft,
0: ja.
1: Weil ich das unbedingt sehen wollte. Und das ist echt der Mega-Knaller. Also, das ist so von den, sind so vier Teile. Top gedreht und also da landet auch ein Pirat mit einem Schatz auf so einem einsamen Planeten.
0: Aha.
1: Und muss da bleiben, weil er nicht mehr wegkommt. Und ist verdonnert, da zu bleiben, hinterlässt diesen Schatz und dann kommt ein Junge und versucht den Schatz zu finden.
0: Ah.
1: Und, ja, ich will jetzt nicht zu viel verraten.
0: Okay.
1: Aber echt so geile Kostüme und so ist halt so dieser Plot, verloren im All. Irgendwo, im Nirgendwo. Aber cool, ich find's super, wenn man sich so eine Geschichte nimmt und das als Inspiration nimmt, um Musik zu machen. Ich glaube, viele haben ja eh Geschichten so im Kopf, die sie dann irgendwie vertexten und in Musik umwandeln und so. Und die wenigsten erzählen dann noch die Geschichte dazu vielleicht.
0: Ja, stimmt.
1: Ja, aber finde ich super, gerade bei elektronischer Musik macht das voll Sinn, wenn es eh keinen Text gibt.
0: Denke ich auch, ne?
1: Ja, schon geil. Hat mir echt sehr, sehr gut gefallen.
0: Schön, das freut mich.
1: Geile Mucke.
0: Mein Lieber, ich würde mal sagen, wir verabschieden uns dann jetzt.
1: Schön.
0: Ich hoffe, euch hat es gefallen. Space Dimension Controller, Love Beyond the Intersect. Ihr habt die Diggin' Diggies gehört und wir verabschieden uns damit bis zum nächsten Mal.
1: Tschüss.

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5: Es ist 18 Uhr, Sie hören Radio Woltersdorf, heute mit einer Sondersendung vom Berliner Hörspielfestival 2026. Das Hörspiel Frau in Blau suchten Mann von Mariola Brilowska war am 18. September im Wettbewerb des Berliner Hörspielfestivals um das lange brennende Mikrofon dabei und wir hatten die Gelegenheit, mit der Künstlerin über ihr Hörspiel und ihre Arbeit zu sprechen.
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5: Im folgenden Hörspiel geht es um eine Handwerkerin am Rande des Wahnsinns zwischen Chaos, Kitsch und Weltrettung. Eine Reise durch skurrile Reparaturen, technische Wunderwerke und die Suche nach dem richtigen Mann. Wenn das markante Blau der Arbeitskleidung im Türrahmen erscheint, zieht bei den Kunden Erleichterung ein oder das pure Chaos. Die Frau in Blau ist mehr als eine Handwerkerin. Sie ist eine Problemlöserin, die Technik, Absurdität und Seelsorge vereint. Ihr Tag ist ein Mosaik aus Schicksalen. Hören Sie nun, Frau in Blau suchten Mann, ein Hörspiel von Mariola Brilowska.
7: Frau in Blau sucht einen Mann. Ein Hörspiel von Mariola Brilowska.
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9: Guten Tag, Frau in Blau.
10: Frau in Blau.
9: Ich komme wegen dem kaputten Klodeckel.
10: Richtig, richtig.
9: Dieses Schwein, ne?
10: Ja.
9: Geimpft.
10: Das Schwein ist natürlich nicht geimpft.
9: Ja, aber hören Sie mal.
10: Also das Ziel ist ja, das Schwein nachher zu essen.
9: Erstmal habe ich für Sie ein Kundengeschenk, aber ich möchte nicht, dass Sie das dem Schwein geben.
10: Ein Kundengeschenk. Vielen Dank. Das kriegt nicht das Schwein.
9: So, Kittel anziehen.
10: Ich zeige Ihnen, wo die Baustelle ist.
9: Betonboden im Bad.
10: Und immer, wenn ich hier drauf sitze...
9: Halten Sie das mal schon mal fest.
10: ...herumgerutsche.
9: Ich mache Ihnen einen Automatikdeckel.
10: Automatikdeckel?
9: Ja, okay. Smart-WC-Deckel. Silikon habe ich mit. Wasserpumpenzange.
10: Das sieht sehr gut aus.
9: MP3-Player. Ich mache Ihnen Smart-WC-Deckel mit Musik.
10: Das hört sich gut an.
9: Akkuschrauber, Prüfer, Schraubenzieher, Dichtung. Musik mit Gedichten oder mit Rap oder mit Dance oder instrumental.
10: Wir würden ja Klingeltöne reichen.
9: Nach Licht,
10: ja.
9: Nach Wetter, nach Jahreszeit.
10: Degustiv wirken.
9: Ich schraube erstmal diesen alten Deckel da ab.
10: Verdammt nochmal, raus hier!
9: Können Sie das einsperren auf dem Balkon oder so?
10: Das kommt auf die Terrasse. Also das Schwein wird uns nicht wieder belästigen.
9: 230 Volt Steckdose.
10: Habe ich hier.
9: Für Feuchtraum geeignet. Ist
10: natürlich.
9: Das, die Plakette ist da. Wollen Sie es mit Steckdose oder mit Akku?
10: Mit Steckdose.
9: Aber ich könnte mit Solar.
10: Mit Solar?
9: Ja, dann machen wir hier Glastür. Dann kommt das Licht hier rein.
10: Ja, das hört sich fantastisch an.
9: Dann machen wir erstmal die Tür raus. Hopp! Die Tür ist draußen. Diese Glastür heben wir jetzt rein. So, drin. Gucken Sie mal.
10: Schön.
9: Ich muss jetzt hier mit Silikon noch dran. Halten wir fest?
10: Ja.
9: Können Sie Strom abstellen?
10: Ja, kann ich. So, Strom ist weg.
9: Jetzt kommt hier ein einfacher MP3-Player, der ist aber mit Solar-WLAN.
10: Mit Solar-WLAN.
9: Wenn die Regierung wegen Krieg Internet blockiert, Sie kriegen trotzdem WLAN.
10: Ich krieg trotzdem Musik.
9: Das kostet Sie nur 3,99 pro Woche.
10: Pro Woche?
9: Alternative gute Musik.
10: Das sind pro Tag 50 Pfennig.
9: Cent.
10: Im Schnitt.
9: Okay, jetzt kommt dieser Smart-Deckel. Mit Voice können Sie machen, aber auch mit Fernbedienung.
10: Und wie geht das dann mit Voice? Dann sage ich nächstes Lied.
9: Deckel hoch. Und jetzt können Sie sich hinsetzen, bitteschön. Und das ist auch ganz modern, weil das erkennt, es gibt noch alte Sorte von Männern, die im Stehen pinkeln, ne?
10: Ja.
9: Der Deckel geht sofort zu, wenn er da einen sieht.
10: Ja.
9: Da kommt ein ganz geiler Rap-Mann, setzt den hin. Das ist natürlich hier mit automatischem Reiniger. Die ganze Flüssigkeit geht direkt hier an Kanister.
10: Moment mal.
9: Der Kanister, das ist mit Reinigungsflüssigkeit.
10: Der Behälter ist ja größer als die Toilette selber.
9: Die Flüssigkeit ist an den Seiten. Sie können auch das Schwein hier abduschen.
10: Ich dusche es normalerweise immer nur vor der Schlachtung.
9: Deswegen riecht das hier auch so. Das könnte man wirklich einmal die Woche auch duschen.
10: Ah, okay.
9: Oder ich kann Ihnen das mit Bluetooth machen. Jetzt muss ich diesen Container anschließen.
10: Ich wusste überhaupt nicht, dass dieser Reinigungsbehälter von dieser Größe hier aufgestellt wird.
9: Ich mache erstmal hier ganz viel Kit drauf und Zement. Das ist jetzt hier erstmal verkleidet. Provisorisch funktioniert das, Musik geht an. Silikonsprayer müssen auch noch rein. Also sieht einigermaßen gut aus, oder?
10: Bis auf den Behälter.
9: Ich führe auch gleichzeitig einen Blog über meine Arbeit. Kamera läuft.
10: Der Klodeckel, der ist fantastisch. Lediglich der Reinigungsbehälter, der ist mir einfach zu groß.
9: Die Begleichung, ich brauche jetzt das Geld. Ich sage Ihnen erstmal die Kosten. Das ist sogenannter einfacher Smart WC. Kostet 800.
10: Mit Musik.
9: Das sind 1.000 Euro extra. Die Tür kostet auch extra.
10: Okay.
9: Wir sind jetzt bei 2.000 plus Tür. Das sind 3.000.
10: 3.000.
9: Für das Abo noch bitte.
10: Stimmt so.
9: Dankeschön. Frau im Blau sagt auf Wiedersehen. Vielleicht sollte ich mir auch ein Haustier anschaffen. Auf Wecker klingelt schon. Die Kunden warten. Frau in Blau muss an die Arbeit.
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2: Ja?
9: Ihre Klingel geht nicht. Frau in Blau, Sie haben mich bestellt wegen Einbau von Essenslift.
2: Haben Sie einen Ausweis mit?
9: Hier, Frau in Blau.
11: Wer ist das?
9: Können Sie diesen Hund einsperren?
11: Wer kommt da rein?
2: Kleinen Moment. Ludwig, komm. Ja, es tut mir leid, Ludwig. Komm. Husch. Hier, das ist eine Reparatur jetzt. Komm, so.
11: Wer kommt da rein?
9: Wer ist das?
2: Das ist meine Mutter. Mutter.
11: Was?
2: Das ist die Frau in Blau.
11: Frau in Blau?
2: Die baut unseren Essenslift ein.
11: Was baut sie ein?
2: Den Essenslift.
11: Heute?
9: Wohnt die da oben?
2: Ja.
11: Ach so.
9: Wo soll ich diesen Essenslift einbauen? Also hier wäre es ganz gut. Da oben ist ihre Mutter.
2: Ja.
9: Wir müssen den Schrank zur Seite machen.
2: Haben Sie nicht so einen Tortenheber oder wie das heißt?
9: Das ist der Tortenheber.
2: Wie legt man den jetzt an, diesen Tortenheber?
9: Ich muss da an die Wand.
2: Oh, mein Bein.
9: Ist alles in Ordnung?
2: Ich muss gucken.
9: Ist alles in Ordnung?
2: Der Fuß geht noch.
9: Die Stallschuhe anziehen.
2: Wo haben Sie ihn hingestellt?
9: Die stehen da vorne. Sie müssen die nur überziehen.
2: Mach ich doch.
9: Jetzt ist die Wand frei.
2: Sie brauchen doch die Winde jetzt.
9: Ich muss jetzt diese Wand wegnehmen.
2: Was? Die ganze Wand?
9: Ich muss doch hier diesen Lift einbauen.
2: Okay, aber ich meine, Sie können doch nicht die ganze Wand. Die stützt ja die Wohnung. Das ist eine tragende Wand.
9: Okay, dann holen Sie doch bitte irgendwie eine Kommode, können wir die Wand draufstellen.
2: Ich habe so eine Wanne.
9: Wanne?
2: Ja.
9: Aber umdrehen die Wanne. Ja. Ja. Der Kunde zieht jetzt nach vorne. Alte Metallwanne.
2: Ja. So.
9: Jetzt kommt die Wand da drauf. Halten Sie doch die Wand fest. Ist alles umgefallen. Wir haben jetzt Platz. Haben Sie Spanngurte?
2: Ja. Welche Farbe möchten Sie gerne?
9: Grün und Rot.
2: Ja. Okay.
9: Hier ist Essenslift, noch in der Verpackung.
2: Ja.
9: Haben Sie einen Seitentritt?
2: Ja, hier.
9: Dann gehen Sie doch auf die Trittleiter.
2: Ich?
9: Werfen Sie an die Decke jetzt.
2: Was soll ich werfen?
9: Hacken. Der Hacken muss da reinhacken, an der Decke.
2: Okay. Und?
9: Ja.
2: Hopp.
9: Das ist ein Loch.
2: Ich habe eine Zwischendecke reingezogen, damit ich nicht so heizen muss.
9: Ich sehe aber den Fuß von Ihrer Mutter.
2: Mutti, pass doch auf.
11: Ja.
9: Das Loch wird immer größer. Das bröckelt jetzt ab.
2: Was soll ich jetzt machen?
9: Wir müssen jetzt die Winde anspannen.
11: Son.
2: Geh bitte weg von dem Loch.
11: Was?
2: Geh einfach weg.
11: Ja.
9: Jetzt gehen Sie bitte auf die Leiter und hacken Sie diese Winde da rein.
2: Ja.
9: An die stärkste Stelle.
2: Die ist aber sehr schwer, die Winde.
9: Das ist ein Riesenloch.
2: Ja.
9: Das ist eigentlich ganz gut für diesen Essenslift.
2: Ich hoffe, Sie haben eine gute Haftpflichtversicherung.
9: Haben Sie denn das prüfen lassen eigentlich, ob das geht, dass ich hier einen Essenslift einbaue?
2: Können wir jetzt erstmal diesen Staub absaugen?
9: Ich mache eine Dokumentation für meinen Blog. Kamera läuft. Ihre Bewertung.
2: Aber der Lift ist ja noch nicht mal eingebaut.
9: Gucken Sie mal diesen Essenslift. Der hängt schon. Bitte.
2: Ja, es ist eine große Veränderung hier. Die Veränderung ist im Moment, dass ich in meiner eigenen Wohnung nicht mehr übernachten darf. Ich kann noch keine Bewertung abgeben. Ich finde, die Frau in Blau hat erstmal sehr viel Unruhe in diese Wohnung gebracht.
9: Hier ist ein Zelt. Der Hund muss da rein.
2: Und die Mutter auch.
9: Vorübergehend.
11: Wann geht diese Frau endlich?
9: Kunde zieht am Korken. Zelt bläst sich auf. Ich komme in 2 Wochen wieder. Solange können Sie in diesem Zelt wohnen.
2: Ja, aber...
9: Dann mache ich das Ganze fertig. Unterschreiben Sie den Einsatz, bitte.
2: Vielen Dank. Und vielen Dank, dass Sie mir Ihr Zelt ausgeliehen haben.
9: Machen Sie es gut. Jetzt bin ich vorzeitig aufgewacht. Jetzt klingelt der Wecker. Vom Kunden geträumt. Soll ich den anrufen?
12: Aber man verknüpft doch nicht das Berufliche mit dem Privaten. Wie komme ich an den Typen ran? Hätte ich da bloß einen Schraubenzieher liegen lassen? Es ist eigentlich nichts für mich. Der wohnt doch bei seiner Mutter. Aber vielleicht wohnt er nicht noch, sondern wieder bei der Mutter.
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9: Im Einsatz?
13: Frau in Blau.
9: Wir haben?
13: Den Kaffee im Glas oder im Becher?
9: Wie das riecht.
13: Können Sie Duschvorhänge aufhängen?
9: Deswegen haben Sie mich gerufen.
13: Ja.
9: Zeigen Sie mir die Baustelle.
13: Kommen Sie doch mal mit.
9: Okay.
13: Gehen Sie hier in mein Badezimmer.
9: Ist das das Badezimmer? Muss ich den Schuh ausziehen?
13: Das wäre gut. Ich habe gerade gewischt.
9: Das sind schon die Teile für diesen Duscheinbau, was Sie brauchen.
13: Das Wasser, das kommt über die Badewanne rüber.
9: Das ist mein Akku.
13: Erstmal müssen wir, glaube ich, das auspacken.
9: Sie packen aus und ich filme Sie dabei. 50% meiner Arbeit ist Blockarbeit. Kamera läuft.
13: Haben Sie ein Messer dabei?
9: Bitte schön.
13: Was haben wir hier?
9: Das ist...
13: Multifunktional Curtain Rod.
9: Ringstange.
13: Ich würde ja gerne mal diesen Duschkopf sehen.
9: Sie müssen entscheiden, ob Duschstange oder Duschringstange.
13: Ein Duschvorhang.
9: Ja, das habe ich alles mitgebracht. Ich habe alles in doppelt. Wo sollte hier die Duschstange angebracht werden?
13: Ja, hier direkt über dem Wasserauslass.
9: Bitte in die Dusche rein, damit ich sehe, an welcher Stelle. Stellen Sie sich so symmetrisch
13: so
9: hin.
13: So möchte ich gerne duschen.
9: Über Ihnen muss er nochmal 20 cm.
13: Wie sieht das aus?
9: Das ist zu niedrig.
13: Ja.
9: Gucken Sie mal, das ist diese Duschstange. Das wird so aussehen.
13: Das sieht schön aus.
9: Ich tausche zuerst diese Duschstange an diese lange. Das ist diese 2 Meter und das ist 1,50 oder 1,60. Ich gehe jetzt auf die Leiter, ne? Ich brauche jetzt einen Zehner. Wo ist der?
13: Der dicke Bohrer.
9: Das sind jetzt Zehnerlöcher. Jetzt kommen die Zehnerschrauben da rein.
13: Erstmal die Bohrmaschine abbauen.
9: Aus dem Strom. Das ist ja das höchste Gebot.
13: Die Ratsche mit der Nuss.
9: Das ist die Ratsche.
13: Und sie passt.
9: Ja.
13: Okay. Dann brauchen wir auch die zweite Schraube.
9: Ja, die zweite Schraube, wo ist sie denn gelandet?
13: Wie viele Einstellungen hat dieser neue Duschkopf?
9: 3. Ich repariere mit Takt.
13: 3/4.
9: 120er Allegro. Hören Sie mal. Ich bringe Ihnen die Stange an und dann können Sie duschen im Takt. Wie sieht das aus?
13: Das reicht für 2,10 Meter.
9: Das oberste, das ist das Allerwichtigste. Alles andere ist Pipifax. Gucken Sie mal, das ist die niedrigste Einstellung. Gehen Sie noch mal 10 cm höher. Gefällt Ihnen das? Ich mache das Wasser kurz an.
13: Oh, ja, jetzt bin ich total nass.
9: Ich kann jetzt diesen Duschvorhang hier anbringen. Gucken Sie mal, das sieht so toll aus, wie Heiligenschein. Wenn Sie sich da hinstellen, dann sehen Sie heilig aus.
13: Haben Sie einen Nasssauger mitgebracht?
9: Na wunderbar.
13: Es funktioniert.
9: Toll. Das muss noch sauber gemacht werden.
13: Hier an meiner Wand, da sind noch so Löcher. Könnte man noch verdichten.
9: Braune Stellen, das ist kein gutes Zeichen.
13: Könnte auch sein, dass das hier durchläuft.
9: Hier müsste noch gedichtet werden, meinen Sie?
13: Da an der Armatur.
9: Okay.
13: Und dieser neue Duschschlauch, der hat auch einen Wasserdruckminderer?
9: Absolut. Da können Sie sogar Zähne putzen.
13: Aber dann dusche ich doch länger.
9: Wirklich, mit einem Liter können Sie 10 Minuten duschen. Auf dem Balkon habe ich einen doch die Bottiche noch angebracht. Dann können Sie einfach dieses Wasser für die Toilette benutzen, auch für den Fußbodenwischer.
13: Das ist jetzt fertig, ne?
9: Ziehe ich einfach den Vorhang zu und dann kann die Performance jetzt losgehen. Die Duschperformance.
12: Was ich alles so sehen muss an Privaten, als Handwerkerin, als Frau in Blau. Echt. Da soll ich nicht danach gehen. Die Leute leben, wie sie leben. Die soll man danach nicht beurteilen.
8: Soll was wieder funktionieren? 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
9: Hier ist Frau in Blau, Sie haben mich bestellt.
14: Das hat aber gedauert, ich habe echt auf Sie gewartet.
9: Ich habe 10 Minuten geklopft.
14: Die Sauna ist kaputt bei mir.
9: Das ist die Sauna?
14: Mhm.
9: Was macht die Katze dann hier in der Sauna?
14: Die Sauna ist ja so kaputt, die Katze hat sich hier inzwischen eingelebt. Die pinkelt hier auch immer auf den Morschen.
9: Das riecht so, die muss weg.
14: Ja, Pussy Pussy, komm.
9: Das ist sehr altes Modell.
14: Die Sauna?
9: Was ist denn da dran?
14: Ofen geht nicht mehr. Es ist eigentlich alles kaputt.
9: Ja.
14: Und die Glühbirne ist mir geplatzt vor ein paar Tagen. Und jetzt sind die Bretter auch schon so morsch, dass ich Angst habe, da einzubrechen.
9: Sie kriegen günstiger von mir eine neue Sauna.
14: Wie günstiger?
9: Das ist, wir haben heutzutage mobile Modelle. Also ich habe eine auch mitgebracht.
14: Ah.
9: Ofen, was war da noch?
14: Ofen, Glühbirne und die ganzen Bretter.
9: Die Glühbirne kriegen wir nicht mehr.
14: Wie? Also Sie wollen jetzt diese Sauna hier komplett abreißen, oder was?
9: Zack!
14: Hey!
9: Zack!
14: Jetzt warten Sie doch mal.
9: Zack!
14: Meine Sauna!
9: Ist schon zusammengebrochen.
14: Boah, das ging aber schnell.
9: Hier, Recycling-Säcke. Erstmal den ganzen Schutt.
14: Ich hätte jetzt nicht gedacht, dass ich noch mithelfen muss.
9: Wir dürfen nicht mehr normale Glühbirnen einbauen. Es ist eine Klimakrise.
14: Mm.
9: Sie kriegen einfach Solarlicht.
14: Boah.
9: Diese Solaranlage speichert auch Licht. Für normalen 10 Minuten Gang.
14: Aber ich bin ja professioneller Saunagänger. Ich gehe ja nicht 10 Minuten. Ich muss eine halbe Stunde, dann 5 Minuten raus und dann wieder eine halbe Stunde bei 100 Grad. Ich verdiene damit mein Geld.
9: Influencer-Sauna.
14: Ja, Sauna-Influencer. Dann bewerbe ich immer Produkte. Und
9: dann schalten Sie einfach eine Werbung für Frau in Blau. Gucken Sie mal, hier in die Kamera. Dann sagen Sie mal schon vorab die Bewertung.
14: Ich habe heute eine mega neue Top-Sauna gekriegt von der Frau in Blau. Bewertung 5 von 5.
9: Dankeschön. Jetzt machen wir die Arbeit. Halten Sie mal fest, bitte hier. Mein Klebeband, wo ist denn mein Klebeband? Alufolie. Holz, das ist Eco-Holz. Das ist wie bei der Hexe. Sie können dran knabbern. Essholz.
14: Ah.
9: Ich muss jetzt die Abstände messen. Mein Messband.
14: Hey, Pussy, bleib mal draußen.
9: Bitte?
14: Pussy.
9: Die Tür.
14: Ah.
9: Glastür oder Ecofolie?
14: Was ist Ecofolie?
9: Besonders gut Solarstrahlen einsammeln.
14: Ah, ja, dann.
9: Wenn wir das verbinden,
14: okay,
9: dann kann der Ofen damit mitbetrieben werden. Hier habe ich einen Hammer.
14: Achtung, nicht kaputt machen.
9: Nichts kaputt gegangen. Lüftungskonzept. Direkt oder unter dem Ofen.
14: Drunter, drunter.
9: Heben wir jetzt erstmal diesen Ofen. Das ist sehr, sehr schwer.
14: Oh.
9: Ich schraube den an. Zack, zack, zack. Halten Sie mal das Rohr fest jetzt.
14: Oh.
9: Die Lüftung ist eingebaut. Und jetzt die wunderbaren Steine aus der Kollektion Frau in Blau.
14: Die sind aber schön.
9: Können Sie gleich hinterher einen Post machen.
14: Ja, okay.
9: Bis 180 Grad und wollen Sie auch bis 230?
14: Also bei 230 könnte man ja auch noch Essen hier drin kochen, oder?
9: Dann können Sie diesen Herd abbauen.
14: Boah, nee.
9: Sie brauchen keinen Herd, die kochen jetzt in der Sauna.
14: Oh, war ja.
9: Dann machen wir für den Ofen 400 Volt.
14: Ja, genau.
9: Mach hier so eine Katzenklappe.
14: Sehr gut.
9: Verbindung. Hitzebeständige

0: oder dann Ihr Assistent.
1: Ingo, sag mal, ich brauche dich hier.
0: Herr Ingo, können Sie bitte die Säcke jetzt zu meinem Wagen tragen?
1: Auf Wiedersehen, Frau in Blau.
0: Auf Wiedersehen. Spät.
2: Ungnädige Zeit. Was habe ich denn da geträumt? Ein Stromausfall. Es gab irgendwie plötzlich eine Katastrophe oder wegen diesem Stromausfall, also war so ein richtiges dickes Boom.
3: Gab es plötzlich eine Leiche. Plötzlich gab es eine Richterin und die sollte den einen Typen verhören. Der sah aus wie der von der FDP, der geschasst wurde, Lindner. Er hatte plötzlich den Kopf abgeschnitten, der Leiche. Oh Gott. Alle total schockiert. Also packen, packen, packen. Aber man musste auch den Kopf einpacken.
2: Da bin ich aufgewacht.
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0: So, jetzt bin ich bei dem Kunden.
1: Ja.
0: Hallo, hier ist Frau in Blau. Sie haben mich bestellt wegen Wasserhahn. Was ist denn das hier für eine Einrichtung?
5: Das ist die alte Dosenfabrik.
0: Oha, Sie können sich ein Kundengeschenk aussuchen aus der Kundengeschenke-Galerie.
5: Jetzt muss ich mich entscheiden.
0: Das sind gerammte Wasserhähne.
5: Dann nehme ich den mit dem größeren Blauanteil.
0: Okay, das gehört Ihnen.
5: Freut mich.
0: Einmalige Leistung schon gleich Kundengeschenk.
5: Das nenne ich Kundenbindung.
0: Bin Profi. Ja. Ich werde jetzt sofort an die Stelle gehen. Licht.
5: Kriegen Sie? Mach Ihnen mehr Licht. So.
0: Ich habe jetzt mitgebracht. Damit nichts fehlt, ne? Sonst muss ich noch mal fahren.
5: Mhm.
0: Armaturenzange, Wasserpumpenzange, hier bitte.
5: Ja.
0: Ein Satz Maul- und Ringschlüssel. Haben Sie schon solche gesehen?
5: Nee.
0: Das ist meine eigene Kollektion, Frau in Blau. Mhm. Ich produziere also nebenbei auch noch Werkzeuge, habe ich eine Linie.
5: Ja.
0: Ventile habe ich auch mit. Ja, dann haben wir alles.
5: Ja.
0: Okay, ich mache mir jetzt an die Arbeit. Das soll dieser Wasserhahn sein.
5: Das ist der Übeltäter.
0: Der?
5: Der hier.
0: Der ist ja ganz schön dünn.
5: Das ist das Problem, dass er zu dünn ist.
0: Das ist selbst eingebaut, oder?
5: Ja, ich habe das so übernommen.
0: Ich habe noch nie so einen Wasserhahn umgebaut. So, Wasser muss abgestellt werden.
5: Das bekommen wir hin.
0: So.
5: Da hinten ist der Hauptwasserhahn.
0: Genau. Ich kann die Ursache dann lokalisieren. Ich drehe das jetzt auf. So. Es könnte sein, dass unten dieses Eckventil, na, verstopft ist es nicht. Ich drehe das wieder zu. Okay. Es ist verkalkt.
5: Ja.
0: Ich kann Ihnen ein modernes Ding mit Viererarmatur einbauen.
5: Okay.
0: Alles, was flüssig ist, kommt hier durch den Hahn.
5: Ah.
0: Packen Sie so einen Kanister Milch drunter
5: mhm.
0: und dann Wasser und Saft. Und einen vierten noch für Sprudelwasser.
5: Kohlensäure ist auf jeden Fall gut.
0: Hier, zack. So, und jetzt geben Sie mir eine Tüte Milch.
5: Ja.
0: Hier kommt es rein. Probieren Sie mal, das ist gefiltert.
5: Ja.
0: Und jetzt können wir mischen. Zum Beispiel Milch mit Kohlensäure.
5: Ja. Warm auch noch.
0: Wir können auch das natürlich durch den Boiler laufen lassen.
5: Ja.
0: Sie sind nicht so ganz überzeugt.
5: Milch durch den Wasserhahn bin ich noch nicht so überzeugt.
0: Das geht einfach direkt aus dem Milchkanister. Dann brauchen Sie keinen Kühlschrank.
5: Ja.
0: Den nehme ich auch gleich mit zum Recycling.
5: Da habe ich aber Platz. Das ist gut.
0: So eine Jute-Tüte können Sie immer Lebensmittel kühlen draußen. Das hängt dann so.
5: Ja.
0: So wie ich sehe, sind sehr gesellig. Hier stehen mehrere Alkoholflaschen. Dann können Sie auch direkt da, wo Milchtüte rankommt, da auch Wein oder vielleicht mal sogar Campari.
5: Oh. Direkt aus einem Hahn.
0: Die Kohlensäure wird gewonnen direkt aus der Leitung.
5: Dauerhaft Kohlensäure.
0: Damit sich die Getränke nicht vermischen, ist diese Vierergabelung.
5: Ja.
0: Damit Sie wissen, wie das heißt jetzt, ne?
5: Ja.
0: Das ist hier die Barkeeper-Anlage.
5: Ja.
0: Ich mache Ihnen das elektronisch. Hier tippen Sie einfach drauf.
5: Ja.
0: Die Getränke, die mischen sich schon.
5: Mhm.
0: Die Reparatur dieses Hahnes. Mhm. Ich mache nicht Reparatur, ich mache eine Bildungsreise in die Zukunft.
5: Ah.
0: Ich dokumentiere das für meine Social Media. Für die anderen Kunden bitte, Kamera läuft. Sagen Sie Ihre Bewertung.
5: Erste Handwerkerin, die auch zu vernünftigen Uhrzeiten, nämlich nach Sonnenuntergang, zu einem nach Hause kommt. Gesamtzufriedenheit würde ich sagen 12 von 10, weil das Kundengeschenk war ja sofort dabei.
0: Vielen Dank, ich muss los.
5: Ja.
0: Der nächste Kunde hat gerade gepiept. Auf Wiedersehen.
5: Wiedersehen.
2: Das war echt hanebüchen. Das macht mich so fertig, so ein Kundenbesuch, wenn das so hanebüchen ist. Ich nehme mir erstmal einen Drink.
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6: Hallo, wer ist da?
0: Hallo, ich bin Frau in Blau. Sie haben mich bestellt. Was ist denn bei Ihnen kaputt?
6: Alles kaputt eigentlich.
0: Alles?
6: Ich habe ein großes Haus. Von Keller bis Dach oben, schwierige Sache.
0: Ich mache nur eine Sache, dann machen wir in der Heizung was.
6: Das ist kein Problem.
0: Wo ist denn Ihre Heizung?
6: Heizungskeller.
0: Ja.
6: Aber das ist alte Heizung für Kohle. Ich habe zwei Ofen, für Gas und für Kohle. Beide sind kaputt. Die Heizung ist so alt, ich kann das nicht einschalten.
0: Darf ich mal aufmachen?
6: Ja, ja.
0: 47 Grad, das ist

0: viel zu hoch. Wir machen das erstmal runter. Ja. Aber es leuchtet doch eigentlich grün.
1: Du bist Spezialistin, ne?
0: Das ist ein bisschen die Zettel von der letzten Wartung. Oh Moment mal, 2022 ist das letzte Mal gewartet worden.
1: Eben.
0: Wenn die Heizung nicht gewartet ist, dann geht sie kaputt.
1: Wenn man alt ist.
0: Wie alt sind Sie denn?
1: 71 schon.
0: 71?
1: Das ist okay.
0: Das ist Ihr Haus?
1: Ja, mein Haus.
0: Ja, dann das ist doch okay.
1: Ich habe verschiedene Häuser, okay? In Deutschland und in Polen auch.
0: To mówi pan po polsku?
1: Dziękuję pani uprzejmie.
0: Dziękuję też. Okay, dann wollen wir jetzt reparieren, wir wollen nicht so privat sein.
1: Zeit kostet.
0: Ich mache erstmal die Heizung, ja?
1: Gasheizung.
0: Ich schraube das erstmal hier auf. Können wir das Gas abstellen?
1: Bei mir ist so große Unordnung, ich kann das die Abstellraum nicht reinkommen.
0: Es gibt doch diesen berühmten polnischen Film von Zanussi, Bez nieczulenia, ohne Betäubung, wo die ganze Wohnung dann in die Luft geht.
1: Polnische Wirtschaft, kann man sagen.
0: Ich lege dir erstmal die Heizung still.
1: 10 Fahrräder müssen wir rausfahren.
0: Fahrräder?
1: Rennfahrrad, Bergfahrrad.
0: Verkaufen Sie das?
1: Klar, jeden Tag.
0: Wir wollen doch an den Haupthahn. Einen Moment. Hören Sie?
1: Toll.
0: Hier, ich sehe schon hier Gas.
1: Gut.
0: Sehr gut.
1: Wunderbar.
0: Das ist wirklich sehr veraltet.
1: Für mich ist das schon modern, weil wenn man schon 71 ist.
0: Ich schraube diesen Kasten jetzt ab. Können Sie mal festhalten?
1: Kein Problem, ich habe noch Kräfte.
0: In den nächsten 2 Wochen haben Sie gar keine Heizung.
1: Brauche ich nicht.
0: Ich habe zufällig im Auto einen alten Ofen. Ich habe gerade bei anderen das abgebaut.
1: Sie sind richtige heilige Frau in Blau.
0: Hier ist der Ofen.
1: Ja.
0: Sie kriegen für 50 Euro pro Monat Brennmaterial.
1: Wunderbar, Sie sind heilig. Nur, ich weiß nicht, ob ich es schaffe mit Geld, ne?
0: Kommen Sie mit. Ich zeige Ihnen jetzt, wie man heizt im Ofen.
1: Wunderbar.
0: Das ist das Allerwichtigste, dass kein Schwefel entsteht. Sie nehmen erstmal Zeitung. Hier, packen Sie rein, da drauf kommt trockenes Holz.
1: Ja, ja.
0: Wenn es so richtig schön brennt, 2 Stück von Kohle,
1: ja,
0: ist aber ökologisch gepresstes Holz, hat genauso viel Energie wie Kohle. Wenn diese ökologische Kohle jetzt so glüht, dann nochmal 2.
1: Ja,
0: das,
1: ja,
0: sind so kleine Briketts. Das brennt jetzt hier. Und jetzt können Sie langsam hier oben zumachen. Unten, dieser untere Teil muss offen bleiben, damit kein Schwefel entsteht.
1: Ja.
0: Und erst ganz spät, wenn es fast gar nicht mehr brennt, dann glüht der Ofen.
1: Und Sie sind die zweite Marie Curie Skłodowska. Sie bekommen eigentlich einen Nobelpreis für diese Idee.
0: Können Sie mich auch dann vorschlagen?
1: Ja, natürlich. Haben Sie gut recht. Frau in Blau soll Nobelpreis
0: für Eco-Offen bekommen.
1: Höchste Gratulation. Die werden eine große Karriere im Leben machen.
0: Jetzt kassiere ich.
1: Kein Problem.
0: Hier ist mein Automat.
1: 20, 25, 23.
0: 20, 23, geht nicht. Es tut mir leid, Ihre PIN stimmt nicht. Ich kann leider Ihnen den Ofen hier nicht lassen. Auf Wiedersehen.
1: Hauptsache, ich habe Hoffnung.
0: Nobelpreis? Ja, stimmt. Darauf wäre ich selber gar nicht gekommen. Das wäre ja was. Ich leiste auch wirklich viel. Aber wie soll die Welt von mir erfahren? Ich müsste zum Beispiel Kurzschluss im Bundestag machen und dann wäre das ein Notfall und dann stehe ich da, Frau in Blau ist da und kann alles reparieren. Und dann würden die Medien über mich berichten und dann könnte ich für den Nobelpreis vorgeschlagen werden.
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0: Sie haben mich bestellt. Ich komme jetzt mal rein.
3: Okay. Weshalb hatte ich Sie denn eigentlich geholt?
0: Sie haben nur gesagt, die kommen nicht weiter, alles ist kaputt.
3: Fast alles.
0: Darf ich mein Werkzeug hier auspacken?
3: Ja, das dürfen Sie da auspacken.
0: Wenn Sie mir helfen wollen, ich habe eine Handsäge oder Fuchsschwanz, Metallsäge, Cuttermesser, Wasserpumpenzange.
3: Haben Sie auch Feinwerkzeug mit?
0: Hier, gucken Sie mal, das ist richtig fein. Gaffer, Hammer darf nicht fehlen und ich habe auch einen Sekundenkleber, falls wir was kleben müssen. Sprayer habe ich auch.
3: Sind Sie sicher, dass Sie irgendwie von einer Reparaturwerkstatt kommen?
0: Die gucken Sie mal.
3: Frau in Blau.
0: Soll was wieder funktionieren? Frau in Blau kommt es reparieren.
3: Sie können auch vielleicht meinen Fernseher reparieren.
0: Ziehen Sie den bitte aus dem Stecker jetzt erstmal. Kriegst du einen Schlag?
3: Ja.
0: Das ist viel zu nah, wie das Bett zu diesem Gerät steht. Da kriegen Sie Augenschaden. Xeiss. Wunden hier.
3: Meine Katze und ich.
0: Das ist viel zu groß.
3: Man kriegt ja auch mal Besuch.
0: Die Tapeten, das muss gestrichen werden hier.
3: Was haben Sie denn jetzt mit meinen Tapeten? Komm.
0: Ich mache jetzt eine Analyse. Es könnte sein, dass der Zeilentransformator defekt ist.
3: Ja, wenn Sie meinen.
0: Sehen Sie ab und zu mal so Doppelpixel?
3: Ich sehe kleine Sonnen.
0: Das könnte auch sein, dass das schlechte Verbindung auf Platinen ist. Halten Sie mal fest, das ist meine Entlötpumpe.
3: Ja.
0: Hören Sie mal, die Kondensatoren müssen entladen werden als erstes. Sehen Sie schon? Fehlerbild. Die Art der Störung ist jetzt festgesetzt. Pixelfehler. Okay, super. Fassen Sie da mal an.
3: Oh.
0: Wir müssen ihn runter, runter. Ja.
3: Ja.
0: Ah, ah, da steht er schon. Das ist aber eine süße Katze. Wie heißt sie denn?
3: Sie heißt Cleo.
0: An die könnten wir nämlich dieses eine Teil dran machen. Gucken Sie mal. Die Katze bewegt sich und da strahlt schon das Fernsehprogramm. Jetzt müssen wir nur WLAN dran machen.
3: An den Fernseher oder an die Katze?
0: An die Katze. Der Fernseher kommt weg.
3: Und wenn die Katze draußen ist, was mache ich dann? Kann ich da trotzdem Fernsehen gucken?
0: Nee, Sie können nur gucken, wenn die Katze drin ist. Machen Sie einfach hier Katzenfutter. Sie können einfach das einteilen. Die Katzenfutterzeiten an Ihre Fernsehzeiten. Dann haben Sie geregelte Bildschirmzeit. Sonst werden Sie depressiv, wenn Sie so viel Fernsehen. Ich könnte Ihnen diese Fotos als Mediathek machen.
3: Sprechen die dann auch?
0: Ja klar, mit Katzensprache.
3: Mit Katzensprache.
0: War das schon am Strom?
3: Das muss gar nicht an Strom.
0: Ich mache Ihnen das mit Strom.
3: Ja.
0: Gucken Sie mal, jetzt geht da erstmal Strom ran. Bewegt sich dieses Ding schon nach oben? Ich mache das jetzt auch mit Gaffer.
3: Ja.
0: Wollen Sie da mal reinschauen?
3: Das ist ja beeindruckend. Also da muss ich jetzt sagen, das haben Sie aber gut hingekriegt.
0: Drücken Sie bitte auf den Knopf. So, drücken Sie XXYZ.
3: XXYZ.
0: Wir haben jetzt die Katze dran.
3: Freut mich.
0: Ich nehme einfach den Fernseher mit. Da war einfach viel zu viel kaputt. Ich muss das recyceln.
3: Wann kriege ich den denn wieder?
0: Sie kriegen gar keinen Fernseher mehr. Sie haben dann Katzen-WLAN. Der projiziert Ihnen das Programm.
3: Der Schwanz oder wie?
0: Nee, die Katze projiziert das. Sie hat leuchtende Augen.
3: Ach,
0: das
3: so.
0: Sind die Beamer.
3: Das sind die Beamer. Jetzt verstehe ich das endlich.
0: Eine Sache noch. Ich muss jetzt für meinen Blog noch einen Post machen.
3: Na.
0: Hier läuft die Kamera.
3: Ja, also, das waren ja komplexe Schwierigkeiten.
0: Das war's dann schon? Hier ein Schraubenzieher als Kundengeschenk.
3: Oh, danke schön.
0: Nee, ich will keine Katze als Haustier. Ich will lieber einen Papagei. Aber den will ich auch nicht in der Wohnung halten. Dann brauche ich ein Haus mit Garten. Und dann brauche ich noch einen Mann, der auf die Katze aufpasst. Weil in diesem Land gibt es keine Handwerkerin. Ich arbeite 24/7. Ja, Wecker klingelt schon, ich muss zur Arbeit.
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0: Erster Stock. Was ist denn alles kaputt?
4: Da ist eben diese Armatur hier.
0: Das sind die Wasseruhren.
4: Sind zu hoch und ich hätte eben gerne die verlegt.
0: Wir gehen jetzt nach oben.
4: Das möchte ich eben in Echtzeit sehen. Ich will nicht immer auf die Leiter klettern, sondern wenn ich hier sitze, möchte ich sehen, wie ist der Verbrauch.
0: Ich kann Ihnen so einen Spiegel hier anbringen, wie im Bus.
4: Da muss ich ja jedes Mal das Ticket lösen.
0: Lassen Sie mich das kurz filmen.
4: Gerne, ja.
0: Stellen Sie sich da vor. Das ist so hoch,
4: ja.
0: Das geht doch nicht. Hier ist
4: Nein,
0: der Kunde.
4: Ist ja höher als ich.
0: Sagen Sie bitte in die Kamera.
4: Ja.
0: Kamera läuft.
4: Defektes wird repariert.
0: Von Frau in Blau garantiert.
4: Garantiert. Das ist ja das Besondere, diese Garantie.
0: Das ist Werkzeug.
4: Ja.
0: Die Zange brauche ich.
4: Ja. Neuwertig.
0: Elektrohammer.
4: Ja.
0: Zack.
4: Sehr gut. Da ist, sehen Sie hier diese Öffnung. Das ist da hinten, ist das eh zu lang.
0: Da sägen wir mal was ab. So, ich brauche jetzt eine Zwinge.
4: Ja.
0: Und dann halten Sie mal das fest.
4: Ich halte das fest.
0: Das kommt jetzt in den Zwingenbolzenschneider.
4: Gerne. So.
0: Seien Sie aber vorsichtig.
4: Ach, jetzt habe ich mich in der Zwinge geklemmt.
0: Das Aua! Oh. Zeigen Sie mal.
4: Au.
0: Ziehen Sie mal erstmal ab.
4: So.
0: Drauf. Okay, die Uhren richten wir erstmal nach. Die Wasseruhren.
4: Ja. Also das ist auch viel zu hoch, der Verbrauch. Dann können Sie das ein bisschen reduzieren.
0: Ja, haben Sie eine Leiter?
4: Ja, hier.
0: Das ist verrostet.
4: Ach.
0: Deswegen gehen die Uhren nicht. Ich putze erstmal diesen ganzen
4: ja.
0: Rost hier. Hier stinkt auch ein bisschen. Ich muss hier. Oh.
4: Also, was ist das denn? Jetzt erhöht sich doch der Verbrauch.
0: Ja, jetzt kommt das Wasser. Holen Sie einen Eimer. Eimer, schnell. Holen Sie doch verdammt mal einen Eimer hier.
4: Der Eimer.
0: Wie machen wir das zu jetzt?
4: Also, Sie haben doch Werkzeug in der Hand. Dann
0: muss das jetzt hier. Ich habe das jetzt zugeklebt
4: ja.
0: mit Klebeband erstmal. Wir müssen jetzt das Ganze hier austauschen.
4: Das ganze Bad.
0: Das kommt jetzt nach unten.
4: Gut.
0: So.
4: Hab ich?
0: Geben Sie mir diesen Polierer. Jetzt muss hier Kit drauf.
4: Da hinten. Da ist der Eimer mit dem Kit. Bring ich ihn her. Haben Sie?
0: Das ist super. Ich muss ja in meine Tabelle nachgucken, wie lange das dauert.
4: Gut.
0: 20 Sekunden. Nein, viel zu lange. Haben Sie gezählt, wie viele Sekunden das waren?
4: 11.
0: Das trocknet.
4: Ach.
0: Und dann werden Sie heute Abend um 22 Uhr, stellen Sie sich den Wecker, die müssen die Form abnehmen.
4: Ach.
0: Das ist sehr wichtig, weil es kann runterfallen.
4: Ach nee.
0: Sonst müsste ich hier bohren, oben in der Decke.
4: Nee, das möchte ich auf keinen Fall, da ist ja schon ein Loch. Ne?
0: So. Ich mache das mit der Winde da nach oben, da ist jetzt der Besen, der stützt diese Abdeckung. Sie müssen eigentlich im Raum bleiben die ganze Zeit.
4: Ja, wie?
0: Dürfen nicht den Raum verlassen jetzt.
4: Das ist doch Ihr Job, dann bleiben Sie hier. Und
0: da ist die Bohrmaschine jetzt drin. Okay, und jetzt Dübel.
4: Habe ich hier. Sechser.
0: Da? Zwölfer.
4: Oh. Ja.
0: So, hier. Das ist festgeschraubt. Ziehen Sie mal den Vorhang. Genau. Das bleibt erstmal provisorisch. Den Duschkopf müssen wir hier rüber machen. Dann können die Wasseruhren auf die andere Seite. Ja. Der Schrank kommt in die Küche.
4: Das muss ich dann sehen, wenn es fertig ist. Also das kann ich mir einfach nicht vorstellen.
0: Sie wollten auch diesen Busspiegel nicht haben.
4: Hier wegen der Kosten.
0: Das müsst ihr hier auch mal ganz anders streichen.
4: Ich sehe mir das alles an, wenn es fertig ist. Und dann reden wir weiter.
0: Okay, ich habe blockiert jetzt 150. Sie können das anrechnen auf das Abo. Hier lege ich meine Flyer aus.
4: Gerne.
0: Und hier ist meine Blogadresse.
4: Gut, wunderbar.
0: Können Sie das abscannen für Ihre Nachbarinnen?
4: Frau Blau.
0: Auf Wiedersehen.
4: Auf Wiedersehen.
0: Das war zum Beispiel so ein Typ, der hat mir sogar gefallen. Aber dass er zwei linke Hände hat, das hat mir gar nicht gefallen. Also wenn ich mir einen Typen aussuche, wenn ich mich verliebe in einen Kunden, dann muss das so ein Typ mit zwei rechten Händen sein. Oder mit zwei linken und zwei rechten Händen von mir aus. Er könnte meine Arbeit übernehmen und ich würde meinen Nobelpreis abholen.
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0: Oh!
5: Ah. Das finde ich sehr schön, dass Sie jetzt da sind.
0: Ja.
5: Ich warte schon einen Moment, aber es ist kein Problem.
0: Eben.
5: Weil wir ja gegenwärtig einen großen Handwerkermangel haben.
0: Machen Sie Durchluftung.
5: Aber dann kommt die Hitze rein.
0: Was ist das für ein Lärm da draußen? Oh, was wird denn hier gebaut?
5: Das ist eben eins meiner Probleme. Ich weiß nicht, ob Sie das beheben können. Das ist ein Riesenkasten, der da hingesetzt wird. Und ich habe mich auch schon beschwert bei verschiedenen Stellen. Ich habe mich bei der Bezirksversammlung in Hamburg beschwert. Ich war bei der Stadtteilkonferenz, habe mich beschwert. Ich habe bei der Baufirma angerufen und habe mich beschwert.
0: Okay, ich habe mein super Dremel.
5: Ja.
0: Ich kriege das gesponsert. Ich musste dafür 100 Posts machen.
5: Können Sie mit dem super Dremel eventuell einen Wackelkontakt reparieren?
0: Ich kann damit alles.
5: Haben Sie Referenzen vorzuweisen?
0: Ich bin durch die Medien sehr bekannt.
5: Ich habe hier nur so einen Zettel gefunden bei mir im Briefkasten. Der ist, glaube ich, von Ihnen. Da steht drauf, Montage und Demontage.
0: Das bin ich.
5: Die Frau in Blau.
0: Wenn Sie bereit sind, für die Kamera zu sagen, dann habe ich schon so einen Post mit Ihnen oder zwei.
5: Ich fühle mich jetzt ein bisschen überfallen.
0: Ich kriege immer nur 40 Euro pro Post, ne?
5: Moment. Ich kann doch erst was Gutes über Ihre Arbeit sagen, wenn Sie die Arbeit gut erledigt haben.
0: Nein, die muss erst mal für die Social Medien.
5: Das wäre ein Vorschlag von Ihnen jetzt.
0: Hören Sie mal, dann repariere ich gar nicht.
5: Da sind jetzt Ihre, wie nennt man das, Follower, ja?
0: Sagen Sie, dass Sie mich lieben.
5: Ich liebe die Frau in Blau.
0: Dann haben wir schon den Post.
5: Wackelkontakt, den zeige ich Ihnen.
0: Ach so, ja, hier, sehe ich schon.
5: Das ist hier.
0: An dieser Heizung haben Sie Wackelkontakt.
5: Die Heizung ist bei mir gleichzeitig auch so eine Art verkappter Verstärker. Ich spiele mit der Heizung und einer, manche sagen dazu, Stromgitarre. Jetzt schlage ich die Töne an und aus dem Verstärker kommt Licht.
0: Oh nein, das ist kaputt.
5: Das ist jetzt der Wackel.
0: Haben wir gehört. Okay, ich mache jetzt Strom aus. So, kein Strom mehr?
5: Nee.
0: Ich muss das prüfen.
5: Ja.
0: Au, da war doch Reststrom. Ich muss jetzt hier eine Wand ziehen. Ich brauche Beton.
5: Hier.
0: Vertrauen Sie Frau in Blau. Jetzt geh sie zur Seite. Es kommt die Fachfrau. Hier ist ein Topf mit Sand. Brauchen Sie nicht gucken. Ich mache das alles jetzt hier.
5: Also.
0: Sehen Sie mal.
5: Oh, ja.
0: Sie kriegen eine VR-Brille.
5: Eine VR-Brille.
0: Das ist so wie die rosa Brille.
5: Okay.
0: Das sieht alles top aus.
5: Mit oder ohne die Brille?
0: Diese Wand, die ist gar nicht da. Da hinten ist trotzdem der Ofen.
5: Das ist ja auch die Heizung.
0: Heizung oder Ofen?
5: Kann ich denn die Existenz sozusagen, die ich dann erlebe, die Welt, kann ich die noch verlassen oder muss ich für den Rest meiner Tage...
0: Sie sind einfach biologisch, dreidimensional.
5: Das ist für mich jetzt erstmal ganz viel Information.
0: Sie müssen erstmal zum Arzt auf Gleichgewicht untersucht werden, weil nicht jeder kann diese VR-Brille tragen.
5: Das kann ich verstehen, das kann ich jetzt aber momentan nicht alles auf einmal...
0: Ich brauche eine Bescheinigung vom Arzt.
5: Also gut, ich meine, es ist ja wirklich so, dass es mir auch gefällt. Es ist wirklich eine ganz frappierende Veränderung der Wohnsituation.
0: Keine Geräusche mehr aus diesem Gerät. Hören Sie mal.
5: Das heißt, wir haben jetzt sozusagen den Wackelkontakt repariert und gleichzeitig, wenn ich das richtig verstanden habe, bin ich durch diese Wand auch geschützt vor dem Baulärm von draußen.
0: Eben.
5: Ich bin wirklich sehr überrascht.
0: Sie sind zufrieden, ne?
5: Wunderbar.
0: Machen wir einen zweiten Post. Kamera läuft. Sagen Sie, ich bin sehr zufrieden mit der Wand.
5: Diese Lösung ist für mich überraschend.
0: Und gucken Sie mal, hier habe ich Ihnen noch so ein Ding vorgebaut, dass Sie sich hinsetzen können. Können Sie sich anlehnen und dann spielen Sie Ihre Gitarre an dieser Schutzwand. Meine Leistung ist erledigt. Wenn ich jemanden kennenlernen würde, ich würde 5 Kinder kriegen und das wäre der Nachwuchs. Und die hätten auch ganz früh noch Kinder oder wir würden noch welche dazu adoptieren. Das wären alles die Handwerker für das Land. Und dann würde sich die Lage im Land verbessern, weil Leute würden nicht mehr neue Sachen kaufen. Wir würden das alles reparieren. Die Familie, das Handwerksbetrieb, Frau in Blau. Das muss doch bald klappen, dass ich jemanden kennenlerne und Familien gründe.
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0: Hier ist Frau in Blau, Sie haben mich bestellt wegen Fliesen. Erstmal Kundengeschenk.
6: Ah.
0: Wie viele Fliesen sind kaputt?
6: 30 bestimmt.
0: Das ist meine strukturierte Arbeitsanweisung, die ich mir auch vorbereitet habe. Auf meinem Server ist sie abgelegt.
6: Ja.
0: Ich repariere beim Kunden Fliesen. Was muss ich tun? Arbeitsanweisung Fliesenreparatur. Fachgerechter Austausch beschädigter Wand- und Bodenfliesen im bewohnten Bereich. Ist das im
6: Soll ich auch ein bisschen was tragen?
0: Den Karton mit den Fliesen.
6: Ja.
0: Mit der Treppendrohne habe ich den schon hochfahren lassen.
6: Ah.
0: Kleber habe ich mit. Winkelschleifer, Oszillierer, Hammer und Meißel, Keile, Kreuze, Zahnspachtel, Multi, Diamant, Gummi und dann noch Funkenkratzer.
6: Ja.
0: Ich zähle Ihnen das nur auf, weil das kommt auf die Rechnung dazu. Ne? Das hier ist eine elektronische Uhr und jedes Werkzeug weiß, wie lange es in meiner Hand war.
6: Mhm.
0: Ich ziehe mir meinen Arbeitskittel an.
6: Ich habe extra man gut sehen kann auch.
0: Das sind diese Mini-Fliesen, das ist die filigrane Arbeit.
6: Ja.
0: Das ist eine archäologische Arbeit. Da muss ich Ihnen tatsächlich in diesem Fall zusätzlich einen antiken Aufschlag dazu rechnen.
6: Ja, ja, das sind ja antike, alte Fliesen. Sehr schwer zu kriegen.
0: Das sind die Kakaofliesen.
6: Genau.
0: Schokoladenfliesen.
6: Weiße Schokolade und braune Schokolade.
0: Ich ziehe mir jetzt meine Arbeitshandschuhe an.
6: Ja.
0: Ich zeige Ihnen, wie man arbeitet.
6: Ja.
0: Ich werde Ihnen wie eine gute Zahnärztin ganz genau sagen, was ich gerade mache. Bei einer Chirurgin würden Sie das nicht erleben, weil wäre sie unter Narkose.
6: Oh, gut, dass die Fliesen an mir nicht dran kaputt sind.
0: Jetzt demontiere ich die alten Schäden. Also ich mache das von der Mitte der beschädigten Fliese nach außen. Die Fliesen sind gelöst.
6: Ja.
0: Jetzt ist das Kalaboden.
6: Oh.
0: Ich kratze noch die Reste hier ab.
6: Ja.
0: Ich starte die Neuverlegung. Sehen Sie, da steht der Karton.
6: Ja.
0: Und packen Sie den aus.
6: Gut.
0: Und dann können Sie mir gleich angeben. Buttering-Verfahren. Butterkleber liegt. Dann mache ich das jetzt. Zack, zack, zack, zack. Ich prüfe von den Abschlägen immer, ob die Ersatzfliese wirklich die gleiche Nuance, die Brandfarbe hat. Gucken Sie mal. Ist das die gleiche, oder?
6: Ja.
0: Nichts ist ärgerlicher als eine Reparatur, die man aus 5 Metern Entfernung sofort erkennt.
6: Ja.
0: Gucken Sie mal, das sind die ganz alten.
6: Ja.
0: Das sind Ihre und das sind meine neuen.
6: Ja.
0: Das kann man doch so annehmen, oder?
6: Ja.
0: Ach, den Fugenmortel. Geben Sie mir einen roten Filzer.
6: Einen roten Filzer, Moment.
0: Sehen Sie, der Mortel, das ist ein Mortel-Chamäleon.
6: Ah.
0: Der passt sich auch an, aber das geht nur mit der Filzertusche.
6: Ah, das kannte ich jetzt noch nicht, den Trick.
0: Das muss jetzt hier trocknen.
6: Ja, ja.
0: Jetzt mache ich den Finish. Ich muss das jetzt absperren, die Küche.
6: Okay.
0: Sie können leider die nächsten 24 Stunden nicht mehr in die Küche.
6: Erst morgen wieder rein.
0: Das ist Finish, aber den Finish macht der Kunde selbst.
6: Sie rufen mich nach 24 Stunden an.
0: Genau. Wir machen FaceTime.
6: Ah ja.
0: Ich werde Sie lotsen.
6: Ja.
0: Und dass Sie einmal draufgehen.
6: Ja.
0: Wenn dann nichts höre, wie Sandgeräusch, dann ist es alles in Ordnung. Und wenn nicht, absperren wieder und dann machen wir einen neuen Termin.
6: Mhm.
0: Ich muss das jetzt hier ganz schnell kalkulieren.
6: Ja.
0: Zack. Sie können hier auf 15%, 10%, 20%
6: Trinkgeld geben.
0: Ich dokumentiere das in sozialen Medien.
6: Ah.
0: Kamera läuft. Sagen Sie die Bewertung.
6: Man sieht nicht das, was gemacht wurde. Das ist der beste Qualitätsbeweis, würde ich sagen.
0: Vielen Dank.
6: Alles aufgenommen.
0: Auf Wiedersehen.
6: Auf Wiedersehen.
0: Wenn wir dann so viele Kinder kriegen, wo sollen wir denn leben? Die Wohnungen sind zu klein. Wo soll ich mit diesem Typen, den ich noch nicht kennengelernt habe, mit dem ich ganz viele Kinder machen will, damit unser Handwerksbetrieb wächst, wo sollen wir dann wohnen? Da muss ich zuerst eine Wohnung suchen, bevor ich mir einen Typen suche. Oder ich muss meine eigene Wohnung vergrößern, im Voraus schon. Nur wann soll ich das machen, wenn ich ganze Zeit nur für die anderen arbeite?
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0: Guten Tag, hier ist Frau in Blau.
7: Ja.
0: Als Neukunden erhalten Sie ein Kundengeschenk.
7: Dankeschön.
0: Was macht die Ente denn hier? Das ist ein hübsches Tier.
7: Die muss jetzt ins Bett. Komm her, komm, geh ins Bett. Ja, fein. Gehst du fein ins Bett? Ja, und? So, und da bleibst du jetzt.
0: Was ist kaputt?
7: Es ist die Lampe. Das ist ein wirkliches Andenken an meinen Vater. Die muss wirklich wieder heil werden.
0: Wo ist die Lampe?
7: Zum anderen Raum. Kommen Sie mit. Schauen Sie her. Machen Sie bitte die Tür.
0: Okay.
7: Damit die Tiere nicht rauskommen.
0: Die Lampe?
7: Die Lampe ist hier. Sieht schön aus, oder?
0: Das ist das Vaterzimmer. Also das ist alles von Ihrem Vater?
7: Hier ist alles von meinem Vater. Ja. Ich habe nichts verändert.
0: Ich bin nicht nur jetzt eine Reparaturfrau. Ich begleite das auch medial. Mein neuestes Angebot ist vorher, nachher. Ich filme Sie erstmal vorher. Kamera läuft, drücken Sie auf den Knopf, damit ich für meine Kunden zeige, dass es nicht geht.
7: Ist das jetzt für die sozialen Medien?
0: Ja, natürlich.
7: Das wollte ich eigentlich nicht so gerne.
0: Sie kriegen schwarze Backen.
7: Hören Sie bitte auf.
0: Der Schalter ist kaputt.
7: Das ist doch genau das Problem. Wenn ich den Schalter andauernd drücke, da ist doch der Wackelkontakt.
0: Reparatur einer Tischlampe hängt vom konkreten Problem ab. Können Sie bitte beantworten mit Ja oder Nein? Lampe geht nicht an?
7: Ja.
0: Ich prüfe jetzt zuerst die Glühbirne. Können Sie mal umdrehen?
7: Umdrehen habe ich doch gemacht.
0: Rausdrehen.
7: Darf ich den Klappertest machen?
0: Okay, machen Sie bitte die Lampe an die Zunge. An die Zunge. Müssen wir gucken, ob das Strom...
7: Aua, aua.
0: Lecken.
7: Aua.
0: Also Strom kommt an.
7: Sie gehen ja richtig systematisch an das Problem ran.
0: Gucken Sie mal. Endoskopkamera.
7: Hier ist die Steckdose, aber ich brauche eine Verlängerung.
0: Hier ist mein Aggregat. Ich habe meinen Strom, meinen Starkstrom.
7: Ja.
0: Wir gehen in die Lampe rein mit der Endoskopkamera.
7: Dann nehmen wir aber den 17er.
0: Die 14-Fassung oder E27?
7: Gerne.
0: Ah, das geht mit einer App. Einen Moment. Erlauben. Ja, jetzt.
7: Die Lampe steht unter Strom. Was sind das für drei Kabel da?
0: Wir überprüfen das gerade, die Leitung.
7: Was ist das?
0: Gucken Sie mal. Wir suchen jetzt mit der Kamera. Die hat auch einen Sucher.
7: Ein HDMI-Kabel, eine Mini-Klinke. Wollen Sie Euroskat oder wollen Sie Mini-Klinke?
0: Geben Sie mal diesen Skat.
7: Das ist eine sehr gute Idee.
0: Das ist alles morsch. Ich muss das alles austauschen.
7: Aber haben Sie auch Originalteile?
0: Sehen Sie das goldene Draht? Mhm. Ja? Dieses goldene Draht muss ich jetzt in die kleine Elektrolyse. Ich mache das einfach von außen. Können Sie mir bitte ein Glas Wasser holen?
7: Gerne. Es ist faszinierend, was Sie machen. Wasser, bitteschön, da ist es.
0: Wir packen jetzt dieses Draht da rein.
7: Nein.
0: Doch, das läuft auch ohne. Guck mal, Licht.
7: Aua.
0: Sie verbrauchen viel weniger Strom.
7: Toll.
0: Ich habe Ihnen nämlich hier so eine kleine Halogenleuchte reingebaut.
7: Das habe ich noch nie gehört. Das ist jetzt ganz modern.
0: Sie müssen nur ab und zu mal am Tag fünfmal die Lampe bewegen und dann mit der menschlichen Energie lädt sich das Halogenchen auf. Ich habe Ihnen das alles auf Standard umgestellt, ohne Fassung und ohne Stecker. Wir müssen jetzt eine Aufnahme machen für nachher. Gehen Sie an die Lampe ran.
7: Ja.
0: Mit der einen Hand machen Sie mal Handbewegung, ja, über der Lampe. Wenn die Hand näher ist, geht die Lampe an. Hand ganz schnell nach oben, dann geht die Lampe aus. Sehen Sie? Ist ausgegangen.
7: Seh ich.
0: Das arbeitet nur mit ganz wenig Strom.
7: Ich muss sagen, das haben Sie wirklich sehr gut gemacht, Frau in Blau.
0: Bitte in die Kamera.
7: Das haben Sie wirklich sehr gut gemacht.
0: Danke. Diese Ente, die kratzt jetzt an der Tür. Hat sie einen Namen?
7: Daisy.
0: Daisy. Tschüss. Frau Blau sagt auf Wiedersehen. Typ mit Ente. Typ mit Ente. Das sah gut aus. Aber der hat eine Ente und hat die ganze Zeit mit seinem Vater geredet.
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0: Geht die Klingel nicht.
6: Ah.
0: Frau in Blau bin ich.
6: Ja.
0: Soll ich hier in diesem kalten Flur stehen?
6: Nee, kommen Sie rein. Kommen Sie rein.
0: Sie haben nicht mal gesagt, weswegen ich kommen sollte.
6: Ach so, ich will einen Film machen mit Familienaufnahmen.
0: Hier drin auch kalt. Machen Sie das Fenster zu.
6: Ja. Ich will mich einige Monate zurückziehen und möchte ohne Strom und ohne Internet einfach kontaktlos bleiben.
0: Sie haben aber echt Glück, dass ich Frau für alles bin.
6: Ja, gute Empfehlung.
0: Wo ist denn die Werkstatt?
6: Die ist hier drüben. Kommen Sie rein.
0: Ich sehe drei Probleme vor uns. Drei Barrieren.
6: Drei Barrieren.
0: Software-Sperren.
6: Wahrscheinlich, ja.
0: Datenverlust.
6: Ja.
0: Und Strommangel.
6: Mhm.
0: Ich gucke mal in meinen Werkzeugkasten, ob ich ein Hybrid-System für Strom einrichten kann.
6: Das ist doch gut.
0: Ich habe hier einen Honda EU22i.
6: Super oder mit Diesel?
0: Benziner sind die besten, ne?
6: Dann nehme ich den Benziner.
0: Mit diesem Stromaggregat werden Sie die Powerbank aufladen. Und dann läuft das 6 bis 8 Stunden geräuschlos.
6: Das ist doch prima.
0: Können Sie 6 bis 8 Stunden an Ihrem Gerät arbeiten.
6: Ja.
0: Aber um den Benziner zu betreiben, dann muss ich Ihnen so ein Rohr machen aus dem Fenster.
6: Ja.
0: Machen wir hier das Fenster jetzt hier auf.
6: Ja, das ist ja groß genug dafür.
0: Okay, das Rohr ist jetzt draußen. Gucken Sie mal, das ist dieser Aggregat.
6: Ja.
0: Ich kurbel den jetzt schon mal an. So, das ist natürlich lebensgefährlich wegen Kohlenmonoxid, deswegen geht das nach draußen.
6: Ist okay.
0: Ich führe jetzt das Kabel durch das Fenster nach drinnen. Das Kabel geht jetzt zu dieser Powerbank.
6: Ja, das ist doch super.
0: Sind Sie einverstanden mit der EcoFlow Delta 2?
6: Perfekt.
0: Die hat 1000 Wiederholungen.
6: 1000 Wiederholungen.
0: Sie können das nachts machen.
6: Perfekt.
0: Lautlos.
6: Ja.
0: Und wichtig, Daten sichern, Daten sichern, Daten sichern. Backups, Backups, Backups. 2 Backup-SD-Platten bekommen Sie für Schnitt und 2 HDDs. Sie haben keine Cloud, Sie haben kein Internet. Der Computer, wenn der mal versagt, den müssen Sie neu eruieren.
8: Ja, und dafür brauche ich die HDs.
0: Ja, da brauchen Sie HDDs. SSD als HDD, das läuft ja auch. Ne? Ah. Ich lege jetzt das Gerät einfach hin, weil ich muss da was abschrauben.
8: Ja.
0: Das ist ein alter Trick, den weiß keiner, auch wenn wir das alles deinstalliert haben. Man kann auf Ihr Mac draufgehen.
8: Ja.
0: Das hat auch Snowden schon publiziert. Mhm. Da ist immer noch eine Notbatterie drin und die muss ich ausbauen.
8: Mhm.
0: Das müssen wir da abkapseln,
8: ja,
0: dass da überhaupt kein Zugang zur Außenwelt ist. Das habe ich jetzt hier abgeschraubt. Halten Sie mal fest.
8: Ja.
0: So, ich mache das mit meiner Magnetschrauber, weil das ist hier alles so filigran.
8: Ja.
0: Und jetzt wieder reindrücken, zack.
8: Ja.
0: Das ist jetzt einfach tot.
8: Ja.
0: Der Computer wird jetzt arbeiten autark.
8: Ah, okay.
0: Also ich habe Ihnen jetzt hier geliefert die Powerstation und langes Outdoor-Kabel und ein Aggregat und ein Benzinkanister.
8: Ja.
0: Sie gucken, wie weit Sie kommen mit dieser einen 10-Liter-Ladung.
8: Mhm.
0: Wenn es nur ein Liter drin ist, dann gehen Sie zur Tankstelle.
8: Ja.
0: Dann haben wir das alles. Mache jetzt hier den Benzinsuper da rein.
8: Wo kommt das rein? Da oben? Ah ja.
0: In diesen Trichter. Das ist jetzt aber auch vorgeladen gewesen. Und jetzt kommt hier mit dem Kabel diese Powerbank.
8: Mhm.
0: Und jetzt starten wir.
8: Ja.
0: Jetzt geht es an diesen Mac. Machen wir Neustart. Gucken Sie mal.
8: Das sieht genauso aus.
0: Ja.
8: Wie vorher.
0: Für meinen Blog möchte ich Ihre Bewertung. Kamera läuft.
8: Also ich fühle mich perfekt betreut und das Ergebnis ist grandios. Und ohne die Frau in Blau wäre ich verloren gewesen.
0: Vielen Dank.
8: Auf Wiedersehen.
0: Viel Spaß.
8: Dankeschön.
0: Der war nicht gerade ein Beispiel für einen tollen Mann. Will er nicht mal Strom und Internet haben? Und wie soll er denn mit mir Familie gründen? Vielleicht klappt das irgendwann doch mit dem Nobelpreis. Wie soll ich denn dahin fahren mit der ganzen Familie? Also nee.
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0: Guten Tag.
9: Ja.
0: Hier ist Frau in Blau.
9: Ah.
0: Ich habe für Sie ein Kundengeschenk.
9: Ach nee.
0: Sie wollen ein polnisches Mini-Fertighaus haben.
9: Genau.
0: Ich habe Katalog jetzt mitgebracht. Zeige ich Ihnen jetzt erstmal. Das ist Modell 1.
9: Ja.
0: 60 Quadratmeter. Modell 2, das ist 40. Modell 3, 30. Modell 4, 100. Wie Sie schon sehen, die hängen in der Luft.
9: In der Luft?
0: Und dieses Haus, haben Sie schon einen Abnehmer?
9: Ein Abnehmer, das wird schwer. Das möchte keiner mehr haben, ist ja alles kaputt.
0: Deswegen bin ich auch hier.
9: Ja.
0: Dann würde ich das einfach zusammenklappen.
9: Ja.
0: Dieses Haus ist kaputt, Sie kriegen ein neues Hängehaus.
9: Sehr gut.
0: Sie haben doch bestimmt nichts gegen, wenn ich mehr von solchen schwebenden Häusern aufhängen würde.
9: Super.
0: Dann sind Sie nicht allein. Da haben Sie was von. Die werden so übereinander gestapelt.
9: Mensch.
0: Das wird ganze Teenie-Häuser in der Luftsiedlung. Das wird toll.
9: Hm.
0: Und für eine kleine Wartungspauschale dürfen die Mieter immer Frau in Blau anrufen. Und die Produkte aus meinen Kollektionen bekommen sie immer als erste freigeschaltet.
9: Ah.
0: Dann welches der polnischen Mini-Luftfertighäuser aus diesem Katalog ziehen Sie vor?
9: Nummer 1 gefällt mir am besten.
0: Das sind 60.
9: 60 Quadratmeter für 3 Personen.
0: Das ist das Wohnzimmer und unten ist sozusagen...
9: Wegen der Kinder, dann vielleicht doch lieber dieses.
0: Das ist natürlich hier 100 Quadratmeter.
9: 100?
0: Ja.
9: Ich könnte ja das verkaufen, wenn die Kinder aus dem Haus sind und dann da einziehen.
0: Wir können das verkleinern dann später.
9: Geht das?
0: Das sind nur Module. Ich baue Ihnen das so, dass es abbaubar ist.
9: Hm.
0: Ich komme dann mit einem Kran und baue die anderen ab.
9: Gut.
0: Wann sind Sie aus dem Haus, die Kinder?
9: In 4, 5, 6 Jahren.
0: Wenn Sie 2 Kinder haben, dann haben Sie 3 Module. Dann, wenn das eine Kind auszieht, dann machen wir schon einen ab.
9: Ja.
0: Zahlen Sie weniger.
9: Und das Auto?
0: Auto?
9: Ist das keine Garage?
0: Das sind Hängehäuser.
9: Ja.
0: Hängen in der Luft.
9: Ja, richtig.
0: Für Drohnen ist das.
9: Für Drohnen.
0: Für Lieferdrohnen.
9: Ja, dann machen wir das doch so. Das für die Kinder, 5, 6 Jahre und dann das.
0: Okay.
9: Und wie lange dauern die Bauarbeiten?
0: Das mache ich gleich jetzt. Wir müssen jetzt das draußen machen, ne?
9: Ja.
0: Es ist jetzt sehr kalt draußen. Ziehen Sie sich was an. Wir fangen an zu arbeiten. Ich mache Ihnen an dem Baum das Haus.
9: Das ist schön, ja, ja, doch.
0: Könnten Sie bitte das abbinden jetzt mit dieser Schnur?
9: Ah.
0: Hier fest und da hinten anspannen.
9: Ja.
0: Ich muss jetzt auf das fahrbare Gerüst.
9: Oh.
0: Können Sie bitte hier festhalten?
9: Ja.
0: Die Stichsäge, aber wenn Sie keinen autarken Strom haben,
9: hey.
0: Akkustichsäge. Jetzt gehen wir hier mit dem Bohrhammer rein. Ich prüfe das jetzt hier mit meinem Rotationslaser.
9: Oh lala.
0: Hängt schon.
9: Ja, ich sehe.
0: Ist das gerade?
9: Bleibt das so?
0: Die Waage sagt.
9: Es muss ja auch langfristig.
0: Da machen wir noch ein bisschen höher.
9: Ah ja.
0: Ja, ich
9: ja, so
0: schraube das noch ein bisschen nach oben.
9: Danke.
0: Also das erste Modul hängt schon.
9: Ja.
0: Gehen Sie.
9: Wieder drunter.
0: da drunter.
9: Ist das nicht gefährlich? Nee,
0: wie wollen Sie denn sonst da reingehen? Natürlich mit einer Treppe. Ich baue jetzt ganz schnell, zack.
9: Super.
0: Hier zusammengeschraubt, so, zack.
9: Klasse, danke.
0: Jetzt gehen Sie hoch.
9: Ja.
0: Und wie gefällt es Ihnen? Die Inneneinrichtung.
9: Nice.
0: Jetzt kommt noch die Sanitätsanlage. Das ist aber schon vormontiert.
9: Ja.
0: Ich muss das nur anschließen. Hier ist das polnische Mini-Klo, polnische Mini-Waschbecken, und polnische Mini-Badewanne.
9: Ach nee.
0: Und das polnische Mini-Herd mache ich in Elektroakku.
9: Elektroakku?
0: Mit Akku ist es am besten, weil Sie können da unten mit dem Fahrrad das betreiben. Ich mache einen Block.
9: Einen Block?
0: Kamera läuft.
9: Ja, ich habe jetzt ein Luftschloss. Die Architektur, die Kinder werden es lieben.
0: Dankeschön.
9: Bitte.
0: Ich verabschiede mich.
9: Ich bedanke mich.
0: Der ist das. Der ist perfekt. Der ist alleinstehend. Der hat schon zwei Kinder. Der ist bereit, in einem Baumhaus zu wohnen. Ich kann da an diesem Baum noch viel mehr Module anbauen, wenn wir noch Kinder dazu bekommen. Bei dem ist das doch gar kein Problem, weil ich muss sowieso wegen der Module nochmal vorbeikommen. Dann lerne ich die Kinder kennen. Über die Kinder komme ich an den Typen ran. Das wird was. Dann haben wir es. Können Sie alle zur Hochzeit kommen.
10: Kunden, Pavel Bogdanovic, Felix Kubin, Ingmar Böschen, Kaspar Jung, Arne Lösekan, Lotka Dünnebacke, Viktor Łukasiewicz, Renate Szukis, Markus Junge, Manuel Mörte, Jens Windhoff, Jan Röttke.
11: Stimme Jingle Bela Brilowska. 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
10: Eine Autorenproduktion 2026.
12: Das war Frau in Blau von Mariola Brilowska, die Künstlerin und Autorin des Hörspiels, das wir soeben gehört haben. Ist bei uns hier im Studio in der Akademie der Künste beim Berliner Hörspielfestival. Einen wunderschönen guten Tag, Frau Brilowska.
0: Ja, guten Tag. Ja, ich fühle mich geehrt, hier im Studio zu sein.
12: Wir fühlen uns geehrt, dass wir gerade erstens Ihr Hörspiel senden und hören durften. Und zweitens ist das Tempo und alles, was in diesem Stück vorgegeben wird, so brisant und brillant, dass man aus diesem Tempo und aus dieser Setzung gar nicht mehr rauskommt. Thomas, du hast bestimmt die erste Frage, die...
13: Naja, erstmal, man weiß gar nicht, wo man anfangen soll. Also ein atemloser Vortrag.
12: Das ist so fantastisch.
0: Danke.
13: Ich habe ja ein bisschen gelesen über die Künstlerin, die hier bei uns am Tisch sitzt, die in allen Sparten sich pudelwohl fühlt. Aber es hat was sehr Filmisches. Also ich habe gerade so eine, wie so eine Slapstick-Komödie zwischen Jacques Tati und, weiß ich nicht, Louis de Funès. Ja, geradezu atemlos. Atemlos würde ich es einfach beschreiben. Ist das alles geskriptet oder ist das alles improvisiert?
0: Also zu dem Ersten, dass diese Namen, die genannt wurden, natürlich so Vorbilder oder Helden meiner Kindheit, ne, damit bin ich aufgewachsen und finde ich bis heute toll und finde ich schade, dass das alles verschwindet. Also diese Radioform ist basiert auf meiner Film, also sozusagen ist es eine Fortsetzung meiner Film- und Performancearbeit. Also ich mache das auch auf der Bühne so, aber das ist ja dann natürlich langsamer, weil er hier geschnitten ist. Und mit diesem Radioform habe ich was gefunden, wo ich endlich mal straffen kann. Ja, wo man dann sonst 4 Stunden irgendwie so eine Performance macht oder man probt das aufs Genaueste. Und dann ist es doch irgendwie so ein bisschen vielleicht peinlich. Und hier ist es alles echt improvisiert, aber es bedeutet gelebt. Also so in dem Sinne, die Leute, die ich da besucht habe, die Kunden, es sind Bekannte von mir, aber jetzt ist nichts vorbereitet und wir nehmen dann schon manchmal, also im seltenen Fall 20 Minuten, eine halbe Stunde, sehr oft eine Stunde auf und dann habe ich eine Höllenarbeit, und aber auch um die Pointe zu finden. Das heißt, die ergibt sich auch aus dem Schnitt, weil an sich fühlt sich das sehr unangenehm an, weil ich frage jemand, ja, kann ich vorbeikommen, reparieren? Natürlich wird da so ein Quatsch gemacht, weil ich da irgendwie was sozusagen in der Luft repariere und meine Texte stimmen von vorne bis hinten nicht. Die denken auch, was Martin, was sagt sie denn da und so weiter. Und es ist so ein bisschen so ein genierendes Gefühl, ja, als hätte ich mich nicht vorbereitet. Und aber weil so viel Material ist, dann daraus mache ich wieder diesen Schnitt und am Ende diese, es ist letztendlich wie man, wenn man Schnaps macht, ja. Also man hat ja, oder weißt du, Atomkraft, ne, was wir da am Ende, was da rauskommt, so ein kleines Ding und ja, so, ich destilliere da zu einer Story.
12: Wo befindet sich das Epizentrum dieser Produktion? An welchem Ort?
0: In Hamburg, in meinem Home-Studio. Also da habe ich in meiner Garderobe mit Kostüm, wo die auch von den Performances übergeblieben sind. Das ist ja sehr gute Akustik dadurch. Habe ich meine vor 16 Jahren ein Tonstudio eingerichtet, um nicht woanders schneiden zu müssen. Und dann habe ich mir das alles beigebracht. Und es ist sehr viel Fleißarbeit und auch, genau, also an so einem Abschnitt, sagen wir mal so von 5 Minuten, da schneide ich manchmal 15 Stunden bis 20, ja.
13: Wenn man sich Ihre Webseite anguckt, hat ja schon gesagt, dass Sie sich in allen Sparten wohlfühlen. Es gibt Filme, vor allem auch Trickfilme, wenn ich es richtig verstanden habe. Es gibt Performances, es gibt Songs. Sie sind hier als Radio- oder Hörspielkünstlerin. Wir haben auch eine Liste an Hörspielen, die für Deutschlandfunk unter anderem entstanden sind. Verschiedene Feature-Reihen und 2021 waren Sie schon mal hier nominiert für das lange brennende Mikro. Dieses Hörstück ist übrigens auch nominiert für das lange brennende Mikro. In welcher Sparte fühlen Sie sich am wohlsten? Oder ist das alles die Person, die sich verschiedene Ausdrucksformen dann sucht, die passen?
0: Ja, also sag mal so, Radio, das so richtig professionell habe ich vor 13 Jahren zu machen angefangen. Und da ist es auch irgendwie scheinbar am besten gelingt es mir. Oder es ist tatsächlich so am erfolgreichsten, wo ich auch zeitweise oder grob davon leben kann. Und in diesen anderen Künsten konnte ich davon eher leben, weil ich dann als Professorin war. Das war dann so eine Art Forschung. Man macht Kunst, man macht das und das. Aber das war kein durchgehendes davon leben können, Material kaufen können und 2 Töchter großziehen. Und hier fühle ich mich sehr gut. Aber scheinbar jetzt verändert sich wieder die Radiolandschaft so, dass das langsam auch nicht mehr so möglich ist. Es wird alles auch so flacher irgendwie. Aber als ich angefangen habe, da war gerade so eine Zeit, wo, also ich habe schon Radio gemacht, 98 bis 2000. Und da gab es noch kein YouTube, keine Social Media, keine Selbstermächtigung im Selbstproduzieren. Ja. Und dann, das begann erstmal mit der Digitalität, dass man Filme auf Video machen konnte und selber schneiden und auch Radio, aber das begann erstmal. Und dann dadurch hat sich auch das Sehen, weil die Sachen tauchten auch in der Öffentlichkeit, die Unabhängigkeit, man musste keine Filmforderung oder Radioforderung oder was weiß ich vom Radiosender Geld dafür haben, dass man selber machen kann. Und dann, als ich 2013 sozusagen zu einem Wettbewerb Pinball von ARD mein erstes Kurzhörspiel geschickt habe und da Preis bekommen habe, da war das so, dass die offen waren dafür, ja, so schnell geschnitten, komisch geschnitten, man kennt das, diese YouTube-Videos, wo immer Versprecher weggeschnitten werden und das ist, da musste man sich dran gewöhnen, aber findet man das lustig, jetzt wird das als Stilmittel benutzt, ne? Und da habe ich angeboten, mein altes Material von 98 bis 2000, da hatte ich eine monatliche Late-Night-Radiosendung gemacht, über 2 Jahre, auf so einem freien Radio, weiß nicht, sowas wie hier, das ist FSK.
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0: Die Form der Klänge. Movie, Mann, ich hab gesagt, du sollst.
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0: Mann, hast du gut gemacht. Heute zeig euch mal was Krasses. Ja, und zwar Acid. Mal wieder. Habe ich schon ein paar Mal gemacht hier mit einem Difam zum Beispiel. Den durch einfach durch einen Döpferfilter mal geschickt und schön Envelopes. Dann zwitschert er schön, fein, schön Acid. Alles klar.

Ich bin's wieder, Dr. Spree. Heute mit Acid und mit meiner blauen Jacke mal wieder. Ja, ich lange nicht mehr gehabt. Ruhig euch mal. Mit Trainingsjacke. Warum? Weil ich Acid mache. Ja, was heißt Acid? Ich wollte euch mal zeigen, wie geil der Acid sein kann mit einem SEM. Ja, einem Synthesizer, Expander-Modul. Originale Ding ist eigentlich von Oberheim, weißt du? Ist aber natürlich unerschwinglich. Allein ein so ein Ding hier schon. Nur ein so ein Modul kostet irgendwie, weiß ich nicht, 15.000. Ich habe keine Ahnung, was die Dinger kosten. Aber kann man sich nicht leisten. Klingt richtig fett. Diese komische Firma mit dem B im Namen haben das Ding nachgebaut, ja. Ich habe sie gekauft. Warum? Weil einfach fett klingt die Scheiße. Ich bin sehr überzeugt. Ich habe ein kleines Video schon mal über das Ding gemacht hier bei euch, bei mir. Aber heute mache ich mal Acid mit einem SEM. Schöne Dreschigwelle hier drinne. Oder auch Sägezahn. Oh, ja, ich will dir auch nicht alles verraten. Ich zeige nachher nochmal vielleicht mit der Kamera drauf und so, damit ihr mal seht, was hier eigentlich genau passiert. Aber eigentlich wollte ich erstmal eine Klappe machen. Pass auf.

So, das ist jetzt eine Dreieckswelle gewesen, eine Siegeszahnwelle. Das gleiche geht natürlich hier auch mit einem schönen, eine Rechteckwelle mit einer schönen. Boah. 11 Uhr drin, na ist ja. Ja, was mein ich denn? Ich fange mal an. Was ihr gerade hört, ist der Rhodes. Nee, heute nicht. Heute gibt's was ganz anderes. Und zwar Acid. Was hat er gemacht? Die Pitch-Geschichten hole ich aus dem Tiefarm raus. Der hat nämlich Pitch out. Ich Pitch in. Verdoppel hier einfach schön. Ja, VC. O, der Oszillator. Kriegt Pitch-Signale. Dann Gate. Ja, einfach nur Trigger raus. Und der Filter hier hat hier natürlich wunderbar Patchpunkt. Kann man drin und den schnell auf und zu machen, damit der. Switchert, okay? Den anderen Filter, der auf den Square Wave drauf liegt, auf den beiden Pulswellen drauf liegt hier, Rechteckwellen, ja? Der wird vom LFO intern hier auf und zu gemacht. Der Sim hat nämlich ein LFO. Au. Oh. Und die schöne Sawwave dazugebe. Boah, das ist so harter Acid. Ich muss sagen, boah, keine 3 und 3 mehr, ganz ehrlich. Ich mach mal den Defarm mit dazu an. So, das ist der Defarm, ja, der geht ein bisschen heil rein. Das Schöne ist, ich kann beim Defarm die Trigger rausnehmen, die ihn triggern, ja. Dadurch spielt er nur so ein paar von den Tönen. Aber die 16. spielen dann hier meine Sem-Oszillatoren. Was für ein krasser Asset. So, ich bin heute nicht so gut drauf. Ich habe schlecht geschlafen und so. Deswegen will ich mal nicht so viel reden, sondern einfach nur zeigen, was hier los ist. Ja, vielleicht hört einmal ein bisschen zu, damit ihr seht, oder hört, besser gesagt, was hier passiert. Ich habe nur noch eine kleine analoge Bassdrum dazu von meiner Drummaschine, meiner selbstgebauten SSF. Okay, das ist jetzt der SEM. Zwei rechte Quellen. Ja, ich mach mal ein bisschen lauter. Die Höhlkurve einfach auf, damit ihr mal hört, was hier passiert. Krass. Voll Resonanz drin. Cut off, Ruf. Frequenz, ja? Mal die Höhlkurve ein bisschen snappiger. Vom VCA, also vom Amplifier. SEM. Auf dem Filter ist ein LFO mit drauf. Den habe ich hier drauf. Kann ich auch schneller machen. Ja. Und jetzt mache ich mal die Höhlkurve ganz zu. Das sind nur noch so schnipselt und schnapselt. Und mal die Sawwave. Das sind nämlich 4 Oszillatoren. Die kann ich alle, die sind jetzt alle gleiche, stimmt. Ja. Zusammen mit meinem Defarm auf derselben Tonhöhe. Ungefähr dieselbe Tonhöhe, pass auf. Jetzt kommen mal die Sawwave dazu, die Sägezahnwellen. Boah. Also elektrischer geht's eigentlich nicht. Ja, ich sag mal so. Tonanzug, Musik. Die Square Wave.

So, ich schraube ein bisschen rum. An allen Sachen, ja? Tiefarm. VTOs hier, Filter vom Sem. Und ihr hört einfach mal ein bisschen zu. Schön Acid. Sem Acid. Analog Acid. Filter, ich kreische. Boah, ich liebe das. Resonanz. Verrückt. Ja, wie gesagt, heute mit meinem Labern ist nicht so geil. Deswegen lasse ich die Musik sprechen. Ja?

sollte bloß reichen, um den Klang hier mal klar zu machen, was mit so einem Sem-Ding hier geschieht. Acid-mäßig. Ja, reicht jetzt erstmal für heute. Okay, nächstes Mal mehr. Ich mach da noch ein bisschen Advance beim nächsten Video. Kickt mal wieder rein, nächste Woche, ja. Abonniert den Kanal, dann wisst ihr Bescheid. Könnt ihr nicht verpassen. Okay. Ich liebe den Sound, ist krass. Tschüss.

0: Jetzt habe ich alles verpasst. 20:30 Uhr steht hier, 1. Oktober. Hier ist immer noch Pi-Radio. Und weiter geht's hier mit Scampi Plumpy Lama, glaube ich.
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2: Herzlich willkommen zu Scampi Lama's Serendipity Selection. Ihr hört uns auf Pi Radio heute live am 1. Oktober 2026 und in der Wiederholung auf dem Freien Radio Rhein-Neckar, dem Bermuda-Funk. Schön, dass ihr eure Geräte eingeschaltet habt. Vielleicht seid ihr ja auch diese seltene Gattung der DAB Plus-HörerInnen von Pi Radio in Brandenburg. Falls ihr das seid, gebt uns mal irgendwie ein Zeichen. Also ihr könnt dann auf die Webseite von Pi Radio gehen und was in die Kommentarbox schreiben, weil es interessiert mich einfach mega, ob irgendwo vielleicht in der Nähe von Quitzöbel jemand DAB Plus Pi Radio hört. Dafür muss doch diese Technik gut sein. Genug meiner Worte, ich bin nicht allein im Studio. Der Ansager ist altbekannt, Bigger Biero an der Stelle.
3: Und Martha ist noch da. Ja, genau, die Zeit rast. Ich war sehr überrascht, dass es schon wieder Zeit ist, hier in die Lothumstraße zu kommen.
2: Es war ein kurzer Monat. Kürzlich haben wir noch nervige Dinge gespielt. Vielleicht erinnert ihr euch an die Sendung mit Josie und Martha. Heute sind wir wieder ohne Motto unterwegs, aber natürlich mit jeder Menge freien Assoziationen und tollen Sachen auf Schallplatte.
3: Und dafür werden wir jetzt nochmal Josie ganz, ganz lieb und herzlich grüßen.
2: und natürlich alle anderen an den Radiogeräten, die
3: Mhm.
2: uns hören, eben von der Spree bis runter an den Neckar. Wir haben Musik dabei und ich habe eine Platte erstmal draufgeworfen, damit Martha warm wird und ich nicht die ganze Zeit quassel. Wo hast du die gefunden, Martha?
3: Ja, das ist eine meiner zahlreichen Wanderungen durch Friedrichshain. Und da gibt es multiple Plattenläden, die auch ja, Musik verkaufen von älterer Zeit. Und die habe ich gefunden jetzt diese Woche, glaube ich. Die hat 5 € gekostet. Ist eine Single von 1969 von Jimmy Cliff. Und da drauf ist zum Beispiel ein sehr legendärer Song, den er während des Vietnamkriegs veröffentlicht hat. Und das heißt, so wie der Name ja schon sagt und wie ihr euch das vorstellen könnt, Vietnam. Und es ist ein Protestsong gegen diesen von den USA geführten Krieg. Und obwohl es nicht so erfolgreich war, hat Bob Dylan behauptet, das ist eins der wichtigsten Antikriegslieder in Bezug auf diesen Krieg in den 60er und 70er Jahren.
2: Spannend. Ich glaube, man könnte eine komplette Sendung über Tracks bezüglich des Vietnamkriegs machen. Wir spielen euch einfach mal den einen und in der Zwischenzeit überlegen wir uns, wie es hier weitergeht. Stay tuned und viel Spaß mit Jimmy Cliff. Definitiv einer der wichtigsten Reggae-Künstler aus dem 20. und frühen 21. Jahrhundert und immer für einen Vibe gut.

0: Hat man uns gehört?
1: Ich schätze nicht.
0: Oh,
1: ich habe dich nicht gehört.
0: Okay.
1: Ich habe versucht zu winken, aber ja, dann, Jero hat nichts gemerkt.
0: Dann hatten wir jetzt geschwind eine Weile Stille, weil Jero gerade nicht am Start war. Aber das macht nichts. Man kann einfach so zurückspulen. Also, was ihr gerade gehört habt, war die Scheibe Vietnam von Jimmy Cliff und zwar Trojan Records. Und bei der Gelegenheit ist mir aufgefallen, dass in der Zeit, in der ihr sinnieren konntet, warum gerade kein Sound aus Pi-Radio rauskam, Jero, bist du wirklich eingenickt? Oder hast du uns einfach nur zugehört? Okay,
1: nee, Jero hat kontempliert.
0: Jero hat kontempliert. In der Zeit, genau, haben wir festgestellt, dass mittlerweile Vinyl auch gebraucht gar nicht mehr so günstig ist.
1: Ja, aber für 5 Euro finde ich, also ich meine, kein Kratzer, man hat alles durchhören können, ich bin zufrieden damit.
0: Und der Track war auf einem Album, glaube ich, drauf, das ich, als ich mit meinen Eltern vor vielen, vielen, vielen Jahren in Frankreich im Urlaub war, nonstop gehört habe, weil meine Eltern damals sehr große Jimmy Cliff-Fans waren und Grüße gehen raus an Pedi und Helling, falls die uns hören, ich glaube, die hören uns und was damals und auch heute ein Kommentar von meiner Mom war, war, dass das ja erstmal eher so ein Party-Track ist, also eher sehr fröhlich, gar nicht mal so kritisch, wenn man ihn nicht hört. Dann singt man einfach nur so Vietnam, Vietnam und genau. Macht sich gar nicht so den Gedanken drüber, wie viele schwarze Männer aus den USA und scheinbar eben auch aus der jamaikanischen Diaspora in den USA in diesem scheiß Krieg verheizt worden sind.
1: Genau, obwohl die Vibes so gut sind und das wie eine gute Laune Sache daherkommt, sind die Texte sehr politisch und es geht um traurige Ereignisse. Es geht um einen Soldaten, der nicht mehr nach Hause zurückschafft.
0: Wir machen weiter, lassen euch darüber noch mal ein bisschen nachdenken und über den Schrecken der Kriege und das unnötige Sterben von Soldaten in Kriegen, das eigentlich nie Sinn macht. Höchstens mal bekämpft die Nazis. Und Jero nickt, also er ist wieder wach. Und machen weiter mit einer Platte, die ich kürzlich gekauft habe. Ich war nämlich mit der Arbeit in Israel und habe tatsächlich auf dem Flughafen eine Schallplatte gefunden. Und zwar dachte ich, ich kaufe einfach mal schnell noch irgendwas, bevor ich ins Flugzeug steigen muss. Und habe eine Platte gekauft, wo ich ohne Lesebrille dachte, die ist von 2,25. War sehr klein gedruckt, sie ist von 2,5. Das hat aber dann am Ende einen Serendipity-Effekt gehabt für mich, weil auf dieser Platte ist eine der Legenden drauf, der jemenitischen israelischen Musik. Und zwar gefeatured hier von Idan Reichel Project. Und diese Frau ist schon vor dem Zweiten Weltkrieg eingewandert nach Palästina aus dem Jemen. Und Shoshana hieß die, glaube ich. Ich gucke gleich nochmal nach. Und hat hier auf diesem Album ihre 2 letzten Tracks, da war sie schon über 80, aufgenommen, im sogenannten Idan Reichel Project. Und die Platte ist eben nicht von 2,25, sondern als ich die Lesebrille aufhatte, habe ich es gesehen, von 2005. Hört mal rein, wir erzählen euch gleich mehr.

0: Ihr hört immer noch die Serendipity Selection auf Pi-Radio oder Bermuda-Funk. Ich wollte noch mal kurz sagen, wie die Sängerin hieß von der Platte von Idan Reichel Project. Das war Shoshana Damari und wie gesagt, das war einer ihrer letzten Tunes. Die ist nämlich schon am 31. März 1923 im Jemen geboren und am 14. Februar 2006 in Tel Aviv gestorben. Und falls ihr vorher aufgepasst habt, die Platte, die ich gespielt habe, ist aus dem Jahr 2005. Und der Track, den sie gespielt hat, wenn ich es richtig in Erinnerung habe, auf Deutsch heißt er auch so viel wie vom Winde verweht. Genau, das vielleicht nochmal tracktechnisch. Ich gucke gerade, ob ich den Track auch nochmal auf Hebräisch hinkriege. Es könnte sein, dass er Al-Nisa Baruach heißt. Für diejenigen, die das korrigieren können oder bestätigen, schreibt gerne in die Kommentarspalte auf der Pi-Radio-Webseite. Alle anderen müssen einfach glauben, was wir erzählen. Das ist der Vorteil von linearem Radio. Und Martha weiß, wie es weitergegangen ist, weil wir haben ja schon was Jessiges im Anschluss an die Platte von Idan Reichel Project gehört.
1: Mhm. Ja, ich habe diese Platte mitgebracht, weil ich diese Woche so ein bisschen malade war und ganz viel Zeit zu Hause verbracht habe und nochmal reingehört habe. Und eigentlich hatte ich nicht auf dem Schirm, dass wir herkommen müssen. Und dann habe ich schnell Platten gesammelt, um hierher zu kommen. Und habe mir gedacht, ich mache es mir nicht so schwer und werde jetzt das, was ich vorspiele, immer einer Person widmen. Und ich mache den Anfang mit Lutz. Das ist mein Ex-Partner, mit dem ich jetzt am 8.11. auch zu einem Konzert von Theo Crocker, das ist dieser Trompeter und begnadeter Sänger, den wir jetzt im Anschluss gehört haben. Und das ist die Platte Black to Life, A Future Past. Und dieser Künstler, der arbeitet sehr in der Denktradition des Afrofuturismus. Ich hoffte, ihr könntet diese Platte vor Augen jetzt haben, so wie ich es tue gerade. Er inszeniert sich hier auf dem Cover als einen ägyptischen Pharaonen und der ist ja auch in alter Familientradition auch bei der Trompete geblieben. Er ist der Enkel des legendären Trompeters Doc Cheatham und ein ehemaliger Protégé einer sehr bekannten Sängerin. Ihr Name ist Didi Bridgewater. Das dürfte für alle Jazzfans ein stetiger Begriff sein.
0: Und findest du, das ist kulturelle Aneignung, Martha?
1: Ja.
0: Diese Inszenierung, um mal was in den Raum zu werfen hier?
1: Gute Frage. Also ich glaube, ikonografisch betrachtet kann man schon an die alten ägyptischen Pharaonen ja schon irgendwie sich einreihen. Aber andererseits hat er auch sehr coole zeitgenössische Klamotten an und er hat eine fette, sehr schicke Sonnenbrille. Also ich glaube, er spielt ja auch mit dieser Ikonografie, aber macht ja auch was völlig Kreatives und Neuartiges daraus. Also ich bin da zwiegespalten.
0: Ich wollte jetzt auch gar nicht sagen, dass das böse ist, weil, wie gesagt, dieses Suchen nach dem vermeintlich Authentischen hat ja selbst immer ein bisschen was Gestörtes. Aber was ich ganz lustig finde, ist, während du gesprochen hast, sind mir zwei Sachen aufgefallen. Also erstens, die Platte ist knallblau, genauso wie deine Mütze und dein Oberteil. Und in der Mitte ist dieser Totenkopf, der irgendwie eher so dieses Memento Mori-Element hat oder so ein bisschen Shakespeare-haft. Und da muss ich natürlich lachen, weil hinter Jero eben auch so ein Totenkopf, genauso wie so ein Stillleben wie auf der Platte, ruht, nur eben mit diesem lustigen Baukopfhörerschutz auf. Also es gibt einen Bezug hier zur Studioarchitektur.
1: Und so schließen sich Kreise,
0: und dem Nippes. Und das Zweite, was mir aufgefallen ist, ist, dass eben dieses Cover hier von dem Kerle, dass das mich, auch wenn es super ägyptisch daherkommen soll, in erster Linie gar nicht direkt an Ägypten erinnert, sondern an dieses Michael Jackson-Video, in dem Eddie Murphy einen ägyptischen Pharao spielt, Magic Johnson seinen Bodyguard und irgendein afroamerikanisches Model, die Nofretete, und Michael Jackson tanzt dann so clever und zauberhaft, dass er quasi dem Pharao Eddie Murphy die Nofretete ausspannt. Auch wieder eine Frage, wer jetzt wem hier was abluchst. Und so wie Eddie Murphy als Pharao aussieht, so inszeniert er sich eben auch hier mit dieser coolen Brille. Also irgendwie war es für mich eher so ein Eddie Murphy Revival.
1: Naja, auf jeden Fall hat es schon einen humorvollen Hintergrund und das finde ich ja sehr sympathisch.
0: Genug der Worte, wir machen weiter mit bisschen Musik und ein Mix von dem, was vorher kam, und nachher kommen wird. Ich habe zwei Scheiben rausgegruschelt. Einmal was ganz Neues. Auch ich war in Friedrichshain einkaufen, mache aber keine Werbung jetzt für niemand. Es ist eine Reggae-Scheibe, King Chammies, also das berühmte Label aus Waterhouse, hat eine junge Frau, Asa Lineage, gefeatured. Die hat den Namen Rebel Daughter, Daughter in Jamaican Patois mit D-A-A-W-T-E-A geschrieben. Und diese rebellische Tochter hören wir jetzt mit einem Track, den eigentlich fairerweise jeder Künstler und jede Künstlerin, die Reggae oder Dancehall macht, gesungen haben, hätte können. Der heißt nämlich Soundsystem. Also wir praisen das Soundsystem. Und danach machen wir quasi einen Mix von dem, was davor war. Und jetzt läuft nämlich nochmal Reggae, aber mit einer israelischen Künstlerin. Die heißt Miss Red. Und ihr Track, auch ein bisschen Patois, heißt Na Boy. Also ich bin mir nicht ganz sicher, ob sie damit keinen Jungen meint oder was auch immer, das könnt ihr dann rätseln. Also einmal Waterhouse, einmal Tel Aviv und witzigerweise ist Tel Aviv auch der Spitzname von einem Stadtviertel in Kingston, Jamaica. Da kommt wieder alles zusammen. Am Ende ist es alles Diskurs, egal ob Nofretete oder Eddie Murphy.

0: Ja, schöne Grüße hier nochmal an alle Fans der Eurovision. Hier wurde schon wieder so viel diskutiert, wer jetzt wen gewählt hat oder nicht, in der Pause, dass ich aus Versehen eine Version draufgelegt habe. Also, Josies Thema von der letzten Sendung hat sich bis in die diesige weiter fortgesetzt. Wir sind immer noch da für euch und hören jetzt gerade eine kleine Version-Section. Und bevor ich dann den wirklichen Track spiele, ich wollte eigentlich noch einen Reggae-Track von Lila Ikey, Wanted, spielen, hat zum Glück Martha mich gerettet mit ihrer nächsten Scheibe. Mhm.
1: Ja, ich habe mir, wie gesagt, Musik für Freunde ausgesucht und Bekannte und Geliebten und so weiter. Und was wir jetzt als nächstes hören, und weil Josie ja immer gerne zum Entspannen und zum Einschlafen ziemlich langsame Musik hören möchte, habe ich ihr Wiegenlieder mitgebracht und...
0: Oh Mann, Jero ist doch schon eingeschlafen vorher, Martha, das kannst du nicht bringen.
1: Ja, ja, also Jero wird sich ganz gewiss davon wieder erholen können, wenn wir was anderes Fetziges später nochmal im Anschluss spielen. Aber für die Josie habe ich Derya Yildirim mitgebracht, und zwar ein Album, was sie 2022 aufgenommen hat. Das heißt ins Deutsche übersetzt, Gib mir 5. Und das sind Wiegenlieder und Volkslieder, türkische Volkslieder, die sie neu interpretiert hat. Und nicht nur für Kinder eigentlich gut funktionieren, sondern auch für Leute, die so gar kein Türkisch sprechen, so wie ich und ich vermute Josie auch. Und die Hamburger Anatolien-Volkssängerin und Singer-Songwriterin Derya hat ja einst dazu behauptet, dass Kinder die Zukunft sind und dieses Album eben als Manifest verstanden werden soll. Und aus diesem Album, Gib mir 5, spielen wir Horos Havada. Das heißt so viel auf Deutsch wie, weißt du das, Patrick?
0: Ich müsste es wahrscheinlich sehen, also ich kann es aus dem Kopf nicht verstehen.
1: Dann mein verrate Türkisch ist zu lumpig. Es dir. Der Hahn fliegt.
0: Der Hahn fliegt, okay. Mhm. Dann lassen wir den Hahn fliegen.
1: Viel Spaß, Josie.

0: Ja, Gschamla, ihr hört immer noch die Serendipity Selection. Heute fast ein bisschen ein akustischer Kessel buntes. Und eben habt ihr eine türkische Künstlerin gehört, Sezen Aksu. Ich würde sagen, die Grüße gehen raus an alle, die schon ein bisschen getanzt haben dazu. Jero hat sich gefühlt wie auf einer Hochzeit oder bei einer Bolognese. Wir sind nicht ganz im Klaren, was er meinte. Der Track kommt vom Album Serge. Das heißt Spatz. Mhm. Und so war auch der Spitzname von Sezen Aksu. Wahrscheinlich, weil sie sehr viel gesungen hat. Und ich habe ja schon gesagt, der Track, der heißt Gölge Etme. Und damit ist gemeint, jemanden in gewisser Weise aus dem Weg zu gehen. Oder, lass mich mal nochmal schauen, was mein schneller Rechercheaspekt hier aus dem Internet wirft. Der heißt, mach keinen Schatten. Also man soll nicht einen Schatten auf jemanden werfen. Vielleicht Nein? auch, geh mir aus der Sonne.
1: Okay, weil ich habe festgestellt, weil ich ein bisschen recherchiert habe und festgestellt habe, dass diese Grand Dame ein bisschen in Konkurrenz stand zu einer sehr talentierten und sehr anerkannten Sängerin aus Griechenland. Ihr Name ist Haris Alexiou. Und die haben ja zusammen gesungen und haben sich heiß geliebt und sind sich in den Armen gefallen bei diesem Konzert. Also es war alles sehr pathosbeladen.
0: Haben wir da nicht ein YouTube-Video irgendwo gesehen, als wir in Istanbul waren oder
1: ja,
0: so?
1: Ja, und waren völlig entsetzt.
0: Entsetzt? Genau. Das oder? Weiß ich gar nicht mehr.
1: Ich fand es zu viel. Mir war es zu viel.
0: Ja, ich glaube, das ist natürlich eine Geschmackssache. Ich meine, Sezen Aksu übrigens kommt aus Denizli. Also ganz in der Nähe von Pamukkale, für diejenigen, die schon mal in der Türkei waren und sich da die Kalkterrassen angeschaut haben. Und heißt eigentlich Fatma Sezen Yildirim und ist am 13. Juli 1954 geboren. Also ja, ist noch gar nicht so alt eigentlich. Mhm. Also jetzt im Vergleich zu der jemenitischen Grand Dame, israelisch-jemenitischen Grand Dame, die wir gehört haben.
1: Ja, ich weiß auch nicht so genau, wie alt Haris Alexiou ist. Vielleicht etwas älter, aber auch noch am Leben.
0: Alive and Singing. Genauso wie die Serendipity Selection, die geht auch noch ein bisschen. Und Martha hat eine knallrote Platte für euch mitgebracht.
1: Mhm, habe ich. Also ihr kennt ja meine Vorliebe für bunte Platten.
0: Und bunte Kleidung.
1: Genau, das auch. Und diese Vorliebe teile ich, glaube ich, mit Robin. Robin Baguette aus São Paulo hört uns vielleicht auch heute zu.
0: Wenn er nicht in der Schule sitzt und schwitzt.
1: Wenn er nicht noch arbeitet, genau. Aber diese Platte habe ich in Andenken an früheren Zeiten hier in der Lotumstraße mitgebracht und widme ihn aus dieser Platte von Nico Gomez einen Track, der heißt Cuba Libre. Und ich weiß, dass Robin auch mit mir eine große Liebe und Begeisterung für Latin und Afrofunk auch teilt. Und dieser Künstler heißt Nico Gomez mit Künstlernamen, aber eigentlich ist er in Holland geboren und ist später nach Belgien ausgewandert und lebte, glaube ich, in Brüssel. Und im Jahre 1971 hat er dieses Album veröffentlicht, Ritual heißt es. Und ja, also wie gesagt, ich finde dieses Album sehr, sehr spannend. Die Musik macht mir gute Laune und ja, liebe Grüße nach São Paulo, Robin.

0: Yes, yes, yes. Serendipity Selection in the house. Und wir sind schon langsam am Sendungsende angelangt. Und Martha hat quasi das Niveau nochmal on another level gebracht, weil sie mir eine komplett durchsichtige Platte gebracht hat, wo man die Rillen von vorne und die Rillen von hinten nicht wirklich auseinanderhalten kann.
1: So bin ich immer für eine Überraschung gut.
0: Genau, von wegen, du magst bunte Sachen, das Ding ist komplett farblos.
1: Das muss es ja auch geben hier in der Sendung.
0: Sieht aus wie Sprudel. Aber bevor wir darüber weiterreden, wollte ich nochmal sagen, ihr habt gerade gehört, Paco
1: Amoroso und Catriel, tu eres mi amigo.
0: Genau.
1: Bist du mein Freund?
0: Ich bin auf jeden Fall dein Freund und auch der Freund von allen, die die Serendipity Selection hier gehört haben. Big up, dass ihr uns zugehört habt, euer Ohr geliehen habt und natürlich hier Pi Radio auf DAB+. Ich sag's nochmal, DAB+, hört Pi Radio auf DAB+ oder Bermuda Funk auf 105,4 MHz in Heidelberg oder 89,6 MHz in Mannheim und Ludwigshafen, falls ihr dort und nicht in Heidelberg euer Herz verloren habt. Last Tune, na vielleicht, oder? Wir haben 4 Minuten noch.
1: Mhm. Ja, ich glaube, das haut hin. Also was wäre das Leben ohne Freunde, oder? Und deswegen wird dieser letzte Track auch einer Freundin von mir gewidmet, die ich schon gefühlt seit Ewigkeiten kenne. Zumindest erinnere ich mich daran, dass ich sie, seit ich 16 war, sehr gut fand und dass wir sehr gut befreundet sind seitdem. Sie lebt in Lissabon und sie teilt die Begeisterung für eine Rapperin mit mir, die Sampa Tembo heißt. Und Sampa Tembo ist nicht gerade bescheiden. Sie nennt sich selbst Sampa the Great und aus dem Album So Below, As Above oder As Above, So Below, genau. Das ist nicht so ganz deutlich zu sehen, in welcher Reihenfolge das stattfinden soll. Hört ihr aus dem Album von 2022, Let Me Be Great, featuring Angelique Kidjo.
0: Und wir sagen Tschüss und bis zum nächsten Mal.
1: Boa noite.
0: Danke, Martha.

Und da tauchen wir wieder auf aus dem Bermuda-Dreieck. Hier bei Pi Radio ist es 21.30 Uhr. Die nächste Sendung heißt It's All in a Technicolor Dream.

0: Ja, schönen guten Abend hier.
1: Ja, guten Abend, Stroko. Guten Abend, ihr lieben Leute da draußen.
0: Guten Abend, Martin. Yeah. Wir haben mit einem richtigen Klassiker angefangen, mit The Standards, mit Dirty Water. Warum das? Wir fangen ja sonst nicht so mit Klassikern an.
1: Naja, es liegt daran, dass wir heute mal seit längerem wieder, zwar auch schon mehrfach geplant, aber dann nochmal so einen Ausfallschritt gemacht haben. Wir haben eine thematisch kodierte Sendung und zwar werden sich alle Songs, die heute gespielt werden, die zumeist aus dem Garagen- und Psychedelic-Bereich kommen, mit dem Thema Wasser beschäftigen, egal in welcher Form. Und da ist dann Dirty Water, ja, über die dreckigen Flüsse in Boston ist dann schon mal ein ganz guter Start.
0: Ja, ne? Überlegt, eine Band, die eigentlich nicht aus so einem dreckigen Loch kam, sondern eher viel Sonne hatten. Interessant, da so eine Ode an so eine versüffte Stadt da zu singen. Aber es ist ein krasser Klassiker und ist, glaube ich, auch, wenn man so, also wenn ich so überlege, ist einer der ersten Singles, glaube ich, die ich irgendwie hatte. Ich glaube, ich hatte so eine Eva-Ausgabe, so eine Nachpressung, so eine 4-Track-Single, wo der mit drauf war. Fand ich irgendwie cool und war so ein Einstiegsding.
1: Ja, ist ein super Starter-Set. Standard ist eh eine große Band, aber klar, damit ist er einer der vielleicht größten 10 von diesen Garagenbands, sagen wir mal so. Und da ist es auch so der bekannteste Hit von denen. Ja, das war so ein bisschen,
0: ne, genau. So
1: in abgewandelter Form. Und naja, und was ja auch noch ganz interessant ist, wie du ja schon erwähnt hast, so eigentlich die Band aus Los Angeles singt einen Song über Boston. Das hat sich alles Ed Cobb ausgedacht, der Typ, der auch letztlich auch dann die Chocolate Watchband unter seinen Fittichen hatte und bestimmt hat, wann die spielen dürfen und wann Studiomusiker ran dürfen und wie was zu klingen hat. Und ich glaube, der hat es denen eher so ein bisschen gesagt, wir wollen mal in einem Boston, Massachusetts-Bereich durchstarten, ja, was sie auch getan haben damit.
0: Ja. Ne? So richtig durchgestartet sind sie dann in Berlin ja nicht nochmal, als sie hier auf Tour waren. Wir hatten es kurz oft, als der erste Akkord erklang. Ja, stimmt, da gab es ja so ein paar tolle Konzerte, als diese ganzen Heldenbands nochmal in Berlin waren. Und Music Machine Remains, Monks, Sonics dann irgendwann und eben Standards. Und es war von diesen Konzerten für mich auf jeden Fall nicht das Highlight, sondern eher das, was ganz hinten steht.
1: Ja, das ging mir auch so und ich glaube, wir waren da nicht die Einzigen. Es waren ein Haufen enttäuschter Gesichter im legendären Bassi, die da rumstanden und dachten, naja, warum muss man sich die Helden zerstören? Aber gut, so war es halt, ne?
0: Anyway. War ein Versuch. Versuch macht klug.
1: Exakt. Ja, und wir wechseln ein bisschen die Ländereien, gehen nach Nordeuropa, nach Skandinavien, nach Schweden, Göteborg, ins Jahr 1995 und zwar mit einer Ode ans Wasser, die uns sehr oft heute begleiten wird, diesmal mit einem Instrumental, The Soundtrack of Our Lives, mit Aqua Vera.
0: Oh yeah. 1, 2, 3, 4.

0: Ja, Bill Soden mit My Mermaid and Me von seiner zweiten Single. Vier hat er rausgebracht. Ich glaube, das ist auch die, die am geilsten klingt. Bei deinem Song, da ist sie so, ja, das klingt so richtig schön, man will sich reinlegen ins Wasser, so ein bisschen durch die glitzernde Wasser schwimmen. Eigentlich wollte ich den später spielen, nachher, nee, der passt so schön dazu. Nehmen wir das gleich mal, weil man, wenn man sich so überlegt, Wasser, allein das Meerwasser irgendwie bedeckt zwei Drittel der Weltkugel. Und wenn wir überlegen, so das Land haben wir irgendwie so mit Häusern, so dreistöckig, fünfstöckig, zwölfstöckig, zehnstöckig, 40-stöckig, ich weiß gar nicht, wie groß dieser komische Dubai Tower da ist, aber es ist ja nichts gegen den Raum, den auch das Meer nach unten eröffnet, was für Räume und für Sphären da sind. Wer weiß, vielleicht schwimmen doch noch irgendwo so ein paar Mermaids und Mermans durch
1: möglich,
0: die Gegend.
1: Gut möglich. Habe ich später auch noch ein paar Songs in der Richtung dabei, die sich mit sowas beschäftigen, weil was ist denn Wasser? Wasser ist die Quelle alles Lebens und ohne Wasser geht gar nichts. Manchmal kann aber auch das Wasser ganz schön böse sein, wenn man es böse macht, ja, oder wenn es sich wehrt mit Überschwemmungen, Tsunamis.
0: Tsunami, ja.
1: Etc., wenn man der Natur Sachen wegnimmt. Naja, ihr kennt das ja alles. Ja, wir gehen nach San Francisco.
0: Liegt ja auch am Wasser.
1: Richtig, in der Bay. 1967 eigentlich eine Band aus Seattle, West Coast Natural Gas, auch bekannt als Indian Puddin' and Pipe. Grandiose Band, relativ untergegangen in diesem ganzen Kanon. Ich fand früher immer dieses Stück Haschisch von ihnen super, was so ein extrem durchgeknalltes Psychedelic-Abtempo-Tanznummer ist. Für früher gelehnteres im Titel ein.

0: Ja, das gute blaue Wasser, Liquid Blue hier von Cecil McCartney, irischer Songwriter, eine tolle Platte rausgebracht, und doch zwei Single-Auskopplungen da draus. Man sieht ihn so richtig schön auf seiner irischen Insel stehen, auf so einem schönen Berg, am besten vielleicht so in der Nähe von Eckel Island, und aufs blaue Meer hinaus gucken und sich in psychedelischen Träumen verlieren. Ich finde es einen super geilen Song. Ist auch mit auf dieser Circus Days Compilation-Reihe rausgekommen, die ja so viel so popzeigige, obskure Nummern zusammengetragen hat. Ich finde es, man hat so richtig so ein Gefühl von so grünen Wiesen und Blick aufs Meer, und die Sonne glitzert so im Hoch. In den kleinen Wellchen, die da so hin und her schweben, und man kriegt so ein Gefühl von so spiritueller Verbundenheit. Das transportiert jedenfalls der Song für mich.
1: Ja, der flackert so schön durch die Gegend. Also der ist so, ich finde den auch so sehr leicht durch die Gegend, fliegend, floating, ne?
0: Ja,
1: Sagen wir so.
0: Floating.
1: Floating in the water tank.
0: Das wird uns, glaube ich, noch ein paar Mal begegnen heute.
1: Ja, dann kommen wir zurück von Irland wieder über
0: Wandern wir mal aus.
1: den Big Pond zurück nach Los Angeles. Und zwar ins Jahr 1968 zur Debütplatte von Spirit, einer der erfolgreichsten, naja, Psychedelic-Bands im weiteren Sinn. Hatten auch so sehr viel Jazz-Einflüsse.
0: Was ja
1: Sehr,
0: nicht schlecht sein muss.
1: nee, absolut nicht. Nee, ich mag die Band sehr gern. Ist halt jetzt nicht so die trippy Psychedelic-Band, sagen wir so. Auf jeden Fall alles extrem versierte Musiker. Unter anderem Randy California, der extrem junge Lead-Gitarrist, Leader der Band. Der dann quasi später in jungen Jahren, ich glaube, der ist dann so vielleicht 45, 46 Jahre alt geworden, ertrunken ist. Und zwar beim Rettungsversuch, seinen Sohn, der von der Küste abgedriftet ist, vor dem Ertrinken zu retten. Das hat er auch geschafft und hat es selber dabei nicht geschafft, sondern ist irgendwo vor Hawaii dann ertrunken. Und ironischerweise haben die auf der ersten Platte einen Song, der heißt Water Woman. Vielleicht hat er die ja getroffen. Wir
0: Man wünscht es ihm.
1: werden sehen oder auch nicht.

0: Ja, was für den einen den Tod bedeutet, ist für den anderen der größte Sehnsuchtsort überhaupt. Hier ist Steve Derbyshire aus Great Britain, auf Digger erschienen 1967, Holiday in Waikiki, die Sehnsucht eines kleinen britischen Jungen, mal an den richtigen Strand zu kommen, wo nicht jedes Handtuch neben dem anderen liegt. Ja, irgendwie schräg, was so Meer und Strand und Nähe zum Wasser für Sehnsüchte und für Träume auslösen kann.
1: Ich sag mal, Waikiki ist nicht Blackpool, ne?
0: Nee.
1: Ja, ganz schicke Nummer, was mich, also ich fand die echt sehr hübsch. War nur sehr irritiert, dass dieser Mensch irgendwie die ganze Zeit probiert, Elvis nachzumachen.
0: Ja, genau, am Ende denkt man so, aber es liegt vielleicht, wir erinnern uns, auch Elvis hatte ja eine sehr große Verbindung zu diesem kleinen Eiland, das tragischerweise zu den USA gehört, weil es ja schon auch irgendwie was Besonderes ist. Also man, wenn man auch so, alles was so mit Surfmusik zu tun hat, alles was überhaupt so mit Meer zu tun hat, immer hat man so diese Blumenkettchen, diese komischen Becher, diese Tiki-Atmosphäre, Bambus und so. Das ist halt irgendwie was wahnsinnig Sehnsüchtiges, obwohl die sind da auf so einem kleinen scheiß Island, da irgendwo mitten im Kack-Pazifik, ich weiß nicht, was da so an, mit Vulkanen, mit irgendwas und trotzdem entspannte Menschen, wie man den ganzen Serien und den ganzen verklärten Ideen darüber glaubt, ist schon schräg.
1: Ich habe als Kind sehr gerne Magnum geguckt, ne? Und ja, Magnum spielt ja auch auf Hawaii. Ja. Der hat da echt böse Fälle gelöst.
0: Ja, ja. Böse Fälle. Und trotzdem offenes Hemd, schönes Auto, weißt du, schön Diener.
1: Nee, schön ekelhaften Chef mit Higgins. Ja, ich erinnere mich. Ja. Ja, es ist tatsächlich irgendwie so ein sehr surrealer Outpost, 3000 Kilometer westlich von Kalifornien einfach rüber und da ist dann weit und breit wieder 3000 Kilometer nichts, bis du dann irgendwann in Polynesien bist, so, ne? Und die sind dann diese fünf Inseln da nebeneinander. Ja, aber faszinierend. Ich möchte da irgendwann mal hin, wenn sagen wir mal so, inshallah, bessere Zeiten irgendwie in diesem Land angebrochen sind. Also im Land da drüben. Ja, ja. Gut. Nichtsdestotrotz bleiben wir in diesem verteufelten Land. Gehen aber zurück ins Jahr 1988 nach New York City zu einer sehr unbekannten Band, die damals in diesem ersten 80er Jahre Revival oder generell in diesem Garagen-Revival bei den New York Bands immer so mitgeschwommen ist, obwohl es eigentlich gar nicht so eine klassische Garagenband ist. Es ist schon eine Garagenband, aber eigentlich fast mehr Powerpop. Und hat sich qualifiziert für das Thema Wasser durch den Titel From Light to Pouring Rain, weil Regen ist ja auch dann quasi, naja, Gott weint von oben, ne? Oder pinkelt auf uns runter, wie man will, irgendwie sowas.
0: Irgend sowas. Ja. Aber ohne Regen?
1: Ohne Regen auch doof.
0: Auch doof, nicht zu essen, keine Pflanzen.
1: Nee, auch nicht.
0: Auch da gut. Wieder das wesentliche Element, was man einfach braucht. Ohne Wasser geht's einfach nicht.
1: Ja, aber es ist schon nicht schön, wenn man nass wird von oben.
0: Ja. Kommt drauf an, also ich mochte das früher immer sehr im Sommer, so die ersten Wärmegewitter, wenn man dann so richtig nass wurde, irgendwie barfuß irgendwie über irgendeine Wiese sich drehen und sich bis auf den Schlüpper durchnässt sein und irgendwie denken, wie geil ist das?
1: Oder auf einer Party dann als einzig Überlebender nachts um 5 nackt im Regen tanzen.
0: Ja.
1: So was. Ne?
0: Genau. Kommt mir irgendwie bekannt vor.
1: In dem Sinne, From Light to Pouring Rain, The Cheapskates.

0: Ja, was wäre denn eine Sendung über Wasser ohne diesen Gospel-Klassiker Wade in the Water? Hier in einer Version von Iron and the Zodiacs.
1: Echt?
0: Die kennt man vor allem durch Ride Your Pony. Eine Band, die auch aus Großbritannien hier rüber geschwappt ist, lange im Star Club verhaftet. Haben da auch 3 Alben rausgebracht, bevor sie dann zu den Copycats wurden und 2 Alben für die Beatles, also Tribute-Alben für die Beatles einspielten. Irgendwie waren dann vielleicht die Ideen alle. Aber hier mit einer sehr schönen Coverversion von diesem Gospel-Song.
1: Super Version. Finde ich echt gut. Also ich bin kein Ian Zodiacs-Fan, aber nee, das...
0: Gibt es auch als Star-Club-Pressung einem schönen Cover.
1: Hört sich gut an. Und dann gehen wir jetzt von Wade in the Water zu Running in the Water.
0: Ja, irgendwann muss man auch weg, wa?
1: Naja, also nicht nur rumwarten, sondern man läuft dann da irgendwie durch. Also und zwar, ich glaube, Ian the Zodiacs waren die nicht auch Liverpool-Band?
0: Liverpool, genau. Yeah. Die kamen aus Liverpool, sind dann rüber und waren eben eine von den Star-Club-Bands, die auch eine Weile hier waren. Ich glaube, 3 Jahre waren die hier und haben jedes Jahr hier ein Album rausgebracht. Waren wohl in Deutschland auch einigermaßen erfolgreich, drüben eben nicht so dolle.
1: Genau, dann gehen wir von Liverpool ein bisschen, eigentlich Luftlinie, so ziemlich südlich, so vielleicht so 100 Meilen runterwärts nach Bristol, zu den Kites, Running in the Water.

0: Ja, wenn wir schon bei Running in the Border sind, dann können wir auch Running on the Border machen. Hier eine Band, die nennt sich The Ocean mit The Jesus Pill. Und es ist schon schräg, wie Wasser auch so in religiösen Kontexten, was für eine bedeutende Rolle das eigentlich ist, mit Waschungen, mit heiligem Zeug, aber eben auch eine der größten Geschichten, eben Jesus, der übers Wasser läuft. Was für ein Riesenwunder, was nicht vorstellbar und trotzdem so eindrücklich als Bild. Da läuft einer übers Wasser, das versteht jedes Kind sofort, das geht nicht. Das ist unwirklich, finde ich schon auch irgendwie geil.
1: Absolut. Und auch in diesem Text des Songs ist er auch irgendwie ziemlich gut. So, I know something better than Alice, she is walking on water. So,
0: Ja.
1: das schon nicht schlecht. Und ich meine, das hast du ja dann irgendwie, das wird dann später auch noch total ausgebeutet von meistens von der katholischen Kirche mit diesen ganzen Wunderheilungen, dass dann plötzlich die ganzen Leute, die Mahnmale Jesu Christi haben, etc., pipapo, dass die alle dann leichter sind als eine Briefmarke und theoretisch das auch machen könnten. Also so, das wird dann so ein
0: Ja,
1: bisschen, ne?
0: und ich finde auch, so die katholische Kirche ist, du gehst hin und wenn du reingehst, gibt es halt Weihwasser, was du nimmst. Du wäschst dich, bevor du da reingehst. Überhaupt so dieses Saubermachen, dieses, ich glaube auch, wenn im Islam Menschen sterben, die werden ganz rituell gewaschen. Früher gab es das auch hier, dass sozusagen Familien Abschied genommen haben von Toten und die nochmal als letzten Akt gewaschen haben. Also, wo du dieses Reinigende, dieses Klare irgendwie so eine ganz große Bedeutung kriegt und das eben auch sich leicht in Bilder packen lässt, die dann gut verfangen, um
1: Exakt,
0: ja.
1: das hast du ja dann ein interessanter Gedanke, weil das hast du ja auch in der katholischen Kirche, ne, mit der letzten Salbung, ne, wo du im Endeffekt dann, ich weiß gar nicht, was da genau aufgetragen
0: Da wird
1: wird.
0: Öl
1: Ja,
0: aufgetragen, da
1: irgendwie
0: geht
1: so.
0: dann Wasser nicht mehr hin. Aber das ist, trotzdem hat es immer was so mit, nochmal Pflege, nochmal so was Besonderes. Und das ist schon, ja, ein tolles Bild, was uns, glaube ich, einfach auch durchdrungen hat, insgesamt als Menschheit.
1: Ja, klar. Also weil auch wenn es zu sehr, wie soll man sagen, evolutionär wäre, für sowas wie diese monotheistischen Religionen oder vielleicht auch für jetzt, wenn wir gerade bei der katholischen Kirche sind, um zuzugeben, dass halt vieles von der Natur vorgegeben ist und da ist halt einfach Wasser ein Element. Was macht man dann? If you can't beat them, join them. Also dann vereinnahmt man sich halt die Geschichte und bastelt was drumherum und dann ja, taucht das Wasser da wieder auf.
0: Ja.
1: So. Oder trinkt das Blut Jesu mit Wein, ne? Und so weiter.
0: Das ist ja die Wandlung, das wird
1: Ne?
0: ja dann zum Wein.
1: Auch nicht schlecht,
0: Auch
1: Wasser
0: nicht
1: zu
0: schlecht.
1: Wein. Ne?
0: So,
1: Hatten wir schon Water or
0: Jesus.
1: Wine, ja. Aber man kann Wasser noch für andere Sachen benutzen und das haben wir gelernt oder haben einen Haufen Freaks gelernt namens The Avengers in Wellington, New Zealand mit einem Song, der heißt Waterpipe.
0: Oh ja.

0: Ja, wie beruhigend das Meer sein kann.
1: Absolut.
0: Und wie schön und wie das sozusagen den inneren Frieden bringt. Letztes Jahr bin ich irgendwie mit dem Fahrrad in 2 Tagen an die Ostsee gefahren, dachte so, na, fahren wir mal den Usedom Radweg einfach da hoch. Ja. Und es war ein bewegendes Gefühl, durch die Dünen zu streiten und auf dieses, naja, man sagt immer so, das ist die Badewanne der Berliner, zu schauen und zu wissen, geil, irgendwie ist es einfach richtig schön beruhigend. Der Blick dann weit schweifen kann und die Wellen da anrauschen. Die ist ja jetzt auch kein gewaltiges Meer, wie jetzt so, was weiß ich, Atlantikküste oder Nordseeküste, wenn da so die Wellen da lang donnern und es dann doch ein bisschen lauter ist, die plätschert ja eher so und wenn dann die Sonne noch so schön steht, ist es einfach, ich finde das wahnsinnig beruhigend.
1: Absolut, aber das Interessante daran ist ja, das hat ja dann für nahezu alle Personen denselben Effekt. Also sowohl Meer, aufs Meer gucken, sich verlieren, einfach, also es ist plötzlich mit Zeit egal. Viele Leute haben das, da dauert es aber auch ein bisschen länger, bis man da reinkommt, bei manchen. Viele Leute haben dasselbe in den Bergen, ja, so, aber grundsätzlich ist es derselbe Moment, wo plötzlich halt, naja, gewisse Naturelemente einfach so omnipräsent sind und, ja. Also ohne, dass es jetzt irgendwie was Bedrohliches oder ist oder sich man sich klein fühlt oder irgendwas, entschleunigt das total. Das ist super, finde ich gut.
0: Genau. Wir haben hier von einer Band, die nur ein Album rausgebracht hat, The Accompany, gehört, Besides the Still Waters, weil das Meer muss schon ein bisschen ruhiger sein, weil in der Natur kann es auch manchmal ungemütlich werden, wenn dann die Wellen größer werden, das Gewitter durch die Berge zieht, dann wird es anders.
1: Ja, das geht auch. Das stimmt. Aber wir haben tatsächlich, wir sind ja gerade in so einer ruhigen Phase, in einer entschleunigten angekommen, musikalisch, durchs Wasser. Schon interessant, dass wir jetzt irgendwie nichts mit Thunder and Lightning haben oder irgendwie sowas. Aber naja.
0: Das ist ja auch nicht flüssig.
1: Ja gut, aber das gehört ja auch irgendwie dazu. Egal, auf jeden Fall geht's ähnlich beschaulich oder mit Downtempo-artig weiter mit einer Band aus Toronto von 1970 namens It's All Meat. Bekannt bei den meisten Garage-Aficionados oder Aficionados für Feelit. Deren zweite Single ein Jahr davor. Die haben aber auch 1970 eine LP eingespielt, die ich persönlich extrem gut finde. Vielleicht sogar die beste, die

0: hier aus Kanada kam in diesem Genre und wir hören Crying into the Deep Lake. Da hast du dann im Endeffekt, man weint in den großen See hinein. Und so hört sich es auch an, eine traurige Nummer, die aber trotzdem deep ist. Ja. Anyway.
1: Tränen.
0: Here we go.
1: Jetzt sind wir schon bei Tränen.

0: wer kennt es nicht? Liebesgeschichte am Strand. Und man schreibt mit Herzen die Namen in den Sand. Dann kommt die nächste Welle und alles ist wieder weg.
1: Scheiße ist dann vorbei. Ja. Ne?
0: Wir haben hier gehört, Frank Schöbel mit Schreib es mir in den Sand. Eine Single, die zu DDR-Zeiten rauskam, als Coverversion von einem Omega-Song, einer ungarischen oder der ungarischen Psychedelic-Pork-Rock-Band. Und wir sind gerade so ein bisschen am Streiten, weil ich der Meinung bin, das ist nicht die Version, die Frank Schöbel auf der Single eingespielt hat mit Uwe Schikora Band, sondern dass es eine Version ist, die 2020 auf dem Omega das deutsche Album rausgekommen ist, wo wirklich Omega auch im Hintergrund die Backing Band ist, weil auch die Version hier ist 5 Minuten 34 lang und auf der Single, glaube ich, ist es eingekürzt, da ist das Ende nicht ganz so nicht so groß und ja, müssen wir nochmal recherchieren.
1: Na, im Endeffekt, glaube ich, ist es tatsächlich so ein bisschen aneinander vorbeireden, weil wir haben uns jetzt so ein bisschen festgehakt daran, ob dieses 2020 erschienen nochmal quasi eine Neueinspielung ist von dem Song, was ich eher bestreiten würde. Und das andere, also ich glaubte das gerne, dass das halt quasi so mit nicht die Single-Version ist, das steht für mich außer Zweifel, weil mich erinnert der gesamte Song an die Originalversion Girls with No Pearls in Hair oder Girls with Pearls in Hair.
0: Das ist der Song.
1: Ich weiß. Ja, dann gibt es ja auf Ungarisch ja auch noch, ne? Von Omega. Und der klingt halt 1:1 so, inklusive so mit dem Geschrei im Hintergrund und Backing Vocals. Insofern glaube ich, dass das einfach eine alte Version ist, wo er die Vocals dazu gesungen hat, damals, und dass die einfach nur 2020 erschienen ist. Das wäre so meine Vermutung. Aber ja.
0: Also ich versuche hier jetzt gleichzeitig, wir haben ja Internet, das ist ja das Schöne, zu gucken. Also so wie es aussieht, haben Omega in der Nahn-Lepa-Straße hier in Berlin Dinge eingespielt 1973, als sie hier waren im Vorfeld der 10. Weltfestspielen. Aber es wird nicht so richtig klar. Ergänzt wird diese vollständige Sammlung mit ihrem größten Hit Perlen im Haar im Originalsprache Güyong Güyajulani und in der Coverversion von Frank Schöbel Schreib es mir in den Sand. Vielleicht ist es doch Uwe Schikora, die das nachspielen. Wir müssen nochmal nachgucken. Ist jetzt auch nicht so wichtig.
1: Nein, ist es auch nicht. Aber wie gesagt, eigentlich tolle Nummer und selbst Frank Schöbel kann die irgendwie nicht kaputt machen, ne?
0: Ja, das muss man so sagen. Ich habe ja neulich irgendwann mal nachts, konnte ich nicht pennen, habe irgendwie auf Dreisat, glaube ich, so eine Dokumentation über Chris Dirk, seine damalige Partnerin, in einigen abendfüllenden Fernsehfilmen und die auch viele Platten mit ihm rausgebracht hat. Das war sozusagen Nancy und Lee Version des Ostblocks, jedenfalls der DDR. Und dass die sich so überhaupt nicht mehr abkonnten zum Schluss und dass es wirklich große künstlerische Differenzen zwischen denen gab. Meine Chris Dirk muss auch sehr pedantisch gewesen sein, jedenfalls nach dieser Dokumentation. Aber das war halt nach außen immer so ein freudiges Paar, das dann wahrscheinlich den Namen in den Sand geschrieben hat. und hinter den Kulissen müssen die sich gefetzt haben, durfte natürlich keiner wissen, weil das war das Traumpaar der DDR. Muss man mal gucken, Torschussbaby und was weiß ich, da gibt es wirklich obskure Platten, die so wie so Langspielplatten zu den Filmen sind, wo die halt dann auch singen, das sind so Musical-Filme, ist schräg. Wird an dir vorbeigegangen sein,
1: ja, kann man aber mal. Weil ich auch mit Platten handle, ich kann mich an irgendwas mit Sommer erinnern. Ne?
0: Ja, da stehen die so schön auf dem Dach, Hand in Hand und so Wäsche, die über Friedrichshain so auf dem Dach aufgehangen ist.
1: Also es war nicht alles so richtig gut in der DDR, ne?
0: Habe ich das je gesagt?
1: Nein, ich wollte das auch nie
0: behaupten. Ja, was sie hatten, war ein gutes Studio.
1: Das stimmt. Ist heute noch gut.
0: Ja.
1: Auf jeden Fall. Ja. Dann kann man jetzt mit dem Schlager-Traum-Duo der DDR, das es ja dann irgendwie scheinbar doch nicht war, zu einem anderen Duo aus in den 60s. Und zwar zwei sehr weirde Leute der Incredible String Band, Mike Heron und ich bin flüchten, den Namen auch nur hören. Im Endeffekt die Gründer oder die wichtigste Band des sogenannten Acid Folks, Weird Folks.
0: Ich habe eine ziemlich geile Single von denen, wo so viel so Sita-Songs drauf sind, die echt obskur und geil sind. Das sind so Coverversionen von irgendwelchen Hits aus der Zeit. Muss ich mal raussuchen, habe ich lange nicht gehört, aber ich fand die richtig geil.
1: Ja, bring mal mit, das würde mich interessieren, weil ich kenne nämlich keine einzige, also ich habe alles von denen, aber davon höre ich zum ersten Mal. Und, ja.
0: Muss ich mal gucken, aber ja. ich bin ganz relativ sicher, ich gucke gleich nochmal, das ist glaube ich Frankreich irgendwas rausgekommen, ist ziemlich obskur.
1: Okay, ja, mal gespannt. Auf jeden Fall von ihrer dritten LP, The Hangman's Beautiful Daughter, hören wir jetzt den Water Song aus dem Jahr 1968. Und der Water Song ist insofern, finde ich, im ganzen Kanon, den wir heute beackern hier, interessant, weil er geht einfach an den Kern. Also, wo wir drum rum reden, somit, da geht es darum, was ist denn Wasser eigentlich? Here we go.

0: man kann ja nicht nur im Wasser sein oder am Wasser sein. Manchmal ist man auch auf dem Wasser mit irgendeinem Boot und bewegt sich. Ich glaube, das klingt so ein bisschen wie so abgetrieben und...
1: Das war doch das aufblasbare Irgendwas-Boot, ne? Das haben wir doch schon mal gehabt.
0: Genau.
1: War das nicht nur so
0: Los Angeles? Second helping, floating downstream on an inflatable rubber raft.
1: Ich glaube, das ist, wenn ich mich recht entsinne, ist es Kenny Loggins.
0: Das kann sein. Du hast recht.
1: Got food loose, cut loose.
0: Genau, und das ist 67 erschienen. Die Band heißt halt The Second Helping aus Alhambra in USA irgendwo.
1: Ja, ich glaube, das war dieses Volt-Label oder so. Bin mir nicht ganz sicher. Oder war das
0: Viva so, ist das, glaube ich.
1: Na, Viva, genau so.
0: Das ist so schön mit Rot und Grün und
1: genau.
0: Die haben so ein paar schöne...
1: die haben auch Electric Prunes und sowas gehabt. Mhm. Ja, ich entsinne mich. Ja, dann gehen wir jetzt wo ganz woanders hin. Dann gehen wir nach Südafrika. Ins Jahr 1969.
0: Stimmt, die haben auch Wasser, jedenfalls am Rand. Drinnen ist manchmal schwierig.
1: Drumrum haben die Wasser so ein bisschen. Innen drin nicht so viel, aber drumrum haben die viel Wasser. Ja. So um Kap Horn und so. Die Finders Keepers mit Man of the Sea.

0: Ja, wir sind am Ende der Sendung mit Wasser. Und was kommt nach der großen Wasserwand, wenn es verregnet? Dann hat man das Glück und dann sieht man was Wunderschönes, nämlich den Regenbogen. Den gibt es auch nur,
1: wenn die Sonne kommt.
0: Und wenn es Wasser gibt auf der anderen Seite, was an einem vorbeigezogen ist, ja, und die Sonne sich drin bricht. Wie herrlich dieses Wasser ist.
1: Das hast du richtig gut gesagt.
0: Wir wünschen euch auf jeden Fall ein Leben mit immer Wasser in Reichweite.
1: Ja. Trinkt viel Wasser, respektiert das Wasser und ja.
0: Macht's gut, bis in 4 Wochen.
1: Ja, genau. Und hier zum Abschluss noch Canning and the Casuals mit Teardrops to Raindrops.
0: Genau.

Begriffverklärung beschreibt im allgemeinen Sprachgebrauch die Verklärung einer Sache durch Idealisierung oder einen glückseligen Zustand, während er im christlichen Kontext die göttliche Verklärung des Herrn auf dem Berg Tabor bezeichnet. So, nochmal für alle. Der Begriff Verklärung beschreibt im allgemeinen Sprachverlauf die Verklärung, während er im christlichen Kontext die göttliche Verklärung beschreibt. Die Verklärung ist die Verklärung ist die Verklärung. Jesus von Nazareth. Von der Taufe im Jordan bis zur Verklärung ist der Titel des erst erschienenen Teils des dreibändigen Werks Jesus von Nazareth von Papst Benedikt XVI. Über die Gestalt und Botschaft Jesu Christi. Das Buch ist eine von innen her zusammenhängende Botschaft der vier kanonischen Evangelien, die sie trotz ihrer historisch vielschichtigen Überlieferungen gemeinsam ausdrücken. Diese Heilsbotschaft wird anhand der ersten Hälfte des öffentlichen Wirkens Jesu von seiner Taufe bis zu seiner Verklärung im ersten Band analysiert und kommentiert.

Ratzinger Exegese liest die Bibeltexte von der Theologie des apostolischen Glaubensbekenntnisses her mit a priori freier historisch-kritischer Methode, deren Grenze durch Deutung des göttlich inspirierten inneren Mehrwerts des Wortes auf die christologisch-theologische Auslegung überschritten. Die in sich vergangenheitszentrische wissenschaftliche Methode wird dadurch zu einer eigentlichen, auf Gegenwart und Zukunft bezogenen Theologie organisch weitergeführt. Die Exegese von Papst Benedikt XVI. Neben historischen auch politische, philosophische, psychologische, pädagogische und naturwissenschaftliche Diskussionen einbindet, wird so aus philologischen und historischen Gründen zu einer exegetischen Theologie. Diese interdisziplinäre, breit vernetzte, hermeneutische Spirale Theologie, Exegese, exegetische Theologie lässt neue Erkenntnisse aus der Heiligen Schrift wachsen, welche die postskriptuelle Schriftwerdung bereichern. Damit vermittelt der Autor ein ganzheitliches Glaubensverständnis, bei dem Glauben Empfangen der göttlichen Offenbarung über die nicht zurückgebaute Wirklichkeit mittels Worte der Bibel und Geschichte in Zeit und Raum beschreibbares menschliches Tun durch ihre gegenseitigen Verbindungen unter Primat des Empfangens organisch zusammen. Die Ratzinger Exegese entwickelt eine empfindliche Annäherung zu ihrer programmatischen Frage, was der neue Verfasser in seiner Schrift aussagen wird. Gerade auch dadurch, dass er Post kriegt.

0: Die Titelwahl des Bandes deutet nicht bloß auf eine chronologische Aufteilung des öffentlichen Wirkens Jesu in seine Taufe und Verklärung sind die beiden Ereignisse im Evangelium, bei denen Gott direkt spricht. Dies ist mein geliebter Sohn, an dem ich Gefallen gefunden habe und Taufe. Und dies ist mein geliebter Sohn, auf ihn sollt ihr hören, Verklärung. In der Verklärungsgeschichte der Synoptiker. Synoptiker, natürlich Matthäus, Markus und Lukas, die sich nach dem Petrusbekenntnis ereignet, steigt Jesus mit den Aposteln Petrus, Jakobus und Johannes auf einen Berg, während des Gebets strahlt das Gesicht Jesu wie die Sonne und seine Kleider werden blitzweiß. Innerste Durchdringung seines Seins mit Gott und seines Lichts sichtbar. Auf dem Berg trifft Jesus mit zwei Propheten des alten Bundes, Mose und Elia. Nachdem Mose von Gott auf dem Berg Sinai die Gesetze empfing, wurde sein Gesicht durch das Licht Gottes strahlend. Jesus strahlt dagegen von innen her, er ist Silberlicht. Durch die Taufe sind wir mit Jesus in Licht gekleidet und sein Licht. Jesus spricht in den Maschinen Gottes Zeugen. Was für uns Zeugen, wie wir heute sagen. Moses Exodus ist das Kreuz Jesu, ein befreiender Exodus, der leidende Menschensohn die Tür ins Freie neu eröffnet und damit der Menschheit Rettung bringt. Bla bla bla bla bla bla. So wird es jetzt konkret bei Ratzinger. Jetzt müssen wir wie Petrus begreifen lernen, dass die Verklärung, das Lichtwerden vom Herrn her und mit ihm, unser Umgebranntwerden durch das Licht der Passion einschließt. Bei der Verklärung wiederholt sich die Szene der Taufe Jesu, bei der Gott aus seiner Wolke heraus Jesus feierlich als Sohn proklamiert. Ergänzt hier mit dem Imperativ, auf ihn sollt ihr hören. Dieses Imperativwort fasst den tiefsten Sinn der Verklärungserscheinung zusammen. Was Petrus in seinem Bekenntnis zu sagen versucht, wird bei der Verklärung sinnlich wahrnehmbar. Jesus eigenes Lichtsein als Sohn Gottes. Na wunderbar. Denkt man es erstmal drüber nach.
1: After 6 days, Jesus took Peter, James, and John with him and led them up a high mountain where they were all alone. There he was transfigured before them. His clothes became dazzling white, whiter than anyone in the world could bleach them. And there appeared before them Elijah and Moses. Talking with Jesus. Peter said to Jesus, "Rabbi, it is good for us to be here. Let us put up 3 shelters, one for you, one for Moses, and one for Elijah." He did not know what to say. They were so frightened. Then a cloud appeared and covered them, and a voice came from the cloud. "This is my son, whom I love. Listen to him." Suddenly, when they looked around, they no longer saw anyone with them except Jesus. As they were coming down the mountain, Jesus gave them orders not to tell anyone what they had seen until the Son of Man had risen from the dead. They kept the matter to themselves, discussing what rising from the dead meant. And they asked him, "Why did the teachers of the law say that Elijah must come first?" Jesus replied, "To be sure, Elijah does come first and restores all things. Why then is it written that the Son of Man must suffer much and be rejected? But I tell you, Elijah has come, and they have done to him everything they wished, just as it is written about him."

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0: Guten Abend, meine Damen und Herren, zur aktuellen Kamera. 40. Jahrestag der Deutschen Demokratischen Republik. Ehrenparade der Nationalen Volksarmee in Berlin. Erich Honecker, weitere Mitglieder der Partei und Staatsführung und ausländische Gäste herzlich begrüßt. Freundschaftlicher Meinungsaustausch mit Michail Gorbatschow. Begegnung des Politbüros des ZK der SED mit sowjetischem Gast. Am Abend festlicher Empfang im Palast der Republik. Erich Honecker, DDR bleibt zuverlässiger Friedensfaktor im Zentrum Europas. Bürger in Stadt und Land feierten den Geburtstag ihres Staates. Mit einer Ehrenparade der Nationalen Volksarmee in Berlin begannen die heutigen Feierlichkeiten zum 40. Jahrestag der Deutschen Demokratischen Republik. Herzlich begrüßt wurde der Generalsekretär des Zentralkomitees der SED und Vorsitzende des Staatsrates, Erich Honecker.
1: Glockenschläge vollenden die 10. Stunde dieses 7. Oktober. Zum großen militärischen Zeremoniell in der Karl-Marx-Allee sind Erich Honecker und weitere Mitglieder der Partei und Staatsführung gekommen. Interessierte Zuschauer sind namhafte Gäste aus aller Welt, die internationalen Medien und natürlich viele.

0: Demokratischen Republik zur Ehrenparade angetreten. Es meldet Kommandierender der Ehrenparade, Generaloberst Stechpach.
1: Genossen Soldaten und Matrosen, Unteroffiziere und Made, Genossen Fähnriche und Offiziere, ich begrüße und beglückwünsche Sie zum 4.

0: 50. Jahrestag der Deutschen Demokratischen Republik.
1: Armeegeneral Heinz Kessler hat die Einheiten begrüßt. Nun meldet der Minister dem Vorsitzenden des Nationalen Verteidigungsrates die Bereitschaft der angetretenen Truppen zum Beginn der Parade. Er überbringt Erich Honecker die Glückwünsche der Armeeangehörigen zum Nationalfeiertag.

0: 200 Militärmusiker der Land-, Luft- und Seestreitkräfte der NVA und der Grenztruppen eröffnen das Defilé. Im Paradeschritt vor der Ehrentribüne Führer der Militärakademie Friedrich Engels, höchste Bildungsstätte der NVA, an der auch Waffenbrüder aus der UdSSR, aus Polen und der CSSR studieren. Offiziersschüler der Ernst-Thälmann-Hochschule der Landstreitkräfte. Mit militärischem Gruß künftige Offiziere der Luftstreitkräfte Luftverteidigung, die an der Offiziershochschule Franz Mehring ihre Ausbildung erhalten. Lenins Worte, dass eine Revolution nur dann etwas wert ist, wenn sie sich auch zu verteidigen weiß, kennen und beherzigen auch die Kursanten der Rosa-Luxemburg-Hochschule der Grenztruppen der DDR. Den Namen Karl Liebknecht trägt die Offiziershochschule der Volksmarine, letzter Marschblock dieser Parade. Motorenlärm mischt sich nun in die Marschmusik. An der Spitze der motorisierten Einheiten Fallschirmjäger des Truppenteils Willi Sänger. Ihnen folgen Aufklärer auf schwimmfähigen Schützenpanzerwagen.
1: Ja, im Bundestag eine Sitzung, wo Konrad Adenauer eine unglaubliche Regierungserklärung abgab. Und ich wurde aufgefordert, ich weiß jetzt nicht mehr von wem, doch ein paar Ausschnitte aus Adenauer zu nehmen und zu kommentieren, aber in einem ganz kleinen Beitrag, nicht länger als 5 Minuten, für die Aktuelle Kamera. Das war praktisch der erste Kanal. Das hatte eine solche Wirkung, das war damals absolut neu, heute ist es eine Selbstverständlichkeit. Aber damals war das so neu, dass man sich sofort zusammensetzte und sagte, sowas müsste man öfter machen. Und dann ging ein Streit darum, nicht wie, sondern wie oft. Alle 4 Wochen einmal, alle 14 Tage und so weiter. Ich habe gesagt, Sinn hat das nur, dass man einer kontinuierlichen, feindlichen Propaganda kontinuierlich, regelmäßig begegnet und zwar wöchentlich. Da gab es ein Machtwort von Ulbricht übrigens, der dem zustimmte, weil die Mehrzahl der anderen glaubten, das sei nicht möglich. Aber ich habe oft gesagt, der Freund kann dich verraten, aber der Feind lässt dich nicht. Aus dem Angebot des Wobei ich an dieser Stelle gleich sagen möchte, mein Adressat war natürlich nicht der Bundeskanzler. Sondern mein Adressat war mein Mitbürger der DDR, der seinerseits einer kontinuierlichen Einmischung in unsere Angelegenheiten durch westliche elektronische Medien ausgesetzt war. Das war ein sehr wichtiger Punkt. Der Kanal war keine Einmischungssendung, nicht unseren Prinzipien widersprochen. Ich habe ja auch nicht.
0: Hohe Treffsicherheit ist die Gemeinsamkeit der verschiedenen Fliegerabwehrraketen, die Paradeformationen der Truppenluftabwehr mit sich führen.

mobile Startrampen des Küstenraketenregiments Waldemar Ferner der Volksmarine. Solange es keine Garantien gibt für die Unumkehrbarkeit der Prozesse zur europäischen Friedenssicherung mit immer weniger Waffen, so lange gehören Landesverteidigung und Schutz der sozialistischen Gemeinschaft zur friedenspolitischen Verantwortung der Deutschen Demokratischen Republik.

0: Im Verlauf des Tages trafen Erich Honecker und Michail Gorbatschow zu einem freundschaftlichen Meinungsaustausch zusammen.
1: Die Teilnahme des Generalsekretärs des ZK der KPDSU und Vorsitzenden des Obersten Sowjet an den Feierlichkeiten zum 40. Jahrestag der DDR bietet Erich Honecker und Michail Gorbatschow Gelegenheit, ihren zu einer guten Tradition gewordenen Meinungsaustausch über Fragen des sozialistischen Aufbaus in beiden Ländern, der weiteren Vertiefung der bilateralen Beziehungen wie auch der internationalen Lage nach zwei vorangegangenen Begegnungen in Moskau heute in Berlin fortzusetzen. Nach einem Fototermin begeben sich Erich Honecker und Michail Gorbatschow in den Spiegelsaal von Schloss Niederschönhausen, wo sie zunächst im kleinen Kreis ihr Gespräch beginnen. Noch einmal dankt Erich Honecker für die Glückwünsche zum Jahrestag und versichert, dass die damit verbundene hohe Wertschätzung der Leistungen des Volkes der DDR Ansporn und Verpflichtung sind, auch künftig in den Bemühungen um die Stärkung des Sozialismus und die Sicherung des Friedens nicht nachzulassen. Dabei werde niemals die umfangreiche und kameradschaftliche Unterstützung vergessen, die die Sowjetunion der DDR gewährte und gewährt. Der unzerstörbare Bruderbund mit der KPDSU und der UdSSR sowie die feste Verankerung in der sozialistischen Gemeinschaft sind, wie Erich Honecker erklärt, auch in Zukunft ein sicheres Unterpfand für die erfolgreiche Entwicklung der DDR.
0: Im weiteren Verlauf kam es zu einer herzlichen Begegnung mit Mitgliedern und Kandidaten des Politbüros des ZK der SED. Erich Honecker informierte über die Vorbereitungen des 12. Parteitags der SED. Wie er betonte, werde der bewährte Kurs der Einheit von Wirtschafts- und Sozialpolitik, der Kontinuität und Erneuerung konsequent fortgesetzt. Hoffnungen bürgerlicher Politiker und Ideologen, die auf Reformen in Richtung bürgerlicher Demokratie hin zum Kapitalismus setzten, seien jedoch auf Sand gebaut. Die DDR halte an den Grundwerten des Sozialismus fest. Versuche, den Sozialismus auf deutschen Boden zurückzudrängen und zu beseitigen, blieben auch in Zukunft aussichtslos. Michail Gorbatschow würdigte den 40. Jahrestag als ein bedeutsames Ereignis im Leben der Völker der DDR und der UdSSR. Er betonte, dass die erfolgreiche Entwicklung der DDR für die Positionen des Sozialismus von erheblichem Gewicht ist. Ihre Existenz und ihr konsequentes, initiativreiches Wirken seien ein gewichtiger Beitrag zur Gewährleistung des Friedens, der Sicherheit und der Stabilität in Europa. Im weiteren Verlauf des Gedankenaustausches informierte Michail Gorbatschow über die Anstrengungen der sowjetischen Kommunisten zur Verwirklichung der Beschlüsse des 27. Parteitags und der 19. Unionsparteikonferenz. Zu diesem Kurs, der die KPDSU an der Spitze der revolutionären Wandlungen sehe, gebe es keine Alternative.
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1: Der Lieder Umsatzstraße wandert zurück mit der immer gleichen und immer gleich lauten Lederstiefelstimme. Der tapst in Jungvolkpose steifleinend durch die Kulissen. Die Arme hängen plötzlich wie ein Ostfriese, starr wie Frankenstein. Mimik ereignet sich nicht. Und Heino ist im Elektrola-Unternehmen ein Wirtschaftsfaktor oder auch, wie wir eben aus berufenem Munde hören konnten, ein Wirtschaftsgut. Am Lagerfeuer in Steppe und Prärie wird er zwar verraten und geschunden, singt er, aber dann rührt er in die Welt, er sei dort erst richtig frei. Nicht viele Dollars und Peseten, das ist für die Fans. Die Welt ist schön für Manager und Produzenten und für den kostümenden Garten, der mit seinem Feldwald und diesen Liedern das Millionenmärchen von der Romantik verbreitet. Als wie wieder gesagt wird, ein deutscher Sänger der Einfalt, der deutschen schönen Bescheidenheit oder auch wie er sich selbst nennt, als Sänger der schweigenden Mehrheit.
2: Hier, im schönsten Wiesengrunde, das ist gut, das haben wir auch noch nicht. Im schönsten Wiesengrunde ist meine Heimat Haus, da zog ich manche Stunde ins Tal hinaus.

0: darstellen. Beide Gesprächspartner äußerten Genugtuung über die kontinuierliche Entwicklung der nach Intensität und Vielfalt beispiellosen Beziehungen zwischen der DDR und der UdSSR, deren Grundlage die enge Kampfgemeinschaft und das vertrauensvolle Zusammenwirken der SED und der KPdSU seien. Bei Übereinstimmung zu den prinzipiellen Fragen der Außenpolitik und des sozialistischen Aufbaus und im Bestreben, dem Sozialismus eine neue Qualität zu verleihen, gingen beide Parteien von gleichen Idealen und Werten aus. Die in der Vergangenheit geschaffenen Grundlinien für den noch engeren Zusammenschluss der Volkswirtschaften beider Länder tragen der Tatsache Rechnung, dass kein Land der sozialistischen Staatengemeinschaft in der Lage sei, die Herausforderungen der Gegenwart und Zukunft allein zu meistern. Darüber hinaus gelte es, das Zusammenwirken im Rahmen des Warschauer Vertrages und des RGW zu intensivieren und die Tätigkeit der Organisationen auf neue Erfordernisse einzustellen. Erich Honecker und Michail Gorbatschow bekräftigten noch einmal das Friedensprogramm der Warschauer Vertragsstaaten, stellten gleichzeitig aber fest, dass bestimmte Kräfte der NATO den Abrüstungsprozess bremsen und unverhohlen am Streben nach militärischer Überlegenheit festhalten. Ein gemeinsames europäisches Haus können nur auf dem Fundament der europäischen Nachkriegsordnung beruhen. Die volle Achtung der Souveränität, der territorialen Integrität und der Unabhängigkeit jedes Landes und seiner Regierungsgrenzen
1: Caramba, was für ein Produkt aus dieser Schöpferwerkstatt. Sie besteht aus dem Juristen Dr. Karl-Heinz Schwab, dem Produzenten Ralf Bendix, dem Textverfasser und Textbearbeiter Wolfgang Neukirchner unter dem Namen Adolf von Klebsattel.

0: Sagen Sie bitte nicht, ich sei zynisch. Diese famose Nachricht wurde vom BRD-Fernsehen verbreitet. Am 4. November. Da war Leonid Brezhnevs Berliner Friedensangebot schon 29 Tage alt. Und eigentlich erwartet man in Moskau und nicht nur in Moskau aus NATO-Kreisen anderes als Big Band-Töne einer Bundeswehrkapelle.
1: Wir sagen ein klares Ja auf die Anfrage der Amerikaner, ob diese Entscheidung in den Vereinigten Staaten im Blick auf den Bau von Mittelstreckenraketen getroffen werden soll. Wir sagen ein klares Ja zur Bereitschaft der Stationierung dieser Geräte nach einer Bauzeit von 3-4 Jahren.

0: Voraussetzung, dass in Westeuropa keine zusätzlichen Kernwaffenträger
1: Freunde und Genossen,
0: stationiert.
1: Meine Damen und Herren des diplomatischen Korps, liebe Gäste, es ist mir eine große Freude, Sie anlässlich dieses festlichen Empfangs zu Ehren unseres Nationalfeiertages recht herzlich zu begrüßen. Wir möchten Ihnen allen, verehrte ausländischen Gäste, recht herzlich danken, dass Sie an den Feierlichkeiten aus Anlass des 14. Jahrestages der Deutschen Demokratischen Republik teilgenommen haben. Nehmen Sie die Gewissheit mit nach Hause, dass unsere Republik auch im 5. Jahrzehnt ihrer Existenz ein bedeutender, zuverlässiger Friedensfaktor im Zentrum Europas sein wird. Unsere Freunde in aller Welt seien versichert, dass der Sozialismus auf deutschem Boden, in der Heimat von Marx und Engels, auf unerschütterlichen Grundlagen steht.
2: Es ist ich bitte Sie,
1: mit mir das Glas zu erheben und zu trinken.
3: Der Republik
1: auf die internationale Solidarität und Zusammenarbeit, auf den Frieden und das Glück aller Völker, auf den 40. Jahrestag der Deutschen Demokratischen Republik.
4: Wir sind jetzt zu verdienen. Ihr habt mit Recht gesessen?
5: Du schämst dich aber, was mein Judel ihr da. Das ist euer Notum.
6: Am Abend trat Michail Gorbatschow die Heimreise an. Auf dem Flugplatz Berlin-Schönefeld wurde er von den Mitgliedern des Politbüros des ZK der SED, Hermann Axen, Günter Mittag und weiteren Persönlichkeiten verabschiedet. Dieser zweitägige Besuch hat erneut die brüderliche Gemeinschaft zwischen der DDR und der UdSSR bekräftigt.
7: Mit einem großen Wachaufzug am Mahnmal unter den Linden ehrte die Nationale Volksarmee am Nachmittag die Opfer von Faschismus und Militarismus.
8: Rostock, die Silhouette der nördlichen Altstadt, davor der Stadthafen, Schauplatz einer großen Flottenparade heute Nachmittag. An Bord begibt sich hier der Chef der Volksmarine und stellvertretende Verteidigungsminister Vizeadmiral Theodor Hoffmann. Grüße für die Besatzung des Küstenschutzschiffes Güstrow, für die Matrosen, Mate und Offiziere auf einem Landungsschiff der Baltischen Flotte und die Spezialisten auf einem polnischen Minenabwehrschiff. Die militärischen Vorführungen dann werden von vielen Rostockern mit regem Interesse beobachtet. Ein Vorbeiflug von Hubschraubern ist schließlich Höhepunkt und Abschluss dieser Flottenparade.
7: Die Bürger der DDR feierten mit Volksfesten in Stadt und Land den 40. Jahrestag ihres Staates. Dabei wurde vielerorts eine erfolgreiche Bilanz der Arbeit in den zurückliegenden Monaten gezogen.
9: 45 Meter hoch ist es, das Neue. Und seit heute wieder die Attraktion im Berliner Plenderwald. In einer der 40 Gondeln ließ sich aus luftiger Höhe das Volksfesttreiben wohl am besten verfolgen. Da gab's für die einen Gelegenheit, die Zeit nach der Ehrenparade fürs Familientreffen zu nutzen. Da zog es andere auf den Alexanderplatz, der sich in eine riesige Freiluftgaststätte verwandelt hatte und Berliner Spezialitäten anbot. Und wieder andere in den Friedrichshain, um ein bisschen Jahrmarktsatmosphäre zu erleben oder einfach nur mal Berliner Luft zu schnuppern, Originalen hinterherzuschauen. Heute und morgen noch geht es zwischen Alexanderplatz und Friedrichshain rund. Und das nicht nur für die Berliner.
10: Tausende Leipziger zog es heute ins Stadtzentrum, in dem rund 90 Veranstaltungen stattfanden. Die Kulisse der in alter Schönheit wiedererstandene historische Markt. Mit dem alten Rathaus, dessen erste Rekonstruktionsetappe beendet ist. Visitenkarte für die Denkmalpflege in unserem Land. Eben erst eröffnet das Café de Sachs. Alles in allem weitere Beweise für die Mühe, die Messestadt für die Leipziger und ihre Gäste attraktiver zu machen.
11: Wohnungsbauplatz DDR. Nicht weit vom Erfurter Anger, am Juri-Gagarin-Ring, wächst ein innerstädtisches Neubaugebiet mit allem, was dazugehört. 560 Erfurter sind

0: habt ihr eine. Ich bin der neue Parteisekretär.
1: Und ich bin Billy Platsch, der Liebe. Hoffentlich haben sie dir die Arbeitsschutzbestimmungen erklärt. Hier holt sich nämlich öfter einer eine Beule.
0: Tag. Jochmann.
2: Genosse Jochmann.
1: Jochmann, geh runter. Hol die Eisenbieger vom Ofen weg, aber ein bisschen plötzlich. Die sollen Draht vorbiegen.
2: Ich unterhalte mich mit ihm.
1: Und erklär dem Herrn,

0: Komm. Zimmermann ist das. Wird wärmer. Und eins.
1: Hey, Blonder. Versuch's doch mal mit mir. Oh, Spaß. Vielleicht schaffst du mich.
2: Schon weg, der Junge. Sie studiert da.

0: neuen Wohngebietes.
1: Auf der Elbe eine neue Dresdner Sehenswürdigkeit. Der Dampfer Duisbar in den traditionellen sächsischen Farben Grün-Weiß. Umfangreiche, komplizierte Rekonstruktionsarbeiten liegen hinter dem 105 Jahre alten Schiff, das einst als Pillnitz in Dienst gestellt wurde. Die Duisbar wird in 2 Wochen erstmals auslaufen und die große Parade der Dresdner Weißen Flotte zum Saisonende anführen.
2: Die Geschichte Bad Salzungs ist die Geschichte des Salzes. Seit langer Zeit wird im Kalibarra-Revier Bergbau betrieben. Und als man bemerkte, dass die Salzsiedeknechte kaum Erkältungskrankheiten bekamen, begann die Sohlegewinnung und der Kurbetrieb. Katrin Baumgart, 16-jährige Schülerin, wurde zur ersten Salzkönigin der Stadt ernannt.
1: Sie hat schon Tradition an diesem Tag, die Fahrt um das Blaue Band auf dem Schweriner See. Segler und Surfer aus den Betriebssportgemeinschaften überall in unserem Land legen sich vor den Wind. Bei einem Turn, der stets Können verlangt, auch wenn nur eine frische Brise weht, wie heute.
3: Eine Feier des Tages in der Reuterstadt Staffenhagen. Familie Erika und Herbert Mego an ihrem 40. Hochzeitstag. Am Hochzeitsort von einst entsteht das aktuelle Foto. Jenes zeigt die Neuvermählten am 7. Oktober 1949. Erinnerungen an den schweren Anfang werden wach, gerade hier in Mecklenburg einst in Begriff des Rückständigen. In Geborgenheit kann Familie Mego heute diesen Tag begehen.
4: In Stendal beherrschten am Nachmittag Friedensengagement und Solidarität die gesamte Innenstadt. Beim großen Solidaritätsbazar, an dem sich wieder Zehntausende aus dem Altmarkkreis beteiligten. Unterschriften für die Freilassung Nelson Mandelas im Internationalen Solidaritätszentrum. Der Stendaler Bazar bildet den Abschluss der alljährlichen Solidaritätsaktionen des Journalistenverbandes der DDR.
5: Seine Jahrhunderte sieht man dem alten Schweden kaum noch an. 1380 erbaut, bietet das Wahrzeichen aus der Hansezeit nach sorgsamer Rekonstruktion jetzt 4 Familien zeitgemäßes Wohnen. Und darüber hinaus viel Gastlichkeit, ganz maritim für die Wismarer und ihre Gäste.
6: Schleusenfest am Nottekanal. Königs Wusterhausen feiert. Wie immer Anziehungspunkt für alles, was Beine hat. Handwerker der Kreisstadt bieten Kostproben aus ihren Werkstätten. Hundehalter präsentieren, was ihre Vierbeiner gelernt haben. Für die Jüngsten Kinderparadies bei Berg- und Talbahn und Kettenkarussell.
1: Live dabei, der Senderhalle vom Rundfunk, da, wohin es heute die Hallenser zog. Grüße überbrachten den Saalestädtern heute auch die Sänger und Tänzer aus der befreundeten CSSR.
7: Weitere Nachrichten. UNO, New York. Mit überwältigender Mehrheit hat die Vollversammlung der Vereinten Nationen das Vorgehen Israels in den besetzten palästinensischen Gebieten verurteilt. Für einen entsprechenden Resolutionsantrag sprachen sich 140 Mitgliedstaaten aus. Die Vertreter der USA und Israels stimmten gegen das Dokument. 6 Staaten enthielten sich der Stimme. Washington. UdSSR-Verteidigungsminister Jasow hat seine Gespräche mit USA-Präsident Bush und seinem Amtskollegen Cheney als positiv bewertet. Das gegenseitige Verständnis zwischen den Militärs beider Länder sei erhöht worden. Hiroshima. In der japanischen Stadt begann heute der 9. Weltkongress der Vereinigung Internationale Ärzte zur Verhütung eines Nuklearkrieges, IPPNP. Vertreten sind 76 Länder. Die DDR-Abordnung wird vom Vorsitzenden Professor Moritz Mebel geleitet. Zum Abschluss der Sendung das Wetter. Wechselnd, meist stark bewölkt, zeitweise schauerartiger Niederschlag, Tiefstemperaturen nachts 10 bis 5, Höchstemperaturen morgen 9 bis 14 Grad. Die aktuelle Kamera meldet sich wieder um 22 Uhr.
8: Falls er dazu noch in der Lage sein soll.
7: Um 21.30 Uhr.
9: Wegen einer Reihe von Maßnahmen haben wir uns an die 3 alliierten Schutznächte gewandt, die die Träger der obersten Gewalt sind. Wir haben die Frage gestellt, was mit dem S-Bahn-Betrieb werden soll.
10: Vorsicht, Sie Viertelstarker. Von unserer S-Bahn in West-Berlin werden Sie vielleicht doch besser Ihre Finger lassen. Das könnte nämlich unter Umständen Konsequenzen für den gesamten Eisenbahnverkehr haben, könnte ich mir denken. Was glauben Sie, wie lange wir uns die Sabotage, den Boykott, und die großmäulige Drohung, die S-Bahn in Westberliner Regie zu nehmen, damit die auch teurer wird, wie lange wir uns das noch gefallen lassen?
0: Ja, den vergeblichen Weg ins Glück muss selbst das BRD-Fernsehen gelegentlich zugeben, den Weg in die Irre. Guten Abend, meine Zuschauerinnen und Zuschauer. Und dann eben das Eingeständnis, im Gegensatz zum tagesüblichen treuherzigen, heuchlerischen und dummdreisten Abstreiten, die Fluchthysterie war von langer Hand organisiert.

0: Verklärung. Workaround.
1: Verklärung. Idyllische, beschönigende Darstellung von etwas oder einem glückseligen, innerlich erhellten Zustand.

Sechs Tage später nahm Jesus Petrus, Jakobus und dessen Bruder Johannes mit sich und stieg mit ihnen auf einen hohen Berg, wo sie allein waren. Dort veränderte sich vor ihren Augen sein Aussehen. Sein Gesicht begann zu leuchten wie die Sonne und seine Kleider wurden strahlend weiß wie das Licht.

0: sahen sie niemand mehr außer Jesus. Während sie den Berg gemeinsam hinabstiegen, sagte Jesus zu den drei Jüngern: Sprecht mit niemand über das, was ihr gesehen habt, bis der Menschensohn von den Toten auferstanden ist. Da fragten ihn die Jünger: Warum sagen denn die Schriftgelehrten, dass zuerst Elia kommen muss? Jesus antwortete:
1: Es ist richtig, Elia kommt und er wird alles wiederherstellen. Aber ich sage euch, Elia ist bereits da. Doch sie haben ihn nicht erkannt und haben mit ihm gemacht, was sie wollen.
2: Genauso wird auch der Mensch.

0: Was seid ihr für eine ungläubige und verkehrte Generation?
1: Erwiderte Jesus.
0: Wie lange soll ich noch bei euch sein? Wie lange soll ich euch noch ertragen? Bringt den Jungen zu mir her.

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Hold. 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

0: Hallo, Frau Moll. Erstmal möchte ich mich recht herzlich bedanken, Frau Moll. Du weißt, Sie legen viel Wert auf Ihr Äußeres. Wir haben eine kleine Serie im Natural Care Center und ich möchte Ihnen vorab schenken und erstmal Danke sagen, dass ich hier sein darf. Heute mit Überfall.
1: Danke.
0: Das Einzige, was bräuchten, wäre Wasser. Wären Sie vielleicht, ne? Oder soll ich selber? Bis zum Eichstrich.
1: Okay.

0: super, schau mal. Super.
1: Einmal hier, genau, und einmal hier.
0: Und da oben war es noch daneben, gell?
1: Warum haben Sie Fingernägel gefahren?
2: Boah, aber guck mal, hat ein SLK AMG. Nicht schlecht, du. Weil uns haben immer so Menschen inspiriert, die wo selber sehr viel Geld verdient haben. Und jetzt sind wir als kleine Buben bei ihm mit seinem Mercedes hier durchgefahren und der hat gesagt, schau, das ist mein Haus, das ist meine Immobilie, das gehört mir, das ist mein Grundstück, dieser Kaufland gehört mir, das ist meins, das ist meins, das ist meins.
3: Ist das euer Ziel, Millionär zu werden?
2: Ja. Hundertprozentig.

0: Oder die dicke Karre da unten.
1: Ja.
0: Wann gibt's die?
1: Ab 1000 Maschinen mit Klopper. So, wie sieht's aus?
2: Stand der Dinge.
1: Sascha. 1.
3: Frankie.
1: 4. Ja. Paul. Ronny ist auch nicht da. Gitti? Einen? Serge?
4: Ich hätte einen verkauft, aber ich bin nicht.
1: Oh. 2, 3, 3 plus 4.

0: machen wir mal nur ein Beispiel. Wie heißt ihr beste Freundin?
1: Muss ich dir nicht sagen?
0: Nur als Vormann.
1: Alex.
0: Alex? Ja. Der ist okay, wenn man eine andere nehmen kann. Ist ja Alex. Andrea. Andrea? Okay. Haben Sie nur beste Freundin?
2: Manuela.
0: Manuela?
1: Gisela?
2: Ja, ich hätte dann auch noch eine Manuela.
0: Manuela?
2: Ja.
0: Okay. Bis dann, okay, wo sind wir? Übermorgen.
3: Als Jesus mit seinen Jüngern in Galiläa zusammen war, sagte er zu ihnen:
4: Der Menschensohn wird in die Hände der Menschen gegeben werden. Und sie werden ihn töten. Aber er wird am dritten Tag danach auferstehen.
3: Da wurden die Jünger sehr traurig. Als Jesus und seine Jünger in Kapernaum angekommen waren, traten die Männer, die die Tempelsteuer einzogen, an Petrus heran und fragten: Zahlt denn euer Meister keine Tempelsteuer? Doch, ja, erwiderte Petrus.

0: Als er dann ins Haus kam, fragte ihn Jesus, noch ehe er etwas von dem Vorfall erzählen konnte:
1: Was meinst du, Simon? Von wem erheben die Könige dieser Erde Zölle und Steuern? Von ihren eigenen Söhnen oder von den anderen?
2: Von den anderen.
1: Also sind die Söhne davon befreit,
0: sagte Jesus zu ihm.
1: Damit wir ihnen aber keinen Anstoß geben, geh an den See und wirf die Angel aus. Nimm den ersten Fisch, den du fängst, und öffne ihm das Maul. Du wirst darin ein 4 Drachmen stecken. Nimm es und bezahl damit die Tempelsteuer für mich und für dich.
3: So, schauen wir mal, was wir hinbekommen jetzt, ha? Da darfst du ja Staubsauger für stehen, wenn du nicht
4: ziehst. Ganz normal, ja.
3: Ah, okay, ja. Sind Sie zufrieden damit?
4: Ja. Ist okay, oder?
5: Ein Date stinkt oder so? Wenn man das Staubsauger, der riecht ein bisschen schlecht, oder?
3: Okay. Echt? So, wofür liegt es auf Staubsauger? Ja. Und dann saugt er am besten.
6: Wenn der Beutel neu gemacht ist.
3: Wenn er neu gemacht ist. Dürfen wir Ihnen mal eine Sitterkappe mitgeben von uns 13 Mal? Halt mal das Tisch mit Ihrem Staubsauger von. Wir haben nämlich ein ganz spezielles System. Lassen Sie sich das mal unverbindlich vorstellen. Wir würden uns freuen, wenn Sie sich melden. Also, schönen Tag noch. Ja, tschüss.
0: So. Wer sagt, ich habe ihn erkannt und hält doch seine Gebote nicht, der ist ein Lügner. Und in einem solchen ist die Wahrheit nicht. Wer aber sein Wort hält, in dem ist wahrhaftig die Liebe Gottes vollkommen geworden. Kinder, lasst euch von niemand verführen. Wer die Gerechtigkeit übt, der ist gerecht, gleich wie er gerecht ist. Wer die Sünde tut, der ist auf dem Teufel. Denn der Teufel sündigt von Anfang an. Dazu ist der Sohn Gottes erschienen, dass er die Werke des Teufels zerstört. Dann wird der Gesetzlose geoffenbart werden, den der Herr verzehren wird durch den Hauch seines Mundes. Denn der Lohn der Sünde ist der Tod, aber die Gnadengabe Gottes ist das ewige Leben in Christus Jesus, unserem Herrn.
5: Bis wie der Jäger auf dem Jägerstand sitzt und hoch sitzt, und macht mit seinem Fernglas und guckt, bis die prächtigste Kuh vorbeirennt oder der Hirsch und denkt, ja leck mir am Arsch, jetzt habe ich das, mein Hirsch des Lebens gefunden und jetzt muss ich mal zuschießen.
3: Genau, ja.
5: Oder? Worauf guckt ihr dann, wenn ihr Leute ansprecht?
3: Auf die Augen.
5: Also kein, also jetzt ich meine es nicht privat, sondern wirklich auf die Augen, ja.
3: Wenn das Funkeln in die Augen
5: wenn,
3: die,
5: wenn, wenn du so machen kannst und die lachen mit den Augen, du magst, wenn jemand lacht oder nicht.
3: Amazing! Amazing!
7: Übernehmen und sind bei dir am liebsten, wenn die anderen gegen sie regieren, weil dann haben sie nächstes Mal wahrscheinlich ein noch besseres Ergebnis, stimmt das?
8: Ja, immer wenn man genau das Gegenteil von dem macht, was solche Kommentatoren sagen, dann ist man in der Regel politisch auf dem richtigen Weg. Und deswegen bestärkt mich das in dem Kurs, den wir gerade fahren. Übrigens ist das historisch auch einzigartig, wo das Widerspruch gerade ist. Weil die Einschränkungen sagen, weil die Einschränkungen sagen, der gar nicht regiert, weil die andere Hälfte sagt aber, teilweise, die andere Hälfte sagt aber, teilweise, direkt, da wollen wir erst einmal versprechen.

0: Für die Deutsche Wohnen ist die Nummer 2 auf dem privaten Wohnungsmarkt. Wir haben hier verschiedene große Immobilienkonzerne, Wohnungsbau- und Wohnungsvermittlungsunternehmen, die an der Börse neuerdings eine sehr viel größere Rolle spielen, als sie das früher getan haben.
1: Ruhige Nacht, ne? Wenn man weiß, ich kann meine Rechnung bezahlen, und wenn morgen die Waschmaschine kaputt geht und den Tag später die Spülmaschine, dann kann ich das halt alles bezahlen. Ne?

0: man braucht das Geld. Alles kostet Geld. Man braucht das zum Leben und zum Überleben.
1: Aber wie viel?
0: Ja, es macht Leben ruhiger, wenn man Geld hat, oder?

Geld ist wie Wasser. Es sollte fließen, es sollte nähren, aber man sollte es nicht. Und es ist sicher ein Mittel zum Zweck und nicht das oberste im Leben.

Mit einer Holdingstruktur kannst du steuerfrei Vermögen aufbauen. Ich habe auch erst richtig Vermögen aufbauen können, nachdem ich meine Holdingstruktur aufgebaut habe. Damals habe ich mir gedacht, das ist nur was für große Konzerne, aber das stimmt nicht. Eine Holding ist viel günstiger, als viele denken. Du sparst dir damit bis zu 40% deiner Steuern.

0: herkommt und dass die Leute ihre Geschichte erzählen wegen Geld oder einfach nur so.
1: Ja, leider, ja.
0: Ja, und deswegen, keine Ahnung, das war so ein Grund auch so. Es ist auf jeden Fall, alles hat sich sehr krass verändert, ja, muss man schon sagen.
1: Also ich bin eine Woche draußen, in der Zeit ist einmal der komplette Bahnhof evakuiert worden, weil einer, weil zwei Jugendliche mit der Schreckschusspistole geschossen haben. Tag später ist einer abgestochen worden, dann ist einer erschossen worden. Also ich weiß nicht, ich komme mir vor wie in Amerika langsam.
0: Das ist ein schlechter Film, ne?
1: Ja, Hammer. Also ich weiß nicht, laufe hier rum, ich weiß nicht. Und ich wundere mich, wie alles hier abgeht. Die Leute sind nur am Schreien und diskutieren und Flaschen fliegen durch. Also echt krass.
0: Ich wegen Lappalien, so Kleinigkeiten, ne? Manchmal sind es 5 Euro, 6 Euro, die einer schuldet. Das war ja schon früher so gewesen, aber jetzt, die Hemmschwelle ist mittlerweile ganz anders. Ne? Abzocken. Es gibt auch nicht mehr so wenig Leute, die dieses Gute in sich tragen.
1: Ja, man? Stimmt, ja.
0: So ist alles irgendwie so ich. Und so früher war das ja schon so ein bisschen gemeinschaftlich.
1: Ja, hat. Stimmt.
0: Wie geht's hier, wird er nicht abgezogen. Mittlerweile ist so, jeder zieht jeden an. Ja.
2: Jesus aber trat zu ihnen, berührte sie und sagte, steht auf. Ihr braucht euch nicht zu fürchten.

0: diese Geistwesen sind diejenigen, die die Spaltung bringen und die eben halt das Böse in die Welt bringen. Und diese Gegenwart, die ist personal.
1: Ja. Vielen Dank, Herr Präsident, meine sehr geehrten.
2: Sind wir denn als Menschen nur ein Spielball dieser dämonischen Kräfte oder hat das auch etwas mit menschlicher Schuld zu tun?
3: Bis zum Netz, das kennst du mir glauben. Und dein Name, da steht in deinem Kopf drinnen.
4: Ich weiß nicht genau, warum sie so aggressiv sind, aber sie sind...
3: Weil du dumm bist!

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1: Irgendwann ist mir aufgefallen, dass unter den bislang 36 Sendungen von Longplay der Sendereihe im freien Radio, bei der nur Stücke gespielt werden, die eine ganze Seite einer LP einnehmen, dass also unter den bislang 36 Ausgaben keine einzige, das ja an sich naheliegende Thema hatte, Medien. Medien sind ja auf die eine oder andere Weise immer, sage ich jetzt einfach, Speichermedien. Also egal, ob du einer, na jedenfalls Medientheorie anhängst, die nur das, wo Medien draufsteht, auch Medien nennt, ob du von Medien nur den irgendwie billigen und auf jeden Fall viel zu kurzgreifenden und darum viel zu naheliegenden Begriff von digitalen Medien hast, oder aber ob du unter Medien nur eine Untergruppe innerhalb der oder einer Informationstheorie. Medien sind auf die eine oder andere Weise immer Speichermedien. Ob das behauener Stein ist oder ein bekritzeltes Blatt, ein Tänzer oder eine Tänzerin, die eine Choreografie ausführen, oder eine Langspielplatte aus Vinyl. Immer ist da ein Speicher, ist da ein Spiel aus Abwesenheit und Vergegenwärtigung, aus eben noch da und gleich wieder weg. Und damit willkommen zu einer weiteren Folge von Longplay, der Sendereihe im freien Radio, bei der nur Stücke gespielt werden, oder fast nur, um ehrlich zu sein, Stücke jedenfalls, die eine Seite einer Langspielplatte einnehmen. Wiederholung, wie die Anmoderation gerade eben. Also jedenfalls Wiederholung, Abwesenheit und Vergegenwärtigung. Das sind Momente oder Aspekte des folgenden Stückes von Alvin Jussier, I'm Sitting in a Room. Ein Stück, das in einer Reflexion über Medien irgendwie nicht fehlen kann oder fehlen sollte. Die Zeitschrift The Wire hat es in die Liste der 100 einflussreichsten Stücke aufgenommen, die zur Zeit ihres Erscheinens aber erst einmal unentdeckt blieben. 100 Records that set the world on fire while no one was listening. Nun, in I Am Sitting in a Room beschreibt und zeigt Lucier zugleich, was er tut. Und er macht genau die Transformation hörbar, den Übergang von Sprache in Resonanz, wenn er eben das ausführt, was er in der ersten Iteration, also im ersten Durchgang, sagt.
2: I am sitting in a room different from the one you are in now. I am recording the sound of my speaking voice, and I am going to play it back into the room again and again until the resonant frequencies of the room reinforce themselves so that any semblance of my speech, with perhaps the exception of rhythm, is destroyed. What you will hear then are the natural resonant frequencies of the room articulated by speech. I regard this activity not so much as a demonstration of a physical fact, but more as a way to smooth out any irregularities my speech might have.
1: Das war der Anfang der ersten Aufnahme, oder genauer gesagt der ersten Realisierung von I Am Sitting in a Room, Das war je nach Quelle im Jahr 1969 oder 1970. Und bereits im Knistern zeigt sich ja, welches Medium oder welche Medienart mit einbezogen war. Eine Langspielplatte, die wiederum und dankenswerterweise irgendjemand für ubu.com, also ubu.com, und zwar ohne weitere Überarbeitung in eine MP3-Datei gewandelt hat. In ein Digitalisat, das entweder in deinen oder ihren Streamplayer gelangt ist oder in dein oder ihr Empfangsgerät. Früher hieß Radio. Aber zunächst einmal die Übersetzung, die ich apropos Medien teilweise mit dem Language Model von DeepL erstellt habe. Alvin Lussiers Sprechtext lautet auf Deutsch: Ich sitze in einem anderen Raum als dem, in dem du gerade bist. Ich nehme den Klang meiner Sprechstimme auf und werde ihn immer wieder und wieder in den Raum zurückspielen, bis sich die resonanten Frequenzen des Raumes derart verstärken, dass jeglicher Anschein von Sprache, vielleicht mit Ausnahme des Rhythmus, zerstört ist. Was du dann hören wirst, sind die natürlichen resonanten Frequenzen des Raumes, die mein Sprechen hervorruft. Ich betrachte diesen Vorgang nicht so sehr als Demonstration einer physikalischen Gegebenheit, sondern eher als Möglichkeit, jede Unregelmäßigkeit auszugleichen, die mein Sprechen haben könnte. Soweit das Programm oder genauer gesagt das rekursive oder noch genauer das autorekursive Programm von I'm Sitting in a Room. Alles bleibt sich gleich. Der Raum ist derselbe, der Sprechende ist derselbe, die Aufnahme- und Wiedergabegeräte sind dieselben, der Zeitabschnitt bleibt sich gleich und doch unterliegt dieses Stück einer beständigen Veränderung, einer kaum merklichen Transformation. Voilà, Alvin Lussier, I'm Sitting in a Room.
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Das war I'm Sitting in a Room von Alvin Dussier, eine Aufnahme aus, je nach Quelle, dem Jahr 1969 oder 1970. Und das ist Longplay, die Sendereihe, bei der es darum geht, nur oder fast nur Stücke zu spielen, die bei 33 Umdrehungen pro Minute eine ganze Seite einer Langspielplatte einnehmen. Medien, das ist das Thema dieser inzwischen 37. Folge. Medien, das war am Anfang der Sendung eine These, Medien sind immer Speichermedien, weil es bei Medien immer darum geht, etwas abzurufen, etwas, das noch nicht oder das noch nicht wieder da war, zu vergegenwärtigen. Und so, wie jede Flaschenpost ein Medium ist oder ein Medium den Brief voraussetzt,

0: aus dem Jahr 1886. Un gros oiseau gris bleu. Ein großer graublauer Vogel.
1: Bottom. La réalité étant trop épineuse pour mon grand caractère, je me trouvais néanmoins chez madame, en gros oiseau gris-bleu, s'essorant vers les moulures du plafond et traînant l'aile dans les ombres de la soirée.
0: Das war der Anfang von Bottom von Arthur Rimbaud, gelesen von Jean-Claude Ferry. Und die deutsche Übersetzung wäre ungefähr: Die Wirklichkeit war zu dornig für meinen großartigen Charakter. Ich fand mich nichtsdestotrotz bei einer Dame ein großer graublauer Vogel, der sich zum Deckengesims schleudert und die Flügel in die Schatten des Abends verschleppt. Soweit also die erste Strophe oder Sentenz, denn Rimbauds Gedicht hat keine klassischen Verse und der Film hat einen ziemlich experimentell erzählten Plot. Ich zitiere mal aus der Wikipedia. Der Dichter Tom X hat von Bellotti, einem ehemaligen Wissenschaftler, erfahren, dass dieser mit vier anderen Wissenschaftlern einst die Formel zur Beherrschung der Welt entwickelt hat. Dabei handelt es sich um eine Maschine, mit der man das Raum-Zeit-Kontinuum manipulieren konnte. Diese fünf Wissenschaftler sind untergetaucht und haben ihre Erfindung in einem Gedicht kodiert. Jeder der fünf kennt jedoch nur einen Vers. Tom X kennt den von Bellotti. Soweit die deutschsprachige Wikipedia. Der Film, ein großer graublauer Vogel, erzählt nun mehr in Bildern als über die Dialoge, was für einen deutschen Film, zumal dieser Zeit, Ende der 60er Jahre, eher ungewöhnlich ist. Der Film erzählt nun, wie der Dichter versucht, an die Weltformel zu gelangen, bevor sie in die Hände von Verbrechern oder ihren mächtigen Hintermännern gerät. Und damit zu der Filmmusik, die von niemand Geringerem als von The Can stammt. Im Interview mit Screen Slate sagte Irmin Schmidt, der Keyboarder von Can: Im Film gibt es diese Leute, die sich gegeneinander ausspionieren. Und sie haben diese elektronischen Instrumente und Bildschirme, mit denen sie arbeiten. Für den Sound in dem Film habe ich viele Kurzwellenklänge aufgenommen und diese dann in ein Sounddesign umgewandelt. Ich brachte diese bearbeiteten Klänge dann ins Studio und Can spielte zu ihnen. Dann fügte ich sie wieder in den Film ein. Soweit Irmin Schmidt. Und nun, Mesdames et Messieurs, The Can, graublau.

Das war Graublau, eine Filmmusik-Suite von The Can aus dem Jahr 1969. Die Sache mit dem Gedicht, das eine ganze Welt oder Weltformel enthält, hat übrigens kürzlich der britische Schriftsteller Ian McEwan in seinem Roman Was wir wissen können wieder verwendet. Auf der Website von Radio 3 las sich das dann so, Zitat. Ian McEwans neuer Roman beginnt im Jahr 2014. Bei einem Abendessen für enge Freunde und Kollegen würdigt der renommierte Dichter Francis Blundy den Geburtstag seiner Frau mit der Lesung eines ihr gewidmeten Gedichts. Viel Wein wird getrunken, während die Gäste zuhören und ein köstliches Mahl genossen. Niemand, der sich um den kerzenbeleuchteten Tisch versammelt hat, ahnt, dass die Menschen noch generationenlang über die Botschaft dieses Gedichtes spekulieren werden, von dem nie eine Kopie gefunden wurde und das ein ewiges Rätsel bleibt. 2119, etwas mehr als 100 Jahre in die Zukunft. Große Teile der westlichen Welt sind nach einem katastrophalen Atomunfall von steigendem Meeresspiegel überflutet worden. Die Überlebenden erinnern sich voll Trauer an den Reichtum der verlorenen Welt. Im wassergesättigten Süden des ehemaligen Englands sehnt sich Thomas Metcalf, ein einsamer Gelehrter und Forscher, nach dem frühen 21. Jahrhundert, während er dem Geist eines Gedichtes nachjagt, das der Dichter Francis Blundy in glücklichen Zeiten für seine Frau schrieb. Zitat Ende. Rambeau klang da irgendwie spannender. Tja, und dann war da auch die Musik von The Can. Apropos. Bei The Can waren ja gleich zwei Leute, die bei Karl-Heinz Stockhausen studiert haben. Von dem ist auch das folgende Stück, ebenfalls aus dem Jahr 1969. Ich könnte jetzt einiges über Stockhausen mitteilen zur Person, aber das Thema dieser Folge von Longplay, einer Sendereihe, bei der nur Stücke gespielt werden, naja, fast nur, die eine Seite einer Langspielplatte einnehmen, das Thema dieser Sendung ist oder sind Medien. So, und jetzt kommt eine Ladung Bildungsauftrag Freier Radios Unlimited. Friedrich Kittler hat ja in seiner bahnbrechenden medienwissenschaftlichen Studie Gramophone, Film, Typewriter aus dem Jahr 1986 versucht, Mediengeschichte und Psychoanalyse zusammenzubringen. Genauer gesagt moderne Speicher- oder Aufzeichnungsmedien und die Theorie des Psychoanalytikers Jacques Lacan. Das Grammophon entspricht dem Realen, der Film dem Imaginären und der Typewriter, die Schreibmaschine, dem Symbolischen in den modernen Medien. Soweit die theoretische Konstruktion. Das Grammophon ist also dazu verdammt, wirklich zu sein, so wie er schon Kant im Gehör eine unausweichliche, alle Wahrnehmung durchdringende Qualität gesehen hat. Es ist schlicht nicht möglich, nicht zu hören. Das Gehör ist, weil es unverschließbar ist, der tyrannischste unserer Sinne. Dazu ein kurzes Zitat jetzt von Friedrich Kittler. Erst technische Medien stehen grundsätzlich vor dem Hintergrund eines Rauschens, das als Nadelgeräusch beim Grammophon ihren Signalrauschabstand festlegt. Denn Rauschen emittieren die Kanäle, die Medien jeweils durchlaufen müssen. Soweit aus Gramophon Film Typewriter. Eine Schallplatte ist also, sobald sie gespielt und angehört wird, von dem Rauschen nicht mehr zu trennen, das ihr, der Platte, wie auch dem Plattenspieler, den Kabeln, dem Vorverstärker und so weiter eigen ist. Das in modernen Geräten unendlich feine Rillengeräusch ist also genauso Teil des Mediums Schallplatte wie das Knistern des Staubs in der Wiedergabe. Soweit. Es gibt Hörerlebnisse, bei denen lassen sich das Abgebildete vom Abbildenden nicht mehr trennen. So auch in der folgenden, mal feiner, mal weniger fein knisternden Wiedergabe der Aufnahme von Setz die Segel zur Sonne von Karl-Heinz Stockhausen aus dem Jahr 1969.
Wir hören diese Aufnahme, die von Stockhausen selbst realisiert wurde, und wir hören die Spuren der mehreren Jahrzehnte ihres Alters. Karl-Heinz Stockhausen setzt die Segel zur Sonne.